0: läuft für die Ausrüster auf Hochtouren. Besonders gefragt sind nach dem 7:1 die deutschen Trikots. Überraschend stark verkauft sich dabei das blaue Auswärtsjersey. So stark, dass dem Ausrüster zwischenzeitlich sogar der Buchstabe V ausgegangen ist. Der Grund? Viele Fans wollten Trikots von UNDAF, Havertz oder Pavlovic bestellen. Also UNDAF, Havertz, Pavlovic.
1: Das Wetter für Deutschland. In der Nacht leicht bewölkt, Schauer und Gewitter ziehen schnell nach Osten ab. Die Tiefstwerte 17 bis 8 Grad. Tagsüber im Südwesten trocken, sonst teils stark bewölkt mit schauerartigem Regen. In Bayern später lokale Gewitter möglich. Die Zeit 2.03 Uhr.
2: Und da ist immer noch einiges los auf den Straßen. Wir starten auf der A1 Hamburg Richtung Lübeck. Die ist zwischen Kreuz Bargteheide und Bad Oldesloe wegen Fahrbahnerneuerung bis 5 gesperrt. Die A1 Lübeck Richtung Hamburg auf der Norderelbbrücke, da staut es sich wegen eines Schwertransports in beiden Richtungen. Die A4 Erfurt Richtung Kirchheimer Dreieck ist zwischen Friedewald und Bad Hersfeld wegen eines defekten LKW bis 6 gesperrt. Die A10 westlicher Berliner Ring Richtung Dreieck Werder ist zwischen Potsdam Nord und Leest die Autobahn bis 6 gesperrt. Die A25 Geesthacht Richtung Hamburg ist zwischen Bergedorf und Dreieck Hamburg Südost wegen der Baustelle bis 5 gesperrt. Die A39 Braunschweig Richtung Wolfsburg ist zwischen Kreuz Wolfsburg, Königslutter und Flechtorf nach einem Unfall gesperrt. Dann die A40 Duisburg Richtung Essen ist zwischen Mülheim, Winkhausen und Mülheim-Heißen in beiden Richtungen bis nächsten Montag gesperrt. Die A61 Koblenz Richtung Ludwigshafen ist zwischen Pfalzfeld und Laudert nach einem Unfall gesperrt. Die A71 Erfurt Richtung Schweinfurt ist zwischen Oberhof und Suhl Zella-Mehlis wegen Wartungsarbeiten im Tunnel Hochwald bis 6 gesperrt. Und zum Schluss die A111 Dreieck Oranienburg Richtung Charlottenburg ist zwischen Schulzendorfer Straße und am Festplatz in beiden Richtungen wegen Wartungsarbeiten auch bis 5 gesperrt. Daraus geht, gute Fahrt.
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2: Laura Dahm ist hier für euch und jetzt habe ich The Bowser mit Magnetic. Und The Bowser, nicht verwechseln, ne, mit dem deutschen Rapper Bowser. The Bowser, das ist ein norwegisches Musiktrio.

Bull und Nio in der jungen Nacht. Und die Jungs hier, die sind gerade wirklich völlig überwältigt. Da gibt's Tränen und das nicht, weil sie total überfordert sind. Wobei man sagen muss, Tampa City sind die Jungs, von denen ich hier gerade spreche, die wir schon im Hintergrund hören. Die sind gerade auf ihrer allerersten Tour und waren jetzt in den letzten Tagen in L.A., in New York, in London. Heute Abend spielen sie in Mailand und sie sagen, das ist einfach die beste Zeit gerade für sie. Aber das ist nicht der Grund, warum es Freudentränen gibt. Sie haben jetzt gerade noch gepostet, dass der Rolling Stone schreibt, der Song, den wir gerade schon hören, Tampa City, Self-Aware, ist der beliebteste oder einer der beliebtesten Songs 2026. Ja, Leute, dann jetzt mal erst recht aufdrehen hier, ne? Self-Aware, Tampa City in der jungen Nacht um 2:14 Uhr.

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0: Es ist halb drei, wir gucken auf die Straßen. Geht los auf der A1 Hamburg Richtung Lübeck. Die ist zwischen Kreuz Bargteheide und Bad Oldesloe wegen Fahrbahnerneuerung bis 5 gesperrt. Dann die A4 Erfurt Richtung Kirchheimer Dreieck. Die ist zwischen Friedewald und Bad Hersfeld wegen eines defekten LKW bis 6 gesperrt. Die A9 Berlin Richtung Halle-Leipzig ist zwischen Kleinmarzehns und Köselitz wegen eines defekten Schwertransports gesperrt. Dann die A10 westlicher Berliner Ring Richtung Dreieck Werder ist zwischen Potsdam Nord und Leest bis 6 gesperrt. Die A25 Geesthacht Richtung Hamburg ist zwischen Bergedorf und Dreieck Hamburg Südost wegen der Baustelle bis 5 gesperrt. Die A39 Braunschweig Richtung Wolfsburg ist zwischen Kreuz Wolfsburg, Königslutter und Flechtdorf nach einem Unfall gesperrt. Dann die A40 Duisburg Richtung Essen ist zwischen Mülheim-Winkhausen und Mülheim-Heißen in beiden Richtungen bis Montag gesperrt. Die A71 Erfurt Richtung Schweinfurt ist zwischen Oberhof und Suhl-Zeller-Mehlis wegen Wartungsarbeiten im Tunnel Hochwald bis 6 gesperrt. Und zum Schluss die A111 Dreieck Oranienburg-Charlottenburg ist zwischen Schulzendorfer Straße und am Festplatz in beiden Richtungen wegen Wartungsarbeiten auch bis 5 gesperrt. Da wo es geht, gute Fahrt.
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0: Hier ist Laura Dahm und wir müssen über Ariana Grande sprechen. Die ist nämlich gerade wieder auf Tour und sie ist da jetzt auf der Bühne komplett in Tränen ausgebrochen. Warum? Klären wir hier nach 2 Songs. Anfang machen Bibi Rexha und Faithless New Religion.

0: Ui, was war denn da mit Ariana Grande los, Leute? Die ist auf jeden Fall zurück auf der großen Bühne, auf ihrer Eternal Sunshine Tour. Da gibt sie gerade jeden Abend alles und wird total gefeiert von ihren Fans. Aber Annika Vasenmüller aus dem Jungen Nachtteam sagt, bei einem Konzert, da gab es jetzt wirklich einen Tränenausbruch von Ariana Grande. Aber du sagst, es waren Freudentränen, ne, oder?
1: Ja, ganz, ganz arg, weil ihre Fans in L.A. nämlich mehrere Minuten durchgehend für sie applaudiert und gejubelt haben. Ariana Grande hat dann immer wieder so versucht, sich zu bedanken und einfach weiterzumachen, aber die Fans haben einfach nicht aufgehört. Und irgendwann, da bricht Ariana Grande einfach in Tränen aus. Ja, sie kam dann gar nicht mehr klar und meinte auch: Ja, ihr könnt das nicht mit mir machen, sagt sie. Ich bin doch Krebs.
0: Klar, wer weiß das nicht, dass Krebse die emotionalen Menschen sind.
1: Na klar, aber ich würde behaupten, es liegt jetzt nicht nur daran, dass sie so emotional geworden ist. Ariana Grande meinte nämlich, es ist halt 7 Jahre her, dass sie überhaupt auf Tour war. It's been 7 years since I've been on stage in front of you all. Ja, und da mussten sie halt erstmal drauf klarkommen. Zum allerersten Mal kann Ariana Grande jetzt halt auch ihre Fans sehen.
0: Hä, wieso das denn?
1: Also, sie hat ja seit Jahren eine ganz starke Sehschwäche. Und nur weil sie Tourpause hat, heißt es nicht, dass sich daran was verändert hätte. Jetzt auf Tour gibt's aber eine Premiere. This is my first time touring with contact lenses. Also zum allerersten Mal trägt Ariana Grande auf dem Konzert halt Kontaktlinsen und sieht halt wirklich ihre Fans im Publikum.
0: Ja, das ist natürlich ganz schlau, ne? Ja, ob jetzt mit oder ohne Kontaktlinsen, ihr könnt Ariana Grande hier auf jeden Fall jetzt nicht sehen, aber hören gibt es nämlich ihren neuen Song Hate That I Made You Love Me. Ariana Grande für euch.

0: Calvin Harris und Jazzy Satisfy in der Jungen Nacht. Und wenn wir vorhin schon über den neuen Song von Blumengarten zusammen mit Kitsch Creek und Shireen David gesprochen. Ich wette, den habt ihr alle auch in den letzten Tagen schon rauf und runter gehört. Der geht ja komplett viral bei TikTok. Da versuchen auch Leute aus dem Ausland, aus den USA, sogar Songs wie Lizzo und Wiz Khalifa, diesen Snippet, diese Hook zu singen. Und teilweise auch Leute, die nicht so gut Deutsch können, wie dieser Niederländer hier. Funny. Es gibt aber auch noch andere Varianten, wie diese hier zum Beispiel.
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0: Ja, sie sagt euch, Leute, aus diesem Song wird gerade alles Mögliche gemacht. Und deswegen habe ich mir gedacht, komm, schickt doch mal eure Version rein. Egal mit welchem Wort oder in welcher Stimmlage. Und da hat sich hier zum Beispiel Hörer Khan gemeldet.
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0: Das ist schon cute, ne?
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0: So Leute, wer kann das toppen? Meldet euch rein unter der 0221-56789-3x1. Unter der Nummer könnt ihr eure Version von Gut Genug ins Studio schicken. 0221-56789-3x1. Ich bin sehr gespannt, was da noch für Varianten kommen. Jetzt aber erstmal Blinding Lights, The Weeknd.

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1: Um 3 Uhr mit Christine Beitsch. Die Innenminister von Bund und Ländern beraten ab heute in Hamburg über die zivile Verteidigungsfähigkeit Deutschlands. Auch Verteidigungsminister Pistorius wird bei dem Treffen erwartet, allerdings erst am Freitag. Aus Hamburg Oliver Wuttke.
2: Das Signal, Landesverteidigung beginnt nicht an der Außengrenze, sondern vor der Haustür. Mit dem Schutz der Bevölkerung und ihrer Versorgung, der Sicherung von Energienetzen und Kommunikationswegen. Parteiübergreifend sehen die Innenminister hier Handlungs- und Klärungsbedarf, was Zuständigkeiten und Finanzierung betrifft. Ein weiterer Schwerpunkt, der Kampf gegen sexualisierte Gewalt und Missbrauch im Internet. Hier soll die Strafverfolgung einschlägiger Netzwerke verbessert werden.
1: Die G7-Staaten haben neue Sanktionen gegen Russland angekündigt, um ein Ende des Ukraine-Kriegs zu erreichen. Die Staats- und Regierungschefs einigten sich bei ihrem Treffen im französischen Evian auf eine gemeinsame Erklärung. Darin steht, man werde die Sanktionen verschärfen, auch im Öl- und Gassektor. Außerdem wolle man die Ukraine unter anderem mit zusätzlichen weitreichenden Waffen unterstützen, sowie bei der Bewältigung des kommenden Winters. Bei der Bundeswehr könnte es in Zukunft wieder mehr Tierversuche geben. Damit rechnet das Verteidigungsministerium, wie aus einer Antwort auf eine linken Anfrage hervorgeht, über die die Rheinische Post berichtet. Demnach begründet das Ministerium einen möglichen Anstieg von Tierversuchen unter anderem mit der veränderten geopolitischen Lage. Wie viele Versuchstiere es in den vergangenen 5 Jahren gab, wollte das Ministerium nicht sagen. In der Vergangenheit hatten Mediziner zum Beispiel an Mäusen Therapieansätze bei Hautverletzungen sowie chirurgische Maßnahmen erprobt. Die norwegische Fußballnationalmannschaft um Ausnahmestürmer Erling Haaland ist mit einem Sieg in die WM in Nordamerika gestartet. Die Skandinavier gewannen in Boston 4:1 gegen den Irak. In diesen Minuten beginnt außerdem das erste Spiel von Titelverteidiger Argentinien gegen Algerien. Weitere Entwicklungen hat Silke Heiner aus dem WM-Team.
3: Senegal, das Frankreich 2002 noch zum WM-Auftakt besiegte, musste sich der Equipe Tricolore diesmal zum Start 1:3 geschlagen geben. Frankreich-Star Kylian Mbappé glänzte mit 2 Toren und ist nun französischer WM-Rekordtorschütze. Ghana muss bei der WM definitiv auf seinen Nationalspieler Thomas Partey verzichten. Medienberichten zufolge ist der Einspruch gegen das Einreiseverbot in Kanada abgewiesen worden. Der 32-Jährige steht wegen Missbrauchsvorwürfen vor Gericht.
1: Das Wetter für Deutschland. In der Nacht leicht bewölkt, Schauer und Gewitter ziehen schnell nach Osten ab. Die Tiefstwerte 17 bis 8 Grad. Tagsüber im Südwesten trocken, sonst teils stark bewölkt mit schauerartigem Regen. In Bayern später lokale Gewitter möglich. Schwacher bis mäßiger Wind, dazu maximal 18 bis 32 Grad. Die Zeit, es ist 3.03 Uhr.
4: Und da gucken wir auf die Straßen. Geht los auf der A1 Hamburg Richtung Lübeck. Die ist zwischen Kreuzberg der Heide und Bad Oldesloe wegen Fahrbahnerneuerungen bis 5 gesperrt. Die A4 Erfurt Richtung Kirchheimer Dreieck ist zwischen Friedewald und Bad Hersfeld wegen eines defekten LKWs bis 6 gesperrt. Die A9 Berlin Richtung Halle-Leipzig ist zwischen Kleinmarzehns und Köselitz wegen eines defekten Schwertransports auch gesperrt. Die A10 westlicher Berliner Ring Richtung Dreieck Werder ist zwischen Potsdam Nord und Leest bis 6 gesperrt. Die A25 Geesthacht Richtung Hamburg ist zwischen Bergedorf und Dreieck Hamburg Südost wegen einer Baustelle bis 5 gesperrt. Die A39 Braunschweig Richtung Wolfsburg ist zwischen Kreuz Wolfsburg, Königs, Luther und Flechtdorf nach einem Unfall gesperrt. Dann die A40 Duisburg Richtung Essen, die ist zwischen Mülheim-Winkhausen und Mülheim-Heißen in beiden Richtungen bis nächsten Montag gesperrt. Die A71 Erfurt Richtung Schweinfurt ist zwischen Oberhof und Suhl-Zellermeles wegen Wartungsarbeiten im Tunnel Hochwald bis 6 gesperrt. Und die A111 Dreieck Oranienburg-Charlottenburg ist zwischen Schulzendorfer Straße und am Festplatz in beiden Richtungen wegen Wartungsarbeiten bis 5 gesperrt. Das war's jetzt aber auch. Gute Fahrt.
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4: Ach, ich lieb's, Leute. Ihr seid einfach die Besten. Was ihr hier gerade für Sprachnachrichten reinschickt, feier ich komplett. Eure Version von dem Song Gut genug, der gerade komplett viral geht. Da hören wir auf jeden Fall rein, hier in der nächsten halben Stunde. Ich würde euch raten, dran zu bleiben, Leute. Laura Damm hier und das ist David Guetta, Teddy Swims, Gone, Gone, Gone.

0: Play in der jungen Nacht. Wieder schon alte Hasen im Business. Aber sie hier, die jetzt kommt, die ist gerade mal 20 und gehört jetzt schon zu den besten Comedy-Newcomerinnen. Und zwar Elissa Hamourjou. Und ja, wie gesagt, ne, die ist jetzt schon eine der besten, geht total ab. Aber sie hat auch Potenzial für mehr. Wobei sie weiß, dass sie mit einem anderen Job wahrscheinlich ein bisschen mehr Kohle machen würde.
1: Weiß irgendwer, was das Artemis in Berlin ist? Ist ein Puff. Ja, ist ein Puff, ist richtig. Guck mal, mein Vater hat mich früher ganz oft zu Auftritten gefahren. Wir sind ganz oft am Artemis vorbeigefahren. Nur ich habe ein kleines Problem. Ich dachte so, Artemis, ich weiß, das ist ein Puff, aber ich verwechsel das ganz oft mit dem Tempodrom. Das ist eine Event-Location in Berlin. Und ich bin mal mit meinem Vater am Puff, am Artemis vorbeigefahren, dachte, es wäre das Tempodrom und meinte, boah, Baba, irgendwann will ich auch auf dieser Bühne stehen. Und mein Vater, der ist locker, der hat mich einfach angeguckt und meinte, ja, würdest du mehr Geld machen als mit Comedy?
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0: Ja, sorry Leute, aber den Ohrwurm werdet ihr auf jeden Fall heute nicht mehr los.
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0: Der mega gehypte, virale Song von Blumengarten zusammen mit Kitschkrieg und Shirin David geht ja komplett ab. Die Leute, die machen da wirklich Lip-Sync-Videos zu, verändern den mit anderen Wortspielen und so weiter. Super funny. Und deswegen habe ich mir gedacht, komm, macht eure eigene Version da draus. Und jetzt hat sich Hörer Flo reingemeldet. Und ich muss sagen, ich lieb's komplett. Achtung.
2: 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Schöne Grüße aus Bielefeld.
0: Schöne Grüße zurück. Also ich würde sagen, Flo hat bis jetzt auf jeden Fall hier schon den besten Banger rausgehauen. Aber ey, ihr habt bis 5 Uhr noch Zeit, das zu toppen. Meldet euch rein unter der 0221-567-893-1. Schickt mir eure Version von gut genug. 0221-567-893-1.

0: Es ist 3:30 und wir gucken auf die Straßen. Geht los auf der A1 Hamburg Richtung Lübeck. Die ist zwischen Kreuz Bargteheide und Bad Oldesloe wegen Fahrbahnerneuerung bis 5 gesperrt. Die A4 Erfurt Richtung Kirchheimer Dreieck ist zwischen Friedewald und Bad Hersfeld wegen eines defekten LKWs bis 6 gesperrt. Die A9 Berlin Richtung Halle-Leipzig ist zwischen Kleinmarzehns und Köselitz wegen eines defekten Schwertransports gesperrt. Die A10 westlicher Berliner Ring Richtung Dreieck Werder ist zwischen Potsdam Nord und Leest bis 6 gesperrt. Die A25 Geesthacht Richtung Hamburg ist zwischen Bergedorf und Dreieck Hamburg Südost wegen einer Baustelle bis 5 gesperrt. Die A39 Braunschweig Richtung Wolfsburg ist zwischen Kreuz Wolfsburg, Königslutter und Flechtdorf nach einem Unfall gesperrt. Die A40 Duisburg Richtung Essen ist zwischen Mülheim-Winkhausen und Mülheim-Heißen in beiden Richtungen bis nächsten Montag noch gesperrt. Dann haben wir noch die A71 Erfurt Richtung Schweinfurt. Die ist zwischen Oberhof und Suhl-Zellameles wegen Wartungsarbeiten im Tunnel Hochwald bis 6 gesperrt. Und zum Schluss die A111 Dreieck Oranienburg-Charlottenburg zwischen Schulzendorfer Straße und am Festplatz in beiden Richtungen wegen Wartungsarbeiten bis 5 gesperrt. Da wo nichts gesperrt ist, gute Fahrt.
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0: Hier bin ich, Laura Dahm, und es gibt eine Bürgerinitiative, die heißt Stop Destroying Video Games. Also hört auf, Videospiele zu zerstören. Klingt jetzt erstmal irgendwie strange, finde ich. Aber die hat für ein Anliegen 1,3 Millionen Unterschriften weltweit bekommen. Und das heißt, dass sich die EU jetzt, dass sich die EU jetzt damit beschäftigen muss, worum es da überhaupt geht und was jetzt dabei rumgekommen ist. Das klären wir hier in der jungen Nacht. Nach zwei Songs Anfang machen Kygo Khaled Griffin mit Save.

0: Billie Eilish um 3.38 Uhr in der jungen Nacht. Tja, was macht ihr nachts gerade, wenn ihr nicht nur Radio hört oder vielleicht wie ich arbeiten müsst? Zockt ihr vielleicht gerade noch eine Runde, weil ihr nicht pennen könnt? Tja, ist nur blöd, ne, wenn das Lieblingsgame dann auf einmal nicht mehr geht, weil die passenden Server auf einmal abgestellt wurden. Junge Nachthörer Henry, der erinnert sich zum Beispiel noch, als er Monster Hunter auf der Wii zocken wollte und das aber auf einmal down war.
1: Wir wollten an dem Abend eine LAN-Party machen, Kollege und ich. Wir wollten anfangen zu spielen. Wir wundern uns, warum er sich nicht mit den Servern verbinden kann, bis wir dann auf Google nachrecherchiert haben, dass die Server offline genommen wurden. Das hat mir an dem Tag schon sehr mein Herz gebrochen, ja.
0: Ja, ist schon scheiße, ne? Auf gut Deutsch gesagt. Aber zum Glück gibt es eine Bürgerinitiative. Stop Destroying Video Games heißt die. Also hört auf, Videospiele zu zerstören. Und die ist tatsächlich jetzt EU-weit auf 1,3 Millionen Unterschriften gekommen. Und das heißt, die EU, die musste sich damit beschäftigen. Sarah Lopez aus dem Junge Nacht Team, die ist von uns in Brüssel. Sarah, was genau fordern denn jetzt die Gamerinnen und die Gamer hinter dieser Initiative?
2: Ja, die sagen, es kann nicht sein, dass man irgendwie 70 oder 80 Euro für ein Spiel ausgibt und dann geht das plötzlich nicht mehr, weil die Unternehmen entschieden haben, wir stellen die Server ab, wie bei Henry halt zum Beispiel. Mhm. Da gab es mehrere Fälle zuletzt und Alberto von der Initiative, der ist Spanier, der sagt, das war nicht immer so.
3: Früher konnte man ein Spiel kaufen und niemand konnte es einem wegnehmen. Und jetzt, weil wir von physischen Datenträgern aufs Digitale umgestiegen sind, fangen die Anbieter an, den Zugang zu sperren. Und so landen wir in einer für die Verbraucher schlechten Situation. Sie haben weder das Spiel noch ihr Geld.
2: Und weil das so viele in der EU unfair finden, also 1,3 Millionen Unterschriften wurden ja eben gesammelt, musste sich die EU damit beschäftigen. Letzten Monat gab es eine Debatte im EU-Parlament. Da gab es sehr viel Support für die Initiative. Und heute gab es eben die Antwort von der EU-Kommission, die ja Gesetzesvorschläge macht.
0: Und was hat die gesagt?
2: Ja, die hat eine ziemlich klare Absage an die Initiative erteilt. Also die sagt, Unternehmen dürfen weiter Videospiele stilllegen. Das hat die einmal mit dem Urheberrecht begründet. Und die Kommission sagt auch, das wäre zu teuer für Unternehmen, wenn es da jetzt eine Gesetzesänderung gibt. Und ja, an der Entscheidung der Kommission, da gibt es jetzt schon viel Kritik aus dem EU-Parlament. Von Timo Wölken zum Beispiel, der ist EU-Parlamentarier für die SPD. Und der wirft der Kommission vor, dass ihr wichtige Themen gerade von jungen EU-Bürgern egal seien und dass sie auch das Instrument der Bürgerinitiative entwerte. Stop Destroying Video Games ist nämlich erst die 14. Bürgerinitiative in 14 Jahren, die genug Unterschriften gesammelt hat, um überhaupt so eine Antwort der EU-Kommission zu bekommen.
0: Kann man sich ja denken, was die Gamer dazu sagen.

So Leute, jetzt hier einer meiner absoluten Favorite-Songs. Robin Schulz, Rita Ora, I'll Be There. Also ich will jetzt hier aufdrehen und im Studio eine Runde dancen, um mal wieder wach zu werden. Egal, wo ihr seid,

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1: Um 4 Uhr mit Christine Beidt. Die G7-Staaten wollen den Druck auf Russland mit neuen Sanktionen erhöhen, um ein Ende des Ukraine-Kriegs zu erreichen. Die Staats- und Regierungschefs haben sich bei ihrem Treffen in Evian auf eine gemeinsame Erklärung geeinigt. Bundeskanzler Merz hatte sich bereits zuvor positiv geäußert. Dagmar Pepping berichtet.
2: Die Gespräche mit US-Präsident Trump geben ihm einen gewissen Optimismus, so Merz. Man sei sich einig, die Ukraine weiter zu unterstützen und den Druck auf Russland zu erhöhen. Insgesamt sei der erste Tag in Evian von großer transatlantischer und europäischer Einigkeit geprägt gewesen und von europäischem Teamspiel, so Merz. Die G7-Partner hätten gezeigt, dass sie in den großen Fragen handlungsfähig sind. Präsident Trump habe er in den Gesprächen als sehr kooperativ und sehr aufmerksam zuhörend gesehen, so Merz.
1: Ein russisches Kriegsschiff hat im Ärmelkanal Warnschüsse auf eine Yacht abgegeben, außerhalb britischer Hoheitsgewässer. Das hat das britische Verteidigungsministerium am Abend bestätigt. Demnach sollten die Schüsse verhindern, dass die Yacht mit dem Schiff kollidiert. Aus London Christoph Prössel.
3: Zuvor soll ein anderes akustisches Warnsignal abgegeben worden sein. Offenbar war die Sicht schlecht zu dieser Zeit. Ein Sprecher des britischen Verteidigungsministeriums sagte, der Vorfall werde untersucht. Am Sonntag hatten britische Streitkräfte einen Tanker der russischen Schattenflotte im Ärmelkanal gestoppt, der sanktioniertes Öl transportierte. Die Behörden teilten mit, es gebe keinen Zusammenhang zwischen dem Vorfall heute und dem Einsatz am Sonntag. Immer wieder fahren russische Militärschiffe durch den Ärmelkanal. Sie werden dabei von britischen Schiffen begleitet und beobachtet.
1: Die Innenminister von Bund und Ländern beraten ab heute in Hamburg unter anderem über die Flüchtlingspolitik. Kurz vor dem Treffen hat sich Hamburgs Innensenator Grote dafür ausgesprochen, Abschiebungen von straffälligen Geflüchteten einfacher zu machen, und zwar unabhängig vom Herkunftsland. Der SPD-Politiker sagte dem Redaktionsnetzwerk Deutschland, wenn Menschen bleiben dürften, obwohl sie hier zum Teil wiederholt schwere Straftaten begingen, leide die Akzeptanz für den Schutz von Geflüchteten insgesamt. Der Iran will rechtlich gegen iranische Fußballfans vorgehen, die bei der WM gegen die Führung in Teheran protestieren. Zum Beispiel, wenn sie die Nationalhymne missachten oder kritische Slogans rufen. Ein iranisches Nachrichtenportal berichtet, viele der Iraner, die das beim Spiel gegen Neuseeland getan hätten, seien bereits identifiziert. Ihnen droht die Beschlagnahmung von Vermögenswerten im Iran. Das Wetter für Deutschland. Die Tiefstwerte liegen am Morgen zwischen 17 und 8 Grad. Tagsüber im Südwesten trocken, sonst teils stark bewölkt mit schauerartigem Regen. In Bayern später lokale Gewitter möglich, dazu maximal 18 bis 32 Grad. Die Zeit, es ist 4.03 Uhr.
4: Und da gucken wir auf die Straßen, gibt noch einige Sperrungen. Geht los auf der A1 Hamburg Richtung Lübeck. Die ist zwischen Kreuz Bargteheide und Bad Oldesloe wegen einer Fahrbahnerneuerung bis 5 gesperrt. Die A4 Erfurt Richtung Kirchheimer Dreieck ist zwischen Friedewald und Bad Hersfeld wegen eines defekten LKWs bis 6 gesperrt. Die A9 Berlin Richtung Halle-Leipzig ist zwischen Kleinmarzehns und Köselitz wegen eines defekten Schwertransports gesperrt. Die A9 Berlin Richtung Halle-Leipzig ist zwischen Kleinmarzehns und Coswig gesperrt. Die A10 westlicher Berliner Ring Richtung Dreieck Werder ist zwischen Potsdam Nord und Leest bis 6 gesperrt. Die A25 Geesthacht Richtung Hamburg ist zwischen Bergedorf und Dreieck Hamburg Südost wegen einer Baustelle bis 5 gesperrt. Die A39 Braunschweig Richtung Wolfsburg ist zwischen Kreuz Wolfsburg, Königslutter und Flechtdorf wegen Reinigungsarbeiten gesperrt. Die A40 Duisburg Richtung Essen, die ist zwischen Mülheim-Winkhausen und Mülheim-Heißen in beiden Richtungen bis nächsten Montag gesperrt. Drei haben wir noch. Die A71 Erfurt Richtung Schweinfurt ist zwischen Oberhof und Suhl-Zeller-Mehlis wegen Wartungsarbeiten im Tunnel Hochwald bis 6 gesperrt. Die A111 Dreieck Oranienburg-Charlottenburg ist zwischen Schulzendorfer Straße und am Festplatz in beiden Richtungen wegen Wartungsarbeiten bis 5 gesperrt. Und zum Schluss die B97 zwischen Burg und Burgneudorf ist nach einem Unfall in beiden Richtungen gesperrt. Mein Gott, gute Fahrt.
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4: Freunde, was ist da los? So, jetzt kommen wir von den ganzen Straßensperrungen zu einem Red Carpet. Da war, ist was Besonderes passiert. Und zwar haben sich da Tom Holland und Zendaya zusammen gezeigt. Denkt jetzt wahrscheinlich so, wieso besonders? Die sind doch schon seit Ewigkeiten zusammen. Aber ich sag's euch, der Auftritt, der war trotzdem besonders. Wieso, weshalb, warum? Klären wir hier in der Jungnacht nach drei Songs. Anfang macht Mr. Bald und Weasel, It's Not Right, But

0: von dem Auftritt von den beiden?
1: Na, die sind gerade in Madrid unterwegs für den neuen Spider-Man-Film, machen da so ein bisschen Promo, geben ein paar Interviews und zeigen sich halt, wie du schon meintest, auch zusammen auf dem roten Teppich. Und genau das sorgt jetzt für den übelsten Full-Circle-Moment.
0: Ja, aber warum?
1: Weil die sich ja damals bei den Dreharbeiten zum ersten Spider-Man Homecoming-Film kennengelernt haben, also Tom Holland und Zendaya. Das war 2016. Dann beim zweiten Film, Spider-Man Far From Home 2019, da waren sie sozusagen beste Freunde und haben sich da die ganze Zeit zusammen gezeigt. Mhm. Beim dritten Film, Spider-Man No Way Home 2021, haben sie dann ihre Beziehung öffentlich gemacht. Und jetzt, beim kommenden vierten, zeigen die sich auf dem roten Teppich das erste Mal als verheiratetes Paar.
0: Ah, was du alles weißt. Aber ey, das hätte Hollywood auf jeden Fall nicht besser schreiben können.
1: Oder? Ich finde das einfach ganz, ganz fein. Und Social Media eskaliert deswegen auch komplett, weil die beiden ja ganz offiziell den Spider-Man-Fluch gebrochen haben.
0: Okay, da bin ich jetzt nicht so im Bilde. Was bedeutet das?
1: Bisher haben sich ja alle männlichen Spider-Man-Schauspieler in ihre jeweiligen Kolleginnen bei den Dreharbeiten verliebt. Also Tobey Maguire damals mit hier Kirsten Dunst, dann Andrew Garfield mit Emma Stone, die waren ja auch zusammen. Aber beide Beziehungen haben ja nicht gehalten, obwohl wir es uns wahrscheinlich alle gewünscht hätten. Aber Tom Holland und Zendaya, die beweisen, Spider-Man-Liebe kann auch im echten Leben halten.
0: Oh, guck mal, und das jetzt auch noch verheiratet. Also ja, das muss natürlich eine Breaking News sein, ist doch klar.

bin immer wieder fasziniert davon, was Swifties zum Ausrasten bringt. Ich mache mir wahrscheinlich jetzt gerade ganz viele Feinde. Ich muss sagen, ich bin nicht so ein Swiftie, aber ey, jeder so wie er meint. Auf jeden Fall habe ich jetzt gerade gesehen, dass Taylor Swift eine neue Summer-Kollektion rausgebracht hat. Handtücher, Kühlboxen, Ringe, Schwimmringe, so ein riesen türkis-weißen Schwimmring steht Taylor Swift drauf, kostet 50 Euro oder 50 Dollar. Ja, kann man machen, kann man lassen. So, aber was mich jetzt gerade wirklich hier irgendwie ein bisschen verblüfft, ist so eine Sprühflasche. Sieht aus wie Putzmittel. So eine orangene Flasche mit einem türkisen Verschluss, steht Opalite drauf, Magical Results. Jetzt habe ich das Ding mal angeklickt, kostet auch 10 Dollar, und weil die ganzen Leute in den Kommentaren so darauf abgehen. Und da steht aber jetzt ernsthaft, dieses Produkt ist leer. Da ist nichts drin, keine Flüssigkeit, ist einfach nur zu Dekozwecken gedacht. Ja, gut, wie gesagt, ich bin kein Swiftie, aber wenn ich einer wäre, würde ich vielleicht jetzt auch ausrasten. Vor allem, weil ihr Song jetzt kommt.

0: halb fünf ist es. Wir gucken auf die Straßen. Gibt immer noch jede Menge Sperrungen. Wir starten da auf der A1 Hamburg Richtung Lübeck. Die ist zwischen Kreuz Bargteheide und Bad Oldesloe wegen Fahrbahnerneuerungen bis 5 gesperrt. Die A4 Erfurt Richtung Kirchheimer Dreieck ist zwischen Friedewald und Bad Hersfeld wegen eines defekten LKWs bis 6 gesperrt. Die A9 Berlin Richtung Halle-Leipzig ist zwischen Kleinmarzehns und Köselitz wegen eines defekten Schwertransports gesperrt. Die A9 Berlin Richtung Halle-Leipzig ist zwischen Kleinmarzehns und Coswig gesperrt. Die A10 westlicher Berliner Ring Richtung Dreieck Werder ist zwischen Potsdam-Nord und Leest bis 6 gesperrt. Die A25 Geesthacht Richtung Hamburg ist zwischen Bergedorf und Dreieck Hamburg-Südost wegen einer Baustelle bis 5 auch gesperrt. Die A39 Braunschweig Richtung Wolfsburg ist zwischen Kreuz Wolfsburg, Königslutter und Flechtdorf wegen Reinigungsarbeiten gesperrt. Die A40 Duisburg Richtung Essen ist zwischen Mülheim-Winkhausen und Mülheim-Heißen in beiden Richtungen bis nächsten Montag noch gesperrt. Und zum Schluss die A71 Erfurt Richtung Schweinfurt ist zwischen Oberhof und Suhl-Zeller-Mehles wegen Wartungsarbeiten im Tunnel Hochwald bis 6 gesperrt. So, gute Fahrt.
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0: Ey, Props, wie fit ihr teilweise um diese Uhrzeit seid, so wie Hörer Dimsum. Oh, der sollte eigentlich jetzt kommen. Aber gut, dann gibt's erstmal Musik.

0: einer jungen Nacht. Und den Jungs hier, denen fehlen gerade mal so ein bisschen die Worte.
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2: Das kann wirklich keiner sagen. Das ist der Algorithmus. Irgendwer da oben hat uns gern.
0: Tja, und was kann nur Gott erklären? Den ultra krassen Hype um den neuen Song von Blumengarten. Hören wir mal kurz hier rein. Moment. So, der geht ja gerade komplett viral, der Song. Haben die Jungs vom Blumengarten zusammen mit Kitschkrieg und Shireen David rausgehauen. Und es ist wirklich irgendwie, ganz TikTok ist voll davon. Selbst Leute in den USA, die kein Wort Deutsch können, die versuchen, diesen Refrain zu singen. Und auch Stars wie Lizzo und Wiz Khalifa, die hypen den Song in ihren TikTok-Videos. Und es ist echt crazy, weil halt diese Stimme eben aus Deutschland kommt. Genauer gesagt aus Velbert, aus NRW, von Ryan, haben wir ja gerade gehört, ne, vom Blumengarten. Und mit uns haben die Jungs über den Moment gesprochen, in dem sie gecheckt haben, dass sie einfach komplett viral gehen mit diesem Song.
2: Da ist damals ein Testreel von Kitschkrieg, damals vor 7 Tagen, ein Reel von Kitschkrieg viral gegangen in Amerika. Das hat dann über Nacht 1 Million Views. Und ich weiß nur, dass der Dominik Falk das damals geliked hatte. Das ist ein Sänger, den wir sehr feiern. Und da war schon so ein bisschen, okay, das ist schon verrückt, dass der das überhaupt sieht. Und ja, dann war es einfach ein Schneeball und es wird immer größer und größer und größer.
0: Ja, aber auch wenn es immer größer und größer und größer wird, ey, die Jungs, die bleiben auf dem Boden.
2: Das ist jetzt nichts, wonach wir streben, nach der großen internationalen Karriere. Es macht natürlich gerade super Spaß und wir sind super dankbar, sowas erleben zu dürfen. Das ist einfach ein einmaliger Moment. Und so versuchen wir es auch zu behandeln und zu würdigen.
0: Sehr sympathisch. Und wie Leute im Netz und auch ihr eigenes Ding aus diesem Song machen, das hören wir gleich hier nach 3 Songs.

0: finde es mega, dass ihr hier so mitmacht. Nachts. Egal, was ich von euch verlange. Selbst wenn ich verlange, diesen viralen Hit hier zu singen.
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0: Ja. Haben wir, glaube ich, alle seit Tagen im Ohr. Mein Gott, was für ein Banger. Blumengarten, Kitschkrieg, Shirin David. Die haben diesen Song gut genug rausgehauen und auf der ganzen Welt singen Leute gut genug. Auch Leute, die kein Wort Deutsch können. Ist auf jeden Fall sehr funny und viele, die wandeln den Song dann auch noch ab. Und da habe ich gedacht, komm, macht ihr heute Nacht einfach mal eure Version draus. Und da hat sich zum Beispiel Hörer Khan reingemeldet.
2: Du bist gut genug. Du bist gut genug.
0: Schon sehr cute. Klaas hat dann so ein bisschen eine andere Stimmlage reingebracht.
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0: Ja, und Hörer Flo, der hat es auf jeden Fall auch nochmal getoppt.
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0: Ja, ich hab's auf jeden Fall hier komplett gefeiert heute Nacht, aber nur Hörer Dimsum, der hat irgendwie nicht so ganz verstanden, worum es geht.
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Ja, schöner Song. Von Rudy Mantle und John Newman wird hier nochmal so ein bisschen Liebe verteilt zum Schluss. Aber jetzt ist ja auch Schluss mit Liebe. Zumindest von meiner Seite. Ich bin Laura Dahm, ich bin raus. Jetzt gibt's noch Teddy Swims, Mr. Know It All. Und denkt dran, Freunde, ne? Ihr seid alle gut genug.

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0: lauschen wir nun den Worten des US-amerikanischen Imperators Donald J. Trump. 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
1: Ist sie nicht schön? Sie ist wunderschön. 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Ansonsten geht es mir blendend. Mein Ärzteteam sagt, ich bin der fitteste Präsident aller Zeiten. 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Soll ich, Leute? Soll ich? Gebt mir einfach einen Schläger und ich versenke einen Touchdown nach dem anderen im Korb.
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2: Kurz nach 6, guten Morgen, Leute.
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3: 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Na und es ist euch vielleicht auch schon mal passiert. Ihr habt euch ein Game gekauft und irgendwann konntet ihr das einfach nicht mehr spielen. Das passiert öfter mal, wenn die Firmen hinter Videospielen die Server für ältere Games abschalten. Eine Petition mit etwa 1 Million Unterschriften fordert, dass sich das ändert. Ja, die EU-Kommission hat die Petition allerdings abgelehnt. Die sagt, Games müssen nicht dauerhaft spielbar sein und verweist da auch aufs Urheberrecht. Ja, und in Berlin bleibt's dabei. Die Bezirke sind fürs Bekämpfen des Eichenprozessionsspinners zuständig. Das ist bei einem Krisentreffen gestern rausgekommen. Zuletzt hat sich der Eichenprozessionsspinner ja krass ausgebreitet. Überfordert uns, sagen die Berliner Bezirke. Die haben sich deswegen Hilfe vom Senat gewünscht. Die Umweltverwaltung aber sagt, war nicht absehbar, dass der Befall dieses Jahr so doll wird. Die Raupen werden, wie immer, abgesaugt. Ihre Haare sind doch giftig und lösen allergische Reaktionen aus. Hamburg wird heute zum Politiker-Hotspot. Da findet nämlich die Frühlingskonferenz der InnenministerInnen von Bund und Ländern statt. Den Vorsitz hat Hamburgs Innensenator Grote und der hat vorab schon gesagt, worüber er reden will. Demnach wäre Grote dafür, dass straffällige Geflüchtete einfacher und schneller abgeschoben werden können. Im Redaktionsnetzwerk Deutschland hat er erklärt, dass die hohen rechtlichen Hürden da gesenkt werden müssten. Und es gab mal wieder Rekorde bei der
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3: Einen aufgestellt hat Frankreichs Spieler Mbappé. Der hat für sein Team im Spiel gegen Senegal gestern 2 Tore geschossen. Damit ist Mbappé zum Rekordtorschützen der französischen Nationalmannschaft aufgestiegen. Für die hat er in Länderspielen bisher 58 Tore gemacht. So viele wie noch kein Franzose vor ihm. Insgesamt hat Frankreich gegen Senegal übrigens mit 3:1 gewonnen. Und wir gucken noch fix auf die anderen Ergebnisse. Norwegen, Irak 4:1, Argentinien, Algerien 3:0.
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3: Sind so zwischen 8 und 14 Grad in Berlin und Brandenburg. Heute gibt's einen Mix aus Sonne und Wolken. Richtung Prignitz kann es nachher vielleicht auch mal kurz regnen. Ansonsten bleibt's aber trocken bei maximal 25 Grad.
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3: Und da heißt es Vorsicht auf der A10 Richtung Dreikafeland. Zwischen Mühlenbeck und Birkenwerder ist eine ungesicherte Unfallstelle. Achtung auch auf der A9 Richtung Halle-Leipzig. Da ist zwischen Kleinmarzehns und Coswig wegen eines defekten Schwertransports die Strecke gerade gesperrt. Dann gibt's noch einen Liegenbleiber auf der A13 Richtung Dresden zwischen Großköris und Bestensee und zwar auf der rechten Spur. Und bitte seid auch noch vorsichtig auf der B1, B5 Richtung Berlin. Zwischen Fredersdorf und Mahlsdorf liegt nämlich ein Tier auf der rechten Spur. Ansonsten sieht soweit ganz gut aus auf den Straßen. Gibt noch kurz was von der S-Bahn. Es gibt eine Streckenstörung zwischen Karlshorst und Rummelsburg. Deswegen Probleme gerade bei der S3. Kommt trotzdem gut an.
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3: 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Ist es schön, guten Morgen.
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5: Ja, und ich weiß, das kommt jetzt nicht überraschend, ich will es euch trotzdem erzählen. Jugendliche sehen die Folgen von Social Media auf ihre mentale Gesundheit deutlich besser als ihre Eltern. Das zeigt eine Umfrage, die für die EU-Kommission gemacht wurde. Demnach geht fast die Hälfte der 13- bis 18-Jährigen davon aus, dass TikTok, Insta und Co. einen positiven Effekt haben. Bei den Eltern sagt es nur rund ein Fünftel. Und Eltern unterschätzen laut Umfrage auch die Bildschirmzeit von Jugendlichen. Leute, heute ist der 17. Juni. Na, klingelt da was? Klar, da gibt es eine Straße in Berlin, die so heißt. Am 17. Juni vor 73 Jahren gab es den Volksaufstand in der DDR und daran wird heute erinnert, beispielsweise im Potsdamer Landtag oder auch bei einer Gedenkveranstaltung der Bundesregierung. Berlins regierender Bürgermeister Wegner legt nachher einen Kranz nieder. Er sagte vorab, tausende Menschen sind damals für Freiheit und Selbstbestimmung auf die Straßen gegangen. Wer ein Game kauft, sollte das auch lebenslang spielen können. Das fordert eine Petition. Etwa 1 Million Menschen haben die unterschrieben. Die EU-Kommission hat sie allerdings abgelehnt und begründet es unter anderem mit dem Urheberrecht. Im Stich lassen will die EU-Kommission Gaming-Fans aber auch nicht. Sie sagt, dass sie Gespräche zwischen der Branche und Usern starten will. Bei denen soll es um einen Verhaltenskodex für das Lebensende von Videospielen gehen. Wir wollen dafür sorgen, dass Russlands Krieg in der Ukraine endet, sagen die G7-Staaten. Die wollen da Druck machen und haben deswegen schärfere Sanktionen gegen Russland angekündigt, auch bei Öl und Gas zum Beispiel. Zusätzlich haben sich die G7-Staaten darauf geeinigt, der Ukraine weiter Waffen zur Luftverteidigung zu liefern und es soll auch Support für den kommenden Winter geben.
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4: Brandenburg A9 Richtung Halle-Leipzig ist gesperrt wegen eines liegengebliebenen Schwertransports. Die Sperrung ist von Berlin kommend Richtung Halle-Leipzig zwischen Kleinmarzins und Coswig. A10 nördlicher Berliner Ring Richtung Dreieckhaveland zwischen Mühlenbeck und Birkenwerder ist die rechte Spur gesperrt. Da gab es einen Unfall. Auf der A13 Richtung Berlin zwischen Großköris und Bestensee ist ein Auto liegen geblieben auf der rechten Spur. Und Vorsicht auf der B1 B5 Münchenberg Richtung Berlin. Da liegt ein totes Tier auf der rechten Spur zwischen Fredersdorf und Mahlsdorf. In Berlin haben wir neue Baustellen. Friedrichshain in der Gürtelstraße wird es voller. Außerdem in Mitte ab 9 Uhr ist der Straßentunnel Alex gesperrt in beiden Richtungen. Und in Gesundbrunn die Prinzenallee nach wie vor gesperrt zwischen Soldiner Straße und der Wollangstraße. Außerdem haben wir bei der Berliner S-Bahn Linie Nummer 3 bei der S3 Verspätung und Ausfälle. Ansonsten Holz kommt gut an.
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6: Guten Morgen, Leute.
4: So, jetzt wissen wir alle, Mittwoch ist ja der Tiefpunkt der Woche.
6: Ja.
4: Ne? Und deshalb wollte ich gleich mal einen Witz passend zum Mittwoch mal hier mit anbieten. Ist ja alles ein Angebot.
6: Dann wird der noch schlimmer.
4: Na klar. Hier zu der Meldung mit der EU und den Spielen und den rechtlichen Problemen, die es da geht. Das Problem hatte ich tatsächlich auch juristisch. Ich habe letztens auf der Straße eine Uhr gefunden, habe ich die aufgehoben. Und weißt du, was sie mir jetzt vorwerfen?
6: Dass du ein Ticker bist.
4: Nee, Urheberrechtsverletzung.
6: So, aber zwei Witze gleich.
4: Dass ich ein Ticker bin? Ach so, lustig. Also, da fand ich meine Organisation ein bisschen lustiger. Abstimme die Studiomessage. Welcher Gag war besser?

0: Dominik Feig, White Keys um 6:06. Guten Morgen.
1: Ey, wir haben euch ja gestern gefragt, was ihr so für räudige Angewohnheiten habt. Und da hat jemand gesagt, Jeans viel zu selten bis gar nicht waschen. Haben wir erstmal so hingenommen und uns hinterher gefragt, ja, aber wie oft muss man denn Jeans jetzt waschen?
2: 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Einfach besser klarkommen.
1: Ja, ganz ehrlich, ich trage zwar nicht so oft Jeans, aber ich glaube, ich wasche die auch viel zu selten.
0: Also die gute Nachricht, da bist du erstmal überhaupt nicht die Einzige.
3: Wenn es keine offensichtlichen Flecken gibt, dann kann eine Jeans bei mir auch mal so 4 bis 5 Wochen nicht gewaschen werden, würde ich sagen.
4: Es kommt drauf an, ob Winter oder Sommer ist. Also wie viel ich geschwitzt habe oder was ich damit gemacht habe. Aber schon so einmal die Woche.
5: Wenn keine Flecken drauf sind oder sonstige unangenehme Gerüche, würde ich so 3-4 Wochen sagen.
1: Klingt nicht so falsch für mich.
0: Ja, also ist es ehrlich gesagt auch gar nicht. Profis sagen, wenn man die Jeans zu häufig wäscht, dann ist das eigentlich gar nicht so geil, ne? Weil die Fasern werden da belastet, der Stoff bleicht aus und eigentlich kann es die Hose auch ausleihen, wenn man es zu oft macht.
1: Also jetzt ist aber die Frage, was ist denn jetzt zu oft, zu häufig, ja? Und da weiß ich nicht so richtig, was ich von der Zahl halten soll. So nach 10-mal tragen, also 10 Tagen tragen, sollte man die Jeans waschen. Das wird empfohlen. Ich finde das schon oft. Findest du das nicht oft?
0: Na, 10-mal tragen werden bei mir vielleicht so, keine Ahnung, 3-4 Wochen und das finde ich, glaube ich, schon normal.
1: Gut, dann bin offensichtlich ich das Dreckschwein in dieser Runde. Dann hau mal Wäschetipps raus. Sag mal, wie deine Eltern das gemacht haben, das letzte Mal, als du deine Wäsche abgegeben hast.
0: Also erstmal war das einmal und das habe ich dir im Vertrauen erzählt. Ja. Und dann haben sie es eigentlich, also Jeans auf links drehen, sagt Mama.
1: Ja.
0: Dann, damit die Farbe bleibt. Dann weniger ist mehr. 30, 40 Grad reicht vollkommen. Pflegeleicht Programm reicht auch. Und am besten so ein Farbwaschmittel, kein Weichspüler und nicht direkt in der Sonne trocknen.
1: Oder
0: also schön Schonprogramm.
1: Oder ihr macht so wie ich, statt Waschmaschine einfach mal eine Runde lüften oder ganz wilder Call, für wenn sie nicht mehr so frisch riecht, einfach mal im Badezimmer aufhängt, während ihr duscht. Ja, dieser Dampf nämlich, es sei denn, ihr habt ein riesiges Bad, ja, meistens jetzt nicht so groß, aber dieser Dampf ist einfach das, ich sage ja Magie für die Frische. So nenne ich das ja. Und wenn ihr auch an diesen Mythos geglaubt habt, dass man die Jeans ins Gefrierfach legt und dann ist sie wieder fresh, macht es nicht. Mhm. Das bringt gar nicht so viel, weil Keime werden gar nicht richtig alle abgetötet und stretchy sind die Jeans danach auch nicht mehr.
0: Okay, also für den Tipp mit dem Dampf, benutze ich am besten meine Jeans als Duschvorhang.
1: Ja.
0: Und stimmt, da fällt mir ein, damit ich morgen überhaupt mit Hose zur Arbeit kommen kann, ich wirklich nochmal zu meinen Eltern an.
1: Liebe Grüße.

0: Outfits. Just the way you are. Wir haben 6.14 Uhr in dieser Sekunde. Schönen guten Morgen, ihr Lieben.
1: Ich hatte wieder einen Berlin-Moment. Ich hatte erst vor drei Tagen, es könnte eine neue Rubrik werden, drei Tagen innerhalb von 30 Sekunden einmal die Frau, die barfuß in der Einfahrt stand im Wedding und in die Sonne geguckt hat und dabei gelächelt hat. Eigentlich ganz süß. Ja. 10 Sekunden später auf dem Penny-Parkplatz ein Typ, der so neben so einem Altkleidercontainer den Gebetsteppich rausgepackt hat, Richtung Melker gelegt hat und angefangen hat zu beten. Auch finde ich wunderschön alles. Und gestern auf dem Weg zur Arbeit ist mir jemand entgegengekommen auf so einem E-Scooter.
0: Ja.
1: Und er hatte einen riesigen Koffer zwischen seinen Beinen und ist dann damit gefahren. Was ist denn hier los? Ja. Aber das ist halt, das ist Berlin. Ich habe nur was ganz, was noch krasseres habe ich mal in Vietnam auf dem Rucksackurlaub erlebt. Da hatte wirklich jemand auf seinem Roller einen Kühlschrank. Kein Spaß, einen riesigen Kühlschrank.
0: Also, das klingt ja alles schön und nett. Ich möchte dem entgegensetzen, mal gestern meinen Brandenburg-Moment, den ich hatte. Also bei uns in München ist gestern gar nichts passiert.
1: Also alles wie immer.
0: Finde ich auch cool.
1: Morgen.

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0: Roy mit Pieces auf Fritz und es passt ja voll, weil also ich bin auch für Frieden.
1: Und jetzt mal kurz zum
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2: Ein Piece, zwei Pieces.
0: Ja, wirklich, ganz viele Pieces.
2: Wir starten rein mit Sonne heute. Von Westen kommen dann aber auch Wolken. Gegen Abend kann es dann auch Regen geben, ganz leicht, vor allem in der Prignitz. Aber bis dahin echt freundlich und trocken bei wieder wärmeren 21 bis 25 Grad maximal.
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0: Ey, das war krass gestern Abend, was Connor hier live bei uns in der Sendung erzählt hat. Der hat nämlich seinem besten Freund im Vertrauen erzählt, dass er schwul ist. Und der hatte eigentlich auch erstmal versprochen, niemandem was davon zu sagen.
3: Er hat es im Endeffekt trotzdem gemacht und jetzt wissen zwei ganze weitere Städte, dass ich schwul bin. Ich traue mich legit echt, also ich traue mich nie alleine raus, weil ich echt Angst habe, weil auch in meiner Nebenstadt sind echt viele rechtsradikale Leute und da muss man halt auch aufpassen.
2: Wie schrecklich ist das? Ja, da denkst du, das ist dein bester Freund, der hat Connor gedacht so und der hat ihn einfach damit in Gefahr gebracht. Und genau deshalb wollten wir mit euch über euer Queersein sprechen, gestern Abend im Blue Moon unserer Talksendung auf Fritz.
0: Und mit wir meinen wir in dem Fall unseren neuen Kollegen, Herrn Kock. Der Herr Kock, der ist Rapper, der ist schwuler kurdischer Rapper und den kennt er vielleicht besser als Baran Kock.
4: Ich bin heute im Modus, alle meine Schwestern auch.
0: Und der hat euch gestern gefragt, was sind denn so eure guten und schlechten Erlebnisse mit eurem Queersein?
2: Gerade auf sein engstes Umfeld sollte man sich ja eigentlich verlassen können. Bei Jana ist es zum Glück so, sie ist queer, ihre Mama auch. Die hat mittlerweile ihre Partnerin auch geheiratet und dafür gibt's auch in der restlichen Family vollen Support.
5: Also das Süßeste finde ich eigentlich, dass meine Oma das ganze Jahr über eine Pride Flag in ihrem Garten stehen hat. Und auch, dass jetzt so mein Haus so als Safe House benutzt wird, weil zum Beispiel auch meine Freunde, die sonst nirgendwo übernachten dürfen, dürfen zu mir nach Hause kommen, weil hier halt keine Männer und so sind und so. Und jetzt ist mein Haus irgendwie so voll der Safe Space für alle geworden.
2: Schön. Ich möchte, dass alle Menschen sind wie Janas Oma.
0: Ja, den kompletten Blue Moon, den könnt ihr nachhören. Als Podcast bei ARD Sounds und überall da, wo es Podcasts gibt.
2: Guten Morgen.

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4: Gleich 6:30 Uhr. Guten Morgen.
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5: Wie hoch ist eure Bildschirmzeit? Das wollte die EU-Kommission wissen und hat eine entsprechende Umfrage machen lassen. Das Ergebnis? Die befragten Jugendlichen sind an einem Schultag im Schnitt 4,5 Stunden online oder hängen vor der Glotze. Eltern unterschätzen das offenbar. Die glauben nämlich, dass es eine Stunde weniger ist, so die Umfrage. Bei vielen Leuten in Berlin steht schon im Kalender drinne, am 20. September ist Abgeordnetenhauswahl. Heute entscheidet sich, welche Parteien da an den Start gehen. Der Landeswahlausschuss legt es fest und der trifft sich nachher im Roten Rathaus. Insgesamt wollen 30 Parteien bei der Abgeordnetenhauswahl und auch den parallel stattfindenden Wahlen der Bezirksparlamente mitmachen. Sind ein bisschen weniger als noch beim letzten Mal. Ja, und ich bin ehrlich mit euch, ich wusste gar nicht, dass die Bundeswehr Tierversuche macht. Das ist aber so. Und das Bundesverteidigungsministerium geht davon aus, dass es in Zukunft noch mehr solcher Projekte geben wird, berichtet die Rheinische Post. Die Bundeswehr, die nutzt die Tierversuche bei medizinischen Forschungen. An Mäusen wird beispielsweise ausprobiert, wie Hautverletzungen besser behandelt werden können. Ja, und es wurde mal wieder Geschichte geschrieben bei der
2: FIFA-Fußball-WM.
5: Und zwar von Lionel Messi. Der spielt für Argentinien. Die Mannschaft hat ihr Auftaktspiel gegen Algerien mit 3:0 gewonnen. Alle 3 Tore hat Messi geschossen. Er hat damit insgesamt schon 16 Tore bei Weltmeisterschaften gemacht. Damit teilt er sich den WM-Rekord-Schützentitel mit Klose. Der hat auch 16 WM-Tore geschafft, spielt ja aber nicht mehr. Messi könnte ihn also noch einholen.
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6: Brandenburg A9 Richtung Halle Leipzig zwischen Kleinmarzehnte und Köselitz wegen eines defekten Schwertransports gesperrt heute Morgen. Und auf der A10 nördlicher Berliner Ring Richtung Dreieckhafenland haben wir ein kaputtes Auto auf der Standspur zwischen Mühlenbeck und Birkenwerder. A13 Richtung Berlin zwischen Großkürz und Bestensee ist ein Auto auf der rechten Spur liegen geblieben. Und in Berlin haben wir nach wie vor auf der 100 Richtung Wedding 10 Minuten länger an der Baustelle Detmolder Straße und bei der Berliner S-Bahn auf der S3 Verspätung und Ausfälle und auf der S1 und S7 auch. Kommt gut an.
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7: Morgen!
6: Hi, guten Morgen.
7: Was guckst du so verschwitzt? Verschmitzt.
6: Ich mach kurz, so schade, dass man es im Radio nicht sehen kann, aber ihr könnt es euch alle einmal vorstellen. Ich gucke jetzt einmal verschmitzt. Und jetzt gucke ich verschmitzt. Nee, das war eklig.
7: Was wolltest du jetzt eigentlich sagen?
6: Habe ich wirklich vergessen.
7: Nee,
6: Ich wollte irgendwas sagen, aber ich habe wirklich mich dran aufgehangen, wie man verschwitzt guckt.
7: Mal entschuldige, ich gucke nebenbei Fußball, ich kann nicht so konzentriert sein. Steht 1:0 für Österreich.
6: Ja, cool.

0: und Portugal the Man mit Glide auf Fritz. Wir haben 6.35 Uhr. Guten Morgen.
1: Ich sag Kassiopeian. Du sagst?
0: Oh mein Gott, ist ja witzig, dass du fragst. Ich habe also tatsächlich letztens erst ein Buch gelesen über die griechische Mythologie. Und Kassiopeia war ja die Königin von Äthiopien. Die Mutter von Andromeda, die wegen ihrem Schönheitswahn in den Himmel verbannt wurde. Ich denke mal, du meintest das. Oder?
1: Ich meinte natürlich Public Viewing beim Fußball.
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1: Mir mit sowas, ey. Nein, es ist WM. Österreich, Jordanien, 33. Minute, es steht 1-0. So, und wir gönnen euch absolutes Premium-Erlebnis, und zwar Public Viewing eben im Kassiopeia Sommergarten. Und zwar für das Spiel Portugal gegen die Demokratische Republik Kongo, die übrigens die stylischsten überhaupt sind.
0: Wieso?
1: Die sind mit so einem geilen Dress, mit so Leoparden, Mustertaschen.
0: Geil.
1: So gestern, oh, das sah so toll aus, wirklich. Toll.
0: Also fast so toll wie ihr heute, wenn ihr im Kassiopeia ganz vorne sitzt, weil wir haben Tische für euch reserviert, ganz, ganz vorne, mittendrin, quasi im Golden Circle des Public Viewing. Und die erste Runde Drinks, die Zeit des Kassiopeia auch für euch und gibt euch einen aus. Also dann eben nicht die Königin von Äthiopien oder aus der griechischen Mythologie jemand, sondern wie gesagt, der Club in Berlin.
1: Wetter wird auch geil, so Leute, ne? Flora war letzten Sonntag beim Deutschlandspiel im Kassiopeia und hatte wirklich eine richtig gute Zeit.
3: Es war mega heute im Kassiopeia Sommergarten. Kommt alle hierher, wirklich. Ihr verpasst alles, wenn ihr nicht kommt. Und ich freue mich mega. Danke schön für die Einladung, Fritz. Bombe.
0: Nichts gegen Flora, aber ich glaube, da gab es vielleicht sogar zwei Runden Freigetränke.
1: Also, klang so. Wenn ihr Bock habt auf das Spiel heute und eine Runde Freigetränke im Kassiopeia Sommergarten, 0331 70 97 110, und dann seid ihr heute Abend dabei. Das wird, glaube ich, auch ein gutes Spiel. 19 Uhr Portugal gegen Kongo im Sommergarten. Leute, ruft an, setzt einen Leuchtruf auf die Gästeliste. Euch und eure Freunde, ne? Ganz viele.
0: Ich trage ja tatsächlich auch einen Leo-Look. Hast du noch nie was gesagt?
1: Ja.

0: wie Rex und Faithless, New Religion auf Hit 643. Haben wir schönen guten Morgen.
1: Ey, kuscheln mit Friends. Macht ihr das?
0: Na, ich würde ja gerne, aber ist jetzt nicht jeder Fan von.
1: Wir reden jetzt hier wirklich nur von Kuscheln, ne? Kein Rummachen, kein Bumsen, einfach nur mal sweet knuddeln, Netflix bingen oder so. Haben wir euch auch gefragt, ob ihr es machen würdet?
2: Also mit meinem besten Freund zum Beispiel kann ich auch kuscheln von meinem Freund und das ist egal. Er vertraut ihn und er vertraut mir und ja, ist eigentlich relativ offen bei uns.
1: So oder auch so?
3: Boah, ich bin absolut nicht der Touchy-Mensch. Selbst mit meiner Freundin war das echt eine Überwindung.
1: Da will man ja die Freundin sein, Mensch.
0: Ja, eins zu eins.
4: Für mich ist es nichts. Für mich ist es einfach, kuscheln ist dann wie Freundin und mit den Jungs kann man anders dann sich irgendwie austauschen.
0: Anders austauschen, also das ist gerade auch für nicht viel Spielraum für Vorstellungen. Ich finde es immer faszinierend, wie das im Kopf irgendwie so ganz klar getrennt ist, als gäbe es so einen unsichtbaren Heteroschalter, der so beim Kuscheln mit dem anderen Geschlecht sofort Alarm schlägt, so als wenn ich nicht mal eine Freundin... Also,
1: Du machst das, ne?
0: Also mit Freundinnen habe ich wirklich schon gekuschelt und ich kenne also wirklich den Unterschied zwischen das ist Kuscheln mit einer Freundin oder mit meiner Freundin. Nee. Und also ich sag dir mal so, nach zwei Bier habe ich mein Tommy habe ich auch schon gekuschelt. So. Und man muss ja nicht gleich heiraten, man muss ja nicht gleich bumsen, man muss ja auch nicht rummachen.
1: Nee, also, ich finde es trotzdem komisch. Guck mal, ich würde sagen, du bist mein bester Freund, ja? So. Und jetzt habe ich es ausgesprochen. Ja. Ich würde aber trotzdem niemals auf die Idee kommen, so auf Ernst mit dir zu kuscheln, mit meinen Freundinnen.
0: Ja.
1: Mache ich das aber ganz toll. Und bin ich die Einzige.
5: Ja, also mit Freundinnen finde ich es voll in Ordnung. Mit männlichen Personen auf jeden Fall nicht, aber mit meinen Freundinnen auf jeden Fall.
1: Checke vollkommen.
0: Also ich verstehe, ich habe es mir vielleicht auch nicht immer so vorstellen können, aber ich sag mal so, sind ein paar Jahre ins Land gegangen. Alle wissen, auf wie man steht, auf wie man nicht steht. Und dann wird gekuschelt. Fertig. Ist mir scheißegal. Komm, Schulter her, Kopf rauf, zack. Also du jetzt nicht, du hast ja keinen...
1: Gar nicht. Ich hab keinen Kopf, oder was?
0: Nee, aber wir können auch
1: nein, gar nicht.
0: Jetzt, wenn die Musik läuft.
1: Nein,
0: ganz kurz.
1: Nein.

0: Mein Name ist Heidi Krum und ich arbeite im Rotlichtmilieu.
1: Ist ein krustenharter Job.
0: Jeden Tag mindestens ein glutenfreier. Da kann man schon mal was versemmeln. Aber ich back das. Manchmal da muss man halt eine Schrippe drauflegen. Meine Freunde denken zwar, ich bin voll das Schnittchen und nicht mehr ganz knusper an der Knecke, aber für mich ist das vollkommen okay. Nur warum mich manche Tage so auslaugen, ist mir absolut brezelhaft. Naja, wenn Sie noch was wissen wollen, schicken Sie mir doch einfach eine Voicemail.
2: Super, danke.
0: Darf ich mir jetzt noch was wünschen?
2: Ja, kein Dinkel.
0: Dann hätte ich gerne irgendwas von David Baguetta.
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0: BAZ und Monk mit Schöneberger Jungs auf Fritz in der Frühschicht. 6.51 Uhr haben wir es. Schönen guten Morgen, ihr Lieben.
1: Habe ich ja schlechte Erfahrungen mit dir gemacht.
0: Also ja, aber miteinander auch.
1: Guten Morgen.
2: Und jetzt mal kurz zum Wetter.
1: Hab ich gar nicht. Grüße gehen raus. Leute, heute überwiegend echt schön mit Sonne, nur so ein paar lockere Wolken und auch trocken. Und die Temperaturen gehen auch wieder hoch. 21 bis 25 Grad heute maximal.
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3: Was?
1: Ja,
0: oh, wir reden
1: denn?
0: Die ganze Zeit davon. Aber heute Abend ist es soweit. Ganz viel Spaß. Und es gibt sogar noch Resttickets, wenn ihr es nicht geschafft habt, beim Konzerttipp von Natalia.
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3: 7 Uhr ist es, guten Morgen.
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4: Social Media erst ab 16 erlauben. Das machen oder wollen immer mehr Länder einführen. Zuletzt hat es ja Großbritannien angekündigt. Die EU-Kommission, die wollte jetzt mal wissen, wie viel Jugendliche überhaupt so auf Social Media rumhängen und hat eine Umfrage dazu gemacht. Das Ergebnis, an einem normalen Schultag sind sie im Schnitt 4,5 Stunden am Smartphone oder vor der Glotze. Am Wochenende sind es sogar mehr als 6 Stunden. Habt ihr vielleicht schon gehört, noch diese Woche ist großes Sommer, sagt's wie ihr wollt. Sommer-Comeback ist. Die Temperaturen, die sollen in den nächsten Tagen deutlich über 30 Grad klettern. Und während viele dann ins Wasser springen, um sich abzukühlen, steigt natürlich auch wieder die Waldbrandgefahr. Schon jetzt gilt in den Brandenburger Kreisen Elbe-Elster und Dahme-Spreewald die zweithöchste Gefahrenstufe, hat der Waldbrandschutzbeauftragte Antenne Brandenburg gesagt. Oft sind es Frauen, die zu Hause Gewalt erleben. Berlin will sie besser schützen und macht noch diesen Sommer 2 neue Frauenhäuser auf. Das berichtet die Deutsche Presseagentur. Demnach hat Berlin dann insgesamt 11 Frauenhäuser mit über 900 Betten für betroffene Frauen und auch ihre Kinder. Die Adressen dieser Häuser, die bleiben natürlich geheim, um die Leute dort nicht zu gefährden. Ja, und es kaufen sich gerade viele Leute neue Trikots wegen der
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4: Naja, bei den personalisierten Deutschland-Trikots gibt's momentan allerdings Probleme. Dem zuständigen Unternehmen Adidas sind die Faust ausgegangen. Deswegen gibt's momentan online gerade keine Original-Trikots von Havertz, Pavlovic und Undav. Die Trikots von denen sind einfach so beliebt, da gibt's V-Engpässe, sagt Adidas. Das Unternehmen ist aber dran und will die Shirts in Kürze wieder anbieten, heißt es.
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3: Da gucken wir zuerst mal nach Brandenburg und zwar auf die A9 Richtung Halle Leipzig. Da waren wir noch große Probleme heute Morgen. Zwischen Klein-Marzens und Köselitz ist nämlich gesperrt. Da ist ein Schwertransport liegen geblieben. Auf der A10 nördlicher Berliner Ring Richtung Dreieckhafenland zwischen Mühlenbeck und Birkenwerder steht ein kaputtes Auto auf der Standspur. Und in Berlin braucht er länger auf der 100 Richtung Wedding. 10 Minuten länger an der Baustelle der Detmolder Straße. Und bei der S-Bahn haben wir bei der S3, S1 und S7 Verspätung und Ausfälle. Kommt gut an.
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3: Hi, schönen Morgen.
5: Meine Güte, wir sollen sich nicht so haben wegen den fehlenden Vs, ja, auf dem Trikot. Mhm. Sondern einfach ein W nehmen.
3: Ach so, lustig.
5: Und dann abkratzen.
3: Ich hätte gedacht ein A. Aber da steht der Strich dann in der Mitte, ne?
5: Hä?
3: Aber man kann aus einem W 2 Vs machen, ne?
5: Ein A statt einem V?
3: Nein, ein umgedrehtes A.
5: Ach so.
3: Das ist auch ein V eigentlich. Aber das mit dem W ist eigentlich schlauer. Ich hoffe, die von Adidas hören zu, Alter. Wir haben das Problem.
5: Und Kohle, ich möchte Kohle sehen.
3: Nee, ich möchte einfach nur ein V haben, ehrlich gesagt. Oder ein Trikot. Ich würde ein Trikot nehmen.
5: Ich möchte gerne GV haben.
3: Oh Gott.

0: Girls, American Girls. Habt ihr gehört in der Frühschicht am Mittwoch um 7.07 Uhr. Wunderschönen guten Morgen.
1: Und dieses Gefühl, wenn endlich der Lappen da ist. Also ich meine jetzt nicht, wenn euer Freund von der Arbeit nach Hause kommt, sondern der Führerschein, wenn der endlich geschafft ist. Und Fritz-Kollegin Jule Nippig hat's geschafft.
0: Nochmal Applaus.
1: Wirklich.
0: Und alle von euch, die jetzt auch ihren Führerschein haben. So, jetzt muss natürlich die passende Karre her. Auto? Unbezahlbar. Also erstmal zwei Räder und ein Motor, hat sich Jule gedacht. Am liebsten eine Simson, also der DDR-Kultroller.
1: Richtig, richtig geil. Ey, ich hatte eine Schwalbe. Das Ding hat mich zwar nur Stress und Geld gekostet und ist eigentlich mehr gestanden als gefahren. Aber richtig, richtig geil. Problem ist, du brauchst einen Fachmann. Und den hat Jule auch gefunden. Die war bei Robert vom Zweitakt-Kombinat 24. Und wie gut es mit dem lief, also hört er am besten selbst.
2: Brudi, ich muss los, wenn die Roller wieder schreien. Brumm,
3: brumm. Das ist Jule.
2: Jule, bleib gleich.
3: Jule hat jetzt ihren Führerschein.
2: Endlich Lappen.
3: Deswegen möchte sich Jule jetzt einen Roller holen.
2: Soll ich mir eine Simme holen?
3: Jule schaut online.
2: Neuaufbau Simson S51. Was? 4.000 Euro?
3: Jule will nicht abgezogen werden, deswegen holt sie sich Hilfe von Robert. Der ist Profi in Sachen Simson und weiß, worauf Jule achten sollte.
4: Dass wirklich der Allgemeinzustand schon mal gut ist, wenn man keine Vorkenntnisse hat. Am besten eine fachkundige Person beim Kauf mitnehmen oder generell bei seriösen Händlern direkt die Mopeds kaufen.
3: Jule findet, eBay Kleinanzeigen ist ein seriöser Händler. Robert meint ja, eBay ist okay, aber da gibt's auch viel Mist.
4: Daher immer vor Ort angucken, sich die Zeit nehmen, alles vernünftig zu begutachten, eine Probefahrt zu machen. Am besten keine Restaurationsobjekte kaufen oder angepriesene Scheunenfunde.
3: Und Jule soll checken, dass der Roller nicht geklaut ist.
2: Was? Geklaut?
4: Ja, Jule, immer originale Papiere oder KBA-Papiere in Verbindung mit einem originalen Typenschild dazu und die passende eingeschlagene Rahmennummer dann auch dazu.
2: Oh, so viele Nummern und Papiere. Ich hol mir einfach einen Roller.
3: Dafür braucht Jule aber auch Fahrzeugpapiere, einen Kaufvertrag und die zum Fahrzeug passende Finn.
2: Hä, wer ist Finn?
3: Die Fahrgestellnummer. Passt alles? Kann's direkt losgehen.
2: Ah, hier. Vespa? Neu? 300 Euro bar? Ohne Kaufvertrag? Papiere verloren? Oh, der Arme. Ist gekauft.
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0: er lässt sich wirklich überhaupt nicht von der Hand weisen. Wer kennt Sisyphos, Ritter Butzke? Also so hart es die Clubszene auch hat, manche müssen schließen. Immerhin wird einer davon jetzt aber digitales Weltkulturerbe.
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2: Und zwar das Johnny Knüppel im Prenzlauer Berg, das muss ja Ende des Jahres dicht machen. Für viele Techno-Fans super schade. Und so eine Schließung heißt ja eigentlich auch immer, diesen Ort wird es so nie mehr geben.
0: Diesmal aber ein bisschen anders, denn Studierende von der TU wollen das Johnny Knüppel zumindest virtuell retten. Also einfach VR-Brille auf und dann quasi digital da weiterfeiern.
2: Die Studis haben den Club auch schon vermessen, mit einer Spezialkamera fotografiert und jetzt wird das Ganze zu einem digitalen 3D-Modell zusammengefügt.
0: Und wenn ihr jetzt sagt, ja, das ist ja schön, aber gut, hier, kleine Technik-Nerds, aber Party-Feeling ohne Mucke kommt da nicht auf. Genau das haben die sich auch gedacht. Und auch die Akustik gemessen im Johnny Knüppel. Ja. Und die soll dann später bei so einer virtuellen Party auch richtig rüberkommen. Das erzählt, ich sag mal, der Techno-Doktor Steffen Leber von der TU.
3: Musik, die hier gespielt wird, würde man sich zu Hause gar nicht auflegen, weil es wäre vielleicht auch langweilig. Zum Beispiel erst so ab 96 bis 99 Dezibel springt das Gleichgewichtsorgan im Gehör an und gibt uns dieses Gefühl, dass der Bass uns so richtig nach vorne schiebt.
2: Geil. Wäre aber natürlich auch langweilig, immer im selben Club zu feiern. Deshalb werden auch noch mehr Locations rekonstruiert, zum Beispiel das E-Werk oder der Bunker. Gibt's beide schon seit Jahren nicht mehr.
0: So, und wir haben es alle nicht auf dem Schirm gehabt, wann die Techno-Club-Kultur sich mit den Berliner Nerds vereinigt. Aber der Moment ist geschehen und es ist das Beste mal rausgekommen, was man sich vorstellen konnte, ey.
2: Aber auch noch gerne in richtige Clubs gehen, solange es sie noch gibt.

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0: Bund und JBS. Nie allein auf Fritz. 7.24 Uhr. Schönen guten Morgen.
1: Und jetzt mal kurz zum
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3: Die Sonne ist da und die ist halt auch mal wieder ein bisschen länger da. Es wird insgesamt wieder noch freundlicher als gestern. Erst später dann so in der Prignitz so ein bisschen auch mal leichter Regen möglich. Sonst aber trocken bei wieder warmen 21 bis 25 Grad maximal.
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0: Social Media Accounts von Regierungschef, die werden ja oft von einem ganz fetten Social Media Team betreut. Mhm. Beim französischen Präsidenten Emmanuel Macron, da wirken die Posts vom G7-Gipfel, aber ehrlich gesagt so, wie wenn man abends immer mit ein bisschen Restsuff noch mal ein paar Sachen hochlädt irgendwie.
3: Der hat zu jedem Regierungschef, den er beim Gipfel empfangen hat, einen Song hochgeladen. Und die Songauswahl. Also da war doch dann noch ein bisschen Vino mit im Spiel, würde ich sagen.
0: Also da sagt dann wirklich Nino zur italienischen Präsidentin Meloni, haben sie ohne Witz diesen Song hier hochgeladen? Ist kein Scherz.
3: Wird ja noch besser, Leute. Der Brite Keir Starmer wird einfach mit Bond-Mucke gepostet. So.
0: Und dann, meine Lieben, als wenn es nicht schon genug wäre, kommen wir zum Lied zu Friedrich Merz. Es ist jetzt kein Scherz, was wir euch jetzt erzählen. Auf dem offiziellen Account des französischen Präsidenten Macron sieht man ihn zulaufen auf Friedrich Merz. Sie schütteln sich die Hände und dazu das.
3: Ein bisschen niedlich auch, ja. Aber auch wild und auch ein bisschen komisch.
0: Ja.
3: So, und jetzt dachte man sich, kommt vom Merz da was zurück? Nee, am Arsch, Leute. Der kriegt lieber Donald Trump in den Arsch,
0: wirklich?
3: Ja? Und schenkt ihm ein Trikot, was ihn überhaupt gar nicht interessiert. Und deshalb dachten wir, wir helfen mal kurz aus und bereiten für Merz einen Instagram-Post vor. Als Antwort am Macron. Erstmal, natürlich brauchen wir die passende französische Mucke. Da war die Auswahl klar.
0: Oh.
3: So. Jetzt brauchen wir noch eine Caption,
0: glaube ich. Ja klar, wir stellen uns vor, Friedrich Merz postet das mit Macron Händeschütteln und dann steht da drunter Emmanuel, mon petit Unistax. Ich danke dir für dir Empfang. Schön zu sein, ihre bei dir. Wir haben, achso, nee, der hat ja gar keinen Französisch. Immer trotzdem, wir haben dir mitgebracht ein Geschenk, eine Flasche von die Bier, die so schön hat geprickelt. In meine Bauchnabe.
3: Was, Junge?
0: Ja, ich dachte, das wäre nett, wenn ich mir jetzt das auch so antworten würde. Das hat vielleicht auch ein bisschen...

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3: 7:31 Uhr, guten Morgen.
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4: Ist euch vielleicht auch schon mal passiert? Ihr habt euch ein Game gekauft und irgendwann konntet ihr das einfach nicht mehr spielen. Das passiert öfter mal, wenn die Firmen hinter Videospielen die Server für ältere Games einfach abschalten. Eine Petition mit etwa 1 Million Unterschriften fordert, dass sich das ändert. Ja, die EU-Kommission hat die Petition aber abgelehnt. Die sagt, Games müssen nicht dauerhaft spielbar sein und verweist da auch aufs Urheberrecht. TikTok, Insta und Co. Social Media ist doch schlecht für die mentale Gesundheit, das hören wir immer wieder. Wie sehen das aber Jugendliche selbst? Das hat die EU-Kommission mal gefragt. Und da hat knapp die Hälfte der befragten Jugendlichen gesagt, Social Media wirkt sich positiv auf meine Psyche aus. Nur etwa 20% gehen von schlechten Folgen aus. Der Rest denkt, dass sich die Plattformen weder gut noch schlecht auf ihre mentale Gesundheit auswirken. Es bleibt dabei, die Berliner Bezirke sind fürs Bekämpfen des Eichenprozessionsspinners zuständig. Das ist bei einem Krisentreffen gestern rausgekommen. Zuletzt hat sich ja der Eichenprozessionsspinner in Berlin krass ausgebreitet, überfordert uns, sagen die Bezirke. Die haben sich auch Hilfe vom Senat gewünscht. Die Umweltverwaltung aber sagt, war ja gar nicht absehbar, dass der Befall dieses Jahr so doll wird. Die Raupen werden also wie geplant abgesaugt. Ihre Haare sind doch giftig und lösen allergische Reaktionen aus. Na und da ist Kanzler Merz richtig happy. Momentan treffen sich doch die G7-Staaten und auch Präsident Trump ist mit dabei. Ja, und Merz sagt dazu, Europa und die USA, die ziehen wieder stärker als bisher an einem Strang. So haben sich beispielsweise beide Seiten darauf geeinigt, die Ukraine weiter zu supporten und den Druck auf Russland zu erhöhen. Auch Trump wolle da mitmachen.
5: Verkehr. Brandenburg, die A9 ist Richtung Halle nach wie vor gesperrt zwischen Kleinmarzins, also zwischen Richtung Halle. Halle Leipzig ist sie gesperrt zwischen Kleinmarzins und Köselitz. Da ist nämlich ein Schwertransport liegen geblieben. Auf der A10 nördlicher Berliner Ring Richtung Dreieckhafenland haben wir zwischen Mühlenbeck und Birkenwerder ein kaputtes Auto. Auf der Standspur und auf der B1 gab es einen Unfall und deshalb Behinderung zwischen Altureband und der Waldsiedlung Eichendamm in Berlin. Dort länger auf der 100 Richtung Wedding, 10 Minuten länger durch die Baustelle Detmolder Straße. A115 ebenfalls 10 Minuten länger vom Kreuz Zehlendorf und in Mitte müsst ihr ab 9 damit rechnen, dass der Straßentunnel Alex gesperrt wird für Instandsetzungsarbeiten in beiden Richtungen die Sperrung. Bei der S-Bahn in Berlin haben wir bei der S3 noch Verspätungen und Ausfälle. Ansonsten rollt's, kommt gut an.
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5: Guten Morgen!
3: Eine Gurke, zwei Gurken, drei Gurken, vier Gurken, 80 Gurken. So viele ungefähr sind dem Gurkeneimer, möchte ich sagen, den ihr von uns bekommt diese Woche, den ihr euch klar machen könnt bei Schnee von gestern.
5: Das ist richtig, richtig, richtig fettes Ding. Ich kann auch verstehen, warum ihr uns da die Bude einrennt. Ihr habt jetzt aber die Möglichkeit, euch Punkte zu sichern. Und da müsst ihr anrufen. 031 70 97 110. Und ich drücke euch ganz, ganz doll die Daumen und ich sag mal so, ich bin wirklich jetzt schon neidisch auf die Person, die einfach diese fette Gurken fast gewinnt.
3: Wir zocken gleich wieder unser Quiz. Was ist in den letzten 24 Stunden passiert? Schwer ist es nicht. Und wenn ihr am Ende der Woche führt, dann könnt ihr so viele Gurken euer eigenen
5: anrufen. Es geht um die Gurke.

0: Tiger und Run Republic mit Chasing Paradise auf Fritz um 7.37 Uhr. Morgen.
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3: Und bevor wir spielen, schalten wir uns einmal zu unserem Verkehrsreporter Jens aus Schmargendorf. Hallo Jens.
4: Moin, moin.
3: Moin, moin. Wie sieht's aus auf der 100? Ist gerade Stau?
4: Nee, überhaupt nicht.
3: Alles frei?
4: Nee, ja, also ich sehe nur die eine Seite, nur Richtung Norden.
3: Okay, cool.
0: Ja, also du bist quasi also nicht nur Verkehrsreporter, sondern vielleicht auch Experte für gestern. Das werden wir jetzt rausfinden, denn es geht um die Gurke und das Gurkenfass. Guck mal, wie weit du kommst. Ganz wichtig, wenn du gleich eine Frage nicht weißt, die Antwort, sagst du einfach ganz schnell weiter, damit wir in 45 Sekunden so viel schaffen wie geht, ja? Ja. Oh, ich bin selber ein bisschen mit aufgeregt, Alter.
4: Ich auch.
0: Was musste Caro aus dem Wedding mit 6 Punkten gilt es zu überholen, wa?
3: Mindestens 7 musst du haben, 14 okay. Niedergurkenfass, ja?
0: Los geht's, wir drücken die Daumen. Bei der WM hat gestern Frankreich gespielt. Gegen wen?
4: Keine Ahnung.
0: Senegal. Senegal. Wie heißt die Hauptstadt von Frankreich?
4: Paris.
0: Richtig. Romantiker sagen, Paris ist die Stadt der
4: Liebe.
0: Seit gestern darf veganer Speck nicht mehr veganer Speck heißen. Von welchem Tier kommt echter Speck?
4: Schwein.
0: Richtig, Schwein gehabt hat gestern auch eine 16-Jährige aus Neubrandenburg. Die ist fast mit dem E-Scooter gegen LKW gefahren. Wofür steht LKW?
4: Lastkraftwagen.
0: Richtig, sag ein anderes Fortbewegungsmittel als LKW.
4: PKW.
0: Richtig, in Potsdam wurde gestern eine Bombe entschärft. Welcher Bahnhof wurde dafür gesperrt?
4: Potsdam Hauptbahnhof.
0: Richtig, sag uns ein Bundesland, von dem Potsdam nicht die Hauptstadt ist.
4: Berlin.
0: Sehr gut, gestern hat die internationale Meeresschutzkonferenz begonnen. In Kenia, sag uns zwei Meerestiere.
4: Krabbe und Fisch.
3: Ja,
0: wie machen wir das? Geben wir einen Punkt, weil der zweite dann doch zu lang war?
3: Wieso?
0: Für
3: was?
0: Die Krabbe.
3: Ja.
0: Und den Fisch gibst du auch noch mal dazu?
3: Ja.
0: Okay, guck mal, die hat einen guten Tag erwischt.
3: Wow. Ich zähle gerade. Ne? 7, 8, 9. 9!
5: Wow.
3: Es müssen dann 9 Punkte sein insgesamt.
0: Ganz, mein Lieber, aber du hast sehr, sehr gut vorgelegt. Also jetzt haben quasi noch morgen und übermorgen die Leute Zeit, um dich zu überbieten. Aber ich bin mal, ich gehe mal davon aus, dass wir uns am Freitag wieder hören, Jens, weil es sieht gut aus für dich.
4: Voll gerne, weil am Samstag fahre ich in den Spreewald Kanu fahren. Und das wäre ja mega geil, wenn ich dann so ein riesiges Gurkenglas dabei habe.
0: Das wäre so geil.
3: Jens, wir drücken dir ganz doll die Daumen. Liebe Grüße nach Schmargendorf. Bis dann.
4: Kupi, bis Freitag.
0: Ey, ich sehe es schon am Wochenende in der Zeitung, ne? Spreewaldkran gekentert. Jens nahm 10 Liter Gurkenfass mit. Wir haben nichts damit zu tun.
3: Guten Morgen.

0: Tracy Abrams, Hit the Wall auf Fritz um 7:45. Guten Morgen.
1: Ey, wir präsentieren ja immer krasse Konzerte, ja. Aber manche sind extra krass.
0: Doja Cat.
1: Ja.
0: Heute Abend auf der Bühne in der Uber Arena. Ein paar wenige Tickets gibt's wohl noch. Jetzt kosten die aber Geld.
1: Ganz schön viel sogar. Also ich glaube 70, 80, 90 Euro oder so.
0: Absolute Frechheit. Also da habt ihr aber heute Morgen schon die richtige Lebensentscheidung getroffen. Ihr habt den richtigen Sender angemacht. Das sind wir. Da möchten wir uns erstmal formal bedanken. Und zweitens euch glücklich machen mit ein bisschen Gästeliste für heute Abend.
1: Plus eins aufs Doja Cat Konzert. Und zwar in den Golden verdammten Scheiß Circle.
0: Das heißt ganz vorne mit dabei.
1: Ja, ganz, ganz vorne. Bei den richtigen Hardcore-Fans. Dafür müsst ihr Gästelisten-Alarm hören. Der läuft dann ein letztes Mal. Und dann schreiben wir euch auf die Gästeliste.
0: Wenn ihr schnell anruft, 0331 70 97 110 ist heute die Nummer, um über die goldene Gästeliste quasi in den Golden Circle da reinzukommen. Und ihr seid quasi auch gerade Golden Circle für Zuhörer in der ersten Reihe mit dabei am Radio.
1: Und dann Codesatz sagen.
0: Die beste Liste ist die Fritz-Gästeliste, heißt ja.
1: So, und dann drücken wir euch nur noch die Daumen. Wenn ihr den Alarm hört, ruft schnell an. Weißt du, wer schnell anrufen würde?
0: Wer denn?
1: Fastball. Hören wir jetzt hier, Fritz.
0: Nicht nur für schnell anrufen bekannt.

0: Ich mache jetzt eine kontrollierte Diät.
1: Cool.
0: Also ich schreibe jeden Tag ganz genau auf, was ich esse und trinke, bis ich genau 1500 Kilokalorien erreicht habe.
1: Aha.
0: Und dann ist Schluss.
1: Hui.
0: Also mit dem Aufschreiben.
1: Das ist gut.
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0: Wikimel und Barré mit Was jetzt auf Fritz um 8 vor 8.
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2: So, das ist schön heute, weil die Sonne wieder scheint und zwar morgens der Himmel auch mal wieder bläulich ist und gute Laune verspricht.
0: Gute Laune.
2: Und ein bisschen wärmer wird's auch wieder heute. Kleiner Vorbote auf das, was noch kommt in den nächsten Tagen. Heute 21 bis 25 Grad maximal.
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0: Das wird eine große Umstellung für die Band, die da heute Abend auftritt aus Großbritannien. Aber ich hoffe, die kommen klar mit dem guten Wetter. Aber so ist es halt in Berlin. Ganz viel Spaß beim Konzerttipp von Fritz-Reporterin Natalia.
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2: Tanzt all euren Stress raus bei Dev, Dev, Dev. Dev, Dev, Dev. Heute in Neue Zukunft in Berlin-Friedrichshain. Die Fünfer-Boy-Indie-Band aus Manchester gibt euch einen Touch an schwebender Melancholie, aber mit voller Lautstärke. Wird krass werden, weil die Jungs stehen voll auf den Vibe, wenn sie im Ausland spielen. Sie meinten, im Vergleich zu BritInnen seien die Fans hier viel offener, was Tanzen, Mitmachen und Begeisterung angeht. Also, let's go! Dev, Dev, Dev, heute im Neue Zukunft in Friedrichshain. Um 20 Uhr geht's los und Eintritt kostet um die 20 Euro.
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2: 1:08. Schönen guten Morgen.
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3: Ist jetzt keine große Überraschung, ich will es euch aber trotzdem erzählen. Jugendliche sehen die Folgen von Social Media auf ihre mentale Gesundheit deutlich besser als ihre Eltern. Das zeigt eine Umfrage, die für die EU-Kommission gemacht wurde. Demnach geht fast die Hälfte der 13- bis 18-Jährigen davon aus, dass TikTok, Insta und Co. einen positiven Effekt auf sie haben. Bei den Eltern sagt es nur rund ein Fünftel. Und die Umfrage zeigt auch, Eltern unterschätzen oft auch die Bildschirmzeit von Jugendlichen. Bei vielen Leuten in Berlin steht es schon im Kalender drinne. Am 20. September ist Abgeordnetenhauswahl. Heute entscheidet sich, welche Parteien da an den Start gehen. Der Landeswahlausschuss legt das fest und der trifft sich nachher im Roten Rathaus. Insgesamt wollen 30 Parteien bei der Abgeordnetenhauswahl und auch den parallel stattfindenden Wahlen der Bezirksparlamente antreten. Das sind ein bisschen weniger als noch beim letzten Mal. Wer ein Game kauft, sollte das auch lebenslang spielen können. Das fordert eine Petition. Etwa 1 Million Menschen haben die unterschrieben. Die EU-Kommission hat sie allerdings abgelehnt und begründet das unter anderem mit dem Urheberrecht. Im Stich lassen will die EU-Kommission Gaming-Fans aber auch nicht. Sie sagt, dass sie Gespräche zwischen der Branche und Usern starten will. Bei denen soll es dann um einen Verhaltenskodex für das Lebensende von Videospielen gehen. Ja, und wollten die US-Präsident Trump umbringen? Das US-Justizministerium hat 5 Männer angeklagt wegen mutmaßlicher Anschlagspläne auf Trump. Ganz konkret sollen sie geplant haben, Drohnen mit Sprengstoff an das Weiße Haus fliegen zu lassen. Und zwar an Trumps 80. Geburtstag vor ein paar Tagen. Auch von Scharfschützen ist die Rede. Das FBI hatte letzte Woche von diesen Plänen erfahren. Die Mutter eines Angeklagten hatte sich nämlich da gemeldet.
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2: Brandenburg, da haben wir noch große Probleme auf der A9 heute Morgen. Richtung Halle-Leipzig ist die nämlich gesperrt. Zwischen Kleinmarzebs und Köselitz, da ist ein Schwertransport liegen geblieben. Und auf der A10 nördlicher Berliner Ring Richtung Dreieck Havelland haben wir ein kaputtes Auto auf der rechten Spur zwischen Mühlenbeck und Birkenwerder. B1, Küstrin-Kiez Richtung Berlin zwischen Altuchebad und der Waldsiedlung Eichendamm, Behinderung nach einem Unfall. Und in Berlin braucht er 10 Minuten länger auf der A100 Richtung Wedding an der Baustelle Dittmalder Straße und auf der A111 vom Dreieck Charlottenburg stadteinwärts sowie auf der A115 vorm Kreuz Zehlendorf Richtung Berlin. In Gesundbrunn die Prinzenallee nach wie vor gesperrt, noch bis Freitag in beiden Richtungen zwischen Söldina und Wodangstraße. Und bei der S3 haben wir Verspätung und Ausfälle heute Morgen. Ansonsten Holz kommt gut an.
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2: Guten Morgen, was los?
4: Wir haben ja eben über Kuscheln mit Friends gesprochen. Ja. Ne? Ich würde es nur mit meinen weiblichen Freundinnen machen, klar, du mit klar, allen. Klar.
5: Ja.
4: Michael schreibt dazu in der Studio-Message, also Kuscheln mit Freundinnen gab früher einige Probleme, mache ich jetzt nicht mehr.
2: Da würde ich gerne mal wissen, wie groß das Problem war. Also was das für ein Problem war einfach.
4: Mir alles jetzt.
2: Schönen guten Morgen.

0: Glockenbach mit Anthem. Auf Fritz, wir haben es gleich 8 Minuten nach 8. Guten Morgen.
1: Ey, wir haben ja gestern mit euch über so räudige Angewohnheiten gesprochen. Mhm. Ne? Und da hat jemand gesagt, Jeans viel zu selten bis gar nicht waschen. Haben wir erstmal so hingenommen. Ja. Und uns hinterher aber gefragt, ja, wie oft muss man denn Jeans jetzt waschen?
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1: Ganz ehrlich, ich trage zwar nicht so oft Jeans, aber ich glaube, ich wasche die auch zu selten.
0: Also und da bist du erstmal auch nicht die Einzige.
3: Wenn es keine offensichtlichen Flecken gibt, dann kann eine Jeans bei mir auch mal so 4 bis 5 Wochen nicht gewaschen werden, würde ich sagen.
4: Es kommt drauf an, ob Winter oder Sommer ist, also wie viel ich geschwitzt habe oder was ich damit gemacht habe. Aber schon so einmal die Woche.
5: Wenn keine Flecken drauf sind oder sonstige unangenehme Gerüche, würde ich so 3, 4 Wochen sagen.
1: Ja, das klingt jetzt nicht so falsch für mich.
0: Ja, ist es jetzt aber auch nicht. Also Profis sagen, zu häufiges Waschen ist auch gar nicht so geil. Also die Fasern können davon kaputt gehen, das strapaziert die, der Stoff bleicht aus und die Hose kann sogar ausleiern dadurch.
1: Jetzt ist ja die Frage, was heißt denn jetzt häufig, ja? Mhm. Und da weiß ich nicht so richtig, was ich mit der Zahl machen soll. So nach 10 Mal tragen sollte man die Jeans mal waschen. Mhm. Das reicht wohl komplett aus. Ich finde mir das schon oft. Findest du das nicht auch?
0: Also 10 Mal wäre bei mir, glaube ich, ich weiß nicht, 3, 4 Wochen. Das finde ich schon normal, glaube ich.
1: Okay, gut, dann bin ich hier offensichtlich das Dreckschwein in der Runde. Dann hau mal Waschtipps raus. Wie waschen deine Eltern deine Sachen, wenn du sie abgibst?
0: Das war einmal, ich habe es dir im Vertrauen erzählt. Aber da haben die das so gemacht, Jeans auf links, damit die Farbe halt besser halten bleibt. Und dann kann man tatsächlich Jeans bei 30 bis 40 Grad locker waschen, pflegeleicht reicht auch. Und am besten so ein Farb-Color-Waschmittel, kein Weichspüler und nicht direkt in der Sonne trocknen, weil direkt Sonne ist jetzt auch nicht so geil.
1: So, oder ihr macht's wie ich, statt Waschmaschine lieber mal eine Runde lüften. Ganz wilder Call, wenn die nicht mehr so frisch riecht, ja, dann hängt die mal im Badezimmer auf, während ihr duscht. Das ist voll krass, wegen dem Dampf und so. Die riecht dann auf jeden Fall wieder sehr viel frischer. Und dieser Mythos mit hier Jeans ins Gefrierfach legen, weil dann werden ja alle Bakterien abgetötet. Na, nee. Nicht so und stretchy sind die danach auch nicht mehr so richtig.
0: Ja, da fällt mir tatsächlich ein, ich muss nochmal dringend zu meinen Eltern, sonst sitze ich hier morgen.

0: Kid Laroi mit Girls auf Fritz. 7:15 damals. Schönen guten Morgen.
1: Weißt du, wie die Sendung gerade ist?
0: Wie denn?
1: 08:15.
0: Ach so, wegen 8:15.
1: Gut, ne?
0: Ja, richtig, richtig gut. So, dann warten wir jetzt nochmal kurz 20 Sekunden. Warte mal.
1: Wir wollen ja keine 08:15-Sendung. Wir wollen eine ganz besondere Sendung machen. Kannst du dir schon mal eine richtig gute Moderation für 8:16 jetzt überlegen?
0: Ja, ja, nee, pass auf. Wir gucken jetzt alle mal gemeinsam mal von Unterschied merken. Jetzt ist ja noch 08:15. Einfach mal wirken lassen. Jetzt hat es ganz gewöhnlich. Und ich frage euch, jetzt um 8:16, merkt ihr schon einen Unterschied? Also ich nicht, ehrlich gesagt.
1: Aber wir sind ja auch nur Menschen.
0: So wie die Jonas Brothers, auch nicht jung und auf kurz. Danke, dass du ihn gemacht hast. Hi, ihr Lieben.

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0: Factor mit Dance Auftritt um 8:22. Schönen guten Morgen. Hallo.
1: Hallo.
2: Und jetzt mal kurz zum Wetter.
1: Schön wird's heute. Bei 21 bis 25 Grad kommt die Sonne raus. Nur lockere Wolken sind unterwegs und es bleibt trocken.
0: Ich habe auch noch was zum Wetterbericht.
1: Na?
0: Ich glaube, apropos schön wird's heute, kann sein, dass für eine Person jetzt gleich noch ein bisschen schöner wird.
1: Ja?
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1: Was meinst du?
0: Die Fritz-Gästeliste meine ich tatsächlich.
1: Mit den letzten Golden Circle Gästelistenplätze fürs Doja Cat Konzert heute Abend in der Uber Arena. Hallo, guten Morgen, Melina aus dem Wedding.
4: Oh mein Gott, Dankeschön.
1: Hi, bitteschön. Melina, eine kurze Frage. Jetzt beim Doja Cat Konzert, so ganz vorne stehen ist kein Problem, ne? Also hättest du jetzt nichts dagegen?
4: Nö, ganz im Gegenteil.
0: Also ich muss sagen,
4: ich bin hyped.
0: Ja, das merkt man. Ich bin ganz ehrlich froh, wenn es jetzt gleich klappt mit der Gästeliste, ganz, ganz vorne im Golden Circle in der ersten Reihe, dass du direkt auch beim Sicherheitsdienst und beim Rettungsdienst stehst. Also da bist du auf jeden Fall safe heute, falls du umkippst.
4: Ja, Gott sei Dank. Vielleicht kann ich es gebrauchen.
1: Du bist großer Fan, ne? Von Doja Cat?
4: Ich bin ein Riesenfan. Ich kenne jeden Rap in- und auswendig. Oh. Und ich habe meinen Freund auch schon mit ins Boot geholt.
1: Oh, krieg richtig Gänsehaut. Weil was es dann bedeutet, finde ich, die Künstler live zu sehen. Hast du sie schon mal live gesehen?
4: Nee, noch gar nicht.
0: Was?
1: Oh Mann, Melina, mein Herz ist bei dir. Ich hatte das ja vor ein paar Wochen mit dem Bad Bunny Konzert. Ich bin so riesen Bad Bunny Fan und ich habe ihn gesehen. Ich hab instant angefangen zu heulen. Meinst du, du heulst?
4: Ich heule bei jedem Konzert.
1: Oh ja?
0: Ich glaube, ich heule jetzt schon gleich.
1: Ich heule auch gleich.
0: So, dann brauchen wir, bevor das Ganze hier zu verschnörderisch wird, noch den Satz von dir. Wie kommst du rauf auf die Gästeliste?
4: Die beste Liste ist die Fritz-Gästeliste.
1: Jawohl!
4: Ich habe keine Ahnung, ey.
1: Dein erstes Doja Cat-Konzert, Golden Circle.
4: Oh mein Gott, oh mein Gott, oh mein Gott.
1: Einfach heute schon?
4: Ich habe auch nur zufällig heute reingeschalten. Das ist gerade so, ich habe Zitter so, Leute.
1: Ach so, nee, du hörst nicht jeden Morgen dann nicht.
0: Nee, dann sind dann wir das nicht.
4: Normalerweise bin ich für die Fritz-Gäste-Liste immer zu spät.
1: Oh Mann, Melina, wirklich ganz, ganz viel Spaß. Es hat genau die Richtige getroffen. Das waren die letzten Golden Circle-Tickets. Und du bist dabei. Und Melina, du kannst jetzt dein Radio richtig laut machen. Wir hören jetzt Doja Cat zusammen mit SZA. Kiss me more. Du kannst wahrscheinlich besser mitsingen. Ich singe jetzt mal nicht mit.
0: Ey, ganz, ganz viel Spaß heute Abend. Kipp uns nicht
4: ich
0: um.
4: Danke euch.
0: Und lass Doja Cat auch noch ein bisschen was von der Bühne übrig, bitte, wenn du heute Abend abgehst.
1: Und vom
4: Alles
1: Gesang.
4: Klar. Danke, danke.
1: Hier ist sie. Viel Spaß, Melina. Liebe Grüße an Wedding.
4: Danke, zurück.
0: Geil. Schönen guten Morgen, ihr Lieben.

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3: 8:29 Uhr. Guten Morgen.
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4: Wie hoch ist eure Bildschirmzeit so? Das wollte die EU-Kommission wissen und hat eine entsprechende Umfrage machen lassen. Das Ergebnis? Die befragten Jugendlichen sind an einem Schultag im Schnitt 4,5 Stunden online oder hängen vor der Glotze. Am Wochenende sind es mehr als 6 Stunden. Eltern unterschätzen das oft offenbar, glauben nämlich, dass 1 Stunde weniger ist, die ihre Kids online sind, so die Umfrage. Heute ist der 17. Juni. Da klingelt doch was bestimmt. Klar, gibt eine Straße in Berlin, die so heißt. Denn am 17. Juni vor 73 Jahren gab es den Volksaufstand in der DDR. Und daran wird heute natürlich erinnert, beispielsweise im Potsdamer Landtag oder auch bei einer Gedenkveranstaltung der Bundesregierung. Berlins regierender Bürgermeister Wegener legt nachher noch einen Kranz nieder. Er sagte vorab, tausende Menschen sind damals für Freiheit und Selbstbestimmung auf die Straße gegangen. Ja, und Hamburg wird heute zum Politiker-Hotspot. Da findet nämlich die Frühlingskonferenz der InnenministerInnen von Bund und Ländern statt. Den Vorsitz hat Hamburgs Innensenator Grote und der hat vorab schon mal gesagt, worüber er so reden will. Demnach wäre Grote dafür, dass straffällige Geflüchtete einfacher und schneller abgeschoben werden können. Im Redaktionsnetzwerk Deutschland hat er erklärt, dass die hohen rechtlichen Hürden da gesenkt werden müssten. Ja, und es gab mal wieder Rekorde bei der...
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4: Einen aufgestellt hat Frankreichs Spieler Mbappé. Der hat für sein Team im Spiel gegen Senegal gestern 2 Tore geschossen. Damit ist Mbappé zum Rekordtorschützen der französischen Nationalmannschaft aufgestiegen. Für die hat er in Länderspielen bisher 58 Tore gemacht. So viele wie noch kein Franzose vor ihm. Insgesamt hat Frankreich, by the way, gegen Senegal mit 3:1 gewonnen. Gucken wir noch fix auf die anderen Ergebnisse. Norwegen-Irak 4:1, Argentinien-Algerien 3:0 und Österreich-Jordanien 3:1.
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5: Brandenburg A10, nördlicher Berliner Ring Richtung Dreieckhafenland. Zwischen Mühlenbeck und Birkenwerder blockiert ein kaputtes Auto die rechte Spur. Und auf der A10, südlicher Berliner Ring, ist der Anschluss Königs Wusterhausen wegen Bauarbeiten in beiden Richtungen gesperrt. Ihr werdet über Niederlehme umgeleitet. Da ist vor allem Stau Richtung Dreieck Spreeau vor der Ausfahrt und auf den umliegenden Straßen. B1 Küstrin-Kiez Richtung Berlin zwischen Altureband und der Waldsiedlung Eichendamm gibt es Behinderungen nach einem Unfall. Und in Berlin braucht er länger. Auf der 100 Richtung Wedding an der Baustelle Detmold Straße, A11 vor dem Dreieck Charlottenburg stadteinwärts und auf der A115 vor dem Kreuz Zehlendorf stadteinwärts sowie auf der Heerstraße vor Altpichelsdorf. Bei der S-Bahn haben wir bei der S3 Verspätung und Ausfälle, ansonsten rollt's. Kommt gut an.
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5: Guten Morgen, ihr Lieben.
3: So, dass der Klaus und ich Dinge unterschiedlich aussprechen, daran habe ich mich ja gewöhnt. Ja. Aber jetzt hast du es auch gemacht, Marie. Deswegen muss ich nachfragen, wer hier falsch liegt oder ob es überhaupt einen richtigen oder falsch gibt. Ihr sagt beide Senegal. Ich sage immer Senegal. Ist es egal? Witzig.
5: Das ist Senegal, tatsächlich.
3: Ja, aber es ist, also, ihr sagt beide Senegal. Ich habe es noch nie so gehört.
5: Senegal?
4: Ich höre das immer so.
6: Ich sag nicht Senegal.
3: Nee, du sagst Senegal.
5: Senegal. Hast du einen Unterschied, wenn sie das sagen?
3: Ja. Senegal und Senegal.
4: Zieh jetzt in die Aussprachedatenbank und hör mir es da an und dann sag ich
5: ja.
3: Bescheid. Okay,
5: ich rufe kurz mal an im Senegal. Oder schlafen die noch?
3: Ich weiß nicht, warum nicht.
5: Ich glaube, sogar ziemlich unsere Zeit schon wahrscheinlich.
3: Walk with me jetzt für euch auf Fritz. Guten Morgen.

0: Morning Show aus Walk with Me. Wir haben es 8:55. Schönen guten Morgen.
1: Sag mal, wie heißt der?
0: Charles, ja. Felix Jehn, Walk with Me.
2: Was denn? It's Fritz.
0: Wegen dem TH oder was?
2: FIFA Fußball-WM.
0: Sag nochmal.
2: Fußball-WM.
1: Ich will
0: Walk with, sag mal. With.
1: Walk with me?
3: Wow.
0: Nee, findest du wirklich deins viel schöner? Walk with?
1: Angesichts des Spiels, das heute stattfindet. Yeah. England kriegen Kroatien. Yeah. Würde ich vielleicht...
0: Never walk with me. Singen die auch immer.
1: Dachte ich, dass du das vielleicht auf Englisch einmal anmoderieren könntest.
0: Yeah, of course. You can. Saufi, saufi, fussi, fussi. Heute Abend im Cassiopeia. Oder?
1: Ja, Anpfiff ist um 22 Uhr, 10 p.m. würde man
0: ja,
1: da sagen.
0: Geborene Britin.
1: Es gibt noch eine Runde Freigetränke für euch und ihr könnt euch Gästeliste klar machen für einen richtig geilen Tisch im Cassiopeia Sommergarten für euch und eure Freunde für dieses Spiel, was, glaube ich, auch spannend werden könnte, England gegen Kroatien.
0: Also ich wäre ehrlich gesagt jetzt nicht unbedingt wegen fußballerischer Leistung hin, sondern wegen die geile Plätze und wegen erste Runde gibt euch Cassiopeia aus. Ist einfach geil. Heute bei dem Wetter. Setzt euch schön da in den Sommergarten. Seid da, Golden Circle hätte ich fast gesagt, eben ganz vorne an unserem Fritz-Tisch. Das Spiel. Und ihr kommt schön mit richtig vielen Leuten, könnt einfach Bescheid sagen, eigentlich mit wie vielen ihr auf die Gästeliste wollt und dann schreiben wir euch da drauf.
1: 0331 70 97 110. Viel Glück.
0: Moin.

0: Das war ADMT. Turn the page auf Fritz um 8.42 Uhr gleich. Moin.
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3: Heute England gegen Kroatien, 22 Uhr. Und ihr sitzt einfach von einer geilen Leinwand im Casopaia Sommergarten. Getränke, erste Runde gibt's auch noch auf Casopaia. Seien ihr Nacken und Christine aus Tempelhof möchte dabei sein. Hi Christine.
4: Ja, hi. Guten Morgen.
3: Bei dir könnte es ja besonders spannend werden. Mit wem willst du gucken?
4: Ich möchte mit Freundschaften gucken, mit zwei Kroaten und zwei Engländern.
0: Das ist ja mega lustig.
3: Wie? Funny.
0: Aber die sind gerade zu Besuch oder hast du den Freundeskreis extra nach WM ausgesucht oder wie kommt das?
4: Nee, wir haben tatsächlich schon seit Jahren sind wir eine Gruppe, eine feste cool. Gruppe und das letzte Mal war ja auch Deutschland gegen England. Das war auch sehr natürlich sehr, sehr schwierig krass. In unserer Freundesgruppe. Und heute wäre es natürlich richtig lustig, wie es heute die Stimmung ist.
3: Und du bist so Team, du bist für die Mannschaft, die besser spielt oder hast du da auch eine Präferenz?
4: Mein Herz schlägt schon mehr für Kroatien, muss ich sagen.
0: Verstehe ich.
3: Okay.
0: Ja, geiles Essen, geiles Wetter. Also ja, sorry, richtig. Das ist meine Kategorie. Mehr kann ich im Fußball nicht beitragen. Das heißt, ihr werdet aber auch ein Tisch sein, wo man richtig beide Farben sieht von beiden Teams wahrscheinlich, ne?
4: Ja, richtig.
0: Voll cool.
4: Ja, definitiv.
3: Weißt du, wie man auf Kroatisch jubelt? Also was man da so sagt?
4: Nee, gar nicht.
3: Okay, gut.
0: Also, Eiwa kenne ich als kroatisches Wort. Das könnte ich schon mal zu beitragen.
3: Was, Eiwa?
4: Also das so, rufen Sie jetzt aber nicht unbedingt.
3: Nee.
0: da kennst du mich schon ein Stück besser aus, als ich würde sagen.
3: Hör einfach nicht auf den. Man muss auch nicht auf alles antworten, was der sagt. Sag ein Mann. Ey, war dann ganz viel Spaß dir und deinen Freunden. Dann habt ihr da wirklich einen geilen Platz. Die erste Runde Getränke geht einfach auf Casopaia snacken. Wie hättet ihr sonst geguckt?
4: Wir hätten wahrscheinlich in irgendeinem Wohnzimmer zusammengehockt und vorm Fernseher.
3: Bah,
4: ganz so typisch.
3: Eklig.
0: Einziger Nachteil, den du natürlich hast, so wie ich die Engländer und die Kroaten kenne, ist die erste Runde auch relativ schnell weg. Aber ich wünsche euch ganz, ganz viel Spaß heute Abend.
3: Guck mal, dass du noch was abbekommst. Viel Spaß, meine Liebe.
4: Dankeschön.
3: Tschüss.
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0: in unserer Reihe Hier spricht Berlin jetzt.
1: Hallo, wir sind Dancer,
2: Gigolo,
1: Nightstorm und Oro Nico Flo, besser bekannt als die vier Pferde von der Quadriga auf dem Brandenburger Tor. Und seit einer Ewigkeit glotzen wir in dieselbe Richtung. Trapto, Blankenpferde, Johannesstall, klar, alles schön und gut. Aber was ist hinter uns los? Wir hörten von sonderbaren Orten wie Galoppenburg, Siebenhengststadt oder einem Platz namens Stuti. Dreht uns doch mal rum. Wozu denn sonst die ganze Via-Vereinigung? Eure Four Pretty Horses von der Quadriga. 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

0: Benno auf Fritz ab Sommer 2018 um 8:49 Uhr. Moin!
1: Und jetzt mal kurz zum Wetter.
2: Voll schön heute, nur lockere Wolken, bleibt trocken, Sonne ist immer wieder da bei 21 bis 25 Grad maximal.
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3: Oh, das klingt aber wirklich richtig geil, war ich einfach noch nie. Flohmarkt tagsüber kenne ich, aber nachts
2: will ich jede, ich will das seit Jahren machen.
3: Naja, ich muss morgen früh aufstehen.
2: Das ist der Erste.
3: Also das wird heute Abend nichts beim Tipp von Fritz Motto und Natalia. Allen anderen viel Spaß.
2: Ich dachte, wir machen zum ersten Mal was zusammen.
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4: Nachts auf Zeitquest, heute auf dem Nachtflohmarkt im SO36 in Berlin-Kreuzberg. Geht auf Shopping-Schatzsuche zwischen bunten Lichtern und entspannter Club-Atmo. Zwischendurch könnt ihr eine Runde kickern oder einfach geile Drinks genießen. Schlendert heute auf dem Nachtflohmarkt im SO36 in Kreuzberg. Los geht's um 20 Uhr und der Eintritt ist frei.
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0: Was für eine schöne Nummer. Sky Newman auf Fritz. Man of the House. Das ist natürlich auch geil.
1: Wunderschönen guten Morgen. Es ist 8:57 Uhr. Es ist Mittwoch.
0: Guten Morgen.

0: leuchtenden Schüssel. Mitten in Berlin. Ihr Auftrag. Intergalaktisch steil gehen. Und ihr steht nicht auf der Gästeliste? 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
2: Eine Minute nach neun, es ist guten Morgen.
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4: Social Media ist schlecht für die mentale Gesundheit. Das hören wir immer wieder. Wie sehen das aber eigentlich Jugendliche selbst? Das hat die EU-Kommission mal nachgefragt. Und da hat knapp die Hälfte der Jugendlichen gesagt, Social Media wirkt sich positiv auf meine Psyche aus. Nur etwa 20% gehen da von schlechten Folgen aus. Der Rest denkt, dass sich die Plattformen weder gut noch schlecht auf ihre mentale Gesundheit auswirken. Lange Wartezeiten beim Bürgeramt, die will Berlin verhindern. Dabei helfen soll auch ein ganz neues Bürgeramt. Das wird nachher in Pankow eröffnet. Dafür kommt sogar der regierende Bürgermeister Wegner vorbei. Berlins Politik hat in letzter Zeit einige neue Maßnahmen umgesetzt, damit die Terminvergabe in den Bürgerämtern besser läuft. Großes Ziel ist es, dass Leute in Berlin innerhalb von 14 Tagen einen Termin bekommen können. Und das klappt wohl auch schon. Ja, da frage ich mich, ob die da wohl zusammen hinfahren. Für Brandenburgs Innenminister Rethmann und Berlins Innensenatorin Spranger geht's heute nach Hamburg. Da treffen sich nämlich die InnenministerInnen von Bund und Ländern zu ihrer Frühjahrskonferenz. Rethmann hat davor schon mal durchblicken lassen, was er da gerne will, nämlich mehr Support vom Bund für den Katastrophenschutz, hat er im RBB24 Inforadio gesagt. Naja, und es kaufen sich gerade viele Leute neue Trikots wegen der
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4: Bei den personalisierten Deutschland-Trikots gibt's momentan allerdings Probleme. Dem zuständigen Unternehmen Adidas sind die Faust ausgegangen. Deswegen gibt's online gerade keine Original-Trikots von Havertz, Pavlovic und Undav. Die Trikots von denen sind einfach so beliebt, da gibt's V-Engpässe, sagt Adidas. Das Unternehmen ist aber natürlich dran und will die Shirts in Kürze wieder anbieten, heißt es.
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3: Brandenburg A10 südlicher Berliner Ring. Die Anschlussstelle Königs Wusterhausen ist gesperrt. In beiden Richtungen über Niederlehme werdet ihr umgeleitet. Deshalb dort Stau Richtung Dreieck Spreeau vor der Ausfahrt und auf den Straßen drumherum. Vorsicht auf der A115 Richtung Dreieck Nutetal zwischen Kleinmachnow und Potsdam-Babelsberg. Da gibt es Behinderungen durch Schäden auf der Autobahn, irgendwie Fahrbahnschäden, was auch immer das ist. Fahrt da bitte vorsichtig drüber oder drumherum. In Berlin braucht ihr länger auf der 100 Richtung Wedding. 10 Minuten länger durch die Baustelle Detmolder Straße und auf der A115 vom Kreuz Zehlendorf 10 Minuten länger statt einwärts und rund um die Elsenbrücke ist es voll. Außerdem haben wir bei der S3 Verspätung und Ausfälle und in Brandenburg haben wir noch eine neue Meldung. Vorsicht auf der A12 Richtung Frankfurt-Oder. Zwischen Storke und Fürstenwalde-West liegt ein totes Tier auf der linken Spur. Kommt gut an.
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3: 4 Minuten nach neun. Schönen guten Morgen.
5: Ach, schön, Leute. Guck mal. Was denn? Adidas hat V-Engpass.
3: Ja.
5: Ich habe einen GV-Engpass.
3: Sehr lustig. Ja, vielleicht können die da auch was machen, die von Adidas.
5: Also, ein paar Spiele auf jeden Fall.

0: Um 9:06 auf Fritz, guten Morgen.
1: Was nutzt ihr am meisten? Insta, TikTok, Snap? Heute kommt auf jeden Fall eine neue Social-Media-Plattform raus, die genau hier auch andockt, WSocial.
0: Ja, und die kommt aus Europa, möchte ganz, ganz vieles besser machen, was bisher auf Social Media nicht so gut läuft.
1: 16 Uhr geht WSocial an den Start. Fritz und Redakteur dieser Sendung, Justin Timpe, kennt schon. Sag mal, wie sieht denn die Plattform aus?
2: Boah, also es ist schon sehr nah dran an X, ne, beziehungsweise Twitter. Also bei WSocial, da posten wir so kleine Texte, Bilder und Videos. Ihn zwar auch, ist aber nicht der Fokus. Grund, WSocial sagt halt, wir stehen für Meinungsaustausch und das geht am besten über Text und vor allem ohne Bots. Deswegen geht eine Anmeldung nur mit Person.
0: Ach krass, also damit ist ja dann mein Name Terminator 07 schon mal Geschichte, leider. Aber warum brauche ich denn den Perso zum Anmelden?
2: Also erstmal, wenn du willst, kannst du dich wirklich so nennen. Der Perso, der ist nur wichtig, um eben zu checken, dass sich keine Bots anmelden können. Gerade X hat hier ja extrem Probleme damit. Und die Perso-Daten, die sollen aber angeblich intern nach dem Anmelden wieder gelöscht werden. Die Firma hinter WSocial, die kommt zum Beispiel aus Schweden. Die Perso-Daten sollen in Finnland verarbeitet werden. Grund, hier greift halt das EU-Recht für Sicherheit und Datenschutz. Und die sind halt etwas strenger als in USA oder China mit TikTok und Insta.
1: So, jetzt aber mal for real und unter uns. WSocial. Ist jetzt nicht so, dass ich mich krank gut auskenne, aber ich habe davon noch nie was gehört. Wird das jetzt ein Hit wie Insta und Co. oder was sagst du?
2: Nein. Also ganz ehrlich, ich gebe euch einen Drink aus, wenn ich falsch liege, aber ich glaube nicht wirklich dran. Also hier Insta hat es ja auch schon versucht mit Threads als Ex-Ersatz und ist damit gefloppt. Dann gab es ja auch Clubhouse zum Beispiel.
1: Ja.
2: Bei W gibt es ja noch nicht mal so große Influencer oder spannende Persönlichkeiten, die bereits aktiv gesagt haben, dass sie auf dieser Plattform unterwegs sein wollen.
0: Ja, dann gucken
1: wir. Wir können es ja machen.
0: Das sind die ersten Influencer dafür. WSocial. Ihr findet mich da unter Terminator 007. Ist eine neue Social-Media-Plattform, ähnlich wie X, das vormalige Twitter. Und ob es floppt oder noch ein kleiner Hit wird, werden wir sehen. Um 16 Uhr heute gibt es eine neue

0: Naughty Boy und Sam Smith, La La La. Auf 14.49 Uhr, guten Morgen.
1: Leute, eine Sache gehört ja mal ganz mindestens zu Berlin mit dazu, wie Currywurst im Fernsehturm, nämlich... Techno.
0: Also Berghain, Sisyphos und Pipapo, die Clubs, denen hat es noch nicht leicht so aufgesetzt, nee. Muss man sagen. Clubs stehen immer wieder vor dem Aus und ja, werden bedroht, überhaupt erleben zu können. Aber einer davon wird jetzt digitales Weltkulturerbe.
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1: Und zwar, dass Johnny Knöbel im Prenzlauer Berg muss Ende des Jahres dicht machen. Für viele Techno-Fans super schade. Und so eine Schließung heißt ja eigentlich auch immer, ja, diesen Ort wird es so nicht mehr geben.
0: Ja, ist tatsächlich diesmal aber anders. Und da haben unter anderem auch Studis von der TU mit zu tun. Die wollen das Johnny Knöbel nämlich zumindest virtuell retten und erhalten. Also einfach VR-Brille auf quasi und dann digital da weiter feiern.
1: Die Studis haben den Club auch schon vermessen, mit einer Spezialkamera so fotografiert. Und jetzt wird das Ganze zu einem digitalen 3D-Modell zusammengefügt.
0: Wenn ihr jetzt sagt, ja, schön und gut, aber Party-Feeling kommt da jetzt ohne Musik wohl nicht auf. Ja, genau das haben die sich auch gedacht. Und deshalb haltet euch fest, die haben das nämlich richtig nerdmäßig aufgezogen. Die Akustik haben sie einfach genauso vermessen im Johnny Knöbel. Und die soll dann später genauso bei der virtuellen Party richtig rüberkommen, sagt der Doktor der, ich denke mal, Techno-Fakultät der TU, Dr. Steffen Leper.
3: Musik, die hier gespielt wird, würde man sich zu Hause gar nicht auflegen, weil es wäre vielleicht auch langweilig. Zum Beispiel erst so ab 96 bis 99 Dezibel springt das Gleichgewichtsorgan im Gehör an und gibt uns das Gefühl, dass der Bass uns so richtig nach vorne schiebt.
1: So, aber immer im selben Club feiern zu gehen, wäre irgendwie auch langweilig. Deswegen werden noch mehr Locations rekonstruiert, zum Beispiel das E-Werk oder auch der Bunker. Gibt es beide auch schon seit Jahren nicht mehr.
0: Spart man sich auch direkt Taxi nach Hause, finde ich super. Aber Leute, solange es noch im Club, die Clubs gibt im echten Leben, vielleicht auch da ab und zu mal hingehen.
1: Wenn die TU so weitermacht mit den schlechten Gebäuden, dann wird die auch bald Weltkulturerbe.
0: Das ist ja geil.
1: Die sollen mal ihr eigenes Dings nachbilden.

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0: Blumengarten und Shirin David mit Gut genug auf Fritz. 9:22 Uhr ist es. Guten Morgen, ihr Lieben.
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2: Es wird immer freundlicher, weil es ja auch in den nächsten Tagen wieder extrem heiß wird. Heute super angenehm, finde ich, weil so ein bisschen Wolken sind da, die Sonne scheint, aber auch trocken bleibt. Erst später können sie noch regnen aus Richtung

0: Westen dann so ein paar Wolken mit dazu kommen. Bei 21 bis 25 Grad heute maximal.
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2: Social Media Accounts von Regierungschef, die werden ja oft von so einem fetten Social Media Team betreut. Beim französischen Präsidenten Emmanuel Macron. Da muss ich aber ehrlich zugeben, da wirken die Posts vom G7-Gipfel ehrlich gesagt ein bisschen so, wie wenn man abends mit bisschen Restsuppe nochmal ein paar Sachen umlädt.
0: Der hat zu jedem Regierungschef, Chefin, den er beim Gipfel empfangen hat, einen Song hochgeladen, ja? Und die Song-Auswahl. Also, wenn da kein Wein im Spiel war, ich weiß auch nicht.
2: Wirklich. Zur italienischen Ministerpräsidentin Meloni haben sie ohne Witz, vollkommen ernst, diesen Song hier hochgeladen.
0: So, wird noch besser. Der Brite Keir Starmer wird einfach mit Bond-Mucke gepostet. Also, man sieht da Bilder von denen und dann läuft der Song da drunter.
2: Die schütteln sich dazu die Hand. Einfach. Und dann, falls ihr denkt, das war schon schlimm, anschneiden, festhalten bitte. Jetzt kommt das Lied zu Friedrich Merz. Das ist kein Scherz, was wir euch jetzt vorspielen. Auf dem offiziellen Account des französischen Präsidenten sieht man Merz auf Macron zulaufen. Sie schütteln sich die Hände und dazu das. Ist kein Scherz von uns.
0: Einfache Lieblingsmensch. Also, man kann sagen, ist vielleicht ein bisschen cute, aber vor allem ist es wild. Jetzt ist ja die Frage, was denkt ihr denn, was davon mehr zurückkommt? Ja, Leute, nichts am Arsch. Ja? Der kriegt lieber Donald Trump in den Arsch, ja, und schenkt ihm Trikot für den, über das er sich überhaupt nicht interessiert. Da dachten wir helfen mal kurz, ja, nach und bereiten einfach mal für Merz einen Instagram-Post vor als Antwort an Macron. Und da brauchen wir natürlich auch...
2: Na? Erstmal die passende Musik. Ich denke, die Auswahl ist klar. Der Post von Friedrich Merz sollte auf jeden Fall damit unterlegt sein. Und da sehe ich ihn auch, ganz ehrlich. Die beiden süßen Mäuse. Vielleicht noch eine kleine Caption dazu. Emmanuel, mein kleiner Honigdachs. Liebe Grüße an das Social Media Team vom Bundeskanzler.
0: Oder
2: mach
0: nur
2: was draus. Ja, auf jeden Fall.

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6: Social Media erst ab 16 Jahren erlauben. Das machen oder wollen immer mehr Länder machen. Zuletzt hat es doch Großbritannien angekündigt. Ja, und die EU-Kommission wollte jetzt mal wissen, wie viel Jugendliche überhaupt so auf Social Media rumhängen und hat eine Umfrage gemacht. Das Ergebnis, an einem normalen Schultag sind sie im Schnitt 4,5 Stunden am Smartphone oder vor der Glotze. Am Wochenende sind es mehr als 6 Stunden. Na, und das habt ihr doch sicherlich schon bei Sally im Wetter gehört. Diese Woche ist Sommer-Comeback. Die Temperaturen sollen in den nächsten Tagen deutlich über 30 Grad klettern. Und während viele dann ins Wasser springen, um sich abzukühlen, steigt auch wieder die Waldbrandgefahr. Schon jetzt gilt in den Brandenburger Kreisen Elbe-Elster und Dahme-Spreewald die zweithöchste Gefahrenstufe, hat der Waldbrandschutzbeauftragte Brandenburgs Antenne Brandenburg gesagt. Oft sind es Frauen, die zu Hause Gewalt erleben. Berlin will sie besser schützen und macht noch diesen Sommer 2 neue Frauenhäuser auf. Berlin hat dann insgesamt 11 Frauenhäuser mit über 900 Betten für betroffene Frauen und auch ihre Kinder. Die Adressen dieser Häuser, die bleiben natürlich geheim, um die Leute da nicht zu gefährden. Und natürlich müssen wir noch mal reden über die
2: FIFA-Fußball-WM.
6: Denn es gibt für die auch viel Kritik, beispielsweise von Senegals Mannschaft. Die hatte gestern ihr Auftaktspiel gegen Frankreich. Allerdings hat dem Senegal-Team der Support gefehlt. Fans können nämlich nicht in die USA einreisen, wegen der Einreisebestimmungen da. Das bedauert Senegals Kapitän. Er findet, jedes Land sollte seine Fans dabei haben dürfen, hat er in einem Zeitungsinterview gesagt. Das ist aber eben nicht so. Einreiseverbote gibt's beispielsweise auch für Fans aus dem Iran, Haiti oder Elfenbeinküste.
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7: Brandenburg A10 südlicher Berliner Ring. Da haben wir die Anschlussstelle Königs Wusterhausen gesperrt. In beiden Richtungen über Niederlehme ist die Umleitung. Da haben wir aber Stau Richtung Dreieck Spreeau vor der Ausfahrt und auf den umliegenden Straßen. Und Vorsicht bitte auf der A115 Richtung Dreieck Nutetal, also Fahrtrichtung Süd. Zwischen Klemmachen und Potsdam-Babelsberg haben wir Behinderung durch Fahrbahnschäden. In Berlin braucht er länger auf der 100 Richtung Wedding. 10 Minuten länger an der Baustelle der Detmolder Straße. Genau wie auf der A113 statt einwärts vor der Stubenrauchstraße. A115 vom Kreuz Zehlendorf auch 10 Minuten und rund um die Elsenbrücke steht da auch im Stau. In Mitte, Achtung, da ist der Straßentunnel Alex in beiden Richtungen gesperrt. Und bei der S-Bahn haben wir die S3 mit Verspätung und Ausfällen unterwegs. Kommt gut an.
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7: Hallo, guten Morgen.
5: Und da würde ich auch gerne mal was aus meinem persönlichsten Leben erzählen. Ja.
7: Was denn?
5: Es begleitet mich schon sehr lange.
7: Ja.
5: Dass ich
7: gespannt.
5: Diejenige bin, die Menschen oft helfen muss. Ja. Bei Aussprache, gerade mit meinem ausländischen Hintergrund, ist es natürlich... Ja. Ja, also
7: machen
5: wie
7: wir jetzt wieder Englischübung zusammen, oder was?
5: Nee, wir machen gar keine Englischübung zusammen, mein Lieber. So schon in der 5. Klasse war es so, dass ich älteren Schülern helfen musste beim Deutsch sprechen. Und es begleitet mich wohl mein Leben lang. Es geht um die Aussprache von Senegal.
7: Ja.
5: Da habt ihr beiden, könnt ihr gerne im Chor sagen.
7: Was gesagt? Senegal.
6: Ich sag's ja jetzt nicht mehr. Ich hab's ja jetzt richtig gemacht. Ich mach da nicht mehr mit. Ich lass mich da nicht mehr von dir jetzt runtermachen.
5: Senegal hat auch Marie Boll eben noch gesagt. Naja, wir hören mal rein, wie es richtig heißt.
8: Senegal.
5: Was hab ich gesagt?
7: Senegal.
5: Richtig.
7: Wie du da immer auf Gruppe reinlaufst. Das kann ich in 2 Jahren noch anders.
5: Ich mach nicht so viele Sachen richtig.

0: Leute, hier auf Fritz um 9.38 Uhr am Mittwoch in der Frühschicht. Morgen.
1: Oh, und dieses Gefühl, ja, wenn endlich der Lappen da ist. Das ist nicht nur das Gefühl, was Sally ja jeden Morgen um kurz nach 5 hat, wenn ich hier reinstoffe, sondern Jule Lippig hat es auch, weil die Kollegin, da müssen wir applaudieren, die geile Sau hat einfach endlich ihren Führerschein bestanden.
0: So, und jetzt sucht sie natürlich, wie viele vielleicht von euch auch, die gerade bestanden haben, eine Karre. Mhm. Auto? Unbezahlbar. Also erstmal zwei Räder und Motor, am liebsten eine Simson für unsere Jule. Also der DDR-Kultroller.
1: Alle, die wie ich schon mal eine Simme besessen haben, wissen, da steckt man manchmal auch mehr Geld und Frust rein, als dass man mit dem Ding fährt. Mhm. Aber sie hat sich ja Verstärkung geholt von Robert vom Zweitaktkombinat 24. Und wie gut da die Suche nach dem Roller lief im Internet, das hat er am besten selber.
2: Brudi, ich muss los, wenn die Roller wieder schreien. Brum, brum.
3: Das ist Jule.
2: Jule bleibt gleich.
3: Jule hat jetzt ihren Führerschein.
2: Endlich Lappen.
3: Deswegen möchte sich Jule jetzt einen Roller holen.
2: Soll ich mir eine Simme holen?
3: Jule schaut online.
2: Neuaufbau Simson S51. Was? 4.000 Euro?
3: Jule will nicht abgezogen werden, deswegen holt sie sich Hilfe von Robert. Der ist Profi in Sachen Simson und weiß, worauf Jule achten sollte.
4: Dass wirklich der Allgemeinzustand schon mal gut ist, wenn man keine Vorkenntnisse hat. Am besten eine fachkundige Person beim Kauf mitnehmen oder generell bei seriösen Händlern direkt die Mopeds kaufen.
3: Jule findet, eBay Kleinanzeigen ist ein seriöser Händler. Robert meint ja, eBay ist okay, aber da gibt's auch viel Mist.
4: Daher immer vor Ort angucken, sich die Zeit nehmen, alles vernünftig zu begutachten, eine Probefahrt zu machen. Am besten keine Restaurationsobjekte kaufen oder angepriesene Scheunenfunde.
3: Und Jule soll checken, dass der Roller nicht geklaut ist.
2: Was? Geklaut?
4: Ja, Jule, immer originale Papiere oder KBA-Papiere in Verbindung mit einem originalen Typenschild dazu und die passende eingeschlagene Rahmennummer dann auch dazu.
2: Oh, so viele Nummern und Papiere. Ich hol mir einfach einen Roller.
3: Dafür braucht Jule aber auch Fahrzeugpapiere, einen Kaufvertrag und die zum Fahrzeug passende Finn.
2: Hä, wer ist Finn?
3: Die Fahrgestellnummer. Passt alles? Kann's direkt losgehen.
2: Ah, hier. Vespa? Neu? 300 Euro bar? Ohne Kaufvertrag? Papiere verloren? Oh, der Arme. Ist gekauft.
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0: One Kiss, Kevin Harris, mit Dua Lipa war das hier auf 14 Frühschicht um 9.48 Uhr. Wunderschönen guten Morgen.
1: Sorry, guck mal, kurz, guck mal. Der Postbote, der arme Typ. Ich weiß nicht, warum der nicht die Sackkarre genommen hat. Der hat sich hier gerade kaputt geschleppt. Und normalerweise bestellen wir bei Fritz keine schweren Sachen. Aber dieses 12-Kilo-Paket, was ich hier gerade aufmache.
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0: 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Schönen guten Morgen.
1: Oh Gott, ey. Noch hier? Alles muss ja hier so als Hauptgewinn drinstehen.

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0: Fritz und Nachtdienst mit Level Up auf Fritz. Wir haben es 10:05. Schönen guten Morgen.
1: Und jetzt mal kurz zum
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3: Die Sonne scheint. Ist ein guter Vorbote auf das, was uns erwarten wird. Noch in den nächsten Tagen kommt der Sommer sowas von zurück. Und heute kommt er in angenehmster Form, finde ich, zurück, bevor es dann zu heiß wird. 21 bis 25 Grad heute maximal.
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0: 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Ja, ist locker. Also wirklich Gurken ohne Ende. Mit vielen frischen Kräutern gewürzt.
3: Und ihr könnt euch die klar machen, 0331 77 97 110, könnt ihr anrufen. 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
0: Haltbarkeitsdatum 31.07.28. Habt ihr Zeit.
3: Ja, die gehen schneller weg. Bis morgen, ihr Lieben. Cassandra ist jetzt für euch am Start.
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3: Guten Morgen, happy Mittwochsende Gelände. Ey, ich sag's euch, wie es ist. Ich bin seit 4 Uhr morgens wach, weil mich eine scheiß Mücke töten wollte. Ich hab das so vermisst im Sommer, ey, mit offenem Fenster schlafen. Ist echt. Kannst du ja auch selber eine Kugel geben. Ich hoffe, ihr habt ein kleines bisschen mehr Schlaf in euch drin als ich. Falls aber nicht, peitschen wir uns schön hier gegenseitig künstlich hoch. Und zwar unter anderem mit diesem Song hier. Rudimental zusammen mit Khalid, All I Know bei Fritz.

0: immer noch. Es ist ein richtig, richtig schöner, typischer Noah Kane-Sound geworden, den er da verpackt hat. Kennen wir schon von Stick Season, würde ich sagen. Das ist genau dieser Indie-Sound mit so ein bisschen geilen Bass dahinter. Und es macht richtig Spaß. Ein kleines bisschen folky einfach. Und ich finde, das passt so gut in diesen Sommer-Vibe. Ich stelle mir irgendwann vor, dass ich Noah Kane höre, wenn ich radel zum See bei 35 Grad. Vielleicht kommt diese Vorstellung aus der Welt, weil am Wochenende wird genau das der Fall sein. The Great Divide jetzt, Noah Kane.
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2: 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Dev, Dev, Dev, heute in Neue Zukunft in Berlin-Friedrichshain. Die Fünfer-Boy-Indie-Band aus Manchester gibt euch einen Touch an schwebender Melancholie, aber mit voller Lautstärke. Wird krass werden, weil die Jungs stehen voll auf den Vibe, wenn sie im Ausland spielen. Sie meinten, im Vergleich zu BritInnen seien die Fans hier viel offener, was Tanzen, Mitmachen und Begeisterung angeht. Also, let's go! Dev, Dev, Dev, heute im Neue Zukunft in Friedrichshain. Um 20 Uhr geht's los und Eintritt kostet um die 20 Euro.
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4: 10:31 Uhr haben wir.
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4: Mit Marie Ball. Das hat so ein bisschen was von Klassenfahrt. Alle InnenministerInnen von Bund und Ländern treffen sich ab heute in Hamburg zu ihrer Frühlingskonferenz. Für Brandenburg ist Innenminister Rethmann mit dabei. Er hat vorab schon mehr Support vom Bund beim Katastrophenschutz gefordert. Warum, das hat er im rbb 24 Inforadio so hier erklärt.
5: Wir wissen, dass in Deutschland Agenten auch anderer Länder unterwegs sind, die sich genau anschauen, wo sind Schwachstellen, wo kann man mit wenig Mittelaufwand möglichst viel Chaos stiften. Und sich darauf einzurichten, das ist die Aufgabe, für die wir noch nicht hinreichend vorbereitet sind.
4: Vor allem mit Blick auf mehrere Bedrohungslagen gleichzeitig, sagt Rethmann. In Deutschland gibt es noch immer viel Judenhass. Letztes Jahr wurden über 8000 antisemitische Vorfälle gemeldet. Runtergebrochen sind es 24 pro Tag, schreibt die Meldestelle RIAS in ihrem Jahresbericht. Demnach geht es da um Beleidigungen, Schmierereien, Bedrohungen, aber auch körperliche Angriffe. In 4 Fällen war sogar die Rede von extremer Gewalt. Ja, und wollten die US-Präsident Trump umbringen? Das US-Justizministerium hat 5 Männer angeklagt wegen mutmaßlicher Anschlagspläne auf Trump. Ganz konkret sollen sie geplant haben, Drohnen mit Sprengstoff an das Weiße Haus fliegen zu lassen. Und zwar an Trumps 80. Geburtstag vor ein paar Tagen. Auch von Scharfschützen ist die Rede. Das FBI hatte letzte Woche von diesen Plänen erfahren. Die Mutter eines Angeklagten hatte sich nämlich gemeldet. Jetzt leg doch mal dein Handy weg. Das sagen eure Eltern bestimmt auch ständig. Fun Fact dabei, statistisch unterschätzen eure Eltern eure Bildschirmzeit. Das zeigt eine Studie, die für die EU-Kommission gemacht wurde. Dafür wurden Jugendliche zwischen 13 und 18 befragt und die sagen, unter der Woche hänge ich 4,5 Stunden am Smartphone, am Wochenende sind es bis zu 6. Eltern denken, es sei eine Stunde weniger, so die Umfrage.
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4: Naja, heute gibt's so einen Mix aus Sonne und Wolken in Berlin und Brandenburg. Die Temperaturen, die klettern so auf 25 Grad noch rauf. In der Prignitz kann es heute Abend auch mal regnen, ansonsten bleibt's aber trocken. Morgen, da wird's dann wieder deutlich wärmer. Es gibt maximal 30 Grad und dazu dann auch wieder Sonne und Wolken.
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4: Achtung auf der A2 Richtung Magdeburg. Zwischen Ziesa und Thesen gibt es Behinderungen nach einem Unfall auf der linken Spur. Dann ist auf der A10 südlicher Berliner Ring die Anschlussstelle Königs Wusterhausen gerade in beiden Richtungen gesperrt wegen Bauarbeiten. Der Verkehr, der wird über Niederlehme umgeleitet. Da staut es sich allerdings in Richtung Dreieck Spree auf vor der Ausfahrt. Dann Achtung, A24 Richtung Berlin zwischen Kremm und Dreieck Havelland gibt es Behinderungen durch ein kaputtes Fahrzeug und Probleme auch auf der 115 Richtung Dreieck Nutetal zwischen Kleinmachnow und Potsdam-Babelsberg gibt es Behinderungen durch Fahrbahnschäden. In Berlin steht er an, auf der A100 Richtung Wedding an der Baustelle Detmolder Straße, auf der A115 vorm Kreuz Zehlendorf stadteinwärts und rund um die Elsenbrücke. Ansonsten soweit auf den Straßen alles okay, aber nicht vergessen, bei der S-Bahn gibt eine Streckenstörung zwischen Karlshorst und Rummelsburg und deswegen Probleme bei der S3. Kommt trotzdem gut an.
1: Dankeschön, Marie-Boy.
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4: 10:34 Uhr haben wir es. Das gerne aus der Ferne gerade war richtig süß. Kannst du nochmal machen?
1: Gerne.
4: Hab ich so gesagt? Nee, mehr aus der Ferne. Na, jetzt hört man es gar nicht.
1: Also, gerne.
4: Ja, okay, nee, you tried. Aber, ja, du bist ja immer bezaubernd. Danke, Marie-Boy. Oh. Nee, ich habe jetzt ein gerne erwartet. Ich dachte, spontan funktioniert es besser. Okay,
1: scheiße.
4: Ja, jetzt ist es vorbei. 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
2: Na, wer so lieb fragt, der bekommt auch. Und vor allem bekommt er hier im Playoff Fritz. Wir sind nicht die Einzigen, die Carly shippen. Der Support, der kommt von ganz, ganz vielen Fellow Artists, die alle schon verliebt sind in Carly. Dann die Lia zum Beispiel, Yola, Paula Hartmann, die 1999er, alles schon richtige Carly Ultras, die auch schon wirklich Shoutouts verteilt haben an sie und für sie. Und wenn ich mir mal angucke, wie Carly so bei Live-Shows abgeht, dann wundert mich auch gar nichts. On Stage spielt sie nämlich Gitarre, sie spielt Schlagzeug und sie singt auch und komponiert ihre eigenen Songs. Es ist krass, was diese Frau hinbrennt hat. Und das hier ist ihr neuester Track. Obsessed heißt der. Ganz neu hier bei Fritz.
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0: Wie sehr ich mein Girl Ira Star liebe. Tornado war das hier gerade ganz neu bei Fritz. Alors und auch gleich. Stromae, bleibt ihr hier?
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4: 11 Uhr ist es, Sendegelände. Diesen Song hier einmal live

0: Und Hess. Wollt ihr auch mal? Gut, dass er am Samstag ein Konzert spielt in der Wuhlheide. Und gut, dass ich da vielleicht noch ein bisschen Platz hätte auf meiner Gästeliste. Wie schaut's denn aus? Werdet ihr am Start?
1: Aufmerksam sein jetzt.

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0: Na, was machen jetzt so bis jetzt eure Wochenendpläne?
1: Die Fritz-Gästeliste.
0: Ist sie bescheuert. Hallo Toni.
2: Hallo, oh nein, ich bin wirklich durchgekommen.
0: Du bist durchgekommen, hallo, wie geht es dir?
2: Jetzt super.
0: Davor warst du ein bisschen aufgeregt.
2: Definitiv, oh, ja.
0: Erzähl mal, was sind deine Pläne bisher fürs Wochenende?
2: Meine Schwester kommt mich besuchen und wir wollten uns ein kleines Mädelswochenende machen. Oh. Und da passt es so gut rein. Wir sind beide so große Fans und ich habe so gehofft, durchzukommen.
0: Okay, dann lass uns ganz schnell die Formalitäten klären. Okay, ich hoffe, du hast das Codewort drauf, Toni.
2: Natürlich. Die beste Liste ist die Fritz-Gästeliste natürlich. Vielen Dank, ich freue mich wirklich riesig.
0: Das ist so, so schön. Wie alt ist deine Schwester?
2: Die ist 14.
0: Oh Gott, aber sag mir nicht, das wird ihr allererstes Konzert.
2: Nee, wir waren schon mal zusammen bei Aliva, da durfte ich mitgehen.
0: Boah.
2: Und jetzt, wird sie sich bestimmt riesig freuen.
0: Ich glaub's dir, ey, du bist die allercoolste große Schwester, dass du mit deiner kleinen Schwester auf Konzerte gehst.
2: Definitiv.
0: Ich bin gespannt, was sie sagt. Ich hoffe, sie kreischt ordentlich.
2: Ich gehe davon aus.
0: Perfekt. Habt ein schönes Wochenende. Ganz viel Spaß bei Montez, ja?
2: Danke, danke.
0: Gerne. Und wenn ihr auch Bock hättet zu kreischen bei einem Montez-Konzert in der Buhlheide diesen Samstag, dann würde ich es morgen nochmal probieren.
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könntet ihr noch einen Song gebrauchen, den ihr ab morgen auf eure Es wird zu heiß Playlist setzen könnt? Ich finde, Paul nämlich gehört da auf jeden Fall drauf mit Gib mir mehr Du, hat der ganz neu released, sein erster Solo-Track. Paul ist nämlich einer aus der Crew von den 1999ern. Die bestehen ja aus Zaki, Gustav, Dani und eben Paul. Und alle Crewmitglieder machen ja auch mittlerweile ab und zu mal so Solo-Projekte. Und jetzt ist eben Paul dran und hat sich gedacht, ich probiere mich mal aus. Und ich finde, vom Sound her hört man schon Unterschied.

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1: Nachts auf Zeitquest, heute auf dem Nachtflohmarkt im SO36 in Berlin-Kreuzberg. Geht auf Shopping-Schatzsuche zwischen bunten Lichtern und entspannter Club-Atmo. Zwischendurch könnt ihr eine Runde kickern oder einfach geile Drinks genießen. Schlendert heute auf dem Nachtflohmarkt im SO36 in Kreuzberg. Los geht's um 20 Uhr und der Eintritt ist frei.
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2: 11:29
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4: Wie kann uns die Politik in Katastrophenfällen besser schützen? Das ist großes Thema bei der Innenminister-Frühjahrskonferenz. Die startet nachher in Hamburg. Für Brandenburg ist Innenminister Redmann mit dabei. Er hat im rbb24-Inforadio schon vorab erzählt, was in seinen Augen dringend geklärt werden müsste.
5: Das Wichtigste ist, wie können wir unsere kritische Infrastruktur schützen, die das Leben aufrechterhält. Zum Beispiel Stromnetz haben wir ja gesehen im Süden von Berlin, was da passiert, wenn das mal zusammenbricht und wie lange können wir dann klarkommen.
4: Redmann forderte auch mehr Support vom Bund, beispielsweise Geld, damit Freiwillige geschult werden können. Wer schon mal einen Therapieplatz gesucht hat, kennt das. Kann ziemlich lange dauern. Muss sich ändern, sagt der Verband der Ersatzkassen. Der fordert kürzere Wartezeiten. Besonders für Leute, die eine Akutbehandlung brauchen, also wegen einer Krise möglichst schnell mit einem Profi sprechen sollten. Länger als 2 Wochen sollten die Wartezeiten da nicht sein, sagt der Verband. Das ist aber oft noch so. Der Vorschlag des Verbandes? Praxen müssten einen Teil ihrer freigewordenen Termine öffentlich melden. Noch ein paar Stündchen und dann geht eine neue Social-Media-Plattform an den Start. WSocial heißt die, kommt aus Europa und sieht so ein bisschen aus wie X. Und das Prinzip ist auch ziemlich ähnlich, geht nämlich darum, geschriebene Beiträge zu posten. Wer sich da anmeldet, muss allerdings den Perso vorzeigen, erklärt Florian Gregorczyk vom 630-Podcast.
6: Also die Idee ist, wer sich mit seinem Perso anmeldet, der kann zumindest schon mal kein Bot sein. Dadurch will WSocial dafür sorgen, dass man einfach immer mit echten Menschen zu tun hat und nicht mit Fake-Accounts, die zum Beispiel irgendwo aus Russland oder China gesteuert werden. Das heißt jetzt auch nicht, dass mein Klarname auf WSocial für jeden angezeigt wird. Also da kann ich mir noch einen eigenen Nutzernamen geben. Aber ob Nutzer so einer neuen Plattform direkt vertrauen, das wird dann die Testphase zeigen. Ab heute kann man sich auf jeden Fall einen Account machen.
4: Ja, und es passt auch zur Mittagspause, die gleich ansteht. Die Leute trinken immer weniger Bier. Ein großer Hopfenhändler hat die Produktionszahlen der größten Brauereien der Welt ausgewertet. Und die haben letztes Jahr fast 160 Milliarden Liter Bier gebraut. 5 Milliarden weniger als noch im Jahr davor. Das meiste Bier produziert hat, by the way, der Konzern hinter Beck's, Corona und Budweiser. Deutschland hat 6 Brauereien, immerhin in den Top 40.
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4: Ja, heute gibt's mal Sonne, dann aber auch wieder Wolken. Bisschen windig ist es auch. In der Prignitz kann's heute so gegen Abend vielleicht auch mal regnen. Gibt maximal 25 Grad heute. Für viele vielleicht nochmal durchschnaufen angesagt, weil morgen wird's wieder heiß. Das kann ich euch schon mal sagen. Da gibt's maximal 30 Grad und auch wieder so ein Mix aus Sonne und Wolken.
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4: Achtung auf der A10 Richtung Dreieck Barnim. Zwischen Freienbrink und Erkner gibt es Behinderungen nach einem Unfall auf der Standspur. Die A10 südlicher Berliner Ring ist gerade die Anschlussstelle Königs Wusterhausen gesperrt in beiden Richtungen wegen Bauarbeiten. Der Verkehr, der wird zwar über Niederlehme umgeleitet, es staut sich aber in Richtung Dreieck Spreeau vor der Ausfahrt. Dann aufpassen noch auf der A24 Richtung Berlin. Zwischen Krem und dem Dreieck Havelland gibt es Behinderungen durch ein kaputtes Fahrzeug. Und da gibt's noch Probleme im Stadtverkehr Berlin auf der A100 Richtung Neukölln. Da ist zwischen Sonnenallee und dem Dreieck Neukölln die Strecke gerade gesperrt. Da wurde nämlich die Höhenkontrolle ausgelöst. Und dann müsst ihr noch anstehen auf der A100 Richtung Wedding an der Baustelle Detmolder Straße. Und Vorsicht, Mitte, die Chausseestraße ist zwischen Habersaatstraße und Invalidenstraße momentan in beiden Richtungen gesperrt. Da läuft nämlich ein Polizeieinsatz. Kommt trotzdem gut an.
3: Dankeschön, Marie-Boy.
4: Sehr gern.
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7: 11:33 Uhr haben wir es so. Wenn wir uns jetzt alle zusammentun, Sendegelände, und auf Dave und Thames hören, dann wird es morgen vielleicht doch nicht mit diesen, 30 Grad und 35 Grad in den nächsten Tagen. Wir machen nämlich alle zusammen den kleinen Regentanz, okay?
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kennt ihn vielleicht schon aus der Fritz-Playlist, Georg Gustav. Wir haben ihn euch schon vorgestellt mit Songs wie zum Beispiel Hinter den Kulissen, was auch eine richtig schön dramatische Popballade war. Und weil Georg Gustav da eben drauf steht, hat er sich für seinen neuesten Song auch für so eine entschieden. Die heißt 2018 und ist so ein kleines bisschen poppiger geworden, finde ich. Aber dafür klingt sie auch ein kleines bisschen mehr nach Dancen. Aber so Slow Dance, so sexy Slow Dance.

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2: Ah, neu, das glaube ich jetzt nicht. Mein Späti hat jetzt auch das gute Tonnenzipfle. Das muss ich gleich bei Insta posten.
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1: Ja, aber was mich schon nervt, das sind halt die ganzen Zuzogene, weißt?
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0: oder Bed on Fire. Ich glaube, Chief Lip will lieber ihr Bett anzünden oder macht da Action drin. Ich höre auf zu reden. Oskar meldet jetzt gleich hier bei Fritz.
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3: 11:59 Uhr haben wir es. Ich habe es gerade verraten. Ich bin nicht alleine hier im Studio. Ich habe einen Gast bei mir und das ist sie hier.
4: Da gehen gleich die Hände hoch bei Antje Schumacher. Hallo, meine Liebe, wie geht es dir?
5: Hallo.
4: Mir geht es auch sehr gut. Warte mal, jetzt haben wir ein Mikrofonproblem. Warte.
2: Ist Fritz.
4: Nö, das machen wir nicht. Warte, ich komme zu dir, okay?
5: Okay.
4: Nein, ich komm zu dir, du bist mein Gast. So geht es doch nicht. Nee, komm mal zu mir.
5: Okay,
4: guck mal, die Leute glauben uns sonst gar nicht, dass du hier bist. Und wie geht's dir so? Jetzt zeigen wir uns ein Mikrofon wie zwei verliebte Moderatorinnen. Ja, es geht ja stürmisch los, wenn du hier bist.
6: Ich finde es auch schön, unser erstes Kennenlernen hier direkt so in das gleiche Mikro.
4: Findest du nicht ein bisschen zu intim?
6: Vielleicht, ja, so ein bisschen. Es darf nicht zu schnell gehen, so auch beim ersten Kennenlernen.
4: Ja, okay, ich verstehe. Sie macht einen auf unnahbar.
6: Ich will doch nicht so Love-Bomben.
4: Oh, das ist sehr reflected von dir. Das finde ich richtig toll. Na okay, dann versuchen wir jetzt mal, das Mikrofonproblem zu lösen. Bis dahin hören wir einen Song von dir. Wie wäre es mit Mascara?
6: Das finde ich ganz toll.
4: Wäre auch schlimm, wenn nicht, wenn er von dir.
6: Nicht den.
4: Geil, Mascara. Antje Schumacher jetzt hier bei Fritz.
6: Das

0: Nicht nur Robin hatte dieses Jahr ein Riesen-Comeback, nein, auch Antje Schumacher ist wieder da. Hallo!
1: Hallo!
0: Ey, ich hatte es ja gerade so bei Robin so ein kleines bisschen angedeutet. Du hast dich in den letzten Monaten, Jahren, wie lange warst du denn genau, auch zurückgezogen aus der Musik? Richtig?
1: Ja, vor allem aus dem Live-Spielen und es waren schon anderthalb Jahre dann.
0: Anderthalb Jahre, war das eine bewusste Entscheidung, dass du rausgehst? Okay, wie bist du an den Punkt gekommen?
1: Ich habe 2024 gemerkt, dass ich einfach überlastet war. Ich habe ganz tolle Sachen erlebt. Ich hatte eine tolle Karriere, aber so die strukturellen Probleme der Musikbranche haben bei mir dann doch auch Spuren hinterlassen. Also eine Machtgefälle und ich habe leider auch Sexismus erlebt öfter. Und es waren einfach ein paar Sachen, wo ich so dachte, irgendwie hat das körperlich bei mir Spuren hinterlassen, so Panikattacken bei Auftritten vor Auftritten, dass ich so gedacht habe, eigentlich will ich eine Pause machen. Ich habe aber trotzdem immer weitergemacht und war so, bald mache ich eine Pause.
0: Yeah.
1: Und dann habe ich eine meiner besten Freundinnen, Gesche, arbeitet bei der Lufthansa Technik und ist so fest angestellt und meinte so, Antje, wenn ich ein Problem habe, schreibe ich mich krank, du musst dich jetzt krank schreiben.
0: Ja.
1: Und das kann ich ja als Selbstständige nicht. Und dann meinte sie, kündige doch einfach. Und dann habe ich eine Kündigung an mich selber geschrieben, förmlich von Antje Schumacher, der Angestellten, an Antje Schumacher, der
0: Chefin. Wie cool ist das denn?
1: Und hat meine Managerin auch in CC genommen und unterschrieben, ausgedruckt. Und dann habe ich gesagt, ich spiele jetzt mindestens ein Jahr lang nicht live, bis ich garantieren kann, dass es mir wieder gut geht.
0: Ja. Und jetzt geht's mir wieder gut.
1: Yay!
0: Okay, wann hast du für dich beschlossen, okay, ich bin wieder ready, ich habe wieder Bock, ich will wieder angreifen. Wie bist du dazu gekommen?
1: Ich habe mir dann schon Anfang des Jahres so ein bisschen Druck gemacht, habe gemerkt, das bringt ja gar nichts, jetzt so eine Pause so zu managen. Und dann habe ich versucht, einfach so Sachen zu machen, die mir gut tun. Und dann kam es ganz natürlich. Also letzten Sommer habe ich dann angefangen, zum Beispiel Mascara haben wir dann da geschrieben. Und auf einmal kamen wieder die Songs raus. Und das war ein ganz natürlicher Prozess. Also es war wirklich einfach so Intuition. Und jetzt fühlt sich's auch wirklich toll an wieder.
0: Ja.
1: Das ist, glaube ich, ganz normal.
0: Das freut mich voll.
1: Ich weiß nicht, ob du das auch kennst, wenn du mal so eine...
0: Ja, man kommt dann halt so... Nee, ich habe mich noch nie getraut. Ich bin ja auch selbstständig. Ich habe mich noch nie getraut zu sagen, nein, ich höre jetzt auf so arbeiten, es geht. Aber ich bewundere es, dass du an diesen Punkt gekommen bist, weil ich finde, da gehört sehr viel Mut dazu.
1: Danke.
0: Ja. Und machst du denn jetzt irgendwas anders, als du es vorher gemacht hast? Hast du gesagt, okay, die und die Sachen, die will ich ganz anders angehen?
1: Ja, auf jeden Fall. Also wir versuchen im Team viel mehr auf Grenzen zu achten. Also das auch auf die Grenzen von anderen natürlich, nicht nur meine, sondern auch wir haben feste Arbeitszeiten, nicht mehr am Wochenende. Meine Managerin ist, für die ist das natürlich auch toll. Für meine Radiopromoterin Moni.
0: Das ist hoffentlich auch toll.
1: Hallo Moni.
0: Hallo Moni.
1: Ich versuche einfach so ein bisschen wirklich, in der Musikbranche gibt es ja keine festen, du hast Auftritte, die gehen bis nachts und so.
0: Ja.
1: Wir versuchen das einfach so gesund wie möglich zu gestalten und einfach auch viel mehr auf die Intuition zu hören. Was sagt mein Körper gerade? Wie geht's mir gerade? Und das klappt wirklich gut. Ich sag mehr ab und es ist ein Prozess, muss man dazu auch sagen. Ich merke immer noch natürlich, oh, jetzt wird's hier gerade wieder ein bisschen heikel.
0: Yeah.
1: Aber wir versuchen einfach unser Umfeld gesund zu gestalten, auch mit der Band, und das klappt sehr gut. Also
0: das klingt nach einem sehr schönen Plan. Ich bin gespannt, was du mir gleich über Live-Auftritte erzählst. Vorher hören wir noch eine Runde BTS. Hast du Bock?
1: Oh, mega Bock.
0: Nice.
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0: Falls ihr für Sonntag noch keinen Plan habt, was ihr machen wollt, würde ich doch mal empfehlen, zieht euch Antje Schumacher rein. Bei der Fête de la Musique, da wirst du nämlich am Start sein.
1: Ja, ich freue mich.
0: Ja, bist du schon ganz aufgeregt?
1: Ich habe richtig Bock, ja.
0: Du hast gerade, ist es dein erster Live-Auftritt draußen diese Saison? Wirst du die Festival-Saison eröffnen?
1: Ja. Ja, ich traue mich ganz langsam wieder auf die Bühne und eure, das fand ich irgendwie, da dachte ich, das kann man noch hier chillen draußen
0: bei Fritz. Oh, okay, aber warte mal, dann wird es auch einer deiner ersten Live-Auftritte, seit du zurück bist?
1: Ja!
0: Nein!
1: Zweiter Live-Auftritt, seit ich zurück bin.
0: Okay, was ist dein Plan? Wie wirst du es angehen?
1: Ganz entspannt. Ich glaube, ich habe gelernt, es zu genießen und das ist richtig toll. Also ich freue mich. Auch manche von meinen Fans haben schon geschrieben, dass sie da sind. Da denke ich mir so, ach toll, dann ja, da habe ich was, auf was ich mich freuen kann.
0: Ja.
1: Mit euch schön. Deswegen, ich glaube, das ist das Tolle. Also ich liebe es ja auch. Ich liebe ja Live-Spielen.
0: Ist es die Sache, die du am meisten vermisst hast? Oder was hast du am meisten vermisst in der Pause?
1: Ja, die Menschen, also echt? Vor der Bühne und die anzugucken. Wenn man so ein Lied spielt, ich schreibe das ja auch, um so in Verbindung zu sein mit Menschen. Mhm. Und dann so beim Live-Auftritt so zu merken, die singen dann Mascara mit und sind auch so, ja, fuck you. Ist so, genau.
0: Das ist immer so, das ist so schön. Oh. Da freue ich mich drauf. Ey, wie kommst du von diesem High überhaupt runter? Ich glaube, ich wäre die nächsten 3 Tage, wäre ich so ein Überflieger.
1: Es ist tatsächlich ein krasser Dip danach. Also du bist ja auf diesem High und danach, ich kann dann auch oft nicht sofort einschlafen, muss man auch erstmal wieder so runterrutschen.
0: Ja.
1: Das ist schon krass. Also es ist schon aufregend, aber auch schön.
0: Und wie bist du dann so nach dem Auftritt drauf? Es ist ja Fête de la Musique, das heißt ganz, ganz viele Artists werden da unterwegs sein.
1: Ja.
0: Erwischt man dich dann auch irgendwo im Publikum oder musst du irgendwo runterkommen?
1: Ja? Bestimmt, ich glaube, ich würde mich da eher so treiben lassen, oder? Was hast du da konkrete Pläne?
0: Nee, treiben lassen ist schön. Es gibt ja überall auch was zu essen, was zu trinken, überall haben Leute Spaß, überall sind Artists und so. Nee, ich würde da auch von einer Station zur nächsten ziehen.
1: Ich hänge mich dann einfach an dich dran und dann so.
0: Okay, wohin geht's? Let's go! House F jetzt hier bei Fritz. Antje Schumacher bei mir hier im Studio. It's

0: Kannst du es eigentlich glauben, Antje, dass jetzt schon eine halbe Stunde rum ist?
1: Nein, was?
0: Irgendwie haben wir die ganze Zeit durchgequasselt.
1: Ja, ich will noch länger bleiben.
0: Okay, du bleibst einfach hier. Ich moderiere ab und zu mal. Nein, komm, lass eine Musik durchspielen. Wir quatschen einfach.
1: Ja, finde ich gut.
0: Aber magst du mir vielleicht noch verraten, was du denn so die nächsten paar Wochen, Monate vorhast? Gibt's was, auf was du dich freust? Gibt's was, was du uns vielleicht schon verraten darfst, geheimnismäßig? Bleibt unter uns.
1: Ja, ich spiele ja am Sonntag hier bei euch bei der Fette Lamm Musik. Da freue ich mich sehr drauf. Und ich war gestern auch hier in Berlin, habe ich mein Musikvideo gedreht für meine neue Single. 30 Euro heißt die. Die kommt nächsten Freitag.
0: Geil.
1: Die
0: spielst du die dann auch schon am Sonntag?
1: Ja, die spiele ich auch.
0: Cool, okay.
1: Ja.
0: Nur für euch.
1: Schön.
0: Verrate mehr darüber.
1: Ja, die ist über meinen Vater. Ist ein sehr ehrlicher Song. Der war nicht so cool, ehrlich gesagt. Mm. Und irgendwie wurde es mal Zeit. Ich habe versteckt schon mal über den geschrieben in anderen Songs. Und jetzt ist es sehr, sehr konkret.
0: Ja, okay.
1: Und den spiele ich dann auch am Sonntag, ja.
0: Und hast du denn das Gefühl, wenn du so einen Song schreibst, der emotional belastend vielleicht eher ist, dass du es danach so gehen lassen kannst, dass es so, okay, der ist jetzt geschrieben und das Thema ist ein bisschen besser in mir verarbeitet?
1: Ja, auf jeden Fall. Also ich habe mir da schon die Augen ausgeheult, aber jetzt, wo ich ihn auch schon Leuten gezeigt habe und merke, boah, jeder hat die eigene Geschichte dann dazu, ist es wie so ein Abgeben.
0: Ja.
1: Weil ich weiß, dass viele in meinem Alter, so die Millennials mit ihren Vätern, die sich alle nicht entschuldigen konnten und so, einfach da auch ihre eigene Geschichte zu haben. Und es ist ganz schön, dann so einen Song so abzugeben und auch Menschen so an die Hand zu geben und zu sagen, so, jetzt ist deiner. Und
0: ja,
1: ist schon schön, den dann so
0: verbunden in Daddy-Issues.
1: Ja!
0: Wie wholesome. Und sag mal, Album und so war doch auch, ich habe doch auch was gehört, oder?
1: Ich freue mich richtig doll, weil im Januar, es ist noch eine Weile hin, aber auf dem Weg kommen ganz viele Singles raus, kommt mein neues Album, Liebes Tagebuch.
0: Och nö, das ist ja ein schöner Titel. Oh, ich freue mich drauf. Ja, cool, dann gibt's ja auch was, worauf wir uns freuen können bei dir.
1: Ja.
0: Antje, vielen Dank, dass du da warst. Hat sehr Spaß gemacht.
1: Danke dir, Cassandra.
0: Wollen wir zum Schluss nochmal einen Song von dir hören? Auf Augenhöhe? Wie stehst du zu dem?
1: Oh, sehr gut.
0: Willst du selbst anmoderieren?
1: Oh ja.
0: Okay, ich mach Musik runter. Guck, jetzt bist nur du.
1: Hallo, hier ist Antje Schumacher. Ihr hört Radio Fritz und jetzt kommt mein Song auf Augenhöhe.
0: Cool, jetzt muss ich kündigen.
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4: 2:31.
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4: mit Britta Nuttnagel. Da werden Leute bedroht, angegriffen oder ihre Läden beschmiert. Der neue Jahresbericht der Meldestelle RIAS zeigt, Judenhass ist in Deutschland weiter ein großes Problem. Demnach gab es letztes Jahr rechnerisch pro Tag knapp 24 Fälle. Laura Kasses von der Zentralwohlfahrtsstelle Juden in Deutschland beschreibt einen Vorfall.
5: In einer Straßenbahn wurde ein Mann erst auf seine David-Kernkette angesprochen. Dann schlug der Täter auf ihn ein und versuchte, ihn aus der Bahn zu zerren. Der Betroffene konnte sich wehren, wurde aber später erneut attackiert, wobei der Täter ihm die Kette vom Hals riss.
4: Die Meldestelle RIAS sagt, antisemitische Vorfälle sind mehr geworden seit dem Überfall der Terrorgruppe Hamas auf Israel vor fast 3 Jahren. Ja, das hat ein bisschen was von Klassenfahrt. Alle InnenministerInnen vom Bund und Ländern treffen sich ab heute in Hamburg zu ihrer Frühjahrskonferenz. Für Brandenburg ist Innenminister Rebmann dabei und er hat vorab schon mehr Unterstützung vom Bund beim Katastrophenschutz gefordert. Warum, das hat der RBB24 Inforadio so erklärt.
6: Wir wissen, dass in Deutschland Agenten auch anderer Länder unterwegs sind, die sich genau anschauen, wo sind Schwachstellen, wo kann man mit wenig Mittelaufwand möglichst viel Chaos stiften und sich darauf einzurichten. Das ist die Aufgabe, für die wir noch nicht hinreichend vorbereitet sind.
4: Vor allem mit Blick auf mehrere Bedrohungslagen gleichzeitig, sagt Regmann. Lange Wartezeiten beim Bürgeramt. Dagegen will Berlin noch mehr tun. Helfen soll dabei auch ein ganz neues Bürgeramt. Es wird gerade in Pankow eröffnet. Dafür kommt sogar der regierende Bürgermeister Wegner vorbei. Sorry. Berlins Politik hat in letzter Zeit einige neue Maßnahmen umgesetzt, damit die Terminvergabe in den Bürgerämtern besser läuft. Großes Ziel ist es, dass die Leute in Berlin innerhalb von 14 Tagen einen Termin bekommen.
0: FIFA-Fußball-WM.
4: Ja, und da gibt's Kritik an der WM. Beispielsweise von Senegals Mannschaft. Die hatte gestern ihr Auftaktspiel gegen Frankreich. Allerdings hat dem Senegal-Team der Support gefehlt. Fans können nämlich nicht in die USA wegen der Einreisebestimmungen. Senegals Kapitän hat in einem Interview gesagt, jedes Land sollte seine Fans dabei haben dürfen. Einreiseverbote gibt es beispielsweise auch für Fans aus dem Iran, Haiti oder Elfenbeinküste.
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4: Ist jetzt mittags noch schön sonnig bei uns im Fritz-Sende-Gelände. Später kriegen wir dann ein bisschen mehr Wolken. Gegen Abend im Nordwesten Brandenburgs kann es auch leichte Schauer geben. Ansonsten soll es trocken bleiben. Höchstwerte heute zwischen 21 und 25 Grad. Morgen dann teils sonnig, teils wolkig mit einzelnen Schauern. Wird noch wärmer als heute. 26 bis 30 Grad soll es werden.
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4: A10, südlicher Berliner Ring, die Anschlussstelle Königs Wusterhausen ist wegen Bauarbeiten in beiden Richtungen gesperrt. Der Verkehr wird da über Niederlehme umgeleitet. Es staut sich in Richtung Dreieck Spree auf. Vor der Ausfahrt plant er mehr Zeit ein. Länger dauert es auch auf der A13 Richtung Dresden. Zwischen Schönefelder Kreuz und Bestensee müsst ihr 10 Minuten mehr einplanen an einer Baustelle. Im weiteren Verlauf gibt es zwischen Lübbenau und Kittlitz Behinderungen durch ein brennendes Auto. Vorsicht dort. In Berlin dauert es länger auf der A100 Richtung Wedding an der Baustelle Detmolder Straße. 10 Minuten plus. Dann Mitte, die Chausseestraße ist zwischen Schwarzkopfstraße und Invalidenstraße in beiden Richtungen gesperrt. Da ist die Polizei im Einsatz. Dann gab es einen Unfall in Oberschöneweide. Wilhelminenhofstraße, die ist in Höhe Schillerpromenade. Da gibt es Behinderungen im Moment. Und noch ein Hinweis zur S-Bahn. Wegen einer Streckenstörung zwischen Karlshorst und Rummelsborg kommt es auf der Linie S3 immer noch zu Verspätungen und Ausfällen. Allen unterwegs wünsche ich mal eine gute Fahrt.
1: Dankeschön, Britta.
4: Gerne.
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4: 12:34, was 35. Ich bin noch immer sehr, sehr in Love mit Oliver Rodrigos Album. Allein schon der Name davon ist einfach Chefskiss. You seem pretty sad for a girl so in love, heißt das. Und da ist dieser wunderschöne Song hier drauf. Drop Dead. Jetzt hier auf Fritz.

Aufpassen bitte, da ist ein Falschfahrer unterwegs. Achtung, Achtung, ein Falschfahrer ist unterwegs auf der A13 Berlin, zwischen Berlin und Dresden, zwischen Klettwitz und Schwarzheide. Kommt euch ein Falschfahrer entgegen, bitte fahrt äußerst rechts und nicht überholen. Haltet Ausschau auf einen Falschfahrer auf der A13 Berlin-Dresden.

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3: Guten Tag. 13:31 haben wir es. Der hier ist gerade mal 20 Jahre alt, aber legt wirklich schon eine Musikkarriere hin, von der andere Artists nur träumen können. Benno nämlich. Der hat schon im Kinderzimmer fast nichts anderes gemacht, als einen neuen Beat zu basteln. Und für ihn hat sich das auf jeden Fall gelohnt. Zeigt doch dieser Song hier. Love You Anyway. Benno jetzt hier bei Fritz. Oh,

Britpop aber nicht nur eine neue Single gedroppt, sondern auch noch mit angekündigt, dass da bald eine neue Platte ansteht. Estrus wird die heißen, wie diese eine Phase im Sexualzyklus, in der man besonders empfänglich ist. Also schon ein spicy Topic für ein Album, oder? Und ein bisschen was von dem Spice ist auch in die erste Single-Auskopplung von dieser hier geflossen. I'm your girl, right? Heißt die.

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1: Immer wieder diese Schöneberger Jungs machen ganze Zeit nur Party und schreien rum.
0: Da kommen BAZ nämlich her und haben dem Heimatbezirk gleich mal so ein bisschen

0: Fall. Deswegen bitte richtig, richtig laut aufdrehen. 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
2: Tanzt all euren Stress raus bei Dev, Dev, Dev. Dev, Dev, Dev, heute in Neue Zukunft in Berlin-Friedrichshain. Die Fünfer-Boy-Indie-Band aus Manchester gibt euch einen Touch an schwebender Melancholie, aber mit voller Lautstärke. Wird krass werden, weil die Jungs stehen voll auf den Vibe, wenn sie im Ausland spielen. Sie meinten, im Vergleich zu BritInnen seien die Fans hier viel offener, was Tanzen, Mitmachen und Begeisterung angeht. Also, let's go! Dev, Dev, Dev, heute im Neue Zukunft in Friedrichshain. Um 20 Uhr geht's los und Eintritt kostet um die 20 Euro.
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4: Judenhass ist nach wie vor ein großes Problem in Deutschland. Das zeigt der aktuelle Jahresbericht der Meldestelle RIAS, der heute in Berlin veröffentlicht wurde. Demnach gab es letztes Jahr rechnerisch jeden Tag fast 24 antisemitische Vorfälle. Worum es dabei konkret geht, weiß Isabel Karas.
5: Da reden wir über extreme Gewalt, zum Beispiel den Messerangriff am Holocaust-Mahnmal letztes Jahr in Berlin, bei dem ja ein Mann lebensgefährlich verletzt wurde. Wir reden aber auch über andere körperliche Angriffe, über Bedrohungen, über Sachbeschädigungen, zum Beispiel antisemitische Schmierereien auf jüdischen Friedhöfen oder an Gedenkorten, aber auch in Zügen oder an Schulen. Und natürlich geht es auch um Beleidigungen, um Hasskommentare im Internet, auf Demos oder im Arbeits- und Schulalltag.
4: Am 20. September wird in Berlin gewählt und da habt ihr viel Auswahl, denn der Landeswahlausschuss hat heute 26 Parteien zugelassen. Diesmal sind auch zwei neue dabei, zum Beispiel die Partei Los Demokratie und die Partei der Rentner. Dass man zugelassen ist, heißt aber noch nicht, dass man auch antreten darf. Dafür müssen die Parteien, die nicht im Abgeordnetenhaus sitzen, noch Unterschriften sammeln. Kann also sein, dass ihr in den nächsten Wochen häufiger mal auf der Straße nach einem Autogramm gefragt werdet. Es wird heiß im Fritz-Sendegelände, über 30 Grad. In den nächsten Tagen. Bei der Hitze kann man ja nicht vernünftig lernen. Deshalb muss es zwangsläufig Hitze freigeben. Oder nicht unbedingt, sagt Antonetta Stefani.
6: Ein gesetzliches Recht auf hitzefrei, das gibt's in Deutschland nicht. Es muss immer im Einzelfall entschieden werden, ob der Unterricht für die Schüler noch zumutbar ist. Manche Bundesländer geben dazu auch Hinweise, ab welchen Temperaturen das in der Regel so ist. Allerdings ist das nicht verbindlich, sondern nur zur ungefähren Orientierung. Dann kann es eben Hitze freigeben. Allerdings gilt das nicht für die Oberstufe oder zum Beispiel Berufsschulen. Da muss auch bei Hitze gelernt werden.
4: Ihr seid zwischen 18 und 27 Jahre alt und habt Bock, gratis mit dem Zug nach Polen zu fahren? Dann könnt ihr euch ab September für kostenlose Bahntickets bewerben. Deutschland und Polen, die vergeben dafür jeweils 30.000 Freundschaftspässe, hat das Bundesverkehrsministerium heute angekündigt. Anlass ist das 35. Jubiläum des deutsch-polnischen Nachbarschaftsvertrags. Die Tickets können ab November genutzt werden und bewerben könnt ihr euch auf freundschaftspass.de.
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4: Mittag schön sonnig bei uns im Fritz-Sendegelände. Später gibt's ein paar Meerwolken, soll aber meist trocken bleiben. Gegen Abend dann im Nordwesten Brandenburgs leichte Schauer möglich. Höchstwerte heute 21 bis 25 Grad. Morgen dann teils sonnig, teils wolkig mit einzelnen Schauern. Wird aber noch wärmer als heute. 26 bis 30 Grad sind angekündigt.
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4: A10 südlicher Berliner Ring. Die Anschlussstelle Königs Wusterhausen ist wegen Bauarbeiten in beiden Richtungen gesperrt. Der Verkehr wird über Niederlehme umgeleitet und dort staut es sich in Richtung Dreieck Spree auf. Vor der Ausfahrt rechnet da mit mehr Zeit. A10 westlicher Berliner Ring Richtung Dreikafeland. Zwischen Großkreuz und Leest staut es sich plus 10 Minuten dort im Moment. A13 Richtung Dresden. Zwischen Schönefelder Kreuz und Bestensee Stau an der Baustelle. Auch dort 10 Minuten mehr einplanen. In Berlin dauert es länger auf der A100 Richtung Wedding an der Baustelle Detmolder Straße. 10 Minuten Zeitverlust. Und noch ein Hinweis zur S-Bahn. Wegen der Streckenstörung zwischen Karlshorst und Rummelsburg gibt es auf der Linie S3 Verspätungen und Ausfälle. Und es muss was repariert werden auf der Strecke in Biesdorf. Deswegen gibt es bei der Linie S5 auch Verspätungen und Einschränkungen im Moment. Allen unterwegs wünsche mir eine gute Fahrt.
3: Dankeschön, Britta.
4: Bitte sehr.
2: 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Guten Tag.
3: 13.33 Uhr, ich sag's euch, wie es ist, ich häng so tief im Mittagstief. Alter, diese 4 Stunden Schlaf von letzter Nacht wegen dieser Scheißmücke, die machen sich langsam bemerkbar. Und deswegen ist gut, dass Icky mehr jetzt ansteht. Who's that auf Fritz?
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0: kann sein, dass ihr die hier schon mal auf eurer For You-Page auf TikTok hattet. Lilith nämlich. Ey, die macht da schon seit einer ganzen Weile richtig, richtig gut Annahmen bei TikTok mit eigenem Content und Songs, die sie da zeigt oder schnipselt heraus. Aber erst im Januar hat sie damit angefangen, offiziell ihre eigenen Singles rauszubringen. Unter anderem diesen neuesten hier, der richtig schön geworden ist. Also lass ich's los, heißt der, und handelt von diesem richtig ekligen Impostergefühl, das viele von uns wahrscheinlich kennen, dass man manchmal so denkt, so ey, ich weiß, alle anderen denken, ich habe das voll drauf, aber in mir drin, es fühlt sich so an, als würde ich die nur veräppeln, und es kommt die Zeit, da werde ich gebastelt und dann fliegt der ganze Schwindel hier auf. Und darum, genau darum geht's. Also lass ich's los. Und mit diesem Song hat sie's, glaube ich, auch ein bisschen loslassen können, dieses Imposter-Syndrom. Vielleicht ihr ja auch, wenn ihr euch ihn reingezogen habt. Lilith, jetzt hier bei Fritz ganz neu.
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0: unserer Reihe Sätze kurz vor der Notaufnahme. 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
1: Oh, was bist du denn für ein Süßer?
2: Na komm mal her!

0: Wie schön dramatisch One Republic daraus gegangen sind. Need Your Love war das hier gerade bei Fritz. Für mich ist Zeit, Tschüss zu sagen. Ich habe nämlich Feierabend. Es ist 13.49 Uhr. Ich gebe das Mikro ab an Nette. Ich wünsche euch einen wunderschönsten Nachmittag. Ich hoffe, ihr genießt heute nochmal das angenehme Wetter. Ich bin nämlich diejenige, die Sommer hasst. Und mir gefällt das gar nicht, dass es morgen ab 30 Grad dann aufwärts geben wird. Deswegen genießt es. Enjoy your stay.
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3: 14 Uhr, Freunde, wir gehen rein.
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3: Wir starten direkt weiter mit Musik, weil niemand viel Gelaber heute haben will. Location jetzt hier bei Fritz. Habt einen wundervollen Nachmittag.

0: Ja, Leute, die Männerfußball-WM wäre nichts ohne die geilen Fan-Choreos auf der Tribüne. Allein deshalb macht's ja schon Bock, die Spiele zu gucken, wa?
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0: Gestern hatte Norwegen sein erstes Match. 4:1 haben sie gegen den Irak gewonnen. Und was die Fans auf der Tribüne abgeliefert haben, ist direkt viral gegangen. Die Viking Row klingt so. Ja. Da wächst mir schon beim Zuhören fast ein Bart bis zum Knie. Also, zum Trommelschlag sind die da zu hunderten synchron gerudert in ihren rot-blauen Trikots. Mega geil. Ich habe auch immer noch ein bisschen Gänsehaut hier. Vielleicht haben sich die Portugal- und Kongo-Fans was ähnlich Cooles einfallen lassen. Seht ihr heute live beim Spiel um 19 Uhr, also Public Viewing-mäßig live. 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
2: Die Stimmung ist super, es ist pickepacke voll und trotzdem hat man irgendwie so seinen Platz. Die Lautstärke ist da und die Leute sind sehr euphorisch beim Spiel dabei. 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Dementsprechend, ja, habe ich hier eine sehr gute Zeit bis jetzt.
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0: Ihr liebt Musik, wir lieben Musik. Und bei der Fettzelle Musik jetzt am Sonntag geht's um nichts anderes, als dass wir diese Liebe teilen und vervielfältigen. Es ist einfach ein Match, Leute, ihr und Fritz. Genau deshalb verbringen wir den ganzen Tag mit euch dann zusammen auf dem RAW-Gelände und mit ganz, ganz viel tollen Newcomern, für die ganz dolle unser Herz schlägt und vielleicht auch bald eures. Paula Stellar ist dabei. Aus Berlin. Und wenn ihr sie dann seht, bitte drückt ihr eine ganz kühle Flasche Apfelschorle in die Hand. Damit kriegt ihr ihr Herz. Und wahrscheinlich dann auch Gästeliste auf Lebzeiten. Oder ihr kommt rum und trefft ein etwas bekannteres Gesicht. Antje Schumacher.
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0: Die Maus war heute Mittag bei uns in der Musikstrecke zum Interview und freut sich am Sonntag am meisten auf euch.
2: Die Menschen, also vor der Bühne und die anzugucken, wenn man so ein Lied spielt. Ich schreibe das ja auch, um so in Verbindung zu sein mit Menschen. Dann so beim Live-Auftritt so zu merken, die singen dann Mascara mit und sind auch so, yeah, fuck you.
0: Ist so, genau. Ja, und diesen Song wird sie definitiv ja dann auch spielen. Und mitsingen können wir auf jeden Fall alle. Am Sonntag erwarten wir euch beim Café Kult auf dem RAW-Gelände. 14 bis 20 Uhr senden wir da live von da, machen wir da Radio. Das heißt, ihr könnt sowohl vorbeikommen und alle Acts live sehen für komplett kostenlos. Da gibt es auch gar keine Verpflichtung. Ihr könnt kommen und gehen und kommen und gehen, wie ihr wollt. Oder auch einfach von zu Hause, vom Sofa aus zuhören. Und die hier treten auch auf am Sonntag beim Fett bzw. Fritz de la Musik, Jenny und Joy. Jetzt mit dem Song, der so schön heißt, Ein Schwanz entfernt. 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

Ihr hört Fritz und Felix Fee, Jen, die Süßmaus, wünscht uns allen Happy Pride. Fee ist klar geworden, dass gerade Regionen, in denen queere Menschen besonders stark angegriffen werden, Support brauchen. Deswegen hat Fee jetzt auch ganz stolz die Botschaft der Innenschaft verkündet für den CSD Dresden für die Euro Pride 2029. Das gibt schon, also da regnet schon viele Herzen unter diesem Insta-Post. Ich finde, Botschaft der Innenschaft klingt auch erstmal, als gäbe es dafür so eine Schärpe, die so einen kleinen Hammer zum Einläuten von Sitzungen für ein monatliches Glitzerbudget verwaltet. In Wahrheit ist es aber, die Person macht die Pride bekannter, spricht über queere Themen und bringt Menschen zusammen. Also weniger Amt, so mehr offiziell zuständig fürs Lautsein und Dasein. Und Fee schreibt dazu, es geht dabei auch nicht nur um den 60. Jahrestag der Stonewall-Aufstände, sondern auch um den 40. Jahrestag der deutschen Wiedervereinigung. Außerdem finden in Sachsen in diesem Jahr Wahlen statt, die angesichts der aktuellen politischen Lage für unsere Community besonders wichtig sind. So steht's in dem Post. Jawohl, darauf erstmal eine Runde Glitzer und den neuen Song von Felix Jehn, der so heißt wie das letzte erste Wort hier. Okay.

0: Ob ich dieses Jahr die WM gucke? Nee, ich guck lieber irgendwas Schönes. Was fürs Herz. Ihr wisst schon, mit Happy End. Also zum Beispiel nochmal die WM von 2014.
1: Jetzt ist es verbracht! Ja! Deutschland ist Weltmeister!
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0: Ey, wir hatten hier bei Fritz alle gestern kollektiv Gänsehaut, aber in traurig im Blue Moon, als Fritz-Hörer Connor angerufen und uns von seinem unfreiwilligen Coming-out erzählt hat. Unfreiwillig, weil sein bester Freund nicht dicht gehalten hat. Dem hat Connor nämlich im Vertrauen erzählt, dass er schwul ist. Und das hat Connor ein Riesenproblem.
1: Er hat es im Endeffekt trotzdem gemacht und jetzt wissen zwei ganze weitere Städte, dass ich schwul bin. Ich traue mich legit echt, also ich traue mich nie alleine raus, weil ich echt Angst habe, weil auch in meiner Nebenstadt sind echt viele rechtsradikale Leute und da muss man halt auch aufpassen.
0: Richtige Arschlochaktion, oder? Vom angeblich besten Freund. Kann man, glaube ich, so festhalten. Und über solche Erfahrungen, über das Queersein, hat gestern Baran Kok mit euch gesprochen und hoffentlich auch ein bisschen wieder heile, heile Segen gemacht. Im Blue Moon unserer Talksendung auf Fritz. Er ist Kurde aus Berlin, Rapper und schwul.

0: Wir auch. Jana hat angerufen, sie ist queer, ihre Mama auch. Die hat mittlerweile ihre Partnerin geheiratet und dafür gibt's auch in der restlichen Family vollen Support.
1: Also das Süßeste finde ich eigentlich, dass meine Oma das ganze Jahr über eine Pride Flag in ihrem Garten stehen hat. Und auch, dass jetzt so mein Haus so als Safe House benutzt wird, weil zum Beispiel auch meine Freunde, die sonst nirgendwo übernachten dürfen, dürfen zu mir nach Hause kommen, weil hier halt keine Männer und so sind und so. Und jetzt ist mein Haus irgendwie so voll der Safe Space für alle geworden.
0: Oh, können bitte alle Menschen wie Janas Oma sein? Oh, das ist süß. Ich werde nie verstehen, wie man es hassen kann, dass Menschen sich anders lieben, als man es selbst tut. Aber naja, wenn ihr heute ganz viel Fürsorge, Liebe, wohlige Komplimente braucht, hört diese Sendung. Den kompletten Blue Moon gibt's ab jetzt in ARD Sounds und überall da, wo ihr sowieso schon Podcasts hört.

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7: So, halb drei.
8: Ist es drin, das ist die Lage auch gut. Zweieinhalb Jahre nach.
7: Oh, wir gehen nochmal zurück. Sollen wir nochmal zurückgehen?
8: Ja, gehen wir nochmal zurück.
7: Leute, das ist Live-Radio, Dinge passieren, das Wetter lenkt uns ein bisschen ab, weil es ist alles herrlich, prächtig, toll.
8: So, warte.
7: Warte, wir fangen nochmal ganz von vorne an. Ja. Britta Notnagel ist das übrigens, falls ihr euch das gefragt habt, die Nachrichten.
8: Ich habe keine Ahnung, ob jetzt hier funktioniert.
7: Komm, wir probieren es nochmal.
8: Warte.
7: Funktioniert?
8: Mach ja, warte.
7: Ja, wir machen los.
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9: Eigentlich sollte ja niemand Angst davor haben, im Alltag beschimpft, bedroht oder angegriffen zu werden. Für jüdische Menschen ist das bei uns in Deutschland aber oft Realität. Letztes Jahr gab es fast 9000 antisemitische Vorfälle, rechnerisch fast 24 jeden Tag. Das schreibt die Meldestelle RIAS in ihrem neuen Jahresbericht. Isabel Karras ordnet das mal für uns ein.
10: Der Bericht zeigt unter anderem, dass sich die Lage auch gut zweieinhalb Jahre nach dem Hamas-Terrorangriff gegen Israel vom 7. Oktober nicht entspannt hat. Seitdem bleibt nämlich die Zahl der Vorfälle auf diesem hohen Niveau. Das wird besonders im Vergleich zu der Zeit davor deutlich. Und zwar hat sich die Zahl der dokumentierten Fälle gegenüber 2022 inzwischen mehr als verdreifacht. Das heißt für viele Betroffene, dass die gezwungen sind, sich in ihrem Alltag auf antisemitische Vorfälle einzustellen.
9: Wie kann uns die Politik in Katastrophenfällen besser schützen? Das ist ein großes Thema bei der Innenminister-Frühjahrskonferenz. Sie startet nachher in Hamburg und für Brandenburg ist der Innenminister Redmann dabei. Er hat im rbb24-Inforadio schon vorab erzählt, was in seinen Augen dringend geklärt werden müsste.
11: Das Wichtigste ist, wie können wir unsere kritische Infrastruktur schützen, die das Leben aufrechterhält. Zum Beispiel Stromnetze haben wir ja gesehen im Süden von Berlin, was da passiert, wenn das mal zusammenbricht und wie lange können wir dann klarkommen.
9: Redmann fordert da auch mehr Support vom Bund, beispielsweise Geld, damit Freiwillige geschult werden können. Das Columbia-Bad in Berlin-Neukölln hat keine Kohle, Aktivkohle, um genau zu sein. Die braucht man für die Wasserfilter in den Schwimmbecken, damit alles schön sauber und gesund ist. Und da gab es Probleme mit der Bestellung. Deshalb kann das Columbia-Bad nicht wie geplant morgen öffnen. Vorher muss das Gesundheitsamt die Schwimmbecken nämlich freigeben. Und ohne die Wasserfilter wird das nichts. Jetzt soll es am 3. Juli losgehen. Leg doch mal dein Handy weg, sagen eure Eltern bestimmt auch ständig. Aber das Lustige ist, statistisch unterschätzen eure Eltern eure Bildschirmzeit. Das zeigt eine Umfrage, die für die EU-Kommission gemacht wurde. Dafür wurden Jugendliche zwischen 13 und 18 befragt und die sagen, unter der Woche hänge ich 4,5 Stunden am Smartphone, am Wochenende bis zu 6. Eltern denken, es sei eine Stunde weniger, so die Umfrage.
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9: Am Nachmittag jetzt erst sonnig im Fritz-Sende-Gelände, später kann es wolkiger werden. Gegen Abend im Nordwesten Brandenburg sind da auch leichte Schauer mit dabei. Ansonsten soll es trocken bleiben und recht warm. Morgen wird sogar noch wärmer. 26 bis 30 Grad sind angekündigt und es ist wieder viel Sonne mit am Start.
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9: A10 südlicher Berliner Ring, die Anschlussstelle Königs Wusterhausen ist wegen Bauarbeiten in beiden Richtungen gesperrt. Der Verkehr wird über Niederlehme umgeleitet und dort staut es sich in Richtung Dreieck Spree auf vor der Ausfahrt. A10 westlicher Berliner Ring Richtung Dreieck-Havelland zwischen Großkreuz und Leest staut sich, müsst ihr 10 Minuten mehr einplanen. In Berlin dauert es länger auf der A100 in beiden Richtungen an den Baustellen 10 Minuten plus, dann A115 vor der Spanischen Allee statt einwärts 15 Minuten plus und auf den Ausfallstraßen braucht er auch etwas länger, in Malchow auf der B2 sowie in Marzahn auf der B158. Dann noch ein Hinweis zur S-Bahn. Wegen einer Streckenstörung zwischen Karlshorst und Rummelsburg gibt es Verspätungen und Ausfälle bei der S3 und wegen der Reparatur an der Strecke in Biesdorf gibt es Verspätungen und Einschränkungen bei der S5. Allen unterwegs wünschen wir eine gute Fahrt.
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7: Die Technik ist heute nicht so ganz auf unserer Seite, aber ich gucke, ob der Knopf jetzt geht.
14: Ja, der geht jetzt.
7: Gut, Gott sei Dank.
14: Gut.
7: Dankeschön, Britta Not.

0: Wir sind ganz arg stolz wie Bolle hier bei Fritz auf unsere Fritz-Kollegin Jule Lippig. Die hat endlich ihren Führerschein gemacht. Juhu! Ganz toll, Schwesti, wurde auch Zeit. Ja, jetzt geht's weiter mit den Entscheidungen. Jetzt ist er auf der Suche nach dem passenden Gefährt für ihren fabulösen Hintern. Aber Auto ist ein bisschen zu teuer, selbst gebraucht. Da hast du heutzutage kein Glück. Das ist ja wirklich schrecklich. Deswegen hat sie sich was mit zwei Rädern und einem Motor umgeschaut. Roller. Oder vielleicht sogar eine Simme?
1: Brudi, ich muss los, wenn die Roller wieder schreien. Brum, brum.
2: Das ist Jule.
1: Jule bleibt gleich.
2: Jule hat jetzt ihren Führerschein.
1: Endlich Lappen.
2: Deswegen möchte sich Jule jetzt einen Roller holen.
1: Soll ich mir eine Simme holen?
2: Jule schaut online.
1: Neuaufbau Simson S51. Was? 4.000 Euro?
2: Jule will nicht abgezogen werden, deswegen holt sie sich Hilfe von Robert. Der ist Profi in Sachen Simson und weiß, worauf Jule achten sollte.
3: Dass wirklich der Allgemeinzustand schon mal gut ist, wenn man keine Vorkenntnisse hat. Am besten eine fachkundige Person beim Kauf mitnehmen oder generell bei seriösen Händlern direkt die Mopeds kaufen.
2: Jule findet, eBay Kleinanzeigen ist ein seriöser Händler. Robert meint ja, eBay ist okay, aber da gibt's auch viel Mist.
3: Daher immer vor Ort angucken, sich die Zeit nehmen, alles vernünftig zu begutachten, eine Probefahrt zu machen. Am besten keine Restaurationsobjekte kaufen oder angepriesene Scheunenfunde.
2: Und Jule soll checken, dass der Roller nicht geklaut ist.
1: Was? Geklaut?
3: Ja, Jule, immer originale Papiere oder KBA-Papiere in Verbindung mit einem originalen Typenschild dazu und die passende eingeschlagene Rahmennummer dann auch dazu.
1: Oh, so viele Nummern und Papiere. Ich hol mir einfach einen Roller.
2: Dafür braucht Jule aber auch Fahrzeugpapiere, einen Kaufvertrag und die zum Fahrzeug passende Finn.
1: Hä, wer ist Finn?
2: Die Fahrgestellnummer. Passt alles? Kann's direkt losgehen.
1: Ah, hier. Vespa? Neu? 300 Euro bar? Ohne Kaufvertrag? Papiere verloren? Oh, der Arme. Ist gekauft.
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3: Ja, bisschen was los. Vorsicht auf der A113 Berlin Richtung Dresden zwischen Tunnel Rudower Höhe und Tunnel Altklinike. Da sind Leute auf der Straße und da steht ein kaputtes Auto auch noch auf der Standspur. Achtung hier. A10 südlicher Berliner Ring. Die Anschlussstelle Königs Wusterhausen ist wegen Bauarbeiten in beiden Richtungen gesperrt. Der Verkehr wird über Niederlehme umgeleitet und da staut sich auch in Richtung Dreieck Spree auf vor der Ausfahrt. In Berlin, Achtung, auf der Heerstraße in Wilhelmstadt und Westend in beiden Richtungen sind die Spuranzeiger gerade kaputt. Es dauert gerade außerdem länger auf der A100 in beiden Richtungen an der Baustelle, kostet euch 10 Minuten. A115 vor der Spanischen Allee statt einwärts, 15 Minuten plus. Und auf den Ausfallstraßen braucht er ein bisschen länger, in Malchow auf der B2 sowie in Marzahn auf der B158. Dann noch die S-Bahn. Wegen einer Streckenstörung zwischen Karlshorst und Rummelsburg kommt es heute auf der Linie S3 zu Verspätungen und Ausfällen, also alles wie immer. Und wegen einer Reparatur an der Strecke in Wiesdorf kommt es auf der Linie S5 zu Verspätungen und Einschränkungen. Dann wisst ihr Bescheid, da wo es geht, gute Fahrt.
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3: Jawohl, nicht nur die Sonne ist draußen, auch unsere Lieblings-Newcomer hier bei Fritz stecken die Nase raus und haben Bock zu schnacken. Einer hat sich heute zu mir gesellt.
4: Ey, Mieze, heißt auf Babys Kenji, schnapp mir diesen Camp, geh ihn weg in VIP.
3: Mieze ist jetzt gerade live im Studio. Hi, du. Hallöchen.
5: Na?
3: Na, von wo bist du gerade gekommen? Du bist wirklich vor ein paar Minuten erst ins Studio gestolpert.
5: Ja, ich kam jetzt gerade von zu Hause.
3: Ja, wie weit bist du gefahren nach Potsdam? Wo ist dein Zuhause? Welcher Kiez?
5: Friedrichshain. Ich bin jetzt eine Stunde circa.
3: Okay. Okay, aber dafür wirkst du ganz optimistisch und ganz frisch.
5: Ja, ich habe jetzt mit guter Musik von Fritz hier auf den Weg her gemacht.
3: Geil, ganz süß. Ey, du hast eine neue EP vor der Brust, die kommt in der Nacht von morgen zu übermorgen raus und ich finde, der Titel ist jetzt schon Legende. Sex is Muss. Release Party wird wahrscheinlich gerade auch schon vorbereitet und im Kopf wahrscheinlich schon ganz viel los bei dir. Morgen findet die statt und du hast auch noch Platz auf der Gästeliste und das besprechen wir alles gleich. Du bist jetzt erstmal hier, gleich gibt's jetzt erstmal noch was zu trinken und wir spielen Musik von dir. Ey, Mieze, schön, dass du da bist, freue ich mich gleich.
5: Ich freue mich auch.
3: Schön.

0: Es ist auch ein bisschen wild, gerade auch für mein Gehirn, hier Mieze im Radio zu hören und Mieze mir gegenüber im Radio sitzen zu haben. Hi nochmal.
1: Hallöchen, na?
0: Hi. So, jetzt geht's auch. Gerade war die Technik auch ein bisschen verschoben. Tut mir leid.
1: Ja, aber alles gut. Jetzt ist wieder perfekt.
0: Jetzt können wir uns in Realtime hören und sehen. Ja, süß Leute, wenn ihr bei den Fritz-Sessions Ende März im Binu dabei wart, dann kennt ihr sie vielleicht schon, Mieze aus Berlin. Und wenn ihr nicht dabei wart, auch überhaupt nicht schlimm, dann lernt ihr sie jetzt besser kennen. Nach dem Auftritt bei den Fritz-Sessions haben wir uns alle angeguckt und laut gegenseitig gesagt, die wollen wir öfter hören, die wollen wir hier haben. Gemacht, getan, jetzt bist du hier. Du hattest uns mal erzählt, dass die Fritz-Session Ende März dein erstes richtiges langes Konzert war, wo du mehrere Songs gespielt hast auch.
1: Ja.
0: Jetzt ist Mitte Juni. Wie viele Konzerte sind seitdem dazugekommen?
1: Ich glaube eins nur. Ich hatte jetzt einen Festivalauftritt auf dem Metropol-Link.
0: Okay.
1: Warte mal, welches waren das nochmal?
0: Guck mal, jetzt schon Verwirrung. Obwohl es noch gar nicht richtig losgegangen ist mit dem Festival.
1: Ich bin so schlecht mit Namen merken. Aber ein Festival war es auf jeden Fall.
0: Okay.
1: Da hatte ich das erste Mal jetzt auch ein bisschen längeres Set, so 30 Minuten dann.
0: Okay, ja. Krass. Mit welchem Gefühl bist du danach von der Bühne geschwebt? Eher so, shit, was war das? Oder?
1: Nee, das war so geil.
0: Ja?
1: Das war auch nochmal geil. Das fand ich echt.
0: Okay. Stehst du da alleine auf der Bühne oder wie kann ich mir das vorstellen?
1: Mhm. Ja, schon alleine. Ich habe halt hinter mir noch meinen DJ quasi, Sam. Shoutout.
0: Grüße.
1: Genau, der macht dann auch mit mir ein bisschen Stimmung, aber eigentlich Mandy stehe ich alleine auf der Bühne.
0: Okay, was ist seit den Fritz-Sessions dann auch noch passiert, seitdem wir uns das letzte Mal gesehen haben? So in deinem Leben allgemein. Ist das eine zu große Frage?
1: Ja, irgendwie schon. Keine Ahnung, was antwortet man in dem Moment?
2: Ich weiß nicht.
1: Viel Gutes. Gutes ist passiert, ja. Musiktechnisch habe ich mich jetzt auch noch so ein bisschen entwickelt. So, also geil. Von den Dingen, die sind jetzt noch nicht draußen, die kommen jetzt noch nach der EP dann.
0: Ja.
1: Aber ja, auch viele Festivalanfragen jetzt, obwohl ich ja gerade erst frisch quasi als Newcomerin da bin, habe ich mich auch sehr drüber gefreut. Auf die freue ich mich auch unnormal.
0: Ja.
1: Sonst noch nicht allzu viel, außer ich eben TVP.
0: Ja, ich finde das ehrlich gesagt schon ziemlich viel. Aber auch eine positive Welle, auf der du reitest. Die EP, lass uns drüber reden. Sex ist Muss. Der Name, wow, ich habe den zweimal gelesen, musste laut lachen. Wie war da der Findungsprozess? Wer kam auf die Idee?
1: Ich.
0: Ja?
1: Ja.
0: Geil.
1: Tatsächlich muss ich hier crediten. Ich habe so einen Song von Finch Asozial und MC Bomber mal, der ist schon unnormal alt, 2018 oder so.
0: Ja.
1: Der heißt Sex und Gewalt und da hat MC Bomber so eine Line, da sagt er, Saufen finde ich übergrande, aber Sex ist Muss. Und davor hat er irgendwie irgendwas mit Sexismus gesagt und die dann quasi so neu gewordet, so quasi das Wort nochmal neu aufgemacht. Und das fand ich irgendwie so geil, weil es halt auch perfekt zu mir passt. So.
0: Dass auch noch niemand vorher drauf gekommen ist einfach.
1: Ja, eben. Und deswegen, warum nicht auch mal von Männern klauen? Die machen das auch mal bei Frauen,
0: auf
1: ganz ehrlich.
0: Word. Auf jeden Fall. Gab es denn auch Leute in deinem Umfeld, die gesagt haben, nee, nenn das lieber nicht so. Sexismus ist irgendwie jetzt auch so, weiß ich nicht, mach mal lieber nicht. Gab es solche Leute?
1: Nee, die fanden alle unnormal geil.
0: Geil. Nur Support von allen Seiten. Okay.
1: Ja, Muss.
0: Mieze aus Berlin, heute hier zu Besuch bei Fritz. Ich bin noch neugierig, was bei der Release-Party morgen passieren wird. Und es gibt auch Gästeliste, Freunde. Bleibt da mal schön dran. Wir sprechen gleich weiter nach deinem nächsten Song, It Girl. Willst du dazu noch was loswerden?
1: Den Song habe ich über mich selbst geschrieben.
0: Ja, dann Abfahrt.
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0: habe ich über mich geschrieben. Hat Mieze gerade gesagt zu diesem Song It Girl. Macht das noch was mit dir, deine Songs im Radio zu hören, oder?
1: Ey, ist richtig geil. Richtig geiles Gefühl. Vor allem, wenn man jetzt auch hier mit dir zusammensitzt und nochmal zusammen reinhören kann, nebenbei ist schon sehr, sehr geil.
0: Ganz ruhig. Ich könnte das eigentlich noch den ganzen Nachmittag machen. Mieze als Co-Moderatorin hier bei Fritz.
1: Ja, lass uns das unbedingt mal machen.
0: Mieze bei Fritz geht auch sehr gut über die Lippen, finde ich.
1: Ja, auf jeden Fall.
0: So, wir haben gerade schon kurz über deine neue EP gesprochen. Sex ist Muss. In der Nacht von morgen auf Freitag kommt die raus. Was passiert da gerade in dir? Also denkst du, endlich können es alle hören? Oder denkst du, shit, jetzt können es alle hören?
1: Natürlich endlich. Also ich habe ja auch lange daran gearbeitet.
0: Wie lange?
1: Ungefähr ein Jahr. Also okay, ich hätte da ganz am Anfang mich so erst ein bisschen finden müssen, ne? So vom Vibe her. Muss man ja immer erst seine eigene Nische einschlagen irgendwie. Ja. Und das ist jetzt so das erste Produkt von dem, was jetzt in einem Jahr eben produziert wurde. Klar, dazwischen habe ich noch ganz viel andere Musik gemacht, aber das war jetzt so die Produkte, wo ich mir so sicher war, das muss auf die EP, das muss raus, das war mein erstes Ich einfach so als
0: Geil.
1: Künstlerin.
0: Geil. Wie viele Tracks werden drauf sein?
1: 7.
0: Okay, das ist ja fast schon ein Album dann auch, oder?
1: Ja, fast ein kleines dann quasi.
0: Ein Mini-Album. Und wie kann man sich das vorstellen? Ich kenne mich damit ja überhaupt nicht aus. Wenn man Musik macht, stehst du dann einfach jeden Tag auf, so wie so ein 9-to-5-Job und sagst, heute gehe ich wieder ins Studio um 9, dann gibt's erstmal Kaffee, dann wird erstmal Musik geschraubt und abends um 18 Uhr ist wieder Feierabend, dann geht's wieder weiter. Wie passiert das?
1: Boah, es kommt immer voll drauf an. Also manchmal gibt's so Zeiten, da habe ich ein bisschen mehr Sessions und manchmal habe ich Zeiten, da gibt's einfach so gerade eher wenigere, aber meistens liegt es eigentlich daran, wie ich Bock habe. Mhm. Also wenn ich jetzt sage, ich möchte jetzt eine Session, dann frage ich mein Team und sage, hey Leute, ich hätte gerne eine Session. Und dann organisiert man das halt irgendwie, aber es ist jetzt nicht so streng durchgetaktet. Aber wäre vielleicht auch mal gut, dann hätte man immer ein bisschen mehr auf dem Petto. Aber vielleicht bin ich auch ein bisschen faul.
0: Ja, das wäre meine nächste Frage. Also nicht, ob du faul bist, sondern bist du ein Strukturgirl? Oder sagst du, ey Leute, wir fluten, bitte crowden, wir machen alles gleichzeitig.
1: Ja, davon auch mal Mensch sein. Also ich bin da wirklich eher auf spontan. Also mit Plan ist nicht irgendwie, das ist voll anstrengend. Scheiße ich irgendwie.
0: Okay, das heißt, wenn ich jetzt in deinen Terminkalender gucken würde, würde da natürlich die Festivals und sowas muss ja geplant werden und sowas. Aber so weiß ich nicht, Geburtstag von einer Freundin oder irgendwelche Familienfeiern, die irgendwie anstehen. Wie weit geht das in dieses Jahr hinein?
1: Uff, gar nicht. Ich sehe meistens die Geburtstage bei Snapchat.
0: Dann ist ja schon fast zu spät, Alter.
1: Quasi, ja.
0: Uff, okay. Es gibt eine Release-Party morgen im Fitzroy in Berlin, im S-Bahn-Bogen Janowitzbrücke Holzmarktstraße, mit Special Guest und DJ. Und wir haben uns heute gefragt, trittst du da auch selber auf? Weil das ist nicht so ganz, also natürlich wäre es schön, aber es ist jetzt nicht so obvious auf deinem Post drauf.
1: Ja, ich trete auch auf, Leute.
0: Geil.
1: Ja, ich zieh mal den Zahn.
0: Schön, finde ich super. Okay, und Special Guest, kannst du da einen Hint geben?
1: Man kennt die auf jeden Fall. Den einen oder anderen, die eine oder andere.
0: Warte, hast du gesagt, man kennt die auf jeden Fall oder ja. Man kennt den auf jeden Fall?
1: Der, die. Wer weiß. Lasst euch überraschen.
0: Okay, alles klar. Wie wirst du dann heute Nacht schlafen? Also Thema aufgeregt sein da drauf?
1: Boah, ich hoffe gut, aber ich glaube, ich werde schon ein bisschen aufgeregt sein auch.
0: Ja, das würde ich auch sehr gut verstehen. Kommt man da noch irgendwie hin als Otto Normalo-Mensch auf diese Release-Party oder gibt's nur noch jetzt die Möglichkeit Gästeliste bei Fritz?
1: Es gibt auf jeden Fall noch Abendkasse. Ihr könnt gerne abends noch spontan, wie ich es sonst auch machen würde, auch spontan Hasen vorbeischneiden.
0: Süß, Leute. Release-Party, Mieze, morgen. Warte, wie viel Uhr geht's los? Habe ich gerade nicht auf dem Schirm, weißt du das?
1: Ab 21 Uhr.
0: Süß, machen wir so. Und Gästeliste gibt es jetzt auch noch. Mieze gönnt. Ruft jetzt an 0331 70 97 110. Vielen Dank, dass du da warst. Schade, dass es schon wieder vorbei ist.
1: Vielen Dank, dass ich hier sein durfte.
0: Hab einen fabelhaften Release, gönn dir hart und genieß jetzt noch bitte schön die Sonne.
1: Das Dankeschön, du auch später.
0: Will ich ganz. Dankeschön. Und Zwischenwasser morgen nicht vergessen bei der Release-Party. Ist ganz wichtig. Gut.

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0: Ihr hört Fritz am Mittwochnachmittag. Und Schafe sind ja einfach auch, finde ich, die besten Tiere der Welt. Ich mag vielleicht Schafe auch lieber als Katzen und Hunde. Bitte hasst mich nicht. In Berlin sind Schafe ja schon seit längerem dafür da, auf dem Rasen auf dem Dach der Max-Schmeling-Halle den klein zu halten, also zu mähen. Aber jetzt geht die Stadt Beelitz noch einen Schritt weiter. Die sollen da jetzt nämlich Waldbrände verhindern. Ja, diese Woche startet das Projekt. Die Schafe und Ziegen werden im Beelitzer Forst jetzt nämlich dazu eingesetzt, die Büsche und das Gras unter den Bäumen wegzusnacken und damit schön kurz zu halten, weil Waldbrände sich ja ganz schnell am Boden verbreiten. Sollen die Tiere das jetzt verhindern? Und wir haben gedacht, wir stellen euch die Truppe mal vor.
1: Schönen guten Tag, mein Name Kreisoberbrandmeister Mertens. Ich leite die erste Bio-Löschgruppe Deutschlands, aktuell stationiert in Beelitz. Und heute stelle ich euch meine Truppe mal vor. Leute, antreten! Hier vorne, Siggi, absolute Maschine. Knabbert uns aktuell die Woche 2 Hektar weg. Siggi, geile Sau, Ziege. So, dann haben wir hier Frieda, 2. Wachabteilung, Radbereitschaft. Ah, Moment mal. Frieda, komm hier aus die Beete raus. Wir sollen Wald machen, nicht die Gärten, Alter. Entschuldigung, tut mir leid, sorry. Wir sind hier gerade in der Erprobungsphase. Da läuft noch nicht alles glatt. Timo hat hier gestern nach dem Tag in der Sonne halben Löschwasserteich von den Kollegen aus Brück leer gesoffen. Möchte ich mich nochmal in aller Form entschuldigen. Aber bevor wir einfach nur als Sauverein dargestellt werden, ist mir eine Sache nochmal ganz wichtig. Klar, das sieht immer so aus, als würden wir in unserem Job den ganzen Tag nur Leben retten. Aber wir machen das Ganze hier vor allem zum Grasfressen. Nee, umgekehrt, wa? Ist ja auch egal, wir haben Einsatz. So, los jetzt, aufsitzen, aufrüsten, los geht's.

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2: So, 15.31 Uhr ist es.
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2: Hat Britta Notnagel. Judenhass ist nach wie vor ein großes Problem in Deutschland. Das zeigt der aktuelle Jahresbericht der Meldestelle RIAS, der heute in Berlin veröffentlicht wurde. Demnach gab es letztes Jahr rechnerisch jeden Tag fast 24 antisemitische Vorfälle. Worum es dabei konkret geht, weiß Isabel Karas.
3: Da reden wir über extreme Gewalt, zum Beispiel den Messerangriff am Holocaust-Mahnmal letztes Jahr in Berlin, bei dem ja ein Mann lebensgefährlich verletzt wurde. Wir reden aber auch über andere körperliche Angriffe, über Bedrohungen, über Sachbeschädigungen, zum Beispiel antisemitische Schmierereien auf jüdischen Friedhöfen oder an Gedenkorten, aber auch in Zügen oder an Schulen. Und natürlich geht es auch um Beleidigungen, um Hasskommentare im Internet, auf Demos oder im Arbeits- und Schulalltag.
2: Jetzt am Nachmittag geht eine neue Social-Media-Plattform an den Start. WSocial heißt die, kommt aus Europa und sieht so ein bisschen aus wie X. Und das Prinzip ist auch ähnlich. Es geht darum, geschriebene Beiträge zu posten. Wer sich da anmeldet, muss allerdings den Perso vorzeigen, erklärt Florian Gregorczyk vom 630-Podcast.
4: Also die Idee ist, wer sich mit seinem Perso anmeldet, der kann zumindest schon mal kein Bot sein. Dadurch will WSocial dafür sorgen, dass man einfach immer mit echten Menschen zu tun hat und nicht mit Fake-Accounts, die zum Beispiel irgendwo aus Russland oder China gesteuert werden. Das heißt jetzt auch nicht, dass mein Klarname auf WSocial für jeden angezeigt wird. Also da kann ich mir noch einen eigenen Nutzernamen geben. Aber ob Nutzer so einer neuen Plattform direkt vertrauen, das wird dann die Testphase zeigen. Ab heute kann man sich auf jeden Fall einen Account machen.
2: Am 20. September wird in Berlin gewählt und da habt ihr viel Auswahl, denn der Landeswahlausschuss hat heute 26 Parteien zugelassen. Diesmal sind auch zwei neue dabei, die Partei Los Demokratie und die Partei der Rentner. Dass man zugelassen ist, heißt aber nicht, dass man auch antreten darf. Dafür müssen die Parteien, die nicht im Abgeordnetenhaus sitzen, noch Unterschriften sammeln. Kann also sein, dass ihr in den nächsten Wochen öfter mal auf der Straße nach einem Autogramm gefragt werdet. Die Leute trinken immer weniger Bier. Ein großer Hopfenhändler hat die Produktionszahlen der größten Brauereien der Welt ausgewertet und die haben letztes Jahr fast 160 Milliarden Liter Bier gebraut. 5 Milliarden weniger als noch im Jahr davor. Das meiste Bier produziert hat, by the way, der Konzern hinter Beck's, Corona und Budweiser.
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2: Am Nachmittag erst noch schön sonnig im Fritz-Sendegelände, später kann es wolkiger werden, soll aber meist trocken bleiben gegen Abend. Im Nordwesten Brandenburgs aber leichte Schauer möglich. Dazu noch recht warm, maximal 25 Grad. Heute Morgen noch ein bisschen wärmer, 26 bis 30 Grad sind maximal angekündigt. Dazu auch viel Sonne morgen wieder mit am Start.
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2: Die Anschlussstelle Königs Wusterhausen auf der A10 südlicher Berliner Ring ist wegen Bauarbeiten in beiden Richtungen gesperrt. Der Verkehr wird über Niederlehme umgeleitet. Dort staut es sich in Richtung Dreieck Spree auf vor der Ausfahrt. A10 westlicher Berliner Ring Richtung Dreikafeland haben wir Stau zwischen Großkreuz und Lees. 10 Minuten müsst ihr mehr einplanen. Auf den Straßen in Berlin sieht es folgendermaßen aus. Auf den Ausfallstraßen braucht ein bisschen länger. In Malchow auf der B2 sowie in Marzahn auf der B158. Und wir haben noch was von der S-Bahn. Zwischen Karlshorst und Rummelsburg kommt es bei der S3 zu Verspätungen und Ausfällen. Und wegen der Reparatur an der Strecke in Biesdorf gibt es auch Verspätungen und Einschränkungen bei der S5 im Moment. Allen unterwegs, gute Fahrt.
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5: Ja, das Wetter wird schöner. Bei mir kickt dann schon leicht wieder die FOMO. Aber einfach nur, bevor es jetzt nochmal richtig warm wird, mit über 30 Grad in den nächsten Tagen, wollte ich es einfach nur schon mal gesagt haben, damit der Druck raus ist. Es ist auch okay, Sommer nicht gut zu finden. Man darf auch einfach leiden, und zu Hause bleiben und die Rollläden zumachen. Wollte ich nur mal sagen, falls jemand das gerade hören muss.

0: das war der absolute What the fuck, bitte nicht Moment gestern, als die Nachricht kam. Dem Casiopeia in Friedrichshain droht das aus, so die Überschrift. Der Eigentümer vom RAW-Gelände kam da jetzt mit einem Räumungsbescheid um die Ecke. In 2 Wochen muss der Club raus. Wir schicken euch da eigentlich auch gerade jeden Tag hin zum Public Viewing der Männer-WM und sind wirklich aus allen Wolken gefallen. Erst recht das Team vom Casiopeia und mit Geschäftsführer Flo spreche ich jetzt. Hi du.
1: Hallo.
0: Die Nachricht musstet ihr und du wahrscheinlich auch jetzt erstmal sacken lassen. Wie geht's dir jetzt gerade im Moment damit?
1: Also die Nachricht kam für uns aus einem völlig heiteren Himmel. So ein Wechselbad der Gefühle zwischen Verzweiflung, Motivation und Frustration. Mhm. Vor 2 Monaten waren wir eigentlich noch positiv gestimmt, dass man hier irgendwie zusammenkommt und dass man die nächsten Jahre gemeinsam planen kann. Mhm. Jetzt knapp 2 Monate später sollen wir den Club räumen oder es wird uns zumindest angedroht, dass wir ihn räumen sollen.
0: Das kam so einfach völlig random aus der Ecke oder was ist da los?
1: Also um es zu verstehen, das RAW-Gelände ist ja seit 11 Jahren wird darum verhandelt, ne? Also was hier gebaut werden darf und was nicht. Und man hat hier eigentlich einen guten Ansatz gewählt und hat gesagt, naja, die Eigentümerin will mehr bauen, als sie darf, aber es gibt ja Kultur auf die Fläche, dann schützt doch die Kultur für 30 Jahre und dann darfst du auch mehr bauen. Aber der Weg, wie man jetzt diese 30 Jahre schützt oder diese Kulturflächen, das hat leider 11 Jahre Verhandlungen gekostet. Und man hat zwar immer gesagt, es kann jederzeit enden.
0: Das ist so, es hat auch keiner mitgerechnet.
1: Nee, auf gar keinen Fall. Also wir sind jetzt 20 Jahre vor Ort. Wir waren, glaube ich, einer der ersten Betriebe, die sich hier angesetzt haben. Damals mit Skatehalle, dann ist daraus irgendwann der Club entstanden. Wie will man einen Betrieb, der 20 Jahre da war, in 2 Wochen abwickeln? Ne? Wir haben Menschen, die arbeiten bei uns, die haben alleine ein halbes Jahr Kündigungsfrist.
0: Gibt es irgendwie eine Möglichkeit, dass wir euch jetzt noch irgendwie supporten oder ein gutes Gefühl geben können?
1: Ja, als erstes muss man sagen, dass den Support, den wir gerade schon bekommen und das Feedback abgefahren ist. Also das motiviert so hart und holt auch unser Team ab, wie man uns helfen kann. Wir sind im Wahljahr, im September wird gewählt in Berlin und es macht einfach Sinn, sprecht mit den Politikerinnen, die gerade auf den Straßen unterwegs sind und Wahlkampf betreiben, sprecht dieses Thema an, teilt es, kommt zu uns. Ne? Wir haben ja wie du schon meintest, die Männer-Fußball-WM, die wir zeigen. All das hilft uns zu zeigen, dass wir ein besonderer Ort sind, dass wir ein schützenswerter Ort sind und dass Menschen diesen Ort auch behalten wollen. Und das ist das Beste, wie man uns helfen kann. 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

hier ist Fritz. Und Saida ist jetzt endlich 16. Glückwunsch. Jetzt darfst du allein bis 24 Uhr in den Club Mofa fahren. Jugendinfluencer-Verträge selber unterschreiben, offiziellen Organspendeausweis ausfüllen und sie darf in Berlin und Brandenburg schon bei Landtagswahlen abstimmen, je nachdem, wo sie gemeldet ist. Ganz süß, oder? Ah, und sie hat einen Song drüber gemacht und der geht so. Sweet 16, Saida jetzt bei Fritz.

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1: Nachts auf Zeitquest, heute auf dem Nachtflohmarkt im SO36 in Berlin-Kreuzberg. Geht auf Shopping-Schatzsuche zwischen bunten Lichtern und entspannter Club-Atmo. Zwischendurch könnt ihr eine Runde kickern oder einfach geile Drinks genießen. Schlendert heute auf dem Nachtflohmarkt im SO36 in Kreuzberg. Los geht's um 20 Uhr und der Eintritt ist frei.
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4: 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Entschuldigung, jetzt habe ich ja reingeredet. Nochmal. 16 Uhr.
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4: Eine Menge los, wir gehen rein. A10 südlicher Berliner Ring Richtung Dreieck Werder zwischen Dreieck Nutetal und Michendorf. Da gab es einen Unfall. Die linke und die mittlere Spur sind gerade blockiert. A10 südlicher Berliner Ring, die Anschlussstelle Königs Wusterhausen ist wegen Bauarbeiten in beiden Richtungen gesperrt. Der Verkehr wird umgeleitet über Niederlehme. Da staut sich's aber in Richtung Dreieck Spreeau auch schon vor der Ausfahrt. Ich bin bei euch. A10 westlicher Berliner Ring Richtung Dreieck Havelland zwischen Großkreuz und Leest. Stau an der Baustelle kostet euch 10 Minuten länger gerade. In Berlin-Mitte, der Straßentunnel Alexanderplatz ist für Instandsetzungsarbeiten gesperrt in beiden Richtungen bis Mitte Juli. Ja, supi. Friedrichshain-Petersburger Straße Richtung Landsberger Allee. Zwischen Frankfurter Allee und Bersarinplatz ist an der Baustelle bis Ende August nur eine Spur frei. Und dann haben wir noch die S-Bahn. Da ist die Strecke gestört zwischen Karlshorst und Rummelsburg. Deswegen kommt es auf der S3 zu Verspätungen und Ausfällen. Und wegen einer Reparatur an der Strecke in Biesdorf, da ist die Linie S5 gerade verspätet und eingeschränkt. Das bin ich auch ein bisschen neues Gefühl. Gute Fahrt.
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4: Kennt ihr so Tage, da ist irgendwie der Mund schneller als der Kopf und man kommt nicht so richtig hinterher mit Dingen, die man sagt? So geht es mir heute. Irgendwie ist heute bei mir Delulu-Mittwoch. Wenn es bei euch auch so ist, willkommen im Club. Setzt euch, nehmt euch einen Keks. Wenn nicht, herzlichen Glückwunsch. Olivia Dean gibt's jetzt.

0: Olivia Dean. Hier bei Fritz. Und wir haben Insta, wir haben TikTok, wir haben Snapchat. Also ja, als wäre die Auswahl dieser Socials nicht schon auslassend genug in unserem Leben, gibt es jetzt seit heute eine neue Social-Media-Plattform. W Social kommt aus Europa und will viele Dinge besser machen, die bisher an Social Media offenbar nerven. Jessie, Redakteurin dieser Show. Wie sieht diese Plattform aus?
1: Also es hat schon sehr viel von X, sprich dem früheren Twitter, bei, so wie du es gerade gesagt hast, W Social. Post mir so kleine Texte. Bilder und Videos gehen auch, ist aber halt nicht der Fokus, weil W Social sagt, wir stehen für Meinungsaustausch und das geht am besten über Text und vor allem ohne Bots. Deswegen geht eine Anmeldung übrigens nur mit Perso.
2: Ja, also dann wird sich dann anmelden. Also größere Cockblocker gibt's da nicht.
1: Okay, warum? Ja, also du kannst dich schon nennen, wie du willst. Auch Cockblocker. Aber der Perso, der ist denen wichtig, um zu checken, dass du echt bist und sich keine Bots anmelden können. Gerade X struggelt damit ja gerade ganz doll. Mhm. Die Perso-Daten sollen aber angeblich intern nach dem Anmelden wieder gelöscht werden. Mhm. Und jetzt wird's wild. Also die Firma hinter W Social kommt aus Schweden. Die Perso-Daten sollen aber in Finnland verarbeitet werden. Da ist der Grund, hier greift das EU-Recht für Sicherheit und Datenschutz und die sind ein bisschen strenger als eben USA oder China mit TikTok und Insta.
2: Ja, okay, aber wie kommt's, dass ich vorher noch nie von W Social gehört habe? Ich bezweifle, dass das so ein großes Ding wird, weil da hat doch noch niemand drüber gesprochen.
1: Ich glaube jetzt auch nicht so wirklich dran. Insta hat's ja auch schon versucht mit Threads als Ex-Ersatz und ist damit so ein bisschen gefloppt. Und bei W Social gibt's nochmal, muss man sagen, auch nochmal nicht so wirklich große Influencer besonders spannende Persönlichkeiten, die sagen, let's go, ich melde mich da an und bin jetzt unterwegs. Ja, nee.
0: W Social, eine neue Social-Media-Plattform, ähnlich wie X, Twitter. Ob's floppt oder doch ein Hit wird, das werden wir sehen. Ist jetzt seit 16 Uhr online, wir sind gespannt.

Also ich sag's euch ehrlich, Leute, ich brauche ein bisschen mehr Tempo jetzt hier am Mittwochnachmittag drin, Tampa City. Schön und gut. Mein Gusto ist gerade Major Lazer. Mö und DJ Snake, aber weil wir es auch schon lange nicht mehr gehört haben. Das ist Linon, jetzt bei Fritz.

Jawoll. Vielen Dank. Möhe bei Fritz. Also wenn ihr Pop liebt, aber ihr findet, dass ein bisschen mehr Chaos dazu gehört, dann ist Slater eure Frau. Ihr Vibe klingt wirklich so nach vergessenem iPod-Album aus 2007, was aber immer noch überraschend gut pumpt, als wäre ein bisschen nicht so viel Zeit vergangen. Und halt mit noch ganz viel Internetglitzer und einer Prise Eskalation. So, nach ihrem sehr viralen Hit, den wir auch schon wirklich viel gepumpt haben bei Fritz, Brittany Murphy, kommt jetzt Dance. Slater bei Fritz.

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0: Fußball-WM, Taylor Swift-Tickets, K-Pop-Fandoms, Formel 1, Reality-TV. Manche Menschen reisen quer durchs Land, stehen stundenlang vor Hallen, geben sehr viel Geld aus und würden sagen, ja, war jeden Cent wert. Fan sein kann ein richtig intensives Gefühl sein. Man fühlt sich verbunden, fiebert mit, kennt jede Zeile, jede Statistik. Aber warum packt uns das eigentlich so sehr? Darüber spreche ich jetzt mit Psychotherapeut und FU Berlin-Dozent Linus Günther. Hi du.
1: Hallo.
0: Was passiert denn in unserem Kopf, in unserem Leben, wenn wir Fan von jemandem oder etwas werden?
1: Dann entsteht vor allem in unserem Gehirn ein kleines Feuerwerk. Da passiert eine Explosion von gewissen Neurotransmittern und Hormonen. Aber in unserem Gefühl, und das ist, glaube ich, auch das Wichtige, das ist die soziale Komponente. Wir erleben Gemeinschaft, wir erleben Zugehörigkeit.
0: Ja, wenn du sagst, man fühlt sich zugehörig, das heißt, es ist schon auch gut und gesund für meine Psyche, wenn ich, weiß ich nicht, Fan von meinem Verein bin oder in meiner Swiftie-Community abhänge.
1: Total. Also prinzipiell ist es total gesund und eines der menschlichsten Dinge überhaupt, jemanden zu feiern. Das ist ja auch ähnlich, wir kennen das vielleicht manchmal, wenn wir eine neue Person kennenlernen, es muss jetzt gar nicht Celebrity oder ein Team sein, sondern es kann ein neuer Mensch sein in unserem Leben, den wir kennenlernen und wir sind total begeistert und finden die Person total toll. In der Regel sind es sehr ähnliche Prozesse am Anfang, wenn man so Teil einer Gemeinschaft sein möchte und sich zugehörig fühlt. Also es ist prinzipiell einfach das Gesündeste, was wir haben. Wir sind Rudeltiere, wir gehören zusammen. Es gibt natürlich einen Grenzwert auch,
0: ja,
1: ne, wo es
0: ungesund
1: wird.
0: Werden. Ja.
1: Genau, und aus psychologischer Perspektive wird es tatsächlich erst ungesund beim Fernsein, wenn drei verschiedene Bereiche vernachlässigt werden im Leben. Körper, Soziales und Psychologisches. Und körperlich ist sowas gemeint wie, wenn man zum Beispiel so sehr Fan ist, dass man vergisst zu essen, wenn man anfängt, vielleicht seine Freunde zu vernachlässigen zugunsten der Fangemeinde oder so sehr drauf hinfiebert, es steckt auch schon im Wort, dass man vielleicht Fieber bekommt. Ja. Das gibt es tatsächlich manchmal, dass Menschen so Fan von etwas sind, so begeistert von etwas sind, dass sie sich da total verausgaben fühlen. Aber ansonsten, solange das alles nicht vorliegt, kann ich mir keine Situation vorstellen, in der Fansein ungesund sein könnte.
0: Danke für den Deep Dive ins Fanphänomen. Linus Günther, Psychotherapeut und FU Berlin Dozent. Vielen Dank für deine Zeit.
1: Danke für eure Anfrage.
0: Und ihr findet ihn auch auf Instagram.

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4: Jawohl, 16:30 Uhr, halb fünf.
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4: Mit Britta Notnagel. Eigentlich sollte ja niemand Angst davor haben, beschimpft, bedroht oder angegriffen zu werden. Für jüdische Menschen ist das bei uns aber oft Realität. Letztes Jahr gab es fast 9000 antisemitische Vorfälle. Rechnerisch sind das fast 24 jeden Tag. Das schreibt die Meldestelle RIAS in ihrem neuen Jahresbericht. Der Antisemitismusbeauftragte der Bundesregierung Klein, der findet das erschreckend und er fordert, dass alle genauer hinschauen und klar dagegenhalten. Bei der Bundeswehr soll es zukünftig mehr Tierversuche geben. Das Verteidigungsministerium hat das auf Anfrage der Linkspartei bestätigt. Die Versuche sollen dem Schutz der SoldatInnen dienen, heißt es da. Bent-Erik Scholz hat mehr Infos dazu.
5: Die Bundeswehr macht seit Jahrzehnten Tierversuche, vor allem für medizinische Erkenntnisse. An Mäusen, Ratten und Meerschweinchen wurden zum Beispiel chirurgische Maßnahmen geübt. Über die Jahre ist die Zahl der Versuche deutlich zurückgegangen, aber jetzt soll die Bundeswehr wachsen. Deshalb soll es in den nächsten Jahren wieder vermehrt Projekte geben, in denen Tiere verwendet oder getötet werden. Das Verteidigungsministerium betont, dass man sich dabei strikt an die gesetzlichen Vorgaben zum Tierschutz halten wird.
4: Das Columbia-Bad in Berlin-Neukölln hat keine Kohle, Aktivkohle, um genau zu sein. Die braucht man für die Wasserfilter in den Schwimmbecken, damit alles schön sauber und gesund ist. Und da gab es jetzt Probleme mit der Bestellung. Deshalb kann das Columbia-Bad nicht wie geplant morgen öffnen. Vorher muss das Gesundheitsamt die Schwimmbecken nämlich freigeben und ohne die Wasserfilter wird das nichts. Jetzt soll es am 3. Juli losgehen. Der G7-Gipfel im französischen Evian ist zu Ende. Bei diesem Gipfel treffen sich die wichtigsten westlichen Länder, um über Weltpolitik zu reden. Und diesmal ging es vor allem um den Ukraine-Krieg und den Nahostkonflikt. Die G7-Staaten, die haben da eine Erklärung vorgelegt. Sie wollen die Ukraine weiter unterstützen, hat Bundeskanzler Merz gesagt.
6: Die Unterstützung der Ukraine ist so stark wie selten zuvor. Alle G7-Partner werden ihren militärischen und ihren finanziellen Beitrag für die Ukraine verstärken. Und ebenso deutlich ist die Botschaft an Russland. Alle G7-Partner werden den Druck auf Moskau erhöhen.
4: Es ist die erste gemeinsame Erklärung der G7, seitdem Donald Trump wieder US-Präsident ist.
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4: Es ist ein sonniger Nachmittag und bleibt auch im Fritz-Sende-Gelände im Nordwesten Brandenburgs. Da kann es gegen Abend hin ein paar Schauer geben, aber ansonsten bleibt es trocken und schön warm. Morgen wird sogar noch ein paar Grad wärmer und es ist auch wieder viel Sonne mit am Start.
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4: A10 südlicher Berliner Ring Richtung Dreieck Werder. Zwischen Dreieck Nutetal und Michendorf gab es einen Unfall. Die linke und mittlere Spur sind da blockiert und Vorsicht auch im weiteren Verlauf zwischen Dreieck Potsdam und Glindow liegen Fahrzeugteile auf der linken Spur. A10 westlicher Berliner Ring Richtung Dreieck Havelland zwischen Großkreuz und Leest staut es sich an einer Baustelle. Da braucht er bis zu 10 Minuten länger. Zum Stadtverkehr Berlin, Stadtring A100, haben wir dichten Verkehr in beiden Richtungen und abschnittsweise Stau. Plant er etwa 15 bis 20 Minuten mehr Zeit ein, wenn er da lang müsst. Auch auf den Ausfallstraßen braucht er etwas länger. In Malchow auf der B2 und in Marzahn auf der B158. Noch ein Hinweis zur S-Bahn. Es gibt Probleme auf der S3. Verspätung und Ausfälle dort im Moment wegen der Streckenstörung zwischen Karlshorst und Rummelsburg. Und an der Strecke Biesdorf muss was repariert werden. Deshalb gibt es auch bei der S5 im Moment Probleme. Allen unterwegs gute Fahrt.
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4: Tag. Als ich das Intro das erste Mal gehört habe, dachte ich, hey, seit wann spielen wir bei Fritz jetzt wieder die Ärzte? Aber es sind gar nicht die Ärzte. Es ist Olivia Rodrigo. So kann man sich irren. The Cure. Ganz neu. Jetzt für euch. Bye, Fritz.

0: Und dieser eine Abend, wo ihr irgendwann aufs Handy guckt und denkt, ach krass, ist ja schon 10:30, ja, die Luft ist noch warm, irgendwo klirren Flaschen und vor euch spielt gerade eine Band, die ihr vorher nicht kanntet und plötzlich habt ihr einen neuen Lieblingssong im Leben, von dem ihr gar nicht wusstet, dass ihr den braucht. So schnell kann's funken vor unserer Newcomer-Stage auf dem Fête de la Musique jetzt am Sonntag. Fritz ist dabei auf dem RAW-Gelände im Café Kult. Antje Schumacher, was freue ich mich auf dich?
1: Mit meinem letzten
0: Das wird ganz süß. Oder Smello ist auch dabei. Der war gestern noch hier bei uns im Interview im Studio.
2: Es wird nie wieder so egal. Riskier mal alles, was du hast, nur für diese eine Nacht.
3: Ich habe darüber viel nachgedacht und habe mir das letztes Jahr, stand ich vor der Bühne bei der Fische der Musik, auch genau bei dem Fritz Open, und dachte mir so, ich will auch spielen. Und dann jetzt es halt machen zu können und mich da jetzt drauf vorzubereiten zu können, ist halt so ultra geil.
0: Ultra geil. So ähnlich geht es auch Nikita. War letztes Jahr bei unserer Fritz-Stage zum Zuschauen und fand das so geil, dass er dieses Jahr einfach auch als Artist dabei ist.
4: Ich war letztes Jahr genau da, wo ich dieses Jahr spielen werde.
0: Hammer!
4: Es ist wirklich ein unbeschreibliches Gefühl. Es haben da auch schon ein paar Freunde von mir letztes Jahr gespielt, die ich durch die Musik kennengelernt habe. Egon Werler ist da aufgetreten. Mhm. Johnny Mahoro habe ich auch schon mal da gesehen.
0: Ja, natürlich.
4: Und, sehr, sehr crazy. Und dann stand ich in der Crowd und war so, yo, ich will da auch spielen.
0: Schön.
4: Und jetzt ist es einfach soweit.
0: Außerdem dabei Paula Stella, Faye Montana und viele, viele mehr auf unserer Bühne. Denn es wird am Sonntag der längste Tag des Jahres, Leute. Kommt rum, wie ihr Bock habt, weil es kostenlos. Und man kann kommen und gehen, wie man lustig ist. Wir senden den Bums auch live im Radio, direkt aus Friedrichshain, in eure Ohren hinein. Und Frederik kommt auch und spielt diesen wunderschönen deutschen Indie-Pop, den ich jetzt für euch habe. Zitat noch von ihm, muss ich noch hinterher schieben. Wir dürfen nicht aufhören zu fühlen, auch wenn es weh tut. Uff, das hittet. Hier ist Nie verstehen von Frederik.
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2: Tanzt all euren Stress raus bei Dab, Dab, Dab. Dab, Dab, Dab. Heute in Neue Zukunft in Berlin-Friedrichshain. Die Fünfer Boy Indie Band aus Manchester gibt euch einen Touch an schwebender Melancholie, aber mit voller Lautstärke. Wird krass werden, weil die Jungs stehen voll auf den Vibe, wenn sie im Ausland spielen. Sie meinten, im Vergleich zu BritInnen seien die Fans hier viel offener, was Tanzen, Mitmachen und Begeisterung angeht. Also, let's go! Dab, Dab, Dab, heute im Neue Zukunft in Friedrichshain. Um 20 Uhr geht's los und Eintritt kostet um die 20 Euro.
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10: 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Das Sommermärchen. Das 7:1. Und jetzt das nächste Fußball-Highlight. 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
3: Oben 17 Uhr, A2 Berlin Richtung Magdeburg zwischen Burg Ost und Burg Zentrum. Da stehen zwei kaputte LKW auf der Standspur. A9 Berlin Richtung Leipzig zwischen Niemeck und Kleinmarzehn steht auch ein kaputtes Auto. A10 südlicher Berliner Ring Richtung Dreieck Werder zwischen Dreieck Mutetal und Michendorf. Da hat's gekracht. Unfall, die linke Spur und die mittlere sind blockiert. A13 Richtung Dresden zwischen Teupitz und Starkow. Da staut es sich vor der Baustelle. Da ist auch ein liegen gebliebenes Auto auf der linken Spur. Was ist denn heute los, Leute? A115 Dreieck Mutetal Richtung Dreieck Funkturm zwischen Kleinmagno und Spanischer Allee steht ihr gerade, kostet euch 10 Minuten. In Berlin, Stadtring Richtung Wedding, die Autobahn ist zwischen Sonnenallee und Dreieck Neukölln gerade leider gesperrt. Hier wurde die Höhenkontrolle ausgelöst. Auch die Zufahrt Sonnenallee wurde gesperrt. Dann S-Bahn. Da gibt es eine Streckenstörung zwischen Karlshorst und Rummelsburg auf der S3. Deswegen gibt es Verspätungen und Ausfälle. Und es wird auch repariert an der Strecke in Biesdorf. Deswegen ist die S5 auch gerade verspätet oder kommt gar nicht. Haltet durch, Leute. Ihr leidet nicht alleine.
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3: Grüße gehen raus an all die Leute, die gerade irgendwo ein liegen gebliebenes Auto haben. Also das ist ja wirklich absolut schlimmster Albtraum. Toi, toi, toi. Dave und Tams, jetzt hier. Mittwochnachmittag, ihr hört Fritz. Das Rain Dance.
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1: Wie war das nochmal mit unserem Fritz-Jingle?
2: Ich liebe Public Viewing. 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
1: Ja, aber die Leute sind alle lieb, versprochen.
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1: Kommt, ey, die halbe Woche ist geschafft. Der Regen hat sich verfatzt. Es ist abends immer noch so um die 20 Grad. Ich transpiriere, auch jetzt diesen Moment. Ja, was wollen wir mehr? Wir beschweren uns nicht. Wir gönnen uns Cassiopeia Sommergarten in Berlin auf dem RAW-Gelände. Da haben wir euch einen Tisch zum Public Viewing reserviert. Mit so viel Freunden, die ihr habt und mitbringen wollt. Und so sieht es da aus. Charlotte, bitte beschreib mal.
4: Man ist so reingekommen und überall standen schon Fahrräder. Und dann war ganz klar, okay, hier wurde gesprayt. Hier sind irgendwie coole Leute, du hast die Skateboards gesehen. Dann geht man rein in die Bar. Überall sind Lichterketten und bunte Lichter. In der Mitte hängt ein riesiger Discoball. Und man hat auch schon gesehen, dass irgendwie alle Gruppen zusammengekommen sind. Irgendwie wurde Bier überall geholt. Das ist das coolste Public Viewing, wo wir jemals waren.
1: Süß. England gegen Kroatien heute. Beides schöne Urlaubsländer. 22 Uhr ist Anpfiff. 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

Also nur das Beste. Sowieso auch Eva, der Fritz hört. 17.15 Uhr ist und das Miley Cyrus.

0: Ja, Stars können nicht singen ohne Playback, von wegen. Bad Moms Jay klingt live, also wirklich, man kann es nicht auseinanderhalten, klingt live genauso wie im Radio. Hört mal.
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Donna Kennedy bei Fritz. Also wenn eine Freundin extra aus Friedrichshain rüber nach Potsdam gefahren kommt auf einen schnellen Kaffee, dann ist das schon eine sehr gute Freundin. Ja, ich habe das Gefühl, bei Mieze und Fritz könnte das was Ernstes werden.

0: getrunken. Und zu dem Song hier hat sie dann auch gesagt...
1: Den Song habe ich über mich selbst geschrieben.
0: Period. Mehr muss man manchmal auch gar nicht dazu sagen. Sie nimmt gerade Anlauf. Die holt gerade richtig weit aus, Leute. Weil das, was da kommt, da musst du gut drauf vorbereitet sein. Hatte in der Zwischenzeit einen Festivalauftritt, ein längeres Set von 30 Minuten.
1: Musiktechnisch habe ich mich jetzt auch noch so ein bisschen entwickelt. So, also geil. Von denen, die sind jetzt noch nicht draußen, die kommen jetzt noch nach der EP dann.
0: Ja.
1: Aber ja, auch viele Festivalanfragen jetzt, obwohl ich ja gerade erst frisch quasi als Newcomerin da bin, habe ich mich auch sehr drüber gefreut.
0: Ganz fresh. Erstes Festival hat sie hinter sich. Die nächsten stehen diesen Sommer schon an. Die wird gebucht, du. Morgen feiert sie Release von ihrer ersten EP. Ungefähr ein Jahr lang hat sie dran geschraubt. 7 Tracks sind drauf.
1: Boah, ich hoffe gut, aber ich glaube, ich werde schon ein bisschen aufgeregt sein auch.
0: Ja, die ist schon aufgeregt vor morgen. Die EP heißt Sex ist Muss.
1: Tatsächlich muss ich hier crediten. Ich habe so einen Song von Finch Asozial und MC Bomber mal, der ist schon unnormal alt, 2018 oder so. Und da hat MC Bomber so eine Line, da sagt er, Saufen finde ich übergrande, aber Sex ist Muss. Und davor hat er irgendwie irgendwas mit Sexismus gesagt und die dann quasi so neu gewordet, so quasi das Wort nochmal neu aufgemacht. Und das fand ich irgendwie so geil, weil es halt auch perfekt zu mir passt.
0: Ganz süß. Fritz wünscht viel Spaß auf der Release-Party. Morgen 21 Uhr geht's los im Fitzroy an der Janowitzbrücke unten in den S-Bahn-Bögen, direkt am Wasser. Ganz, ganz wohlig da.
1: Es gibt auf jeden Fall noch Abendkasse. Ihr könnt gerne abends noch spontan, wie ich es sonst auch machen würde, auf spontan Hasen vorbeischneiden.
0: Und dann seht ihr die live hier zur Release-Party. Mieze, It Girl.
2: Perry, Schatz, reich mir noch mal den Gloss, dass mir alles glatt über die Lippen läuft, wa?

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4: Mit Britta Notnagel. Social Media wird ja im Moment von großen US-Plattformen wie Insta, Facebook und X dominiert. Daran gibt es oft Kritik, zum Beispiel wegen Datenschutz. Und ab heute gibt es nun eine neue Plattform aus Europa. W Social heißt die und sie will vor allem eine Alternative zu X sein und gegen Trolle und Fake News kämpfen. Alexander Winkler aus der ARD-Verbraucherredaktion, der weiß mehr darüber.
5: Es ist ein Kurznachrichtendienst, bei dem natürlich auch Bilder, Links oder Videos geteilt werden können. Das Prinzip kennen wir alle. Neu ist, wie unsere Daten gespeichert werden, wer dort posten darf und welche Nachrichten wir sehen. Das heißt konkret, die Server von W stehen alle in Europa und unterliegen damit den strengen EU-Datenschutzregeln. Außerdem sollen Nutzerinnen und Nutzer mehr Einfluss auf ihren eigenen Nachrichtenfeed bekommen als bei anderen Plattformen. Und W will verlässlichere Quellen und Informationen bieten als X, zum Beispiel indem möglichst nur Menschen und keine Bots dort posten sollen.
4: In Berlin gibt es bald neue Schutzräume für Frauen und Kinder, die zu Hause Gewalt erleben. Der Senat hat jetzt angekündigt, dass diesen Sommer 2 neue Frauenhäuser öffnen sollen. Insgesamt wird es in Berlin dann 11 solche Einrichtungen geben, mit Platz für 430 Frauen und ihre Kinder. Doch der Bedarf, der ist noch viel größer. In Berlin gab es laut Polizei und Senat allein letztes Jahr mehr als 13.000 Gewaltopfer in Partnerschaften. Judenhass ist nach wie vor ein großes Problem in Deutschland. Das zeigt der aktuelle Jahresbericht der Meldestelle RIAS, der heute in Berlin veröffentlicht wurde. Demnach gab es letztes Jahr rechnerisch jeden Tag fast 24 antisemitische Vorfälle. Isabel Karras ordnet das mal für uns ein.
6: Der Bericht zeigt unter anderem, dass sich die Lage auch gut 2,5 Jahre nach dem Hamas-Terrorangriff gegen Israel vom 7. Oktober nicht entspannt hat. Seitdem bleibt nämlich die Zahl der Vorfälle auf diesem hohen Niveau. Das wird besonders im Vergleich zu der Zeit davor deutlich. Und zwar hat sich die Zahl der dokumentierten Fälle gegenüber 2022 inzwischen mehr als verdreifacht. Das heißt für viele Betroffene, dass sie gezwungen sind, sich in ihrem Alltag auf antisemitische Vorfälle einzustellen.
4: Ihr seid zwischen 18 und 27 Jahre alt und habt Bock, gratis mit dem Zug nach Polen zu fahren? Dann könnt ihr euch ab September für kostenlose Bahntickets bewerben. Deutschland und Polen vergeben nämlich dafür jeweils 30.000 Freundschaftspässe, hat das Bundesverkehrsministerium heute angekündigt. Anlass ist das 35. Jubiläum des deutsch-polnischen Nachbarschaftsvertrags. Die Tickets, die können ab November genutzt werden und bewerben könnt ihr euch dafür auf freundschaftspass.de.
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4: Bis zum Abend bleibt es oft sonnig bei uns im Fritz-Sende-Gelände, wird aber zunehmend wolkiger teilweise und im Nordwesten Brandenburgs ganz später auch leichte Schauer geben. Ansonsten soll es trocken bleiben. Gucken wir mal auf morgen, auch wieder Sonne und Wolken mit am Start. Einzelne Schauer auch, wird aber wärmer als heute. 26 bis 30 Grad sind angekündigt.
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4: Vorsicht in Brandenburg auf der A9 Richtung Leipzig. Zwischen Beelitz-Hallstätten und Beelitz gab es einen Unfall und die Unfallstelle ist noch nicht gesichert dort. A10 südlicher Berliner Ring Richtung Dreieck Werder. Zwischen Dreieck Nutetal und Michendorf gab es auch einen Unfall. Die linke und mittlere Spur sind da blockiert. Dann A10 westlicher Berliner Ring Richtung Dreieck Havelland. Zwischen Großkreuz und Liest staut es sich an der Baustelle. Da braucht er bis zu 20 Minuten länger. A13 Richtung Dresden. Zwischen Schönefelder Kreuz und Westensee staut es sich an der Baustelle. A113 Richtung Dreieck Funkturm. Zwischen Klein-Machnow und Spanischer Allee braucht er im Moment 10 Minuten länger an der Baustelle. Zum Stadtverkehr Berlin A100 Stadtring Richtung Treptow. Da gab es einen Unfall mit mehreren Fahrzeugen. Zwischen Britzer Tunnel und Dreieck Neukölln ist die linke Spur deswegen im Moment blockiert. Noch was zur S-Bahn. Wegen einer Streckenstörung zwischen Karlshorst und Rummelsburg gibt es Probleme bei der S3. Verspätung und Ausfälle dort. Gleiches auch bei der S5. Da muss an der Strecke Biesdorf nämlich was repariert werden. Allen unterwegs, gute Fahrt.
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4: Und Alex Warren ist auch beteiligt an dieser Show. Das ist er hier mit Fever Dream am Mittwochnachmittag. Fast Abend, kann man schon mal sagen.

0: Calvin Harris, Jazzy, Satisfy, aha. Hier ist Fritz. Achtung Leute, seit kurzem gibt's eine Knalltüte mehr, die zu dicht auffährt wahrscheinlich und nicht längs einparken kann. Jule Lippig aus dem Fritz-Team hat jetzt den Führerschein geschafft. Endlich. Es hat wirklich lange gedauert. Jetzt hat's geklappt. Herzlichen Glückwunsch. Trotzdem eigentlich auch ein bisschen erleichtert, dass ihr ein Auto zu teuer ist. Deswegen soll es jetzt was vielleicht mit zwei Rädern sein. Ich weiß ja nicht.
1: Brudi, ich muss los, wenn die Roller wieder schreien. Brumm,
2: brumm. Das ist Jule.
1: Jule, bleibt gleich.
2: Jule hat jetzt ihren Führerschein.
1: Endlich Lappen.
2: Deswegen möchte sich Jule jetzt einen Roller holen.
1: Soll ich mir eine Simme holen?
2: Jule schaut online.
1: Neuaufbau Simson S51. Was? 4.000 Euro?
2: Jule will nicht abgezogen werden, deswegen holt sie sich Hilfe von Robert. Der ist Profi in Sachen Simson und weiß, worauf Jule achten sollte.
3: Dass wirklich der Allgemeinzustand schon mal gut ist, wenn man keine Vorkenntnisse hat. Am besten eine fachkundige Person beim Kauf mitnehmen oder generell bei seriösen Händlern direkt die Mopeds kaufen.
2: Jule findet, eBay Kleinanzeigen ist ein seriöser Händler. Robert meint ja, eBay ist okay, aber da gibt's auch viel Mist.
3: Daher immer vor Ort angucken, sich die Zeit nehmen, alles vernünftig zu begutachten, eine Probefahrt zu machen. Am besten keine Restaurationsobjekte kaufen oder angepriesene Scheunenfunde.
2: Und Jule soll checken, dass der Roller nicht geklaut ist.
1: Was? Geklaut?
3: Ja, Jule, immer originale Papiere oder KBA-Papiere in Verbindung mit einem originalen Typenschild dazu und die passende eingeschlagene Rahmennummer dann auch dazu.
1: Oh, so viele Nummern und Papiere. Ich hol mir einfach einen Roller.
2: Dafür braucht Jule aber auch Fahrzeugpapiere, einen Kaufvertrag und die zum Fahrzeug passende Finn.
1: Hä, wer ist Finn?
2: Die Fahrgestellnummer. Passt alles? Kann's direkt losgehen.
1: Ah, hier. Vespa? Neu? 300 Euro bar? Ohne Kaufvertrag? Papiere verloren? Oh, der Arme. Ist gekauft.
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Also Leute, die joggen, machen mir laufend ein schlechtes Gewissen. 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
1: Wo man aus KW dann reingefahren ist und dann so hinter den Wagen hergelaufen ist. 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
0: 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Und wie es so klingt, wenn der Musik macht, das hört ihr jetzt. Nie wieder so, egal.

0: Das wird doch schön live diesen Sonntag beim Fritz bzw. Fett in der Musik. Ja, so kann man es auch nennen. Smello ist das hier, nie wieder so egal. Leute, kurz vor 6 haben wir es. Betty Brecke übernimmt gleich ab 18 Uhr hier weiter und beschallt euch mit feinstem Radio. Mein Name ist Nette und ich freue mich, wenn wir uns morgen ab 14 Uhr wieder hier hören.
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4: Vorsicht auf der A10 östlicher Berliner Ring in beiden Richtungen. Zwischen Hellersdorf und Marzahn sind Leute auf der Autobahn. Vorsicht auch auf der A10 östlicher Ring Richtung Dreieck Barnim zwischen Dreieck Spreeau und Freienbrink. Ist ein Fahrzeug liegen geblieben. Auch dort befinden sich Leute auf der Straße. A10 südlicher Berliner Ring in beiden Richtungen zwischen Genshagen und Ludwigsfelde West gibt Sichtbehinderung durch Rauch. Vorsicht dort. Und wir haben Stau auf der A10 westlicher Ring Richtung Dreieck Havelland zwischen Großkreuz und Liest. An der Baustelle braucht er da bis zu 10 Minuten länger. In Berlin gibt es Stau auf der A100 Stadtring Richtung Treptow. Da gab es einen Unfall mit mehreren Fahrzeugen. Zwischen Britzer Tunnel und Dreieck Neukölln sind die mittlere und linke Spur blockiert. Da müsst ihr eine 30 Minuten mehr einplanen im Moment. Ansonsten rollt soweit. Gute Fahrt euch.
3: Danke dir.
4: Bitte sehr.
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3: Hallöchen, ihr Lieben, ich bin's, Betty Brecke. Und wir gehen rein in diese Spätschicht mit einem Song über eine komplizierte Dreiecksbeziehung. Das ist Summer mit Homewrecker.

0: Auswahl. Zusammen mit Esther Graf Sommer heißt der Track. Suchen und finden. Das ist ja irgendwie das Motto, sobald man 18 wird. Eine Wohnung, eine Beziehung und natürlich auch eine Ausbildung. Aber ähnlich wie Beziehungen können auch Arbeitsplätze ein bisschen toxisch sein. Wie finde ich ihn also, den perfekten Ausbildungsplatz? Lisa hat den Azubi-Struggle selbst erlebt und sie gibt euch auf Insta als Azubisi richtig Undercover-Tipps. Sie sagt, achtet beim Bewerbungsgespräch direkt auf diese Green Flags.
1: Also die größten Green Flags sind auf jeden Fall, wenn man schon merkt, dass Azubis dabei sind, die auch sichtlich Bock haben auf das Ganze. Wenn man auch merkt, dass echte Gespräche stattfinden, ne? Dass es nicht nur darum geht, was für Noten hast du und wenn du jetzt irgendwie schlechter wie 1 oder 2 bist, fliegst du direkt raus, sondern dass es auch wirklich um den Menschen geht und dass man auch wirklich offen ist, Folgegespräche, wenn man merkt, okay, da könnte jetzt was Langfristiges draus entstehen, es geht um mich als Person.
0: Also, wenn Leute da sind, die nicht offensichtlich gegen ihren Willen festgehalten werden, dann ist es schon mal ein gutes Zeichen. Und auch wichtig zu wissen, die Probezeit, die gilt immer für beide Seiten. Also auch ihr könnt innerhalb der ersten Wochen sagen, nö, das ist irgendwie nichts für mich. Ihr seid da ja quasi jeden Tag und im besten Fall findet ihr auch wirklich einen Ort, an dem ihr euch wohlfühlt. Mehr Tipps findet ihr bei Lisa auf Insta. Azubisi heißt sie da.

So, und jetzt noch kurz das Wetter für Nazis. Oh oh, das wird ganz, ganz mies. Am besten gar nicht erst das Haus verlassen, Türen und Fenster fest verrammeln. 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

0: Kammer gehört, hier in der Fritz-Spätschicht. 2 Jahre lang stand die Musikerin Antje Schumacher nicht auf der Bühne. Und Sonntag, da ist es wieder soweit.
1: Ich muss gar nichts.
0: Vielleicht kennt ihr diesen Song ja tatsächlich noch. Vor 2024 war das. Danach hat Antje sich nämlich erstmal ein bisschen rausgenommen wegen Mental Health. Das hat sie heute meiner Kollegin Cassandra erzählt.
2: Also ich hatte eine tolle Karriere, aber so die strukturellen Probleme der Musikbranche haben bei mir dann doch auch Spuren hinterlassen. Also eine Machtgefälle und ich habe leider auch Sexismus erlebt öfter. Und es waren einfach ein paar Sachen, wo ich so dachte, boah, das irgendwie hat das körperlich bei mir Spuren hinterlassen, so Panikattacken bei Auftritten, dass ich so gedacht habe, eigentlich will ich eine Pause machen. Und dann habe ich eine Kündigung an mich selber geschrieben. Und dann habe ich gesagt, ich spiele jetzt mindestens 1 Jahr lang nicht live, bis ich garantieren kann, dass es mir wieder gut geht.
1: Ja. Und jetzt geht's mir wieder gut.
0: Yay! Ja, und erst seitdem es wieder gut geht, konnten auch wieder richtig gute Dinge passieren.
2: Und dann habe ich versucht, einfach so Sachen zu machen, die mir gut tun. Und dann kam es ganz natürlich. Also letzten Sommer habe ich dann angefangen, zum Beispiel Mascara haben wir dann da geschrieben. Und auf einmal kamen wieder die Songs raus. Und das war ein ganz natürlicher Prozess. Also es war wirklich einfach so Intuition. Und jetzt fühlt sich's auch wirklich toll an.
0: Live erleben könnt ihr Antje am Sonntag bei der Fetterlo Musik. Da steht sie bei uns auf der Fritz Stage am Kaffeekult auf dem RW-Gelände. Einer ihrer ersten Live-Auftritte. Und sie hat sogar noch ein paar neue Songs am Start.
2: Und ich war gestern auch hier in Berlin, habe ich mein Musikvideo gedreht für meine neue Single. 30 Euro heißt die. Die kommt nächsten Freitag.
0: Geil.
2: Ja, die ist über meinen Vater. Ist ein sehr ehrlicher Song. Der war nicht so cool, ehrlich gesagt. Und irgendwie wurde es mal Zeit. Ich habe versteckt schon mal über den geschrieben in anderen Songs. Und jetzt ist es sehr, sehr konkret.
0: Ja, okay.
2: Und den spiele ich dann auch am Sonntag, ja.
0: Ganz neue Musik. Also am Sonntag von Antje Schumacher. Sie ist auf unserer Fritz-Stage am Kaffeekult zusammen unter anderem mit Fai Mutana, Georg Gustav oder auch Paula Stella. Da könnt ihr den ganzen Tag for free vorbeikommen. Von 14 bis 22 Uhr sind wir da am Start. Und hier schon mal so ein kleiner Vorgeschmack auf die Antje Schumacher. Das ist ihr Song Mascara.

0: Für die einen ist es Taylor Swift, für die anderen ist es seit Sonntag mal wieder die DFB-Elf. Merch kaufen, eine Runde rumschreien, Fan sein kann einfach nur richtig toll sein. Aber warum eigentlich? Das haben wir dem Psychotherapeuten Linus Günther aus Berlin mal gefragt.
1: Also wenn wir Fan von jemandem oder etwas werden, entsteht vor allem in unserem Gehirn ein kleines Feuerwerk. Da passiert eine Explosion von gewissen Neurotransmittern und Hormonen. Aber in unserem Gefühl, und das ist glaube ich auch das Wichtige, das ist die soziale Komponente. Wir erleben Gemeinschaft, wir erleben Zugehörigkeit.
0: Ich kann das direkt nachfühlen. Also wenn ich zum Beispiel auf dem Sugar Babes Konzert bin, das fühlt sich fast so ein bisschen an wie verliebt sein. Und Linus Günther sagt auch, Fan sein und verliebt sein, das ist fast das Gleiche.
1: Wir kennen das alle. Wir haben uns, die meisten von uns haben uns wahrscheinlich schon mal verliebt in unserem Leben. Das sind sehr ähnliche Prozesse. Man findet die andere Person einfach total toll. Ja? Man teilt ganz viel. Man kennt es auch irgendwann, merkt man, man fällt die rosarote Brille dann auch. Aber in der Regel sind es sehr ähnliche Prozesse am Anfang, wenn man so Teil einer Gemeinschaft sein möchte und sich zugehörig fühlt. Also es ist prinzipiell einfach das Gesündeste, was wir haben. Wir sind Rudeltiere.
0: Also egal, ob ihr jedes Wochenende Formel 1 schaut oder 40 Shirts von eurer Lieblings-K-Pop-Band besitzt, zelebriert das doch einfach am besten mit anderen. Das ist ein wirklich richtig gutes Gefühl.

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5: Die großen US-Plattformen Facebook, Insta und X kriegen Konkurrenz aus Europa. Ein schwedisches Startup hat jetzt W Social gestartet. Die neue App will vieles anders machen und vor allem eine europäische Alternative zu X sein. Das Versprechen, ein soziales Netzwerk nach europäischen Regeln mit Datenschutz und ohne Bots. Die User sollen auch mehr Kontrolle darüber haben, was sie im Feed sehen und weniger in einer Bubble hängen. Bei der Bundeswehr soll es zukünftig mehr Tierversuche geben. Das Verteidigungsministerium hat das auf Anfrage der Linkspartei bestätigt. Die Versuche sollen dem Schutz der SoldatInnen dienen, heißt es. Bernd-Erik Scholz weiß mehr darüber.
6: Die Bundeswehr macht seit Jahrzehnten Tierversuche, vor allem für medizinische Erkenntnisse. An Mäusen, Ratten und Meerschweinchen wurden zum Beispiel chirurgische Maßnahmen geübt. Über die Jahre ist die Zahl der Versuche deutlich zurückgegangen, aber jetzt soll die Bundeswehr wachsen. Deshalb soll es in den nächsten Jahren wieder vermehrt Projekte geben, in denen Tiere verwendet oder getötet werden. Das Verteidigungsministerium betont, dass man sich dabei strikt an die gesetzlichen Vorgaben zum Tierschutz halten wird.
5: Im September steht in Berlin die Abgeordnetenhauswahl an. Dafür hatten sich 30 Parteien angemeldet. Antreten dürfen nach jetzigem Stand aber nur 26. Das hat der Landeswahlausschuss entschieden. Wer zugelassen wurde, aber bisher noch nicht im Abgeordnetenhaus sitzt, muss noch genügend Unterschriften sammeln, um tatsächlich dabei zu sein. Und es bleibt noch politisch. Die Abgeordneten im Brandenburger Landtag, die bekommen nächstes Jahr keine Gehaltserhöhung. Heute wurde entschieden, dass die Diäten dann nicht steigen sollen. Damit wollen die Regierungsparteien SPD und CDU etwa 700.000 Euro einsparen. Im Moment bekommt ein Landtagsabgeordneter fast 10.000 Euro brutto im Monat.
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5: Am Abend ziehen mehr Wolken zu uns ins Fritz-Sendegelände. Soll meist trocken bleiben, aber in der Prignitz, da kann es Regen geben. In der Nacht auch wolkig, ist auch Regen möglich bei Tiefstwerten bis 14 Grad. Morgen der Tag dann teils sonnig, teils wolkig mit einzelnen Schauern, wird aber auf jeden Fall wärmer als heute. Maximal 26 bis 30 Grad sind angekündigt.
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5: Vorsicht auf der A10 südlicher Berliner Ring in beiden Richtungen. Zwischen Gänzhagen und Ludwigsfelde West gibt Sichtbehinderungen durch Rauch. Vorsicht auch auf der A24 Richtung Berlin. In Höhe der Raststätte Walsleben West steht ein kaputtes Fahrzeug auf der Beschleunigungsspur. Vorsicht auf der A111 Richtung Oranienburg. Zwischen Stolp und Hennisdorf liegt ein totes Tier auf der Fahrbahn. Dann was von der B101 Richtung Berlin. Zwischen Heinersdorf und Marienfelde gibt es Behinderungen nach einem Unfall. In Berlin gibt es Probleme auf der A100. Stadtring Richtung Treptow, da gab es einen Unfall mit mehreren Fahrzeugen. Zwischen Britzer Tunnel und Dreieck Neukölln sind deshalb die mittlere und die linke Spur blockiert. Da müsst ihr mit 20 Minuten extra rechnen. B96 in Mariendorf, auch da gab es einen Unfall. Der Mariendorfer Damm ist deshalb zwischen Pilatusweg und Rundsteinweg gesperrt im Moment. Und noch was zur S-Bahn. Gibt Probleme bei der S3, Verspätungen und Ausfälle wegen einer Streckenstörung zwischen Karlshorst und Rummelsburg. Und an der Strecke Biesdorf muss gebaut werden. Deshalb gibt es bei der S5 auch Verspätungen und Einschränkungen. Allen unterwegs gute Fahrt.
3: Danke dir.
5: Bitte sehr.
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3: Heute mit mir, Betty Brecke. Und ich sag mal so, Mittwoch Bergfest. Kann sich doch sehen lassen.

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0: Es geht vorbei, haben wir gehört, hier in der Fritz Spätschicht. Dieser Song hier, der schickt mich einfach mal straight auf eine Zeitreise ins Jahr 2010. Also ich muss mal sagen, ich möchte ehrlich gesagt nicht wissen, wie viele Menschen in dieser Zeit mit diesem Song im Hintergrund einen Heiratsantrag bekommen haben. Aber Bruno Mars, der kann ja nicht nur Romantik, sondern eigentlich auch alles andere. Deshalb ist er dir...
1: Hitmaschine Mars.
0: 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Was soll ich sagen, die sind ja leider alle restlos ausverkauft. Wenn ihr aber denkt, ey, ich darf und will das nicht verpassen, dann habt ihr noch eine Chance. Wir hauen nämlich Gästelistenplätze raus und um die zu bekommen, müsst ihr einfach anhand eines Songschnipsels rausfinden, welcher der Songs der drei, die wir da anspielen, der gesuchte ist. Also als kleines Beispiel, wir suchen zum Beispiel Die with a Smile von Bruno Mars und ihr müsst dann zwischen diesen drei Songs hier auswählen.

Und wenn ihr jetzt vom Radio geschrien habt, na klar, der Letzte natürlich, dann schaltet auf alle Fälle nächste Woche wieder Fritz ein. 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

0: Leute, wie cool können eigentlich Schafe sein? In Berlin sind sie ja schon seit längerem dafür da, den Rasen auf dem Dach der Max-Schmeling-Halle klein zu halten, also zu mähen. Aber jetzt geht die Stadt Beelitz noch einen Schritt weiter. Die Tiere sollen da einfach mal Waldbrände verhindern. Weil Waldbrände sich ja ganz schnell am Boden verbreiten, sollen die Tiere genau dort helfen. Heißt, Schafe und Ziegen werden im Beelitzer Forst dazu eingesetzt, die Büsche und das Gras unter den Bäumen wegzufressen und damit schön kurz zu halten. Wir haben gedacht, wir stellen euch einfach mal die Gruppe vor.
1: Schönen guten Tag, mein Name Kreisoberbrandmeister Mertens. Ich leite die erste Bio-Löschgruppe Deutschlands, aktuell stationiert in Beelitz. Und heute stelle ich euch meine Truppe mal vor. Leute, antreten! Hier vorne, Siggi, absolute Maschine. Knabbert uns aktuell die Woche 2 Hektar weg. Siggi, geile Sau, Ziege. So, dann haben wir hier Frieda, zweite Wachabteilung, Radbereitschaft. Ah, Moment mal. Frieda, komm hier aus die Beete raus. Wir sollen Wald machen, nicht die Gärten, Alter. Entschuldigung, tut mir leid, sorry. Wir sind hier gerade in der Erprobungsphase. Da läuft noch nicht alles glatt. Timo hat hier gestern nach dem Tag in der Sonne halben Löschwasserteich von den Kollegen aus Brück leer gesoffen. Möchte ich mich nochmal in aller Form entschuldigen. Aber bevor wir einfach nur als Sauverein dargestellt werden, ist mir eine Sache nochmal ganz wichtig. Klar, es sieht immer so aus, als würden wir in unserem Job den ganzen Tag nur Leben retten. Aber wir machen das Ganze hier vor allem zum Grasfressen. Nee, umgekehrt, wa? Ist ja auch egal, wir haben Einsatz. So, los jetzt, aufsitzen, aufrüsten, los geht's.

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0: Kennt ihr diesen Satz? Ach, wenn ich doch nur mehr Zeit hätte. Ich finde, den sagt man ja irgendwie ständig, hört ihn ständig. Aber wofür denn mehr Zeit? Genau das will ich heute hier in der Fritz-Spätschicht von euch wissen. Ab 19 Uhr haut ihr bitte raus. Für was hättet ihr gerne mehr Zeit? Was genau würdet ihr dann machen, wenn ihr, da legen wir uns noch nicht so ganz fest, eine Stunde mehr Zeit habt oder einfach viel mehr Zeit hätte? Wär's Sport, Hobbys, Reisen, Schlafen, nichts tun? Haut mal raus. Was würdet ihr machen, wenn ihr mehr Zeit hättet? Das ist heute das Thema in der Fritz Spätschicht.
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2: Nachts auf Zeitquest, heute auf dem Nachtflohmarkt im SO36 in Berlin-Kreuzberg. Geht auf Shopping-Schatzsuche zwischen bunten Lichtern und entspannter Club-Atmo. Zwischendurch könnt ihr eine Runde kickern oder einfach geile Drinks genießen. Schlendert heute auf dem Nachtflohmarkt im SO36 in Kreuzberg. Los geht's um 20 Uhr und der Eintritt ist frei.
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3: Stellt euch mal vor, ihr wacht eines Morgens auf und dann sagt jemand, ja, ab heute hat der Tag eine Stunde mehr. Also einfach so. Nicht, weil jetzt irgendwie die Uhren umgestellt werden oder weil ihr jetzt irgendwie früher aufstehen müsst. Nee, auf einmal hat der Tag 25 Stunden. Also jeden Tag eine Stunde mehr. Was würdet ihr mit dieser Stunde extra machen? Würdet ihr jetzt sagen, geil, jetzt kann ich endlich mal ein Instrument lernen oder jetzt kann ich endlich Sport machen? Oder würdet ihr sagen, nee, ganz ehrlich, Betty, also ich würde am liebsten einfach mal eine Stunde am Tag nur chillen. Also, wir sagen ja immer, ich hätte so gerne mehr Zeit oder dafür fehlt mir die Zeit. Und heute denken wir das Ganze einfach mal um. Also wir schenken uns mal eine Stunde mehr Zeit oder vielleicht auch ein bisschen mehr. Ihr könnt auch mit mir verhandeln, ne? Wenn ihr ein bisschen mehr Zeit braucht. Aber was, wenn ihr diese mehr Zeit hättet? Das möchte ich heute von euch in dieser Fritz-Spätschicht wissen. Was würdet ihr mit dieser Zeit anfangen?

oft fehlt einem die Zeit, um bestimmte Dinge zu machen. Ey, sei es nun, weil man irgendwie mit Job und irgendwie Beziehung, Freunde irgendwie schon genug zu tun hat oder andere Dinge eben. Es ist so, ganz oft sagt man einfach bestimmte Dinge ab oder macht bestimmte Dinge nicht, wenn man sagt, ich habe leider nicht genug Zeit. Und dann träumt man, denkt sich, ach ja, wenn ich doch nur ein bisschen mehr Zeit hätte, da wäre das ganz anders. Also ich muss ganz ehrlich zugeben, bei mir ist es immer, wenn Leute irgendwie sagen, ich gehe heute irgendwie zum Sport und so, hast du nicht Bock? Und ich sag so, nee, leider keine Zeit. Aber wenn ich jetzt mal ganz ehrlich so mit euch bin, also wenn es bei mir so wäre und ich eine Stunde mehr am Tag Zeit hätte und mir jetzt überlegen müsste, was würde ich denn mit dieser Stunde anfangen? Nee, es wäre jetzt nicht unbedingt der Sport. Also, deswegen fange ich mal an und bin ganz ehrlich mit euch und erzähle euch, was ich machen würde. Ich liebe ja zocken. Und ich weiß es, dass es irgendwie Zeitverschwendung ist oder dass viele irgendwie als Zeitverschwendung ansehen. Aber wenn ich irgendwie zum Beispiel so eine Stunde mehr am Tag hätte, dann würde ich einfach ganz unbeschwert in dieser Stunde eine Runde zocken und würde nicht so denken, das ist jetzt verschwendet, jetzt müsste ich eigentlich auch nochmal die Bude putzen oder so, jetzt muss ich vielleicht nochmal einkaufen oder sonst irgendwas. Nee, so einfach in Ruhe eine Runde zocken, das könnte ich mir richtig gut vorstellen. Ja, und was wäre es bei euch, wenn ihr jetzt am Tag einfach mal so eine Stunde geschenkt bekommt? Was würdet ihr damit anfangen? Schreibt es mir gerne in der Studio-Message. Und ihr könnt da gerne noch reinschreiben, wenn ihr sagt, ja, Betty, ganz ehrlich, die Stunde, das würde mir jetzt erstmal gar nichts bringen. Wir können doch noch ein bisschen mehr Zeit machen, ne? Also so geizig bin ich dann ja doch nicht.

50 Cent in the Club. Und erstmal Shoutout an Paul in der Studio-Nachricht. Der hat mir so ein bisschen ins Gewissen geredet. Heute ist ja die Frage, was würdet ihr tun, wenn ihr mehr Zeit hättet? Und ich habe schon zugegeben, also ich würde einfach mal ohne schlechtes Gewissen würde ich einfach zocken. Das würde ich einfach machen, das würde ich mir gönnen. Und Paul hat einfach darauf geschrieben, ach, zocken, das hat doch auch etwas mit Entspannung zu tun. Und weiter denke ich, dass es auch jeweils in unterschiedlichen Lebensphasen, dass da mal mehr oder mal weniger gezockt wird. Viele Grüße sendet er ins Sendegelände. Und von daher, Paul, ey, wirklich sweet von dir. Hast du natürlich recht und das muss ich auch wirklich zugeben. Für mich ist das definitiv Entspannung pur. Der Robert hat noch eine ganz andere Idee, was er mit dieser weiteren Stunde am Tag tun würde. Und ich glaube, die können wirklich viele, viele nachvollziehen. Und zwar schreibt er, oh ja, Betty, safe eine Stunde länger schlafen. Das wäre es. Mach mal bitte. Danke. So, wenn ich zaubern könnte, ich würde es tun. Ich würde euch allen gerne diese Stunde schenken und sagen, na klar, wir pennen einfach alle eine Stunde länger. Das wäre doch wirklich schön. Und auch der Hannes sagt das. Also nicht unbedingt mit dem Schlafen, aber so die Stunde mehr am Morgen, sagt er. Hi Betty, ich würde die Stunde mehr am Morgen haben. Nicht um noch früher aufzustehen, sondern um eine extra Stunde zu haben. Dann könnte man ganz gemütlich nach einem normalen Aufstehen noch frühstücken. Das wäre für ihn auf jeden Fall ein Träumchen. Und das kann ich auch wirklich so nachvollziehen. Also einfach mal ohne Hektik und gut ausgeschlafen in den Tag starten mit so einer Stunde mehr. Ah, das gönne ich uns allen.

Selena Gomez, Call Me When You Break Up. Und ihr Lieben, ich finde es ja mega geil, dass wenn ich hier so eine Frage raushaue, was würdet ihr dann machen, wenn ihr einfach mal so eine Stunde mehr am Tag zum Beispiel Zeit hättet? Womit würdet ihr diese Mehrzeit verbringen? Was würdet ihr machen, von dem ihr vielleicht manchmal sagt, ach, wenn ich doch mehr Zeit hätte, dann würde ich das und das machen. Das will ich heute von euch wissen. Und der Dominik hat geschrieben in der Studio Message und da hat

weiter. Und das erinnert mich daran, ich habe hier auch mal eine Sendung dazu gemacht, wenn ihr euch einen freien Tag in der Woche aussuchen dürftet, wäre das der Montag, Dienstag, Mittwoch, Donnerstag oder Freitag. Und da wurde über genau das auch nachgedacht, ne? Wenn man irgendwie mehr Zeit hätte, um solche Dinge auch, die man einfach erledigen muss, irgendwie zum Arzt gehen, genau, oder zu bestimmten Ämtern, wozu man eben diesen Tag, zum Beispiel Montag, vielleicht nicht nutzen könnte, weil da oft bestimmte Sachen geschlossen sind. Von daher, guter Gedanke auf jeden Fall, ob dann auch in dieser einen Stunde die Sachen länger auf hätten. So, und dann kommt er aber zu dem Gedanken, den ich eigentlich bei dieser Frage hätte. Und zwar geht es bei mir nämlich um die Gedanken, ja, es geht ja wirklich so ein bisschen um die Me-Time. Was würdet ihr sozusagen mit einer Stunde mehr Me-Time machen? Und da sagt der Dominik, sonst würde ich die eine Stunde mehr mit meinen Hobbys oder mehr mit Freunden verbringen. So, und dann möchte ich aber wirklich auch noch vorlesen, was es bei ihm sind, und zwar Bücher schreiben. Der Dominik hat einfach mal als Hobby Bücher schreiben, Instrumente spielen und üben. Ey, da geht wirklich definitiv mein Respekt raus, weil das höre ich auch wirklich oft so, ne, ah, wenn ich mehr Zeit hätte, würde ich vielleicht noch mal Schlagzeug lernen zum Beispiel oder aber ein Buch schreiben, ne? Und wie ist es bei euch?

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3: Social Media wird im Moment ja von großen US-Plattformen wie Insta, Facebook und X dominiert. Darin gibt es oft Kritik, zum Beispiel wegen Datenschutz. Ab heute gibt es aber eine neue Plattform aus Europa. WSocial heißt die und sie will vor allem eine Alternative zu X sein und gegen Trolle und Fake News kämpfen. Alexander Winkler aus der ARD-Verbraucherredaktion weiß mehr darüber.
4: Es ist ein Kurznachrichtendienst, bei dem natürlich auch Bilder, Links oder Videos geteilt werden können. Das Prinzip kennen wir alle. Neu ist, wie unsere Daten gespeichert werden, wer dort posten darf und welche Nachrichten wir sehen. Das heißt konkret, die Server von W stehen alle in Europa und unterliegen damit den strengen EU-Datenschutzregeln. Außerdem sollen Nutzerinnen und Nutzer mehr Einfluss auf ihren eigenen Nachrichtenfeed bekommen als bei anderen Plattformen und W will verlässlichere Quellen und Informationen bieten als X, zum Beispiel indem möglichst nur Menschen und keine Bots dort posten sollen.
3: Die Hochschulen in Brandenburg sollen schneller dabei werden, gute Profs ranzuholen. Statt bis zu 2 Jahren soll das nur noch etwa 6 bis 12 Monate dauern. Die Hochschulen dürfen künftig einfacher selbst über neue ProfessorInnen entscheiden. Das hat der Landtag heute beschlossen. In Ausnahmefällen können Top-Leute sogar direkt berufen werden. KritikerInnen warnen aber, dass private Geldgeber dadurch mehr Einfluss bekommen könnten. An einer Schule in Berlin-Steglitz gibt es Stress. Die Max-von-Laue-Sekundarschule hat Platzprobleme. Deshalb sollen 2 zusätzliche 7. Klassen für 2 Jahre in ein Oberstufenzentrum 4 Kilometer entfernt umziehen. Das hat der Bezirk so entschieden. Die Schule findet aber, dass das kein guter Ort für SiebtklässlerInnen ist, weil da auch junge Erwachsene bis 25 Jahre lernen. Auch für die Lehrkräfte wäre der Unterricht an 2 Standorten eine zusätzliche Belastung. Es wird heiß im Fritz-Sendegelände, über 30 Grad in den nächsten Tagen. Bei der Hitze kann man ja nicht vernünftig lernen, deshalb muss es zwangsläufig Hitze freigeben, oder? Nicht unbedingt, sagt Antonetta Stefani.
5: Ein gesetzliches Recht auf hitzefrei, das gibt's in Deutschland nicht. Es muss immer im Einzelfall entschieden werden, ob der Unterricht für die Schüler noch zumutbar ist. Manche Bundesländer geben dazu auch Hinweise, ab welchen Temperaturen das in der Regel so ist. Allerdings ist das nicht verbindlich, sondern nur zu ungefähren Orientierung. Dann kann es eben hitzefrei geben. Allerdings gilt das nicht für die Oberstufe oder zum Beispiel Berufsschulen. Da muss auch bei Hitze gelernt werden.
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3: Am Abend ziehen ein paar mehr Wolken durchs Fritz-Sendegelände. In der Prignitz kann es auch regnen. Nachts bleibt es auch wolkig, kann auch Regen geben. Tiefstwerte bis 14 Grad in der Nacht. Morgen dann teils sonnig, teils wolkig mit einzelnen Schauern und deutlich wärmer als heute. 26 bis 30 Grad sind angesagt.
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3: A12 Richtung Frankfurt-Oder zwischen Frankfurt-Mitte und Grenzübergang nach Polen gab es einen LKW-Unfall. Die rechte Spur ist dort blockiert. Vorsicht dort. Und noch was von der A13 Richtung Dresden zwischen Starkow und Freiwalde. Ist die rechte Spur gesperrt. Da steht ein kaputter Last. Fahrt auch dort vorsichtig, ansonsten sind die Straßen frei. Gute Fahrt euch.
6: Danke dir, ich war ein bisschen abgelenkt, hast du zwischendurch gerülpst?
3: Ich hab doch nicht gerülpst.
6: Okay.
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6: Entschuldigung.
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3: Ich hab mich ein bisschen verschluckt bei dem einen Wort. So, da war so ein bisschen so... Hinten am Rachen okay. War so ein bisschen so leicht wässrig.
6: Ritter, Spucke. Bitte, ne? bitte Ruhe. Ich esse.
3: Gerülpst.
6: Anderes Thema heute hier in der Fritz-Spätschicht. Was würdet ihr? Nein. Und zwar, ich spiele heute Zeitfee. Für alle Fritz-HörerInnen und natürlich auch für dich, Britta. Ich schenke dir eine Stunde
7: mehr am Tag.
6: Ja. Was machst du damit?
3: Ja, wahrscheinlich schlafen. Keine Ahnung. Also eine Stunde finde ich jetzt nicht besonders viel, aber... Vielleicht würde ich sie vielleicht die Hälfte für Sport nutzen. Aber ich vermute mal, ich wäre eine faule Sau und würde schlafen.
6: Finde ich, das klingt sehr, sehr gut. Und was ist es bei euch? Schlafen? Sport machen?
7: Ihr habt die Qual der Wahl.

Also da tun sich wirklich noch ganz andere Dinge heute hier auf von der Fritz-Spätschicht nach meiner Frage, was ihr denn tun würdet, wenn ihr mehr Zeit hättet. Also ich habe euch jetzt zum Beispiel einfach mal eine Stunde mehr am Tag geschenkt, aber ihr könnt natürlich auch gerne mit mir verhandeln und sagen, Betty, das ist ja jetzt auch noch nicht genug. Ich bräuchte irgendwie 5 Stunden mehr Zeit am Tag zum Beispiel, ne? Was würdet ihr machen? Aber der Benjamin zum Beispiel hat sich gemeldet in der Studio-Message und der arbeitet als Coach und der sagt, er fragt immer ganz genau nach, wenn ihm jemand sagt, er hat keine Zeit für etwas. Das klingt ja, als gäbe es da eine höhere Macht, die über unsere Zeit entscheidet. Dabei bin ich doch ganz alleine dafür verantwortlich. Keine Chefin, kein Partner. Ich will Verantwortung für mein Leben übernehmen. Und deshalb, wenn mir die Zeit für etwas fehlt, was mir wichtig ist, dann ist das ein Signal für nötige Veränderung. Und ich glaube, das kann man auf jeden Fall erstmal so stehen lassen. Also wenn es jetzt wirklich Zeit fehlt für etwas wirklich, was super, super wichtig ist, okay, dann sollte man darüber nachdenken. Aber ich will euch jetzt trotzdem mal direkt den Druck nehmen. Also es ist auch so ein bisschen natürlich auch eine Spaßfrage. Ich kann euch diese Stunde ja leider nicht schenken. Aber es geht auch so ein bisschen um so ein Me-Time, vielleicht auch so ein bisschen so Zeit raushauen, wo man einfach sagt, na ja, ganz ehrlich, also das ist jetzt auch nicht was Überlebenswichtiges, was ich da machen würde, ne? Aber es wäre halt einfach schön, ne? Und klar, ne, manchmal muss man ja am Abend zum Beispiel nach der Arbeit einfach sagen, ja, sonst komme ich ja halt einfach nicht dazu, mal einkaufen zu gehen oder mal irgendwie die Woche zu planen oder irgendwie den Abwasch zu machen, die Wäsche zu waschen, Leute, ganz ehrlich, Wäsche waschen, was für ein Pain. Und deswegen einfach, ne, denkt euch diese extra Stunde hinzu, wo keiner irgendwie sagt, jetzt müsst ihr arbeiten, ne, wo ihr einfach mal das tun wollt, tun könnt, worauf ihr so richtig Bock hättet, was wäre das bei euch?

Vielleicht würden wir ja mit der Stunde mehr Zeit Folgendes machen: Schmetterlinge fangen. So heißt der Song vom Blumengarten, den wir hier gerade gehört haben in der Fritz Spätschicht. Und ich habe gerade, während der Song lief, mit unserem Nachtredakteur Timo Maschewski gesprochen. Und ich finde, der hatte wirklich eine sehr ehrliche Antwort auf die Frage, was er denn machen würde, wenn er eine Stunde mehr Zeit am Tag hätte. Er würde die vertrödeln. Und ich fühle das so, weil ganz ehrlich, also selbst wenn es bei mir mal irgendwie so ist, wenn ich mal unverhofft so ein Abend zum Beispiel, keine Ahnung, eine Freundin hat irgendwie abgesagt, weil irgendwas ist, und dann bleibt man irgendwie doch zu Hause und hat jetzt irgendwie so Zeit, was zu machen, könnte irgendwie ein Buch lesen, könnte irgendwie die Steuererklärung machen oder so. Ja, was passiert dann oft? Man hängt vor Instagram und daddelt einfach diese Stunde vor sich hin. Genau, Timo meinte auch gerade, wahrscheinlich würde er sich mal wieder über Dinge aufregen, die man eh nicht ändern kann, oder eben vom Handy versinken. Das finde ich definitiv schon mal eine sehr ehrliche Antwort. Aber wer weiß, vielleicht seid ihr kreativer oder habt ihr irgendwas im Kopf, von dem ihr sagt, ja, genau. Genau dafür brauche ich diese eine Stunde mehr am Tag. Sei es nun, um endlich das eigene Buch zu schreiben. Der Dominik hat sich ja vorhin gemeldet und gesagt, ja, bei ihm wäre es das. So, Buch schreiben macht er in seiner Freizeit. Oder aber ein Instrument lernen, üben. Oder aber ihr sagt, oh, so die Stunde, die würde mir gut tun. Da könnte ich endlich mal ein bisschen Sport machen und meinem Körper was Gutes tun. Alle Farben hören wir jetzt mit Body Talk.

0: was für euch. 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Los geht's. Na, wirkt schon. 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
0: Gern geschehen.
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Leute, ich fand das wirklich sehr schön, wie weit ihr mitgedacht habt. Da war nicht nur die Frage, was würdet ihr mit einer Stunde mehr am Tag tun? Da gab's noch ganz viel mehr Gedanken dazu. Ich lese nochmal schnell von Max der Gedanke dazu. Der sagt nämlich, die Frage wäre doch viel eher, wo würde man Abstriche machen, wenn man eine oder zwei Stunden weniger vom Tag hätte? Würde man weniger Zeit vertrödeln oder einfach den Schlafrhythmus noch weiter vernachlässigen? Bei mir wahrscheinlich Zweiteres. Oh Mann, ihr Lieben. Ey, ich wünsche euch heute definitiv eine extra Portion Schlaf. Das war hier definitiv die am meisten genannte Antwort. Und ansonsten würde ich sagen, habt einen schönen Abend. Hier geht's weiter mit Rap MD ab 20 Uhr mit meinem Kollegen Yuzu. Und mit Sky Newman sage ich Tschüssi. Der Song heißt Man of the House.

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4: Recht herzlich willkommen hier bei Rap in D mit meiner Wenigkeit Use You. Und es ist ja nun mal so, dass Fritz, unser wunderschöner Sender hier, Teil der großen ARD ist. Und in der ARD passiert in letzter Zeit Erstaunliches. Und so habe ich das Gefühl, dass immer wieder neue so Deutschrap-Hip-Hop-Dokus irgendwie das Licht der Welt erblicken. Was mich persönlich sehr, sehr freut. Ich gucke die da noch mal sehr gerne. Erst gab es ein Doku über Hip-Hop im Ruhrpott, moderiert vom wunderbaren Lackmann. Und jetzt gab es eine weitere Doku, die da heißt 0711 Hip-Hop Made in Stuttgart. Und diese Doku beschäftigt sich einerseits damit, dass ja tatsächlich mit den Fantastischen Vier die erste deutschsprachige Rap-Band, die auch tatsächlich ein deutschsprachiges Album dann gemacht hat, aus Stuttgart kam. Überraschenderweise nicht aus Berlin, Hamburg oder Köln oder im Ruhrpott, sondern aus Stuttgart. Und auch danach hat die Stadt am Neckar immer wieder quasi Innovationen und neue Sachen und neue Leute hervorgebracht. Viel mehr, als man eigentlich von ihrer Größe und vor allem von ihrem Style her denken würde. Denn ich glaube, die meisten Leute außerhalb von Stuttgart sehen das als so diese Schwabenmetropole, in der so teure Autos gebaut werden, aber nicht unbedingt geile Raps. Dem ist natürlich nicht so. Wir alle wissen, Stuttgart hat eine vibrant Scene schon seit sehr, sehr vielen Jahren, eigentlich seit den Anfängen. Und darum geht diese Doku. Und ich habe mir gedacht, hey, ich nehme diese Doku mal zum Anlass, Stuttgart als Ganzes, also den Großraum Stuttgart vor allem als Ganzes zu beleuchten in dieser heutigen Sendung. Aber anfangen möchte ich mit einem Stück, was auch in dieser Doku immer wieder vorkommt und welches die Stadt beschreibt, sag ich mal, Mitte, Ende der 90er, als Hip-Hop so lebendig war, habe ich das Gefühl wie nie. Und das Lied heißt Mutterstadt, von den massiven Tönen. Mutterstadt ist die Mutterstadt am Neckar, Stuttgart. Und da rappen dann, ich finde das Lied passt ganz gut, weil da rappen nicht nur die massiven Töne, sondern eben auch Max Herre und Afrop auf diesem Lied. Und es ist einfach auch ein schönes Stück Musik.

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0: Max Herre und Joy Denelani zusammen mit dem Song Erste Liebe. Und ich muss ja sagen, es geht ja hier heute um Stuttgart und die Entwicklung von Hip-Hop in Stuttgart und Rap in Stuttgart. Wegen der neuen ARD-Doku 0711 Hip-Hop Made in Stuttgart, die jetzt letzte Woche rausgekommen ist, habe ich mir natürlich sofort reingezogen. Und in diesem Song geht es ja, Erste Liebe, geht es um seine Stadt Stuttgart. Und was ich sehr interessant finde, was jetzt erst wie Schuppen von den Augen fielen, Max ist ja weggezogen, also Max Herre ist ja weggezogen aus Stuttgart dann nach Berlin, was ihm auch Kritik eingebracht hat. Und er sagt aber auf dem Song einfach warum, weil was ist denn seine zweite Liebe, wenn seine erste Liebe Stuttgart war? Natürlich Joy Denelani selber. Und die ist nun mal Berlinerin und es ist ein bisschen so, wie wenn beide eine Wohnung haben, in irgendeine muss man ja ziehen. Und Max Herre ist offensichtlich dafür danach für sie nach Berlin gezogen. Das finde ich ehrlich gesagt einen guten Grund. Ich finde so ein, ja, ich will so Szene sein und so cool und deshalb ziehe ich nach Berlin. Ist kein so guter Grund, aber für die Liebe, hey, völlig, völlig fair. Naja, ich habe gedacht, lass uns doch auch mal so ein bisschen in diese Doku reinhören, die vom SWR gemacht ist, aber kriegt ihr in der ARD Mediathek. Was ich sehr lustig fand, war, was Afrop über Stuttgart sagt und was die Stadt ihm bedeutet.
1: 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Und wenn ich da wieder zurückkomme, erinnere ich mich natürlich gerne daran. 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Und am besten ist, der Metzger spricht auch das breiteste Schwäbisch, weil sonst ist keine Kultur euch.
0: Ich liebe das, dass auch diese Rapper dann, also Hip-Hopper dann auch einfach dieses Schwäbische sprechen. Und ja, ich finde, das ist, bringt irgendwie doch ganz gut auf den Punkt, dieses Heimatgefühl, was die dann alle damit haben, obwohl sowohl Max Herre als auch Afrop da gar nicht mehr wohnen, soweit ich informiert bin. Ich habe gedacht, das soll jetzt hier keine so eine Sendung sein, wo wir dann nur irgendwelche Rapper aus den 90ern hören oder irgendwelche alten Lieder, sondern es gibt natürlich auch neue Musik aus Stuttgart, aus dem Raum Stuttgart. Und zum Beispiel gibt es eine junge Gruppe, die da heißt Junge Arbeiter. Die haben jetzt erst vor ein paar Wochen einen neuen Song rausgebracht, der auch einfach Stuttgart heißt, indem sie ihre Stadt, sag ich mal, mit sehr modernem Sound representen. Und deshalb, wir hören jetzt auch mal aktuellen Stuff aus Stuttgart.
2: Stuttgart ist die Geburtsstadt der Ersten, der Besten, der Innovativsten. 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

0: Es gibt einzelne Momente, in denen ich gedacht habe, what the fuck, wie groß ist Hip-Hop geworden? Ey, wie krass, wir haben gerade bei Rock am Ring gespielt. Wie der Name schon sagt, Rock am Ring, das ist nicht Hip-Hop. Es war riesengroß und ich dachte, hey, wie krass, die haben alle mitgemacht und die meisten von denen kannten Texte von uns. Das ist völlig verrückt.
1: Das ist Xavi in der Doku 07F Hip-Hop Made in Stuttgart. Und Xavi von den Massiven Tönen. Das Lustige ist, er spricht hier nicht über den Künstler, den wir gerade gehört haben, Dardan, sondern er spricht über die Massiven Töne selbst, die halt vor 25 Jahren dann beim Rock am Ring gespielt haben. Aber wenn er gewusst hätte, was danach kommt, ne? Also auf der einen Seite, zum Beispiel Dardan, ich habe das Gefühl, den haben, was Stuttgart angeht, gar nicht so viele auf dem Schirm. Aber Dardan ist tatsächlich einer der erfolgreichsten Rapper der letzten Jahre. Also der kann wirklich Goldplatten stapeln. Ich glaube, dass er in erster Linie mehr erfolgreich ist mit seinen eher gesungenen Geschichten als jetzt mit den gerappten Geschichten. Aber trotzdem, wahnsinnig erfolgreicher Künstler aus Stuttgart. Und so war das irgendwie immer in den letzten Jahrzehnten. Immer, wenn man gedacht hat, ja, Stuttgart, jetzt ist irgendwie vorbei, dann kommt doch noch mal irgendjemand. Und vor allem, als jemand, der selber aus dieser Gegend da kommt, kann ich sagen, Stuttgart ist quasi ein großes Mensch. Da sieht man, das ist eine Live-Sendung, ne? Das gibt's ja nicht. So, vielleicht gehört, dass mein Handy geklingelt. Da muss man auch Flugmodus reinmachen, wenn man moderiert. Naja, also bleiben wir bei Stuttgart und wahnsinnig erfolgreichen Künstlern, die diese Region immer wieder hervorbringt. Und als jemand, der selber da aus dieser Region kommt, kann euch sagen, diese ganzen Städte drumherum, ja, die gehören ja quasi auch alle zum Großraum Stuttgart. Also quasi, also nehmen wir zum Beispiel Bietigheim in Bissingen, ja, die Stadt, aus der Shindy, Rin und Bowser kommen, die sitzt nur 20 Kilometer nördlich von Stuttgart. Also das ist natürlich Einzugsgebiet. Rin rappt ja auch darüber, der 430 bringt mich nach Hause. Also das sind dann so, also wenn man da wohnt, das ist quasi, wie man in Berlin irgendwie in Spandau wohnt. Oder in Köpenick oder so. Und dann halt quasi nach Mitte fährt oder nach Friedrichshain fährt, um da Party zu machen. Und über einen davon möchte ich reden, über Shindy. Shindy kommt nicht nur aus Bietigheim-Bissingen, somit also quasi Stuttgarter Einzugsgebiet, sondern er hat auch über eine andere Stadt, oder Stadt ist schon fast zu viel gesagt, über ein anderes Kaff in der Nähe einen Song gemacht, der da heißt Affalterbach. Denn Affalterbach bei Stuttgart ist da, wo die Mercedes quasi aufgemotzt werden zum AMG. Und der Song dazu ist einfach großartig. 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
4: Die großen US-Plattformen Facebook, Insta oder X kriegen Konkurrenz aus Europa. Ein schwedisches Startup hat jetzt W Social gestartet. Die neue App will vieles anders machen und vor allem eine europäische Alternative zu X sein. Die MacherInnen versprechen ein soziales Netzwerk nach europäischen Regeln mit Datenschutz und ohne Bots. User sollen auch mehr Kontrolle darüber haben, was sie im Feed sehen und weniger in einer Bubble hängen. Eigentlich sollte ja niemand Angst davor haben müssen, beschimpft, bedroht oder angegriffen zu werden. Für jüdische Menschen ist das bei uns aber oft Realität. Letztes Jahr gab es fast 9000 antisemitische Vorfälle, rechnerisch fast 24 jeden Tag. Das schreibt die Meldestelle RIAS in ihrem neuen Jahresbericht. Der Antisemitismusbeauftragte der Bundesregierung Klein findet es erschreckend und fordert, dass alle genauer hinschauen und klar dagegenhalten. In Berlin gibt es bald neue Schutzräume für Kinder und Frauen, die zu Hause Gewalt erleben. Der Senat hat jetzt angekündigt, dass diesen Sommer 2 neue Frauenhäuser öffnen sollen. Insgesamt wird es in Berlin dann 11 solche Einrichtungen geben mit Platz für 430 Frauen und deren Kinder. Doch der Bedarf ist noch viel größer. In Berlin gab es laut Polizei und Senat allein letztes Jahr mehr als 13.000 Gewaltopfer in Partnerschaften. Die Abgeordneten in Brandenburg im Landtag, die bekommen nächstes Jahr keine so große Gehaltserhöhung. Heute wurde entschieden, dass die Diäten dann nicht so stark steigen sollen, wie eigentlich vorgesehen. Damit wollen die Regierungsparteien SPD und CDU etwa 700.000 Euro einsparen. Im Moment bekommt ein Landtagsabgeordneter fast 10.000 Euro brutto im Monat.
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4: 21 bis 25 Grad sind es noch im Fritz-Sendegelände in der Nacht. Da ziehen dann öfter auch mal Wolken durch, die auch ein bisschen Regen mit sich bringen können. Es bleibt aber relativ warm, geht runter auf 18 bis 15 Grad. Morgen ist es dann erstmal auch noch bewölkt. Später wird es aber sonniger und auch wieder heiß. Wir kriegen bis zu 31 Grad. Fühlt sich dann noch ziemlich schwül an. Und den Rest der Woche, da wird es dann noch wärmer. Da kann es auch Hitzegewitter geben.
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4: In Brandenburg Vorsicht auf der westlichen A10 Richtung Dreieck Havelland. Zwischen dem Dreieck Werder und Großkreuz steht ein kaputtes Fahrzeug auf der rechten Spur. Auf der A12 Richtung Frankfurt-Oder hat es einen Lasterunfall gegeben. Da ist auch eine Spur gerade blockiert zwischen Frankfurt-Mitte und dem Grenzübergang. Auf der A13 Richtung Dresden steht ein kaputter Lastwagen zwischen Starkow und Freiwalde. Auch da ist die rechte Spur blockiert. Und ein kaputtes Fahrzeug außerdem auf der A24 in Richtung Berlin zwischen Mayenburg und Pritzwalk. Auch da die rechte Spur blockiert. Ein unterwegs, gute Fahrt.
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5: Alle saßen vor Viva und MTV und wenn du halt die N1-Rotation hattest und du liefst halt auf beiden Sendern 18 Mal am Tag, jeder Schulhof, jeder Backyard, jeder Sportplatz wusste Bescheid.
3: Das ist Max Herre. Wie er beschreibt, als der große Hype über Stuttgarter Rap kam und die Kolchose aus eben den massiven Tönen Freundeskreis um Max Herre und eben auch um Afrop auf einmal durch die Decke ging. Das ist ein Ausschnitt aus der Dokumentation 0711 Hip-Hop Made in Stuttgart. Und deshalb geht's heute auch in dieser Sendung um Hip-Hop Made in Stuttgart. Und wir haben die massiven Töne schon gehört, jetzt vor der Pause sogar nochmal mit ihrem größten Hit Cruisen. Und Max Herre haben wir auch schon gehört. Das heißt, es fehlt noch einer im Bunde, und zwar Afrop. Afrop ist damals mit seinem Debütalbum Rolle mit Hip-Hop richtig steil gegangen. Es hatte natürlich den Überhit Reimemonster drauf. Ich finde aber, es hatte auch andere richtig gute Lieder drauf. Und Afrop hatte eh von Anfang an einen sehr eigenen Style, seine Musik zu machen. Und deshalb hören wir jetzt einfach mal den Song Geschichten aus der Nachbarschaft, weil das ja passt, weil das ja ein bisschen ein, wie sagt man, so ein Bild der Stadt halt zeichnet.

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1: Ja, da haben die Orsons nicht nur den Ministerpräsidenten von Baden-Württemberg at that time gesampelt, sondern sie haben auch noch das gemacht, was sie immer machen. Einen weirden Song, bei dem sie hinten noch so ein Instrumentalstück dran haben. So ein kurzes für so 20 Sekunden. Das war aber Tuas Ding auf jeden Fall. Ja, die Orsons kann man ja so beschreiben als die, ja, ich würde sagen, die dritte Generation sozusagen der Stuttgarter Rapper. Ja, also erst kamen die Fanta 4, dann kam die Kokorchose und danach kam eben alles um Chimperator, die Orsons und andere Künstler aus deren Umfeld auch. Und das ist eben, glaube ich, das, was Stuttgart ganz gut gemacht hat. Sie haben immer wieder einen neuen Generationswechsel hinbekommen, immer wieder zu neuen Künstlern. Und mit diesen neuen Künstlern kam dann auch immer wieder der kommerzielle Erfolg. Und ich denke, der allerkrasseste kommerzielle Erfolg war dann eben nicht die Orsons selber, die schon natürlich dann auch so Major waren und irgendwie bei Stefan Raab waren und lauter Sachen, sondern es sollte natürlich jemand anders sein, der den Erfolg bis zum, ja ich mal, Top-Notch auftritt. Und die Rede ist von Crow. Und jetzt kommen wir nicht mit Crow, ist irgendwie nicht in Stuttgart geboren. Ja, ich weiß, aber der ist natürlich aus dem Raum Stuttgart und vor allem hat er auch schon in Stuttgart gelebt, als er berühmt geworden ist. Und der war, soweit ich weiß, Karikaturist für die Stuttgarter Zeitung, wenn mich nicht alles täuscht. Und dann hat er sich später auch noch mit den anderen aus der Umgebung zusammengetan, zum Beispiel mit Shindy, für diesen wunderbaren Song Sometimes You Gotta Lose.

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Das ist Rin mit Nimmerland. Und ja, ich habe das irgendwie trotzdem irgendwie auf diese ganze Region Stuttgart so ein bisschen bezogen, dieses Lied. Denn Rin kommt ja auch aus Bietigheim-Bissingen. Hier hat er sich aber einfach mal unverschämterweise Bilderbuch mit auf dieses Lied geholt. Die kommen natürlich aus Österreich, bitte. Nicht aus der Region Stuttgart, aber der Rest. Rin ist eben so ein richtiger Dude aus dem Schwabenland. Hat ja auch so eine geile LBS-Werbung gemacht. Es passt einfach alles sehr, sehr gut zusammen. Und ich habe ja schon gesagt, diese ganzen Städte um Stuttgart rum, also irgendwie Esslingen, Ludwigsburg, Kornwestheim, Bietigheim-Bissingen, Affalterbach, das zähle ich alles irgendwie mit zu der Region Stuttgart, weil nur weil das nicht eingemeindet ist, heißt das nicht, dass quasi nicht Stuttgart das Zentrale dieser Sache ist. Und da gibt's noch eine andere Stadt, die bisher nur einen großen Künstler hervorgebracht hat, und die Rede ist von Schorndorf. Ja, Schorndorf, das weiß ich noch, hatte früher auch eine eigene so eine Location, wo immer viele Konzerte stattgefunden haben, aber so richtig Leute aus Schorndorf gab's nicht. Aber es gibt einen, Marian kommt aus Schorndorf, der hat auch zu seinem, glaube ich, letzten oder vorletzten Album so eine relativ sympathische Doku, also so Fake-Doku gemacht, irgendwie mit seinen Eltern, auch so über dieses Aufwachsen da in dieser Region. Das fand ich ehrlich gesagt sehr, sehr cool. Und Marian auch immer jemand, der sehr stark gesprungen ist zwischen so rappigen Passagen, zwischen hip-hoppigen Beats und dann doch eher so R&B-Sachen und allgemein Gesang und Pop, alles hat er immer durchmischt. Ich weiß noch, den ersten Song von Mayan, den ich gehört habe, war produziert von den Jugglers und das war eher so Afro-Trap. Also der Mann ist, sag ich mal, vielseitig. Wir hören jetzt einfach mal seine allerneueste Single, die da heißt Genauso allein.

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3: Das waren die ersten, die, keine Ahnung, die so Firmenstrukturen gegründet haben, als wir noch irgendwie Zivildienst gemacht haben oder Dosen geklaut.
4: Das ist unverkennbar. Jan Delay, der hier über die Stuttgarter Hip-Hop-Szene redet und sagt, dass die so Strukturen gebaut haben und dieses Schaffe-Schaffe-Häusle-Bau-Mentalität einfach auf so etwas, sag ich mal, Subkulturelles wie Hip-Hop angewendet haben. Und darum geht's in der neuen Dokumentation 0711 Hip-Hop Made in Stuttgart unter anderem auch. Aber eigentlich nicht nur. Es geht eigentlich um den 30. Geburtstag des 0711 Büros. Aber da ist das natürlich, dieser ganze Business-Aspekt ist schon ein großer Teil. Ne? Also ob man deutschlandweit was mitbekommt von Musik und Strukturen, hängt immer ganz stark davon ab, ob es jemand macht und ob jemand das versucht groß zu machen und da Geld reinsteckt und da Arbeit reinsteckt und da auch also so kapitalistisch denkt im weitesten Sinne. Ne? Sonst bleibt das irgendwie so im Underground da hängen. Und da ist Stuttgart eine sehr, sehr interessante Stadt, denn die Fantastischen Vier, die ja quasi Deutschrap auch als erstes so als kommerzielles Projekt betrachtet haben und schon 1991 das erste Deutschrap-Album auf Deutsch rausgebracht haben, und bevor jetzt die Experten kommen, ja, es gab schon deutschen Rap davor, also es gab schon Leute, die auf Deutsch gerappt haben davor, mal abgesehen von dem infamous Thomas Gottschalk-Rap oder Benjamin Blümchen, die auch alle schon mal gerappt haben davor, gab es natürlich auch Torch, der auf Deutsch gefreestylt hat, aber die erste richtige, sag ich mal, im Laden stehende CD von einer deutschen Rap-Gruppe war eben nun mal Jetzt geht's ab von Fanta 4. Nicht die da, falls ihr das jetzt gedacht habt. Warum erzähle ich das alles? Weil die Fanta 4 haben ja dann später in Stuttgart 4Music gegründet, was ja heute noch ein bekanntes Label ist und unter mittlerweile zu Sony Music gehört. Und es ging dann aber weiter, weil nachdem quasi dieses Label gegründet wurde, wurde dann später, also 10 Jahre später, einfach Chimperator gegründet, die ja dann mit Crow, den wir gerade vor dem Opener gehört haben, wahnsinnigen kommerziellen Erfolg hatten. Die haben aber auch andere Künstler gesigned und die haben vor allem immer wieder das Ohr auf die Straße gelegt nach Newcomern. Und vor ein paar Jahren haben sie einen Typen gesigned, der heißt, ich würde sagen, er heißt Moi, aber man könnte ihm auch Moi aussprechen. Und der hatte, nachdem er gesigned wurde, so einiges an Musik rausgebracht, aber jetzt seit ein paar Jahren schon nicht mehr. Also ich weiß nicht, was der Grund ist. Aber wir hören den, weil in dieser Sendung geht's um Rap aus Stuttgart und es sollen ja auch Leute gespielt werden, die ihr vielleicht jetzt noch nicht auf dem Schirm hattet. Und dieser Moi hat diesen Song Pancake Puppy.

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1: Das ist Mackes mit dem so wunderbaren Song Bucketlist, der vor ein paar Jahren rauskam. Ja, Mackes ist auch einer dieser Künstler, der aus diesem Chimperator-Umfeld herausgekommen ist. Also wie bei Chimperator einfach rausgekommen ist. Und wenn man über diesen ganzen Business-Aspekt über Hip-Hop von Hip-Hop redet und dem es auch in der Doku relativ viel geht, dann habe ich ein Label irgendwie noch ein bisschen unterschlagen. Also es gab natürlich 4Music, gegründet von den Fantastischen Vier in Stuttgart. Es gab später Chimperator, aber zwischendurch wurde noch ein weiteres Label gegründet, was es heute in dem Sinne nicht mehr gibt. Und das war das Label der massiven Töne, das da hieß Kopfnicker Records. Und die haben damals sehr, sehr viele junge Künstler aus der Gegend da gesigned. Unter anderem solche Künstler wie Breite Seite, Karibik Frank, Tim Extreme und unter anderem auch Skillz en Masse. Skillz en Masse war ein Geschwisterpaar, eben da aus Stuttgart. Am Ende hat aber nur die Rapperin Melly ein komplettes Album rausgebracht, das, glaube ich, Stress en Masse hieß, wenn mich nicht alles täuscht. Das konnte kommerziell nicht so durchschlagen, aber wenn man dieses Melly-Album heute hört, das habe ich schon ein paar Mal in dieser Sendung gesagt, aber ich möchte es nochmal betonen. Dieses Album hat eigentlich das, was später Frankfurt so extrem erfolgreich gemacht hat, also was Leute wie jetzt Haftbefehl oder Chelo und Abdi und so sehr erfolgreich gemacht haben, mich diese Art zu rappen von den Franzosen sich inspirieren zu lassen, extrem durchgezogen. Und sie hat das natürlich nicht so gut gemacht wie Haftbefehl oder Chelo und Abdi, also da fehlte noch einiges, aber die Anlage war da und ich glaube, dass die meisten Leute das einfach nicht verstanden haben, diesen französischen Rap-Stil auf Deutsch. Passend zu diesem französischen Rap-Stil haben sie auch ein Lied gehabt auf dem Album, das da hieß Skillz en Masse, wie die Band, mit ihrem Bruder zusammen und mit niemand anders als Shuriken. Und die Leute, die sich mit Rap aus den 90er Jahren oder aus Frankreich auskennen, wissen natürlich, dass Shuriken der MC von IAM ist und offensichtlich das große Vorbild auch von denen. Und dieses Album kam eben damals auf Kopfnicker Records. Den ganzen Sachen sollte kein Erfolg beschieden sein. Ich glaube aber, dass es auch ein bisschen daran lag, also erstmal, dass sie leider zu sehr Leute aus ihrem direkten Umfeld gesigned haben, aber auch das Internet hat es schwer gemacht. Geiler Beat.

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Ja, das war ein anderes Release. Auf Kopfnicker Records, dem Label, was nur kurz bestand. Aber der Künstler Karibik Frank sollte später unter dem Namen Frankie Kubrick weiter Musik machen. Das war auf seiner ersten EP Psychisch Frank, die eben über Kopfnicker Records rauskam. Und das war, glaube ich, auch die erste Single, Staatsfeind Nummer 1. Und auf dieser EP, da hat er lauter so extrem geile Geschichten irgendwie erzählt. So ein bisschen natürlich so Fantasiegeschichten, so Action-Krimis und so. Naja, es gibt aber auch noch eben, es gab noch andere Labels, ne? Also Stuttgart war immer eine Stadt, wo die Leute einfach gemacht haben. Und es gab neben Kopfnicker Records, Chimperator, 4 Music auch noch Leute wie zum Beispiel Marz und Sickless, die ihr eigenes Ding durchgezogen haben und auch selber die ganze Zeit Musik veröffentlicht haben. Sickless seines Zeichens hat quasi das Label geführt und auch selber Musik gemacht und auch so, ich glaube, beim VBT mitgemacht. Und Marz, ja, der hat so seinen smoothen Jazzbeats Swagger gefahren mit seinem eigenen Style, viel über Weed gerappt auch und solche Dinge. Aber hat auch natürlich Stuttgart einige Songs gewidmet. Die Stadt, der liebt unter anderem einen Song namens Danke mit Vanessa Gentil. Ich weiß nicht sehr viel über die Sängerin Vanessa Gentil, aber Marz hat eine Zeit lang richtig, richtig viele Mixtapes rausgebracht und das hier war auf einem, das hieß House Flows Collabos in Anlehnung an West-Berlin Maskulin House Flows Menados. Und das war ein Album quasi, auf dem auf jedem Song ein Feature war. Und auf diesem Song eben die Sängerin Vanessa Gentil, die wirklich eine coole Stimme hat. Danke heißt dieser Song und ist ein Dank an die Stadt, um die es heute geht, Stuttgart.

Bambule. Und dann kamen schon die ganzen großen Stuttgarter Alben 1999. Da kam Rolle mit Hip-Hop, Massive Töne, das zweite Album, das da hieß Überfall und Freundeskreis mit Esperanto. Alles drei Hip-Hop-Klassiker heute. Und zwei der herausstechenden MCs waren auf jeden Fall Vasi von den Massiven Tönen und Max Herre, die schon davor einen großen Hit mal zusammen hatten, nämlich Denn der Vorhang fällt. Und sie haben sich 1999 nochmal zusammengetan und zusammen ein Lied gemacht. Das ist ein bisschen unbekannter als die anderen Lieder. Und ich habe das jetzt in diese Sendung gepackt, weil ich liebe dieses Lied. Ja, das ist ein bisschen so ein bisschen schwummeriger, das Lied. Das ist jetzt nicht so ein Hit-Hit in dem Sinne, aber es hat wahnsinnig viel Flavor. Es heißt Die Geister scheiden sich. Und da rappen nur Max Herre und Vasi. Und großes Stück Musik.

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5: Habt ihr schon von W Social gehört? Das ist eine neue Social Media Plattform eines schwedischen Startups, die jetzt als europäische Alternative zu anderen Netzwerken an den Start gegangen ist. Auch da könnt ihr natürlich Texte, Bilder oder Videos teilen. Aber was anders ist, ist der Datenschutz, denn da gelten die strengen Datenschutzregeln der EU. User sollen zum Beispiel mehr über ihren Feed bestimmen dürfen. Und W Social will auch zuverlässigere Quellen und Informationen bieten als zum Beispiel X, das ehemalige Twitter. Könnte sein, dass wir in Zukunft gentechnisch veränderte Lebensmittel kaufen, ohne das zu merken. Das Europaparlament hat jetzt beschlossen, dass die Regeln für bestimmte Gentechnikmethoden gelockert werden, die als weniger gravierend gelten. Die dafür sind, versprechen sich davon neue Obst- und Gemüsesorten, die zum Beispiel besser mit dem Klimawandel klarkommen. Die anderen sagen dagegen, dass man es den VerbraucherInnen überlassen sollte, selbst zu entscheiden, ob sie solche Lebensmittel essen und kaufen wollen oder eben nicht. Nach einem Straßenfest in Berlin-Friedrichshain ermittelt die Polizei jetzt in den eigenen Reihen. Es geht um Körperverletzung im Amt. Ein linken Politiker macht der Polizei da schwere Vorwürfe. Er sagt, dass er bei dem Fest von Beamten attackiert und verletzt worden sei. Die Polizei wirft ihm umgekehrt vor, einen Polizisten beleidigt und geschlagen zu haben. Hertha BSC verliert seinen Kapitän Fabian Reese. Der 28-Jährige hat entschieden, dass er zum VfL Wolfsburg wechseln will. Da bekommt er einen Vertrag bis 2030. Laut Medienberichten soll Wolfsburg für ihn mindestens 8 Millionen Euro Ablöse zahlen. Wolfsburg ist gerade erst in die zweite Liga abgestiegen. Das heißt, Reese dürfte dann auch gegen die Hertha spielen. Der Spielplan, der wird in 2 Wochen veröffentlicht.
2: Wetter.
5: 20 bis 24 Grad sind es im Fritz-Ende-Gelände. In der Nacht, da ziehen dann öfter auch mal Wolken durch, die auch ein bisschen Regen mit sich bringen können. Bleibt aber relativ warm, geht runter so auf 18 bis 15 Grad. Morgen ist es dann auch noch mal bewölkt. Später wird es aber sonniger und auch wieder heiß. Wir kriegen bis zu 31 Grad. Und den Rest der Woche, da wird es dann sogar noch wärmer mit Hitzegewittern.
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5: Vorsicht auf der westlichen A10 Richtung Dreieck Havel, dann zwischen dem Dreieck Werder und Großkreuz. Da steht ein kaputtes Fahrzeug auf der rechten Spur. Ein kaputtes Fahrzeug haben wir auch auf der A13 Richtung Dresden zwischen Barut und Starkow und außerdem auf der A24 Richtung Berlin zwischen Meyenburg und Pritzwalk. Dann gucken wir noch kurz nach Berlin. Da gibt es eine Sperrung auf der A111 statt auswärts. Der Tunnel Flughafen Tegel ist nämlich dicht wegen Wartungsarbeiten bis morgen früh um 5. Allen unterwegs, gute Fahrt.
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6: Boah, das war richtig krass für die Zeit. Die hatten geile Patterns, geile Stimmen. Das ist schon echt richtig gutes Handwerk, was die Jungs gemacht haben.
4: Das ist Sammy Deluxe und das ist ein O-Ton von ihm aus der Dokumentation 07F Hip-Hop Made in Stuttgart. Und die gibt's jetzt in der ARD Mediathek, wenn ihr euch die anschauen wollt. Warum sagt Sammy Deluxe das hier über die Stuttgarter? Und das liegt daran, dass tatsächlich Stuttgart sehr früh sehr viel Wert darauf gelegt hat, wie Sachen klingen und dass sie professionell klingen und durch die Decke gehen. Und den Grundstein dieser ganzen Sache haben tatsächlich die 4 gelegt, über die man eigentlich lange Zeit nicht reden wollte, die Voldemorts sozusagen der Hip-Hop-Szene, nämlich die Fantastischen 4. Sie waren in den 90ern auf jeden Fall Paria, danach hat das ein bisschen nachgelassen. Aber sie haben sich früh damit auseinandergesetzt, wie man gut und professionell klingt. Es gibt tatsächlich auf ihrem letzten Album, also das letzte, was jetzt rausgekommen ist, letztes Jahr, also ja, die Fantastischen 4 machen immer noch Musik, für Leute, die es nicht wissen. Die haben letztes Jahr ein Album rausgebracht, das heißt Long Player. Und da ist ein Lied drauf, das habe ich auch hier schon in der Sendung gespielt, das heißt 15 mit Bart. Und ich finde, das passt sehr gut in diese Sendung, denn einerseits sind die Fantastischen 4 natürlich aus Stuttgart und andererseits beschreibt dieses Lied die Anfänge, wie sie Musik gemacht haben und woran sie sich orientiert haben und wie sie sich kennengelernt haben. Eigentlich quasi die Stunde Null der ersten deutschen Rap-Band. Deutschsprachigen Rap-Band. Nicht die erste deutsche Rap-Band.

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0: Das ist Thomas D. Und Thomas D. hat es in 40 Jahren Rap, nee, mehr, oder? Bin ich jetzt, nee, noch nicht ganz 40, fast. Einfach nicht geschafft, diesen schwäbischen Akzent rauszukriegen. Und ich glaube, er will es auch nicht mehr. Das ist ein neuer Song von ihm, der heißt Kurz zu mir. Kurz ist der Song allerdings nicht, der geht 5,5 Minuten. Und er erzählt seine ganze Geschichte und ich fand das so verrückt, was er alles erlebt hat, ehrlich gesagt. Dass der war gefühlt so bei jedem historischen 9-11, dann bei dem Erdbeben und der Tsunami, der war überall. Einfach war Thomas D. dabei. Und nebenbei auch noch dabei, deutschen Rap aus der Taufe zu heben. Und das ist aber, wie gesagt, ein komplett neues Lied. Ich bin nicht ganz 100% sicher, er hat jetzt ein neues Album rausgebracht. Jetzt ich gucke mal, ob es schon raus ist. Machen wir hier live in der Sendung. Das heißt Neocortex und ist am 17. April schon erschienen. Ja, da ist dieses Lied auch drauf, kurz zu mir. So, und wir haben jetzt davor 5-Zimmer-Bad mit von Smudo und Solosong gehört. Wir haben Thomas D. gehört und wir müssen auch noch den dritten in der Runde hören. Auch wie er etwas erzählt über Rap in Stuttgart.
1: Wir waren auch natürlich ein willkommener Gegenpol, den man als Anti-Beispiel auch nutzen könnte. Ne? Nee, wir sind nicht wie die Fantastischen Vier.
0: Ja, das ist nämlich Michi Beck, der auch in dieser Dokumentation zu Wort kommt. 0711, ich sag den Namen nochmal in der Doku, ich habe so oft schon gesagt, 0711, Hip-Hop-Mail in Stuttgart. Natürlich muss man da auch mal den Fantis reden. Michi Beck, irgendwie ein sympathischer Typ. Und der erzählt da so, wie natürlich das auch, wie sich die anderen an ihnen dann abgearbeitet haben. Und ich kann das den anderen aber auch nicht verdenken. Also die Fanta 4 haben natürlich schon mit vielen Regeln im Hip-Hop einfach gebrochen. Und das hat viele Leute damals verletzt. Und trotzdem will ich den dritten Rapper jetzt auch noch zu Wort kommen lassen. Hier mit einem Song, der mal nicht produziert ist von Andy Y, sondern von seinem Soloprojekt Hausmarke, was er zusammen gemacht hat mit DJ Tomilla. Auch ein Stuttgarter Musiker, der nämlich hier irgendwie noch erwähnt werden muss. Und dieser Song heißt Turntable Rocker, beweg deinen Popo. Hook, lustigerweise, von Max Herre.
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Das ist Turntable Record Rocker bewegt im Popo Hausmarket zusammen mit DJ Tomella und Max Herre. Und Max Herre, wir haben den schon ein paar Mal gehört in der Sendung heute. Ich weiß, aber der ist halt so eine krasse Stimme aus Stuttgart, dass man ihn irgendwie immer wieder spielen muss, weil er einfach einige der besten Songs gemacht hat. Das jetzt hier, dass der jetzt noch hier eine Hook gemacht hat bei Hausmarke, das hatte ich gar nicht mehr im Kopf. Egal. Weil ich wollte diese Sendung nämlich mit einem der schönsten Lieder über das Aufwachsen und Karriere machen in Stuttgart abschließen, nämlich dem Song Erste Schritte Retrospektive von Freundeskreis. Und das ist wirklich ein Wunder, also der Beat, alles daran, das ist ein perfektes Lied in meinen Augen. Und es hat mir sehr viel Spaß gemacht, hier nochmal in Stuttgart Rap einzutauchen. Wenn ihr jetzt Bock habt, so ein bisschen da auch nochmal in die Vergangenheit einzutauchen, dann guckt euch die Doku an, ist in der ARD Mediathek 0711 Hip Hop Made in Stuttgart. Und da kamen auch die ganzen O-Töne, die ihr gehört habt in dieser Sendung her. Und ansonsten habt einen guten Mittwochabend. Euer Usemeister. Bis zur nächsten Woche. Ach so, und danach werden wir noch ein Lied hören, zwar von Nikita Gorbunov, Stuttgart Song 2. Den gibt's sonst nur auf YouTube. Hört den auch noch an.

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5: Hallo und herzlich willkommen zu diesem Blue Moon mit uns beiden. Wir haben heute ein ganz spannendes Thema mitgebracht. Und zwar, es geht um Wut.
6: Boah, wann wart ihr das letzte Mal so richtig wütend und habt mit den Fäusten irgendwo hingeschlagen, vielleicht auch jemanden ins Gesicht geschlagen? Ich hoffe jedenfalls nicht.
5: Ja.
6: Oder ihr seid genau die andere Richtung. Wann habt ihr das letzte Mal die Wut so richtig runtergeschluckt, habt mit den Zähnen geknirscht, aber habt trotzdem das Ganze weggelächelt? Mhm. Was sind eure besten Bewältigungsstrategien? Und erzählt uns auch gerne von den Szenarien, bei denen ihr das letzte Mal so richtig vielleicht ausgeflippt seid oder vielleicht auch nur innerlich ausgeflippt seid. Ruft an unter der 0331 70 97 110.
5: Ja, es heißt ja auch nicht, dass Wut unbedingt was Schlechtes sein muss. Auch das wollen wir in dem Fall wissen. Also vielleicht nutzt ihr ja diese Emotion, um sie irgendwo anders dann auszuleben. Aber wir können ja erstmal starten. Wie ist es denn bei dir, Melissa? Bist du ein wütender Mensch? Bist du oft wütend?
6: Ja, ich bin eigentlich immer wütend, glaube ich. Ich bräuchte eigentlich für den Alltag wirklich eine Beißschiene.
5: Nee.
6: Nicht nur für nachts. Also, ich reg mich, glaube ich, einfach doll über Sachen auf. Mhm. Ich würde sagen, ich bin nicht so jemand, der dann eskaliert. Mhm. Das bin ich eher nicht. Ich ärgere mich dann einfach nur ganz doll, aber es braucht auf jeden Fall auch wirklich schon richtig viel, bis ich mal schreie.
5: Mm, mm.
6: Also ich kann mich nicht erinnern, weil ich das letzte Mal in einem Streit geschrien habe.
5: Oh, wow. Ja, ich finde, das ist auch nochmal so eine nächste Stufe. Aber eine ganz spannende Frage, da können wir auch so ein bisschen aufwärmen, auch für alle, die jetzt gerade zuhören, noch so ein bisschen sind, wo geht das Thema hin und so weiter. Wir machen mal eine Skala von 1 bis 10, wo wir es schon haben. Wie laut bist du denn, wenn du wütend bist? Von der Skala 1 bis 10, 1 ist, ich bin immer noch ganz, ich mache keinen Mucks. Und 10 ist, ich brüll mir alles aus dem Hals. Jetzt geht's los. Hier ist alles offen. Der Schornstein, der erschlotet. Wie ist es bei dir?
6: Boah, ich würde sagen eine 5. Eine 4. Eine 5. Ja, ich glaube, eine 5 ist schon gut. Also ich werde schon müh vielleicht lauter, als ich normalerweise bin, aber ich bin normalerweise schon eher leise. Hm. Da bin ich vielleicht eher so auf Betriebslautstärke für andere Menschen. ich glaube, ich bin nicht so laut.
5: Ja.
6: Wir haben uns ja auch schon mal am Set gestritten.
5: Das stimmt, ja.
6: Ja, also ich glaube...
5: Nicht nur einmal.
6: Das stimmt.
5: Ja, da wird es tendenziell eher so ein bisschen beißiger dann in dem Moment.
6: Ja, voll.
5: Ja, bei mir ist das umgekehrt dann in dem Fall. Ich bin einfach schon von Grund auf eine 7, was Lautstärke angeht. Und dann steigert sich das auf so eine 8, aber ich brülle niemanden an. Also das ist auch nicht so... Das finde ich auch so ein bisschen too much.
6: Mhm.
5: So jemanden wirklich so... Jetzt hör mir mal zu und bla bla bla. So, das führt dann nirgendwo irgendwie so richtig hin, aber so, wenn ich schon sauer werde, dann geht das auch schon mal nach oben. Naja, aber ja, mal sehen, was die anderen Leute so zu erzählen haben. In dem Fall, wenn ihr was zu erzählen habt zum Thema Wut, wenn ihr jetzt erst eingeschaltet habt, ihr seid beim Blue Moon mit Melissa und Felix und unter der 0331 70 97 110 könnt ihr anrufen und uns über Wut erzählen, wie ihr mit Wut umgeht, seid ihr oft wütend und wann wart ihr das letzte Mal so richtig, richtig wütend? All das wollen wir wissen.
6: Mhm.
5: Und, ja.
6: Ja, mich würde auch mal interessieren, was so die Szenarien sind einfach. Also, weil jede Person hat ja einen anderen Grund, um wütend zu werden.
5: Mhm.
6: Und zum Beispiel, ich werde auch über ganz andere Sachen wütend als du zum Beispiel, habe ich manchmal das Gefühl.
5: Mhm.
6: Also, manchmal bin ich so, ja, war doch jetzt hier gar nicht so schlimm und andersrum.
5: Ja, ja, da bin ich auch gespannt, was die Leute gleich zu erzählen haben. Wir holen gleich auf jeden Fall Leute rein, denn die Leitungen füllen sich schon ordentlich.
6: Sehr,
5: sehr gut. Weil was ich mich in Vorbereitung gefragt habe ist, und das werde ich auf jeden Fall jedes Mal eingeben, wo sind die Unterschiede? Also ich finde so, ist es so, genervt ist so Status 1, sauer ist so der nächste, Wut dann der nächste und dann kommt Zorn, würde ich sagen.
6: Wow.
5: Aber ich war nämlich so, gibt es einen Unterschied zwischen Wut und Zorn? Und ich hätte schon gesagt, so ja, ziemlich eindeutig.
6: Okay, ich habe auch einen biologischen Fact.
5: Ja.
6: Tatsächlich, so dieses Gefühl und die Hormone, die ausgestoßen werden und all diese Reaktionen von Wut, halten tatsächlich nur so um die 90 Sekunden.
5: Ach, was, echt?
6: Ja.
5: Das kann ich nicht bestätigen.
6: Genau, und ab da ist so ein bisschen Kopfkino und man steigert sich rein.
5: Mm.
6: Aber die tatsächliche Reaktion auf etwas hält tatsächlich eigentlich nur so um die 90 Sekunden.
5: Und der Rest ist dann mein Temperament?
6: Ja, ich bin ja auch so jemand, ich bin ja turbo nachtragend und ich bin auch so jemand, der dann so richtig Grudges hält und ich bin so, boah, ich bin einfach noch 3 Jahre wütend. So scientifically 90 Sekunden, in meiner Welt einfach so 90 Jahre.
5: Ja, ich finde, ich habe mich das nämlich vorher gefragt, so auch so Wut, also ich habe immer das Gefühl, Wut hat etwas sowas mit einer Ungerechtigkeit zu tun. Und man wird wütend, wenn man sich ungerecht behandelt fühlt in irgendeiner Art und Weise, sei es die Welt oder weil man eine Situation ungerecht findet und dann ist man sofort so, jetzt geht's los, so das muss irgendwo hin und dann katapultiert das so los. Und Zorn ist so, da sind wir an der Substanz. Und ich war so, ja, es gibt auch so einen Unterschied, wenn wir jetzt mal mythologisch zum Beispiel gucken, so griechische Mythologie zum Beispiel, wenn du die Wut eines Gottes oder einer Göttin hast, dann kriegst du im Zweifelsfall irgendeine schlimme Strafe oder eine Aufgabe, die vielleicht unmöglich zu lösen ist, aber du hast wenigstens eine Chance, irgendwas zu machen.
6: Ja.
5: Wenn aber der Zorn Gottes im biblischen Ausmaß kommt, dann ist Land Destruction, dann bleibt dir nichts mehr übrig, dann wird Babel zugrunde getragen, es werden Salzsäulen erzeugt,
6: wow.
5: Hier ist nichts mehr. Weißt du, was ich meine?
6: Ja, ja.
5: Also irgendwie, es gibt schon in uns einen begrifflichen Unterschied, so von wegen, hier geht's an die Substanz. Ja, mal gucken, aber ich bin mal gespannt, was die Leute zu Wut zu erzählen haben. Ich würde sagen, ich hole mal Roxy zu uns in die Sendung hinein. Und wenn ihr genauso wie Roxy drin sein wollt, könnt ihr gerne unter der 0331 70 97 110 hier beim Blue Moon mit Melissa und Felix anrufen zum Thema Wut. So, jetzt aber Roxy rein.
6: Hallo.
0: Hi.
5: Hallo.
6: Na?
0: Hallo.
6: Bist du gerade sehr wütend?
0: Nee, gerade nicht.
6: Okay, gut.
5: Sehr gut.
0: Aber heute Mittag war ich sehr, sehr wütend.
6: Oh.
0: Und aufgeregt und frustriert und.
5: Boah, hau raus. Okay, möchtest du erzählen, warum? Oder wollen wir gleich dahin gehen, wie du damit dann umgegangen bist?
0: Also ich kann auch erstmal erzählen, warum.
5: Gerne.
0: Weil es ging mir halt weniger um die Situation, sondern mehr auf so Reaktionen von ein paar Leuten.
5: Mhm.
0: Und, also das ist eigentlich ganz banal. Weil wir haben in der Schule so einen Kuchenverkauf geplant.
5: Mhm.
0: Und ich und meine Freundesgruppe haben das, also wir haben den Lehrer daran erinnert, wir haben das überhaupt erst so die Idee dahingesetzt und so weiter und so fort. Wir haben das sozusagen halt mitgeplant. Und dann sollten wir beschließen, wer was auf- und abbaut. Und dieses Auf- und Abbauen ist halt sehr beliebt, weil da kann man ein bisschen vom Unterricht schwänzen. Und wird nicht gestraft. Ja. Und wir hatten uns ganz am Anfang der Stunde, also so richtig gemeldet und gesagt, ja, wir würden das gerne machen. Und dann haben wir auch gefragt, wer möchte noch? Hat sich keiner gemeldet. Und unser Lehrer hat dann aber gesagt, wir sollen das am Ende der Stunde regeln. Und dann waren wir halt am Ende der Stunde. Und einer von meinen Klassenkameraden, die ich jetzt nicht so mag, also no judging, aber ja, auf jeden Fall, die hat dann einfach so gesagt, ja, ich kann das für euch übernehmen, so mit dem Aufschreiben, weil wir haben so eine Liste. Und dann schauen wir auf die Liste danach und plötzlich stehen die beim Auf- und Abbau. Mhm. Und ich denke mir so, warum? Und dann haben wir die erstmal freundlich gefragt und die so, ja, ist doch nicht so, die macht jetzt keine große Sache raus. Und es hat mich und meine Freundin schon ein bisschen so genervt, weil wir haben extra auch davor schon gefragt und ich fände es halt besser, hätten die es erstmal mit uns besprochen, anstatt sofort das aufzuschreiben, nur weil die das Blatt haben.
5: Ja.
0: Mhm. Und das haben wir dann auch offen gesagt. Und dann haben die plötzlich angefangen so zu beleidigen, so ja, hört mal auf zu heulen und so.
5: Oh mein Gott, ja, peinlich, ja.
0: Ja, und halt so ein paar Leute aus unserer Gruppe haben gesagt, okay, ist doch egal. Aber mich hat das halt richtig aufgeregt, weil bei uns zu Hause ist Respekt eine ziemlich große Sache. Und das war sowas von respektlos und asozial. Und das habe ich denen auch gesagt. Und dann haben die auch wieder gesagt, ja, hol doch und boah, lass gleich in eine andere Klasse gehen. Und dann habe ich auch so laut gesagt, ja, bitte. Und Und ja, das hat mich dann auch danach noch aufgeregt. Dann habe ich auch mit Freunden darüber gesprochen. Aber ja, das hat mich in dem Moment richtig aggro gemacht und ich wollte auf irgendwas reinschlagen, aber... Und zum Glück hatte ich ja, also heute noch Kampfsporttraining, deswegen...
5: Jawohl.
0: Hat eigentlich zusammengepasst.
5: Ja. Ja, aber das kann ich total nachfühlen. Das ist auch so das, was ich so am Anfang der Sendung gerade meinte, so dieses, man fühlt sich so ein bisschen machtlos, weil die Person dir eine... entweder respektlos, und das ist ja auch so mit Ungerechtigkeit widerfährt. So, es ist gerade so ein Umgang mit dir, den du nicht mit anderen so machen würdest. Und in dem Moment, dann ist man so, ey, oh Mann. Und dann geht das ganz schnell von, ich bin genervt und ein bisschen sauer zu so, ey, ich werde jetzt wütend darüber. So, und irgendwo muss das gerade hin. Weil es halt einfach so, es ist so nutzlos, was soll das gerade? Also dieses so, sie hätten einfach sagen können, so, ja, ey, sorry, wir hatten auch echt mega Bock, das nächste Mal klären wir es irgendwie ab. Und dann wäre es das Thema gegessen gewesen, weißt du?
0: Ja, genau. Und das hat mich richtig aufgeregt. Und das ist halt, wir haben halt auch am Anfang gesagt, ja, will noch jemand? Und da haben sich auch extra nicht gemeldet. Und dann sage ich mir so, selbst wenn die sich eingetragen haben, man könnte das normal ausdiskutieren und nicht gleich auf Beleidigen gehen. Oder sagen, ist nicht so lieb, ist, wir sind halt jetzt drin, ist schon voll Problem damit. Ja.
6: Ja,
0: so. Und, ja.
6: Nee, sag gerne.
0: Ja, das war, ja, also da bin ich, es war halt auch mehr die Situation, dass sie so, sich so asozial verhalten haben, anstatt dass sie jetzt wirklich diesen Platz bekommen haben. So, ja, danke ich euch. Aber verhaltet euch halt nicht so.
5: Ja.
6: Ja, es ist auch einfach so, wenn Leute dann herablassend sind.
5: Ja.
6: Dann, das ist auch ganz oft so ein Punkt bei mir, wie du ja auch schon meinst, hätten sie einfach gesagt, so, ja, dann beim nächsten Mal macht ihr es halt, bla bla, war jetzt irgendwie ein Missverständnis, wir hatten doch Bock, was auch immer. Aber wenn Leute dann noch patzig werden on top,
5: ja,
6: und ich hasse auch den Satz, it's not that deep, ja, für dich vielleicht nicht.
5: Ja, es ist vor allem so, ich habe das Gefühl, Leute nehmen das so ein bisschen als Universalentschuldigung gerade, um nicht weiter auf irgendwas eingehen zu müssen. Und ich finde es so spannend, also du bist jetzt 16, wenn ich das korrekt habe, ne?
0: Genau, ja.
5: Genau. Ich glaube aber auch alle, die jetzt vielleicht zuhören, also mir geht's auf jeden Fall, ich kann total das so nachfühlen, weil die Leute einfach später noch genauso drauf sind. Voll. Das ändert sich einfach nicht. Und ich bin so klar, wenn es auch um Wutbewältigung geht, dann ist es manchmal geil, auch einfach mal so einen Schritt zur Seite, nach hinten zu gehen, so, ich entziehe mich der Situation gerade und danach ist es für mich alles nicht mehr so schlimm. Aber genau dieselben Leute, die so agieren, könnten das ja genauso, also die Situation nicht schon vorab zu eskalieren. Das ist ja eine Provokation, die dann ja auch stattfindet. Wenn jemand dir sagt, so, ja, stell dich nicht so an, das ist ja das Äquivalent dazu, dann ist es ja, dann willst du eigentlich schon provozieren, um irgendwo hinzukommen, weil das beruhigt ja niemanden. Keiner sagt, wenn zu dir jemand sagt, it's not that deep oder, chill mal, es komm mal runter. So, dann bist du ja nicht so, ah ja, stimmt, warum habe ich, das ist so dumm, es ist so nutzlos.
0: Ja.
6: Okay.
0: Es ist halt deep für die eine Person vielleicht.
6: Ja.
0: Und ja, das stimmt auf jeden Fall, was du gesagt hast. So, ich stimme da komplett zu. Und mein größtes Problem ist halt, ich mag Diskussion einigermaßen. Ich mag keine Streitereien, aber
5: das
0: Diskussion.
5: Kann ich verstehen.
0: Und wenn mich aber jemand wirklich richtig so aufregt, dann werde ich auch ziemlich bissig.
5: Ja, das kann ich verstehen.
6: Ja, aber sehe ich auch. Okay, aber in dem Fall bist du tatsächlich nicht so bissig geworden, sondern bist dann einfach zum Kampfsport?
0: Ja, ich mache halt seit 2,5 Jahren Kampfsport. Das ist auch eine sehr gute Stressbewältigung tatsächlich. Weil du musst dann niemandem wirklich wehtun, aber ja.
6: Aber dem Boxer kann man richtig wehtun.
0: Ja.
6: Was machst du?
0: Ich mache so eine Art Straßenkampf. Also so.
5: Geil.
0: Ja, so Kampfsport. Einfach so alles gemixt, wie man sich und wie man sich auch so gegen Leute, die Taekwondo oder Karate oder so machen, verteidigen, wie man so. Und da gibt's halt keine Regeln, was ich relativ gut finde, weil es auf der Straße halt einfach auch keine Regeln gibt. Und ja, und tut mir leid, wenn ich so ein 80-jähriger Opa anfasse und du sagst, nicht Kopf verboten, Wettkampf, dann sagt er auch nicht, ah, nee, sorry.
5: Ja.
6: Hä, nee, weg mit dem Opa.
5: Ja.
0: Ganz genau.
5: Aber ich finde, was ich super spannend finde, also zwei Sachen, wo ich gerne noch hin will, aber das eine ist so, ich habe das Gefühl, und das ist ja, bestätigt sich ja auch ein bisschen, ich bin mal gespannt, ob andere das innerhalb dieser Sendung auch berichten. Also wenn ihr auch was zu berichten habt zum Thema Wut, wenn ihr gerade eingeschaltet habt, ihr seid beim Blue Moon mit Melissa, Felix und Roxy gerade in der Leitung. Es geht um Wut im Allgemeinen, also seid ihr wütend, euren Umgang damit, und ihr könnt hier anrufen unter 0331 70 97 110. Oh, ich muss gleich noch einen Falschfahrer ankündigen, dass es gerade reinkommt. Und dann komme ich zu meinem Punkt. Eine Sekunde, das mache ich mal ganz fix.
0: Alles gut.
5: Eine Verkehrsmeldung aus dem Saarland. Achtung, Falschfahrer auf der A6 Kaiserslautern-Saarbrücken zwischen St. Ingbert-Mitte und Dreieck Saarbrücken kommt euch ein Falschfahrer entgegen. Fahrt äußerst rechts und überholt nicht. Auf der A6 Kaiserslautern-Saarbrücken zwischen St. Ingbert-Mitte und Dreieck Saarbrücken ist ein Falschfahrer unterwegs. Gute Fahrt euch weiterhin, kommt sicher nach Hause. So, da sind wir wieder zurück.
0: Ich überlege gerade, tatsächlich, sowas macht manche Leute auch wütend.
5: Ja, zu Recht. Das ist
6: zu Recht.
5: Zu Recht. Worauf ich hinaus wollte, ist, dass ich das Gefühl habe, wenn man wütend wird, dass das so Energie freisetzt. Also es ist so, man ist ja aufbrausend dann in dem Moment. So, es kommt sowas hoch, und das, wenn man das irgendwo hinlenken kann, also sei es in Sport, in verschiedenen Seiten, in Kunst, in Putzen, in alles Mögliche, dass mir so ein bisschen was gibt wie cute aggressions. Also wenn du etwas extrem süß findest, dann willst du ja reinbeißen, und wenn du extrem wütend bist und es irgendwo reinsetzt, dann kommt super krasse Freude dabei auf, und man hat das irgendwo so hin. Also dass das so Gefühle
0: trotzdem
5: sind,
0: die reinbeißen, aber nicht auf diese Weise.
5: Ja, genau, aber also ich meine im Sinne von, das ist irgendwie so ein verwandtes Gefühl, dass so dieses so fast schon so eine Euphorie sich verbindet mit so krasser Wut auf der anderen Seite, soweit so explosiv irgendwie ist.
6: Ja, es wird wirklich so eine Menge an Energie freigesetzt, die man sonst selten in dem Ausmaß mobilisiert.
5: Ja.
6: Irgendwie.
0: Ja. So, noch eine Sache, die ich vielleicht sagen würde. Irgendwann haben wir uns danach auch nochmal darüber unterhalten und haben wir diskutiert, wie man am besten reagieren kann. Mhm. Sie hat so gesagt, ja, einfach nicht drauf eingehen, weil, naja, das finden die dann noch cooler, wenn du wütend wirst, und dann lachen die und so. Mhm. Aber andererseits habe ich dann gesagt, naja, wenn du nicht drauf eingehst, dann denken die so, jo, kann man immer machen, alles gut. Die haben ja kein Problem damit, die können damit umgehen. Das heißt, nächstes Mal mache ich es wieder und übernächstes Mal auch wieder. Und jetzt bin ich ein bisschen gefangen, weil beides ist richtig.
5: Ja. Ja, ich glaube, das ist die hohe Kunst von antiaggressiver Sprache in dem Moment. Und das ist super schwierig, weil es total abhängig davon ist. Weil ich bin total bei dir. Also im Sinne von, man muss ja auch seinen Standpunkt bewahren, weil gerade diese Leute auch gerne mal, wenn es so in Richtung Mobbing oder sowas geht, also das will ich jetzt nicht unterstellen, aber kann schnell
0: die
5: passieren.
0: Mama auch.
5: So,
0: siehst
5: du? Übrigens. Das kann passieren, und dann gibt man denen ja Macht, und dann können sie es viel eher. Das heißt, man muss ja einen Standpunkt klar setzen in dem Moment. Aber die sind ja darauf aus, das auch zu bekommen. Deswegen, es gibt da nicht so ein richtig und falsch, und man muss sie dann so im richtigen Moment irgendwie gegriffen bekommen. Das ist total schwierig. Und die richtigen Worte finden.
0: Ja, vor allem. Wir haben das schon ein paar Mal gesagt, weil, wie gesagt, wir mögen die Gruppe nicht, aus guten Gründen. Und genau solchen Gründen, und das haben wir denen auch schon gesagt. Und die haben dann auch wieder so richtig abfällig reagiert und so gesagt, so, nee, was sind wir doch nicht? Und so Jokes über uns gerissen und hinter uns gelästert und so weiter.
5: Ja,
0: und das Lästern ist mir halt auch sowas von egal geworden. Aber trotzdem, wenn die uns so behandeln, dann werden die auch andere Leute behandelt, und das kann ich einfach nicht akzeptieren.
5: Ja, das verstehe ich.
6: Aber voll gut, dass du dich irgendwie da auch stark machst.
5: Ja.
6: Auch für andere Leute, die es vielleicht nicht so können. Ich finde auch, also es ist super schwer, da eine Balance zu finden, aber ja, ich bin ja auch immer so ein bisschen, Angriff ist die beste Verteidigung, leider. Ich finde auch, natürlich nicht mit Gewalt oder sowas, aber man kann durchaus den Leuten sagen, hey, das fand ich mega blöd von dir.
5: Ja.
6: Und ich find's gerade auch einfach gar nicht lustig. Schön, wenn ihr das lustig findet, aber viel Spaß euch, ne? Also, dass die Leute einfach merken, es gibt schon noch Gegenwind. Und die können nicht einfach alles machen, was sie wollen, und ihre Machtfantasien da ausleben. Auch wenn es nur der Kuchenverkauf ist.
5: Ja.
0: Und das war halt gerade so fett mein Satz, den ich einmal zu denen gesagt habe: so, ja, nee, das kann man einfach nicht machen, und das ist auch nicht okay. Und ich bin generell da sehr ehrlich und sag meine Meinung auch, weil wie sollen andere Leute das sonst verstehen? Die können halt nicht deine Gedanken lesen. Und vielleicht merken die dann auch, dass da was falsch ist, wenn die halt denen das vielleicht interessiert oder so und es einfach nicht gemerkt haben, oder?
5: Ja. Ich würde auch immer sagen, oder man kann ja, ich glaube, es ist nicht verkehrt, immer einen kurzen Schritt zurück zu machen in dem Moment und selber kurz, bevor man explodiert, in irgendeiner Weise kurz zu checken, wo bin ich gerade? Und die Frage ist, macht es gerade einen Unterschied, sich dem entgegenzustellen, so von der Wut in dem Moment? Also Beispiel zum Beispiel, bin ich im Straßenverkehr und jemand agiert dort blöde und ich will den am liebsten zusammenhuten und Lichthub machen, ändert das die Situation? Ich würde sagen, nein, es macht sie sogar schlechter. Also wäre das für mich eine Situation, wo ich sage so, ey, das ist jetzt dumm und die Person nervt mich vielleicht, aber es passiert nichts, es ist gerade nichts Gefährliches passiert. Ich chill jetzt und lass nicht meinen Road Rage raus, ne? Aber in dieser Situation gibt's ja, ihr müsst euch ja immer wieder begegnen in dem Moment. Und irgendwo muss dann klar sein, es gibt eine Gesprächsbereitschaft, um das zu klären, vielleicht auch, wenn man das möchte. Aber es gibt auch einen klaren Standpunkt, sich Sachen nicht bieten zu lassen und auch umgekehrt, sich für andere dann in dem Moment einzusetzen. Und da macht's einen Unterschied. Und dann finde ich das völlig legitim, sich da nicht wegzuducken in irgendeiner Weise. Mhm. So. Ja. Also wäre jetzt so mein Take dazu.
0: Komplett. Also ich check das sowas von und es stimmt einfach.
6: Hast du denn noch Tipps, wie man so seine Wut reduzieren kann oder nicht sofort explodiert? Weil ich habe das Gefühl, für deine 16 Jahre bist du schon mega weit.
0: Danke. Also es kommt immer auf den Menschen an natürlich. Aber wenn es halt kurz bevor man ist und man vor dieser Person ist, vielleicht einfach mal wegdrehen oder so kurz so ein, zwei Sätze mit Freunden wechseln, um oder einfach die Person nicht anschauen und sich nicht rage baiten lassen, durchzuatmen, an irgendwas anderes zu denken auf jeden Fall. Aber wenn das halt ein bisschen weiter weg ist, so keine Ahnung, die sagen es irgendwie vor Schulschluss und dann sind die weg,
5: ja,
0: dann gibt halt auf diese Sachen genauso Kampfsport oder generell Sport und halt putzen, genau was du auch gesagt hast.
5: Nice. Was wäre so dein letzter Tipp, wenn du sagst, okay, für alle Leute, die auch wütend sind, was ist so dein Tipp? Wie geht man mit Wut am besten und wo soll die hin?
0: Auf jeden Fall nicht reinfressen. Das habe ich viele Jahre lang gemacht und dann bin ich über die kleinsten Sachen explodiert. Leider auch in der Familie, was ich jetzt auch sehr bereue. Aber nicht reinfressen lassen und auch nicht sofort rauslassen, sondern vielleicht einfach ein bisschen später rauslassen, aber halt nicht an Personen möglichst. Mhm. Oder einfach mit Freunden reden.
6: Sehr das cool. Hilft. Ja, vielen, vielen Dank für deinen Anruf.
5: Yes.
0: Gerne.
6: Und den guten Input und dann gerne bis zum nächsten Mal.
0: Ja, tschüss.
5: Tschüss, dankeschön.
0: Ja.
5: Oh, da war ich noch zu schnell.
6: Naja.
5: Süß, sehr cool, sehr, sehr cool.
6: So, wenn ihr euch gerade fragt, um was geht's hier überhaupt? Ihr seid beim Blue Moon mit Felix und Melissa und wir reden heute darüber, wie es ist, sehr wütend zu sein. Über was wart ihr das letzte Mal wütend? Was sind eure Bewältigungsstrategien? Schreit ihr im Auto rum? Geht ihr alleine zum Karaoke? Macht ihr Kampfsport? Putzt ihr einfach frenetisch die Wohnung? Was war eine Situation, die ihr gerne hier erzählen möchtet? Oder vielleicht seid ihr gerade sehr wütend und wollt es rauslassen? Dann ruft gerne an unter der 0331 70 97 110.
5: Wann war denn das letzte Mal, wo du richtig wütend warst in den letzten, sagen wir mal, letzten zwei Wochen? Was war so, oder sagst du, oh, das hat mich richtig schon geschoben?
6: Boah, in den letzten zwei Wochen?
5: Ja, mal so aus dem Bauch heraus.
6: Das weiß ich gar nicht. Ich glaube, das Letzte, woran ich mich erinnern kann, war, dass ich an einem großen Showprojekt gearbeitet habe und eine Person war wirklich crazy anstrengend. Wirklich absolut insane anstrengend. So wütend war ich lange nicht wie auf diese Person. Da gab es auch wenig Verbesserungen, hatte ich das Gefühl.
5: Ja.
6: Es war dann so, nachdem das Projekt vorbei war, war ich so, Gott sei Dank.
5: Ja, das kann ich verstehen.
6: Und du?
5: Ja, auch in einem Projekt, wo viele Leute involviert sind und einfach unterschiedlich drauf sind und ich komme nicht damit klar. Also wir sind ja mittlerweile auch nicht mal, wir sind in unseren 30ern, so wir haben ein bisschen was erlebt im Leben schon, wir haben viele Projekte auch schon gewuppt Und wenn man in Projekte reinkommt, wo Leute drin sind, die vielleicht noch ein paar Jahre mehr auf dem Buckel haben, die auch andere Projekte gewuppt haben, trotz alledem möchte ich auf Augenhöhe begegnen. Und vielleicht ist es auch egal, ob wir schon Projekte gemacht haben, vielleicht möchte ich, dass man sich immer auf Augenhöhe begegnet. Und immer dann, wenn ich das Gefühl habe, das passiert nicht und es wird eine Sprache benutzt, die so herabwürdigend ist, und selbst wenn man die Person drauf aufmerksam macht, so gerade wie bei Roxy auch, so wenn man drauf sagt, ey, ich finde das nicht cool, wie du mit wieder redest, und die Person das nicht einsieht, dann in dem Moment so, nee, ich meine das ja nicht so, ist ja, es ist egal, wie du das meinst, also im Sinne von, wenn ich dir sage, ich empfinde das gerade als extrem uncool und herabwürdigend, und da auch, wie du mit anderen sprichst, dann ist es doch nicht so schwer, das einfach mal kurz

0: So, ey, wie man so auf Englisch sagen, so humble dich mal ein bisschen, oder auf Deutsch, pass mal ein bisschen Gras an. Ja. Komm mal gerade bitte ein bisschen runter von deinem hohen Ross. Wir kochen alle Tee mit Wasser, also lass uns bitte auf Augenhöhe reden. Naja, egal. Ja, ich würde sagen, das hat mich wütend gemacht. Da würde ich schon direkt wieder wütend geworden. Ja, ich mag das nicht. Ich mag das einfach nicht. Egal. Was ich aber mag, ist, dass Fatima an der Leitung ist und die würde ich jetzt mal dazu holen. Ich bin gespannt, was sie zu Wut zu erzählen hat. Hallo.
1: Hallo.
2: Servus.
0: Servus aus Heidenheim.
1: Oh, das hören wir selten.
0: Ja. Das stimmt.
1: Sehr schön, dass du anrufst. Was hast du mitgebracht?
2: Tatsächlich bin ich gerade ein bisschen irgendwie angespannt. Tatsächlich auch aufgrund dessen, dass ich gerade wirklich eine Sache im Kopf habe, wo ich mir einfach nur denke, vor 2 Jahren, da kriegen jetzt die deutschen Jungs in der Weltmeisterschaft ihre Rache dafür. Ich rede von der EM.
0: Also der Fußball-WM gerade.
2: Ja.
1: Okay.
0: Okay, hau raus.
1: Bin ich gespannt.
2: Also, vor 2 Jahren gab es ja diese eine Situation im Spiel Spanien gegen Deutschland. Das war ja in der EM in Deutschland.
1: Okay.
0: Ja.
2: Und da gab es ja diese eine Handballsituation mit Cucurella.
0: Ja, du musst uns auf jeden Fall abholen. Wir sind beide super gar nicht into Fußball. Deswegen nur uns bezogen. Aber ja, Handspiel, okay, ja. Got it.
2: Ja, und dann habe ich mir halt dann so auch schon so gedacht, so Jungs, am liebsten würde ich jetzt sagen, ihr geht da raus, spielt klasse Fußball. Aber ich persönlich würde sagen, ich war kurz davor, wirklich bei der EM wirklich zu sagen, oder auch schon bei der WM wirklich zu sagen, ich flieg nach Amerika und drosch dem Cucurella ein paar aufs Maul.
0: Geil, das heißt, bei dir war es jetzt wirklich eher so Wut aus sportlichen Wetteifer, so aus der Begeisterung für den Sport und dem Foulspiel da drinne?
2: Ja, und weil es halt auch eine Fehlentscheidung meiner Meinung nach und ganz klare Fehlentscheidung war. Aber es gibt ein paar Idioten auf dem Feld, die haben das nicht als Fehlentscheidung gesehen.
1: Auch wieder Ungerechtigkeit.
0: Vielleicht doch.
2: Ja.
1: Okay, abgefahren. Aber schreist du dann so den Fernseher an?
2: Also ich bin dann schon laut und sag dann halt eben, ja, Junge, was soll die Scheiße und Gott weiß was noch was und so und dann gehe ich kurz aus dem Raum raus, prügel auf mein Kissen ein und dann, wenn es dann nicht klappt, dann gehe ich raus.
0: I see. Weil ich finde den Point nämlich super spannend dahingehend, das ist ja eine Situation, wo du auf etwas wütend bist, wo du keine Person hast, die direkt vor dir, also weißt du, es gibt, du kannst das gar nirgendwo adressieren, das verpufft ja in der Luft, deswegen, ich finde den Gedanken ja spannend, weil wir werden ja aus genau diesen Situationen wütend in den verschiedensten Szenarien und wenn es in diesem Fall Fußball ist und ich finde es total spannend, so, ja, wohin mit dieser Emotion dann?
2: Ja.
0: Bist du dann immer so, jetzt muss das Kissen dran glauben, so, jetzt rechter Haken, linker Haken rein da? Oder machst du dann noch andere Sachen damit dann so, keine Ahnung?
2: Nö, also manchmal werfe ich es auch quer durchs Zimmer.
0: Das Kissen, das muss einiges erdulden.
1: Jetzt finde ich es aber spannend, wie ist das im echten Leben, wenn es wirklich einen Real-Life-Konflikt gibt, wo du quasi anstatt ins Kissen auch in die Person prügeln könntest?
2: Also da gab's schon das ein oder andere Szenario. Ich habe nämlich einen dummen Spruch von meinem Arbeitskollegen mitgekriegt. Mhm. Ich habe mich zu dem Zeitpunkt mit einem anderen Arbeitskollegen unterhalten, habe dann währenddessen eine geraucht und einen Red Bull getrunken gehabt. Und dann kommt mein anderer Arbeitskollege, der mich dumm angemault hat, um die Ecke und sagt zu mir wirklich originell, ich zitiere das originell jetzt gerade, trink deinen Suff und halt die Fresse. Und ich denke mir halt nur so, ja, wirklich.
1: Hä, aber war das so lustig gemeint oder was?
2: Nein,
1: war?
2: Das war komplett ernst gemeint.
1: Was?
0: What?
2: Und der Typ ist wahrscheinlich mit Ende 50 und ich bin halt knapp kurz vor den 20ern und dann kommt der mir um die Ecke und mault mich dumm an und ich bin schon ohnehin so jemand, so ich lasse es nicht auf mir sitzen, wenn mich irgendjemand dumm anmault.
0: Ja.
2: Und dann war ich kurz davor, wirklich ihm zu sagen, weißt du was, wenn es dir nicht passt, dass ich mich unterhalte, mein Red Bull in der Hand habe und mein

0: die Zigarettchen währenddessen rauche und ich mich währenddessen unterhalte, dann bitte such dir eine andere Ecke auf dem Hof. Der Hof ist groß genug und lass mich einfach in Ruhe. Also ich war kurz davor, ihm wirklich anzuschreien und wirklich, das ist halt auch irgendwie der unbeliebteste Kollege bei uns auf Arbeit. Ich kenne keinen anderen Arbeitskollegen von mir, mit dem ich gut bin, der mir sagt, ja, nee, der Typ ist eigentlich voll der nette Typ. Nee, der haut bei jedem Einzelnen irgend so einen dummen Spruch raus, der einen auf 180 bringt.
1: Hä, aber also checkt er einfach nicht, dass das nicht lustig ist oder ist er einfach nur ein Arschloch, frage ich mich.
0: Ich weiß nicht, er checkt es anscheinend irgendwie nicht und er ist halt eben ein Arschloch. Also weil er halt wirklich, ich arbeite halt in der Werkstatt für psychisch Kranke und dann trifft man halt da auf andere Menschen mit anderen psychischen Erkrankungen und so und etc. Und dann kommt, das Problem ist halt eben bei ihm, er denkt halt eben, er sei extremst perfekt und die anderen seien irgendwie voll fehl am Platz und so und es gab halt auch schon mal eine Situation, wo er mich dann dumm angemault hat, weil ich dann meinen ersten Arbeitstag dort hatte und ich dann gesagt habe, ja, nee, für mich fühlt es sich so an, in der Werkstatt zu arbeiten, wie so eine, quasi so eine Ausbildung in Anführungszeichen. Dann hat er mich dumm angemault und hat zu mir gesagt, ja, glaubst du, das ist eine Schule oder was? Und ich denke mir halt auch nur so, oh mein Gott.
2: Ja, da würde ich auf jeden Fall auch wütend werden, dazu gleich was. Wenn ihr euch gerade fragt, okay, worum geht's gerade? Ihr seid beim Blue Moon mit Melissa, gerade Fatima an der Leitung und mit mir Felix und wir reden heute über Wut im Allgemeinen, über was werdet ihr wütend, in welchen Szenarien, wie geht ihr mit Wut um, wo muss das hin? Findet ihr, Wut ist was Schlechtes, was Gutes? All das wollen wir wissen heute im Blue Moon und ihr könnt anrufen unter der 0331 70 97 110. Ja, ey, das ist genau das, was ich eben meinte, also dieses von oben herab, wo Leute sich in eine Position begeben, wo man ist so, da gehörst du nicht hin, lass das. Und ich finde, das kann man den Leuten auch genauso sagen. Also so in diesem Fall ist halt wirklich so, wo ich sagen würde, so, ja, weißt du eigentlich, dass du ein richtiger Arsch bist?
1: Gerade, ja. Also hat sich schon mal jemand beschwert an die Leitung oder ist etwa er die Leitung?
0: Also er ist, also ich habe mich beschwert, er hat dann im Endeffekt irgendwie bei der Leitung rumposaunt, ich würde die anderen aufstacheln und über ihn lästern in der Kantine, obwohl ich eigentlich im Endeffekt nur versucht habe, meinen Frust loszuwerden, um mich auszukotzen bei anderen Kollegen, weil die Leitung hat mir in dem Moment nicht zugehört.
2: Hm. Ja, ich... Ja,
0: Dann kam halt eben dieses Gerücht auf, ich würde über ihn lästern und keine Ahnung was, ich würde die anderen aufhetzen. Dann wurde ich zur Leitung geschickt, wurde dumm angepumpt für eine Sache, wo ich mir einfach nur denke, Leute, der ist der unbeliebteste Kollege bei uns auf der Arbeit und ihr checkt's einfach nicht, verteidigt ihn und ich krieg dafür eine auf den Deckel. Na, vielen Dank.
2: Ja, ich finde, also ich kann es erstmal nachfühlen, aber ich denke in diesem Moment, man kann da auch klare Fronten schaffen, weil offenkundig könnt ihr nicht miteinander, ihr müsst zusammen arbeiten und das will man konstruktiv, aber dann ist halt so, also ich hatte diese Situation auch und dann habe ich dem Kollegen irgendwann gesagt so, weißt du was, wenn es was zu reden gibt, dann nur Arbeitssachen, ansonsten möchte ich nicht, dass du mit mir redest, weil da kommt nichts für mich raus, lass das. Und dann ist es auch relativ klar in der Front so, weil dann müssen wir... Ne, alles, was arbeitstechnisch ist, ist professioneller Umgang. Da müssen wir professionell agieren. Und da muss man ja auch so ein bisschen eine andere Persona einnehmen. Aber alles andere dazwischen ist ja wir privat, in Anführungszeichen. Und da muss man mit dieser Person nicht abhängen. Und dann muss mich auch nicht interessieren, was diese Person zu sagen hat. Also interessiert mich auch nicht ein, also jetzt am Anfang des Beispiels mit so, du stehst da in der Ecke, trinkst dein Getränk und rauchst eine Zigarette. Dann interessiert dich seine Meinung nicht, schon von vornherein nicht. Also sollte er sie auch in erster Linie nicht sagen, wenn man einmal die Fronten geklärt hat. Weißt du, was ich meine?
0: Ja.
2: Also ich finde, ehrliche Kommunikation kann in dem Fall ja auch förderlich sein, weil umgekehrt, so, dann ist es ja, also entweder er kann damit umgehen oder er platzt halt dann auch, weil damit, also ne, damit musst du erstmal auch klarkommen, dass dir jemand klar sagt, so ey, ich hab keinen Bock auf dich. So, also weißt
0: ja,
2: du,
0: mich treibt das halt auch extrem in Weißglut, weil wenn mir halt jemand sagt, ey, so, ich habe halt eben keinen Bock auf dich, dann fühle ich halt eben Wut in dem Moment, aber fühle mich halt auch verletzt aufgrund dessen, was für mentale Probleme ich habe. Ich kann mich halt aufgrund meiner mentalen Probleme nicht sozialisieren. Und dann, wenn mir so ein Idiot um die Ecke kommt, dann denke ich mir halt auch nur so, weißt du was, irgendwie habe ich keinen Bock mehr zur Arbeit zu kommen. Weil wirklich solche Momente gibt's halt wirklich bei mir, wo ich dann einfach die Reißleine ziehe und wenn mir keiner zuhört oder sich auf meine Beschwerden einlässt und halt auch irgendwie klar sehen möchte, dass nicht nur ich Fehler mache, sondern auch andere, dann habe ich da einfach keinen Bock mehr mit der anderen Person zu kommunizieren oder auch gar zur Arbeit zu kommen.
1: Ja, das verstehe ich total.
2: Ja, ich auch.
1: Also es ist natürlich mega nervig, wenn so eine Person dieses ganze Klima vergiftet.
2: Ja.
1: Das finde ich immer richtig krass, dass es so echt einen Störenfried gibt, der es für alle verkackt irgendwie. Aber ja, vielleicht findet man ja doch nochmal eine Form. Aber manchmal ist es auch vollkommen okay zu sagen, ich wechsle jetzt hier die Arbeit.
2: Ja.
0: Ja.
2: Ja. Ja, oder eben, also ich versuche ein anderes Äquivalent zu nehmen. Ich finde, man kann auch in diesem Kontext eben sagen, wir agieren nur noch, wie gesagt, nur professionell. So, alles, was du zu mir sagst hier, sollte nur sein, das und das muss da und da gemacht werden oder das und das habe ich erfahren, kannst du nicht da und da, also ne, alles, was in eurem Arbeitskontext wichtig ist. So, das wird kommuniziert und alles andere ist egal, das muss dann da nicht hin, weißt du, wie wenn, keine Ahnung, du spielst Karten irgendwo und du stellst fest, dieser Tisch fühlt sich blöd an mit diesen Leuten, dann kannst du den Leuten auch sagen, ey, wir können hier alle zusammen sein und du kannst mir gerne eine Info durchgeben, die von der Stätte irgendwie kommt. Aber ich will nicht mit euch am selben Tisch sitzen. So, ich habe kein Interesse daran, es macht mir keinen Spaß. Das ist ja vollkommen okay. So, dann muss die Person damit klarkommen, umgekehrt. Also die andere Person. Weil wenn sie unbedingt möchte, dass du mit ihr Zeit verbringst dort oder dich unterhältst in irgendeiner Weise, dann muss sich ja die Person bessern. Und ansonsten ist alles nur auf professioneller Basis.
0: Ja.
2: Und dann?
0: Also das kenne ich halt dann auch so, weil ich habe mich auch schon zerstritten gehabt mit anderen Arbeitskollegen, mit ehemaligen Freunden, die haben dann angefangen, gegen mich und einen anderen Arbeitskollegen zu hetzen, von wegen, der hätte irgendwie sich übergriffen an einer anderen Arbeitskollegin, die auch mit mir früher befreundet war.
2: Ja.
0: Ja, und dann hat sich rausgestellt, das ist gar nicht wahr und Gott weiß was noch was, dann haben die irgendwelche Gerüchte rausgeballert und haben dann gegen mich gehetzt, weil ich wieder mit dem Arbeitskollegen extremst gut bin und so. Und dann denke ich mir halt auch nur so, Leute, was ist mit euch los? Seid ihr einfach nur narzisstisch oder seid ihr einfach nur zynisch und habt keinen Bock auf irgendwie Männern oder so in dem Sinne? Also wenn ihr da keinen Bock habt, sorry, aber Leute, da es gibt halt eben Männer und Frauen auf dieser Welt. Wenn es euch nicht passt, dann weiß ich nicht. Dann weiß ich nicht, was mit euch falsch ist.
1: Okay, wenn wir jetzt einmal zusammenfassen, wir sammeln so ein bisschen. Was würdest du sagen, ist eine gute Bewältigungsstrategie für Wut?
0: Also eine gute Bewältigungsstrategie für Wut bei mir ist halt eben tatsächlich entweder halt aufs Kissen einschlagen und irgendwie durch die Wohnung zu werfen, keine Ahnung was, oder halt ein paar Runden um den Block zu rennen und oder mal in den Wald zu gehen und irgendwie mal mit so einem Ast gegen die Baumstämme zu hauen.
2: Die Bäume so, aua! Nee, aber ja.
1: Ja, voll gut.
2: Ja.
1: Also quasi die Energie physisch rauslassen.
2: Ja.
0: Ja.
2: Ja, sehe ich. Es ist quasi so, ne, einmal irgendwo Sport hin, irgendwo einmal woanders und dann wieder klar dabei sein, finde ich sehr gut. Ey, danke dir für deine Geschichte und danke für deine Einsicht zum Thema Wut.
1: Ja, wir hoffen, es wird besser und er verhält sich ein bisschen weniger blöd in Zukunft.
2: Yes.
0: Ja.
2: Und wir hoffen auf weniger V-Spiele. Ey, gerne wieder zur nächsten Sendung. Danke dir.
1: Ja.
0: Danke, ciao.
1: Tschüss.
0: Ciao,
1: ciao.
2: Ja, doch, spannend. Das ist dann doch krass, wie viele Situationen es im Leben einfach gibt, wo man wütend wird. Es sind echt extrem viele, ne?
1: Ich finde das auch wirklich wild, wie doll einen Sachen so anpacken. Also ich habe auch zum Beispiel einen Bekannten, der hat mal in einem Kundensupport gearbeitet von einem Lieferservice, also wo du einfach von verschiedenen Restaurants Essen bestellen kannst. Und da fehlte für jemanden, der hatte so Chicken Nuggets bestellt und da fehlte diese Sauersoße.
2: Ja.
1: Und er ist so ausgerastet in diesem Kundensupport, dass er die Polizei gerufen hat.
2: Was?
1: Das musst du dir mal reinziehen. Wie wütend musst du sein, dass deine Süß-Sauersoße fehlt, dass du einfach so völlig irrational die Polizei rufst.
2: Ja, ich, also ganz, ganz wilde Geschichte. Ey, wilde Geschichten, apropos, ja. Ihr seid hier beim Blue Moon mit Melissa und Felix. Es geht heute um Wut.
1: Nicht um Chicken Nuggets.
2: Nicht, vielleicht auch, maybe.
1: Mal schauen.
2: Keine Ahnung. Vielleicht kommt auch eine Chicken Nugget Story, noch eine weitere. Wir wollen eure Geschichten hören. Wann werdet ihr wütend? Wie geht ihr mit Wut um? Wo kommt das hin? Was ist eure Perspektive darauf? Welche Geschichte habt ihr zu erzählen? All das wollen wir hier hören beim Blue Moon. Bevor ich Tamara gleich dazu hole, von wegen jemand war so wütend. Ich habe auch noch eine Story. Ich war am Samstag zu Gast in einem Podcast und ich habe dort etwas ganz Schlimmes gesagt oder im Sprechen gemacht.
1: Oha,
2: Achtung. Leute, haltet euch fest. Ich bin mal gespannt, ob jetzt einige gerade im Livestream sitzen, also im Audio-Livestream oder am Radio und sind so, ah ja, da wäre ich auch total saugern. Achtung, was ich gemacht habe, ist, ich habe gegendert.
1: Oh mein Gott.
2: Ich hab's einfach gemacht. Das mache ich schon ganz, ganz lange. Ist für mich überhaupt kein Abbruch an dieser Stelle. Egal, ob ihr das macht oder nicht, das ist wirklich komplett egal. Diese Person hat sich aber davon so provoziert gefühlt. Die ist so sauer geworden. Ich glaube, ich habe SchülerInnen gesagt in dem Moment.
1: Ja.
2: Der ist nach diesem Podcast, anstatt dass er quasi in die Shownotes von diesem Podcast gegangen ist, wo der Link zu meinem Instagram-Profil ist, wo er mir hätte schreiben können, hat er geguckt nach der Infomail zu meiner Band, um dann diese Infomail, die auch an die anderen Bandmitglieder geht, um dort dann reinzuschreiben, dass er sich so dermaßen darüber aufregt und ist also so richtig abfällig, auch extrem beleidigend, hat alles auch bestätigt, warum ich das gut finde, das zu machen. Also sehr, sehr misogyn, sehr frauenfeindliche Sachen dort einfach geschrieben an dieser Stelle. Aber ich muss mir einfach vorstellen, was bist du für ein Lappen, dass du einen Podcast hörst, dort dich darüber aufregst, dass jemand gendert, so sehr, dass du so viel Energie dort rein investieren musstest, um das einmal lassen zu lassen, damit ich dort sitze, diese Nachricht, mich komplett schlapp lache, weil es so lächerlich ist. Es ist so armselig.
1: Ja.
2: Also dieser Person hätte es vielleicht auch gut getan, vielleicht einfach mal einen Schritt zur Seite nehmen, ob das jetzt der richtige Ort ist für seine Wut, woher die auch immer kommt. Vielleicht hat er sich von was anderem zusätzlich triggern lassen. I don't know.
1: Ja, vielleicht erstmal kurz ins Kissen schlagen.
2: Genau.
1: Anstatt in die Tastatur.
2: Also
1: naja.
2: Sehr, sehr lustig an dieser
1: sehr
2: Stelle.
1: Lustig.
2: Also ich fand's sehr amüsant. Maybe. Mal sehen, was da noch so kommt. So, ich hole mal Tamara dazu.
3: Hello.
2: Ein
1: Hi.
2: Wunderschön. Hallo.
3: Na? Ey, seid ihr auch mal ein bisschen aufgeregt, bevor die Show losgeht? Also ich habe schon ganz oft angerufen, aber ein bisschen aufgeregt bin ich trotzdem immer, wenn ich in die Leitung komme.
2: Ah, schön.
1: Nee, ich glaube, also ich bin nicht mehr so aufgeregt. Ich hoffe immer nur, dass viele Leute anrufen.
2: Ja.
1: Ja, das aber deswegen umso schöner, dass du anrufst.
2: Yes.
3: Ja.
1: Was hast du mitgebracht?
3: Also, ich habe gelernt, dass man das Nervensystem beruhigen muss.
2: Okay.
3: Ich bin nämlich ein Mensch, ich bin mit der Wut, ich glaube, ich bin so, ich bin immer ganz lange leise, bis ich dann explodiere.
2: Oh ja.
3: Und wenn
2: ja.
3: ich dann explodiere, dann bin ich so, dann fällt es mir auch schwer, mich ein bisschen zu zügeln. Und also so nur so Worte und so, also ich schlag jetzt nirgendwo rein oder so. Auf jeden Fall, ja, Leute, das Nervensystem, das ist wichtig. Damit kann man einfach entspannen wieder, wenn man das wieder runterfährt.
1: Wie?
3: Und das
1: wie
3: hast du gelernt. Das? Ja, also es gibt da voll viele Techniken, aber einfach, wenn man schon so ein bisschen rumsummt, aktiviert man den Vagusnerv und das entspannt. Also das sorgt für die Entspannung. Also ich kann das ja wahrscheinlich nicht so gut, ganz gut erklären,
2: hey,
3: aber ja, das sorgt für die Entspannung. Und das ist auch so egal, wenn man irgendwie, keine Ahnung, nicht nur wenn man wütend ist oder so, aber auch wenn man gestresst ist oder so, das hilft ultra. Und ich mache das regelmäßig. Ich mache das jetzt auch einfach so im Alltag manchmal, dass ich so gar nicht diesen Stress an mich rankommen lasse. Ich sitze dann einfach manchmal da und summe einfach vor mich rum oder so. Manchmal sind es auch einfach Lieder, die ich vor mich hin summe. aber es hilft.
2: Geil.
1: Voll gut. Das muss ich mir merken. Wenn ich nächstes Mal richtig gestresst bin, dann einfach einmal durchatmen und irgendwas summen.
3: Ja. Ja.
2: Hast du noch mehr? Ich finde das richtig, richtig gut, weil also ich, alleine heute wäre wieder so ein Tag gewesen, da hätte ich sehr viel dann summen müssen, aber vielleicht ist das dann genau die Lösung. Gibt es noch mehr solche Techniken, wo man sagt, ey, da fährt erstmal alles gerade runter?
3: Also ich habe so auf TikTok halt auch ein bisschen geguckt gehabt. Hm. Also es ist jetzt nicht so, dass ich jetzt, keine Ahnung. Ich habe auf TikTok gesehen, es gibt auch Leute, die fassen sich einfach ans Ohr und kreisen dann das Ohr.
2: Ah ja, okay. Hm. Wie so Akupunkturpunkte.
3: Ja, genau. Und das soll halt auch diesen Vagusnerv aktivieren.
2: Mhm.
3: Und ja, ich weiß nicht, was es da noch für Möglichkeiten gibt. Aber ja, das ist schon was Krasses. Also wenn man sich mal so ein bisschen da reinliest in das Thema, oder man muss sich da nicht mal reinlesen, einfach ein paar TikToks gucken und dann weiß man, dann weiß man, denke ich, schon genug. Ja.
1: Hä, hey, das ist eigentlich.
3: Hilft. Nee, das, ich wollte nur sagen.
1: Ja, das ist eigentlich so ein Fach, was man in der Schule bräuchte. Einfach so emotionale Bewältigungsstrategien.
3: Ja, ich habe auch letztens mit meinem Partner gesprochen. Der hat nämlich ein Buch gelesen. Ich weiß aber jetzt nicht, wie das heißt.
2: Mhm.
3: Und da ging es nämlich auch darum, dass man erstmal lernt, seine Emotionen richtig deuten zu können. Dass das richtig viele Menschen nicht können und ich kann es auch nicht. Das heißt, manchmal sagt man irgendwie, man ist traurig. Dabei ist man nicht traurig, sondern man ist eigentlich mega enttäuscht. Mhm. Und da ist dann halt irgendwo ein Unterschied. Mhm. Und wenn man dann anfängt, das richtig zu verstehen, ich glaube, dann kann man viel besser auch mit sich selbst umgehen.
2: Hm.
1: Ja, voll.
3: Also wenn man denkt, ich bin jetzt voll sauer, aber man ist gar nicht sauer, sondern ist irgendwie vielleicht verletzt wegen irgendwas, dann ist da ein Unterschied. Und ich glaube, wenn man das besser weiß, dann kann man damit besser umgehen. Aber das ist schwierig.
1: Ja, total. Also ich glaube, das sind auch Sachen, die man teilweise echt erst vielleicht in der Therapie oder so lernt. So sich selber zu reflektieren und dann das auch zu kommunizieren, das ist schon hart.
3: Ja, das ist ja auch ein Ding, ne? Also viele reden ja dann, also können dann auch nicht so richtig darüber reden und so. Ja, also keine Ahnung. Ich war noch nie in der Therapie, aber ich glaube, das ist echt, also es könnte wirklich helfen, so vielen Menschen. Und ich glaube, das ist schon ein gutes Ding.
2: Ja, ich glaube, das große Problem vor allem auch ist immer, man lernt ja über das Leben irgendeine Art mit seinen Emotionen in irgendeiner Weise umzugehen. Ob es jetzt gut oder schlecht ist, ist egal. Und ich glaube, diese Gewohnheit, nicht da reinzufallen, das ist so das Problem, was ich immer kenne. Also im Beispiel, so je stabiler ich bin in meiner Lebenslage, desto besser kann ich auf so diese Impulse von Wut oder sonstiges eingehen oder Provokationen. Oder sowas, weil ich halt super stabiler in der Situation bin. Und je instabiler irgendwas ist, keine Ahnung, extremer Stress oder eh schon viel emotionaler Druck oder mir geht's einfach nicht gut, ist ja auch so, ne, gibt ja so Tage, dann rutscht man eher in die Situation rein, wo man so agiert, wie man nicht agieren möchte, weil man alle Skills auf einmal vergisst, die man jemals gelernt hat. Und ich finde, das ist echt so der tricky Part, aber auch okay, so ist es halt normal, ne, oder?
3: Ganz am Anfang war ja auch einmal ganz kurz das Thema Mobbing und wie man damit umgehen sollte. Und da ist nämlich auch, da war ja so, ja, entweder ich sag was oder ich sag halt nichts.
2: Mhm.
3: Und ich glaube, wenn man so voll fein mit sich selbst ist, dann interessiert es halt jemanden auch einfach nicht. Und dann kann man halt auch einfach nichts sagen und es ist einfach egal. Aber wenn man sich dann provoziert dadurch fühlt, dann will man was sagen. Einfach weil irgendwo, das kann ja auch manchmal nur eine Kleinigkeit im Tag sein. Das ist dann so die Kirsche auf der Sahnetorte, wenn dich dann noch jemand versucht, so zu ärgern oder so. Und ich glaube, wenn man so voll im Reinen mit sich selbst ist, dann kann man einfach über richtig viele Dinge hinweg gucken. Dann kann man einfach so, wenn die Leute irgendwas Gemeines sagen, dann kann man da einfach weghören. Und auch so im Alltag, ne, das, was du jetzt gerade gesagt hattest, so, man geht mit den Dingen viel, viel lockerer und entspannter um.
1: Mhm. Ja, ich glaube, es ist auch viel Gesellschaftsprägung, natürlich auch viel, was hat das Elternhaus dir mitgegeben, ne? Wie haben deine Eltern gestritten, wie sind die mit Emotionen umgegangen?
3: Ja.
1: Und natürlich, was man auch nicht vergessen darf, so ein Gender-Gefälle, was man hat, ne? Frauen, denen man ganz oft beibringt, ey, du darfst nicht wütend sein, eine wütende Frau, das ist eine Hexe, etc. Und Jungs, die dann traurig sind und denen man beibringt, nee, du bist nicht traurig.
2: Eine Furie.
1: Eine Furie, genau. So Männer, denen man dann beibringt, nee, du bist nicht traurig, du sollst wütend sein.
2: Mhm.
1: So, jede Emotion, die du fühlst, ist nicht die, sondern du bist wütend.
3: Also ich sag mal so, ne, es ist ja auch bis heute noch ganz oft so, dass Männer ja auch sagen, sie ja, nee, ich will nicht weinen, ich darf nicht weinen oder so. Aber ich glaube, wir alle kennen irgendwie irgendeinen Mann im Leben, egal ob es der eigene Vater ist, der Bruder, der Partner oder der beste Freund, den hat man dann schon mal weinen sehen. Und es ist auch normal.
1: Ja.
3: Genauso wie eine Frau halt auch wütend werden kann. Und unsere Gesellschaft ist einfach so, die will das so ein bisschen so, diese Distanz da behalten. Ja, was eigentlich schade ist.
2: Ja, ist ja auch der Klassiker. Nein, ich weine nicht, ich weine aus Wut. Wir sind gerade aus Wut die Tränen. Also das passiert ja wirklich.
1: Ja, ja.
2: Also das kenne ich wirklich. Aber manchmal ist ja auch so, ist es jetzt wirklich gerade nur einfach diese krasse Emotion, weil es einen überwältigt in dem Moment? Oder ist man wirklich gerade einfach getroffen? Mhm. So, und man ist so, man ist verletzt und deswegen kommen einem die Tränen in dem Moment. Ist vielleicht auch einfach komplett egal im Sinne von, muss ja keiner ausdefinieren, sondern die Situation ist einfach da und es ist völlig okay. So. Ja,
1: total.
2: Offensichtlich ist das gerade was sehr Aufreibendes für einen. Mhm. Ja, nee.
3: Ja, ich glaube, das hat aber jeder Mensch mal, ne? Also vielleicht, okay, der eine Mensch, der zeigt, es gibt ja auch, also egal ob jetzt Mann oder Frau, es gibt ja Menschen, die weinen generell nicht gerne vor anderen. Mhm. Die sind dann eher so, die weinen eher so, wenn die alleine sind. Und dann gibt es ja Menschen, denen ist egal, dazu gehöre ich. Wenn ich weinen muss, dann muss ich weinen. jetzt habe ich vergessen, was ich sagen wollte. Oh nein.
2: Das ist kein Problem. Du kannst gerne noch weiter überlegen. Wenn ihr euch gerade fragt, wo seid ihr gelandet? Weinen, Wut, was ist das alles? Ihr seid beim Blue Moon mit Melissa, mit Tamara gerade in der Leitung und mit mir Felix. Und wir reden heute über Wut. Also wann werdet ihr wütend? Wie geht ihr mit Wut um? Was habt ihr zum Thema Wut gelernt? Was war eine Situation vielleicht, wo ihr super wütend war und habt es später total bereut? All das wollen wir wissen. Ihr könnt anrufen unter der 0331 7097110 und mit uns quatschen.
1: Yes. Zu guter Letzt, das ist eine Bewältigungsstrategie, die du uns am Anfang erzählt hast. Gibt's noch eine Sache, wo du sagst, hey, das hilft mir auch immer doll, wenn ich wütend bin?
3: Ich mache es nicht wirklich, aber ich habe schon oft gehört, dass viele Leute schreiben. Die fangen an zu schreiben. Die schreiben sich Dinge auf. Mhm. Und das jetzt auch wieder nicht nur mit Wut, sondern generell. Ich hatte da sogar letztens einen TikTok gesehen, da war eine Frau, die hat angefangen, sich alles aufzuschreiben und hat dadurch richtig gelernt, mit Dingen umgehen zu können. Und dazu gehört dann halt auch Wut. Mhm. Ja, aber das mache ich jetzt nicht so. Sollte ich vielleicht ein bisschen. Aber aber sonst weiß ich selber nicht so genau, um echt zu sein.
2: Ja, aber finde ich ein spannender Punkt. Ich habe auch mal eine Zeitweise angefangen. Ich fand es eigentlich ziemlich gut, wenn ich irgendwas hatte, was ein großer Konflikt war, der mich wütend gemacht hat, dann habe ich mir mein Telefon genommen, habe eine Sprachmemo, erstmal alles reingelabert, was mir so gerade auf der Seele dazu lastet, um einfach mal das irgendwo zu haben. Und dann habe ich mir das danach halt angehört und durchgelesen nochmal, um zu gucken, ist eigentlich alles drinne, was ich sagen wollte? Und dann nochmal zu gucken, ist da noch mehr oder habe ich es damit auch einfach und jetzt ist okay, weil manchmal will man dem ja auch einfach nur gerade Luft machen und man weiß, ey, es wird aber nirgendwo hinführen, es ist total egal und dann ist es erstmal davon, das ist ja dasselbe, mit einmal aufschreiben und gucken, so, dann ist es raus aus dem Kopf, so, dann kann man nicht in die Spirale kommen.
1: Ja.
3: Vor allem danach ist es halt, das war ja auch vorhin das mit diesen 90 Sekunden, es ist meistens dann auch eigentlich gar nicht ganz so schlimm, wenn man dann einmal wieder runtergekommen ist. Deswegen, ich nehme mir dann auch gerne immer meine Zeit so und mache mir einfach meine eigenen Gedanken und so. Und danach merke ich dann, okay, da und da habe ich jetzt überreagiert, das und das war jetzt gar nicht so schlimm. Und ich glaube, das passiert dann halt auch, wenn man sich die Dinge jetzt aufschreibt, ne, oder so eine Sprachnachricht macht oder so. Und was auch so ein Ding ist, ich denke mir halt auch manchmal so, sind diese Sachen überhaupt, also so ganz viele sagen ja in 5 Jahren noch relevant. Ey, die meisten Sachen sind morgen nicht mal mehr relevant. es ist wirklich so. Auch der Typ, der da diese E-Mail geschrieben hat und sich darüber beschwert hat, also wird es ihm morgen noch interessieren?
2: Ja.
3: Wahrscheinlich nicht.
1: Nee.
3: Das sind so Sachen, darüber regen sich Menschen auf, aber das ist egal.
2: Ja, voll. Das hatten wir auch vorhin so. Macht's einen Unterschied gerade, dass ich wütend bin oder nicht? Mhm. Ich finde, das ist ein, oder dass ich jemanden das jetzt gerade sage. Ich finde, das ist eine gute Frage, die man sich stellen kann. Ich fand's mainly unterhaltsam. Also das fand ich wirklich mainly unterhaltsam. Aber ja, ja, du hast recht. So, finde ich, ist ein Point.
1: Ja, vielen, vielen Dank fürs Anrufen und für die Insight.
3: Ich
1: hab
3: zu danken.
1: Ich werde mehr summen in meinem Leben jetzt.
2: Ja, finde ich gut. Ja. Ich hab mir direkt auch Sachen jetzt schon dazu durchgelesen.
3: Ja, probiert's auf jeden Fall aus, wirklich.
1: Machen
3: ich
1: wir.
3: Leg das jedem ans Herz. Ich immer, ja, Markus, es jawohl, ist wirklich jawohl. Wichtig und richtig.
2: Jawohl.
1: Sehr gut, vielen sehr gut. Dank.
2: Danke dir.
3: Gute Nacht.
2: Gute Nacht.
3: Ciao.
2: Gute Nacht.
1: Tschüss. Ja, es ist tatsächlich gar nicht der Gesangs-Blue Moon, sondern eigentlich der Blue Moon, wo wir über Wut reden. Und wenn ihr auch etwas dazu zu erzählen habt, wann wart ihr das letzte Mal wütend? Seid ihr mehr so wie so eine Frühstücksdose, wo die Wut reinkommt, dann kommt der Deckel drauf, dann kommt das in den Schrank oder muss es direkt raus? Wann wart ihr das letzte Mal wütend? Was sind eure Bewältigungsstrategien? Das alles wollen wir von euch wissen, deswegen ruft gerne an unter der 0331 70 97 110.
2: Yes. Bevor ich gleich Rebecca in die Sendung dazu hole, weißt du, was mir bei Wut extrem hilft? Musik. Musik ist ein Riesenthema und ich würde sagen, wir hören mal ein bisschen Musik, ein bisschen laute, krachige Musik, weil wir beide irgendwas gewählt haben, wo wir sagen, so, ja, das ist irgendwie das, wo es irgendwie hin muss.
1: Ja.
2: Ich brauche auf jeden Fall irgendwer, der mich irgendwie ein bisschen anschreit dabei. Deswegen hören wir jetzt mal in Break Stuff, nicht von Limp Bizkit, auch eine gute Wahl auch für
1: gute
2: Wüten,
1: Wahl.
2: Sondern So Tough So Cute in dem Fall. Bis gleich.
1: Bis gleich.

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1: Und damit herzlich willkommen zurück zum Blue Moon. Ihr habt gerade gehört So Tough, So Cute mit Breakstuff und Honningbarner mit Heute ist mein Tag, zwei sehr wütende Tracks.
2: Ja, passend zur Sendung, denn heute im Blue Moon geht's tatsächlich um die Wut, eine sehr unterschätzte Emotion, würde ich sagen. Deswegen möchten wir eure Stories dazu hören. Wann wart ihr das letzte Mal wütend? Wie geht ihr mit eurer eigenen Wut um oder auch mit der Wut anderer Menschen? Fresst ihr es eher in euch rein? Lasst ihr es direkt raus? Prügelt ihr die Kissen? Das alles möchten wir von euch hören, deswegen ruft sehr gerne an unter der 0331 70 97 110.
1: Und was Rebecca über Wut zu erzählen hatte, das hören wir jetzt. Hallo.
2: Hallo.
3: Hi.
1: Einen wunderschönen.
2: Danke fürs
3: Hi,
2: Warten.
3: Wunderschön. Yes. Gerne. So, ich stelle nur gerade um. Ich bin nämlich noch auf Kopfhörer.
1: Yes, lass dir Zeit.
3: So, jetzt.
2: Wow, so viel klarer.
1: Ah, professionell, professionell. Geil. Was hast du zum Thema Wut mitgebracht? Worüber möchtest du quatschen?
3: Ich wollte zuerst noch ganz kurz eine Sache erzählen. Was anderes. Ich musste gestern auf der Arbeit kurz an Felix denken.
1: An mich?
3: Ach. Ja. ist nichts Schlimmes, versprochen.
2: Und war zwar, so ein Patient mit einer Gehirnverletzung.
1: Willst du sagen, ich bin doof? Vielleicht.
3: Nein, ich hatte eine Patientin.
1: Ja.
3: Sie hatte, Entschuldigung,
2: du bist schon am Lachen.
3: Sie hatte in ihrem Kulturbeutel eine Tube Senf.
2: Was? Wie random ist das denn?
3: Ja.
2: Wie, aber sie hat den Senf mit ins Krankenhaus genommen, neben ihrer Zahnpasta quasi?
3: Ja.
1: Hä, überlebenswichtig. Sonst wird sie extrem wütend ohne Senf.
3: Ja. Er weiß.
1: Ey.
3: Das Geilste war, die war schon fast leer, die Tube.
2: Oh, wow. Hast du sie darauf angesprochen?
3: Nee, ich habe es nur kurz gesehen. Ich dachte so, ja, es war ein bisschen witzig, aber mehr war da nicht.
2: Vielleicht war sie so, Krankenhausessen so scheiße, ich muss meinen Senf mitnehmen.
3: Das könnte sein.
1: Also ich habe gerade aus der Regie bekommen, dass unser Kollege auch immer Ketchup und Senf im Rucksack hat. Vielleicht ist das einfach ein Ding und Mayo. Vielleicht braucht man das einfach zum Überlegen. Vielleicht sind wir einfach nur die Blöden.
2: Ja.
1: Und von daher... I don't know. In diesem Sinne. Okay, zurück zum Thema Wut, darum geht es heute im Blue Moon. Genau, komm erstmal rein, ansonsten stellen wir auch gerne Fragen.
3: Ja, also ich war gestern sehr wütend.
1: Okay.
3: Ich bin jetzt noch so in der Post-Wut-Phase, sage ich mal.
1: Mhm.
3: Und zwar, ihr wisst ja, ich habe es nicht so mit Ärzten.
2: Ja.
3: diesmal aber nicht als Patientin, sondern als Kollegin.
2: Oh.
3: Ja, und zwar, es ging um einen Patienten, der hatte Notfallsymptomatik. Ich habe mit verschiedenen Ärzten telefoniert aus derselben Fachabteilung und alle haben sich geweigert, die Verantwortung dafür zu übernehmen.
1: Mm.
3: Ich habe mich sehr verarscht gefühlt. Ich glaube, ich habe mit 7 Ärzten telefoniert insgesamt. Und nur einer davon hatte eine valide Ausrede, nicht zu kommen. Alle anderen waren so, ah nee, den kenne ich nicht, tschüss, rufen Sie auf der anderen Nummer an. Ich war so, what the fuck?
1: Toll.
2: Hä?
3: Ja.
2: Aber
3: ja.
2: Also wie soll das funktionieren? Dann irgendwann kommt keiner, oder?
3: Ja, nach Ewigkeiten rumdiskutieren ist dann doch irgendeiner gekommen. Ich weiß aber nicht mehr, welcher das war. Aber, ja.
1: Hm.
2: Boah, das kann ich schon verstehen. Also
1: ja.
2: Ich finde auch so, Wut im Arbeitskontext hittet auch nochmal anders.
1: Ja, total.
3: Ja.
2: So, wie bist du dann damit umgegangen?
3: Ja, ich habe halt mit meinen Kollegen über die Ärzte gelästert.
2: Gut. Gut.
1: Ja.
3: Ja, eine war auch so, Rebecca, du musst dich durchsetzen. Ich war innerlich so, wenn sie immer ihren scheiß Job machen würden, dann müsste ich mich auch nicht durchsetzen.
2: Ja.
1: Ja, aber ist für mich auch wieder so dieses Thema Ungerechtigkeit in dem Moment, weil gerade im Arbeitskontext, man muss ja zusammen an einem Strang ziehen. Es ist ja Teamwork.
3: Mhm.
1: Und
3: ja.
1: So klar, wir haben alle unsere eigenen Probleme irgendwie in Szenarien, mit denen wir umgehen können. Wir können nicht immer die perfekten Teamplayer irgendwie in dem Moment sein. Es gibt einfach Situationen, wo wir vielleicht auch nicht gut agieren in dem Moment. Das passiert, das ist menschlich, aber es ist so, wenn man dann sich nicht weiter darum kümmert oder es aufklärt, dann ist man immer in dieser Zwickmühle. Man muss irgendwie zusammen durchkommen und die andere Partei will aber irgendwie nicht und das nervt so krass.
3: Ja, ja. Vor allem
1: fühle ich.
3: Dem Patient ging es gut, Gott sei Dank danach.
2: Hm.
3: Aber trotzdem, das fand ich sehr unprofessionell.
1: Hm.
2: Total.
1: Ja, finde ich auch. Aber war dann, nachdem du mit anderen Leuten darüber dich unterhalten hast, war dann so die Wut erstmal irgendwo hin verpufft oder warst du so, ey, nee, ich muss noch was anderes gerade damit machen? Oder it is what it is?
3: Nee, danach war es okay, weil bei mir ist es so, ich bin ja meistens bei den Leuten, bei den Patienten im Zimmer, ne, wenn ich meinen Rundgang mache und so. Mhm. Und sobald ich im Zimmer bin, bin ich wie so ein anderer Mensch, habe ich das Gefühl. Also ich habe da, nicht weil ich das unterdrücke, sondern die Wut ist dann gar nicht da, sondern ich bin dann so, hey, ich helfe Ihnen jetzt und dann ist da eigentlich gar kein Platz für.
2: Mhm. Boah, aber das ist so eine gute Eigenschaft, einfach, dass man das so beiseite schieben kann und auch so wichtig in dem Job, weil sonst drückst du wahrscheinlich manchen Leuten auch einfach das Kissen aufs Gesicht.
3: Habe ich jetzt noch nicht vorgehabt.
2: Siehst du, deswegen machst du deinen Job und ich mach meinen.
1: Natürlich, und deine Arme sind zu kurz, dass du das Kissen bis hier rüber bekommst zu mir.
3: Wenn Patienten frech zu mir sind, das ist was anderes. So, aber ansonsten.
1: Ja, aber es ist ja, also in der Arbeit nehmen wir auch immer, oder auch im Zusammenleben nehmen wir immer Rollen irgendwie ein, die wir ausfüllen müssen. Das ist ja dasselbe Ding, wenn wir arbeiten in einem Job, wo man in der Öffentlichkeit arbeiten muss, also jetzt zum Beispiel hier in der Radioshow oder auch in anderen Situationen. Mhm. Und egal, was heute passiert ist und was mich vielleicht geärgert hat oder wütend gemacht hat, das kann ich ja nicht hier hinbringen in dem Moment. Das hat hier keinen Platz in dem Moment, weil niemand möchte hören, dass ich über irgendwas, also dann unhöflich oder sonst irgendwas werde, sondern hier bin ich gut gelaunt, ich freue mich, mit Leuten zu sprechen, ich möchte alles hören, was die zu erzählen haben oder was ihr zu erzählen habt, und das ist die Rolle, die ich auszufüllen habe in dem Moment. Das ist tricky, aber so funktionieren wir auf der anderen Seite ja auch gesellschaftlich so ein bisschen. Mhm. Kann man auch bewerten, wenn ihr euch jetzt gerade fragt, wo seid ihr hier und Rollen, bla bla bla. Es geht um Wut heute im Blue Moon mit Melissa, mit Rebecca gerade in der Leitung und mit mir, Felix, und wir quatschen darüber und ihr könnt auch anrufen unter der 0331 70 97 110.
2: Yes. Okay, aber was sind für dich so Wutbewältigungsstrategien?
3: Also wenn ich auf der Arbeit bin, da habe ich ja gerade gesagt, einfach mit den KollegInnen sprechen. Aber bei mir ist es auch oft so, wenn ich zum Beispiel zu Hause bin, passiert es oft, dass ich sauer bin und weiß gar nicht, warum. Mhm. Und dann brauche ich ganz viel Me-Time einfach und mache währenddessen irgendwas, worauf ich mich jetzt nicht inhaltlich konzentrieren muss, zum Beispiel häkeln.
2: Total.
3: Und dann kann ich währenddessen meine Gedanken sortieren.
2: Ja,
1: na, fühl ich.
2: Das ist ja tatsächlich auch bewiesen, dass Handarbeiten und auch Arbeiten, wo du deine beiden Gehirnhälften brauchst.
1: Welche Arbeit habe ich, dass ich beide Gehirnhälften brauche?
2: Na, wenn du beide Hände benutzt. Häkeln.
1: War ein Joke, ich benutze nie mein Hirn. Nein, ja, aber ja, sehr gut. Das ist trotzdem eine Information.
2: Stimmt, du spielst auch gar kein Instrument. Instrumente spielen.
1: Ja.
2: Genau, alles das. Dann hat dein Gehirn die gleichen Wellen, ich habe heute voll viele Facts, voll gut, hat dein Gehirn die gleichen Wellen wie Leute, die meditieren.
1: Ah.
2: Krass, oder? Aha. Zum Beispiel lassen sie auch Leute, die extrem traumatische Erfahrungen haben, direkt danach Tetris spielen.
3: Was?
1: Direkt danach?
2: Direkt danach, ja. Und das
3: habe ich ja noch nie gehört.
2: Ja, weil das Gehirn dann auf einmal Sachen besser verarbeitet. Crazy, oder?
3: Ja.
1: Ihr könnt es gerade nicht sehen, aber mein Gesicht ist so ein bisschen so, aha, okay, wild.
3: Ja, das ist bei mir genau dasselbe.
1: Da musst du auf jeden Fall noch Sachen nachlesen. Ist auf jeden Fall so, weil ich bin so richtig so, wie direkt danach? Ja, sind die so, hier ist der Krankenwagen, übrigens hier, ein Gameboy, viel Spaß mit Tetris.
3: Ach so, ich habe jetzt an andere traumatische Erlebnisse gedacht.
1: Es gibt allerlei traumatische.
2: Ach so, ja.
1: Deswegen,
3: so,
1: ja.
3: Was psychisch angeht oder körperliche Gewalt.
1: Ja, genau, deswegen war ich so.
3: Deswegen war ich so, hä?
1: Ja,
3: wie soll das funktionieren?
1: Wahrscheinlich nee. Innerhalb der Studie wahrscheinlich.
2: Ja, ja,
1: ne?
2: Genau, ja, okay. Genau, innerhalb der Studie. Ja, aber deswegen macht total Sinn.
1: Ja.
2: Ja, auch irgendwie so Leute, die sagen, sie gehen dann irgendwie tanzen oder machen Kampfsport, ne? Das ist ja alles so, dass man sich ganz viele Sachen irgendwie dann von selber beigebracht hat, womit es einem gut geht, finde ich total spannend, weil es ist ja auch bei jedem was anderes.
1: Ja, total.
2: Irgendwie. Ich muss immer an diese Netflix-Serie denken mit diesem kleinen Fuchs, der dann immer in die Karaoke-Kabine geht und so Metal-Songs schreit. Agretzko heißt sie.
1: Ja, finde ich gut.
2: Das?
3: Okay. Nee.
2: Ja, ist sehr lustig auf jeden Fall.
3: Wie schreibt man das?
2: So ein bisschen wie Agro Agretzuko.
3: Ah, ist das japanisch?
2: Ja.
3: Ah, okay.
2: Genau, ist von der Firma, die auch Hello Kitty gemacht hat. Die waren so, wir brauchen was, was ein bisschen näher an den Leuten dran ist. Leute, die einen Office-Job haben und oft sehr wütend sind, aber es nicht rauslassen können.
3: Okay.
1: Ja, ich finde, Musik ist aber ein guter Outlet dafür. Also je nachdem, was man für Musik macht oder was man so reinprojizieren kann. Aber für mich ist es auf jeden Fall so dieses, ich liebe es, auf Konzerte zu gehen, wo es auch körperlich irgendwie ist, also wo man irgendwie tanzen muss in Anführungszeichen, also das, was ich als Tanz dann irgendwie kann, aber so, wo irgendwie, da ist ein Pit oder sonst irgendwas und ich kann mich da reinstürzen und ich kann einmal so mich sehr, sehr körperlich fühlen, nicht, dass ich irgendwas mache oder so, sondern ich bin einfach nur so getrieben in dieser Masse und tob mich da komplett aus zu Musik, die ich mag, die irgendwie mir so einen Ort dafür gibt und dann bin ich danach einfach so richtig so kathartisch, leer, alles hat irgendwie so so befreiend und dann ist auch erstmal einfach gut und so diesen Raum, den man auch mit anderen teilt, die vielleicht auch gerade das mit dahin bringen oder einfach nur Freude gerade haben, ne, ist nah beieinander, finde ich, ist was total Schönes, dass es das gibt. Also so, ob es Kunst oder Handwerk oder sonst irgendwas ist, so Orte dafür.
3: Mhm. Ja, zum Pit wollte ich gerade noch was sagen.
1: Hau raus.
3: Und zwar bei eurem letzten Konzert in Berlin, da war ich das erste Mal in meinem Leben in einem Moshpit, das war so geil.
1: Der war auch richtig süß, da waren alle sehr lieb. Aber ja, ich war bei... Also erstmal schön, dass du es mochtest, dass du Spaß hattest. Ich war,
3: ja, das weißt du doch.
1: Na klar, ich sag's trotzdem. Ich war letztes Jahr auch im Oktober bei Turnstile zum Beispiel und da war ein riesiger Pit. Also wirklich ab Song 1 bis zum Ende, 2 Stunden lang, hat sich da nur die Mitte bewegt. Und ich war wirklich so, jetzt gehe ich aber raus. Okay, ich bleib drinne. Und danach war wirklich nur noch so... Ich war mit so Freunden da und die mussten dann erstmal eine halbe Stunde auf mich warten, weil ich einfach nur so saß und war so, oh, ich kann mich nicht bewegen. Ich bestehe nur aus Fremdschweiß und ich bin total fertig. Aber es war mega. Ich war richtig befriedet.
2: Oh, nee, voll. Ja, nice. Auf Konzerten schreit man ja auch ganz oft ganz viel, was man so im normalen Leben gar nicht macht.
1: Ja.
2: Bist du so ein Schrei?
3: Ich?
2: Ja.
3: Nö, ich bin ein Singi.
1: Siehste.
2: Aber so im Streit meine ich auch.
3: La, la, la. Ach so, im Streit?
2: Oder wenn du wütend bist.
3: Es kommt ganz drauf an, mit wem ich diskutiere, sage ich mal. Mm. Also ich schreie nicht, aber ich werde laut, sage ich mal so.
2: Mhm.
1: Ja. Ich würde auch sagen, ich schreie nicht, ich bin nur lauter, aber manche sagen, ich schreie dann schon. Aber also ich würde sagen, ich bin nicht so ein Brüller oder sowas.
3: Du bist doch von Natur aus laut.
1: Ja, genau, ich check das eh nicht. Aber es kommt dann so eine Vehemenz hinten dran, so man spannt sich ja auch so an und dann macht der Körper ja automatisch Sachen mit deiner Stimme. So, also ne, ist wie mit dem Gesang, so wenn du dich dann halt anspannst und so weiter, dann flutscht es einfach mehr. Man ruft ja auch beim Singen, man transportiert ja und das machst du ja dann automatisch auch so, okay, Modus hier, wir sind jetzt gerade dabei. Aber ich habe lange Jahre auch Kendo gemacht zum Beispiel und da schreist du dich ja auch die ganze Zeit an, das war das Beste, ich hab's geliebt.
3: Ah, okay.
1: Da konntest du auch immer was Neues ausprobieren.
2: Ja.
1: Das fand ich immer gut. Ja, zum Schlag, also du hast ja dann Kendo ist japanischer Schwertkampf für alle, die jetzt gerade zuhören. Darum geht's nicht im Blue Moon heute, es geht um Wut. Da könnt ihr anrufen unter 0331 70 97 110. Aber im Kendo ist es so, da gibt's, und das fand ich immer sehr, sehr beeindruckend, es gibt so 3 Sachen, die gleichzeitig kommt. Es kommt der Schlag, der trifft, es ist die Körperbewegung, die nach vorne kommt und das Kiai, also der Schrei und alles zusammen macht quasi wie so eine Explosion, alles bewegt sich zusammen nach vorne.
3: Wow.
1: Und das hat so, das macht total den Impact und macht für mich so total Sinn, dass du so alles dahin fokussierst auch die ganze Zeit. Und dazwischen die Einzelelemente, die einzeln passieren, die müssen ja auch passieren. Also du bewegst dich, um zu gucken, wo ist die Position, wann darf ich zum Schlag ausheben und zwischendrin schüchterst du dich in Anführungszeichen halt einfach ein mit deinem jeweiligen Kampfschrei, um dem Luft zu machen. So, ey, ich bin jetzt im und gleich geht's los. So, du bist ja geschützt in Rüstung und so weiter, von da ist das alles chillo. Es ist, also ist jetzt nicht wie, keine Ahnung, wie Boxen, wo du dir wirklich richtig wehtust dann in dem Moment. Ja, also kannst du dir auch ordentlich wehtun dabei. Aber ich finde es irgendwie so, das hat mir immer sehr viel gegeben, irgendeiner Weise. Aber vielleicht war es auch negativ, I don't know. Nee.
3: Ich habe noch eine Sache, die mich sauer macht. Und
1: hau raus.
3: Zwar beim Haushalt, wenn ich von meinem Ehemann unterbrochen werde. Dabei.
2: Mhm.
3: Weil durch meine Depression und ADHS fällt es mir sauschwer, mich aufzuraffen, überhaupt irgendwas zu machen im Haushalt. Und wenn ich dann mache, dann muss ich es halt durchziehen. Weil sobald ich mich irgendwo hinsetze oder abgelenkt werde,
1: oh, das verstehe
2: dann ist
1: ich.
2: Vorbei. Ja, dann ist vorbei. Ja.
1: Ja. Ja, das verstehe ich.
3: Und dann
1: ich
3: dauert es
1: so
3: wieder ewig und 3 Tage, bis ich mich wieder aufraffe und da habe ich halt keinen Bock drauf. Und deswegen bin ich dann wie so ein, keine Ahnung, wie so eine 14-Jährige mitten in der Pubertät. Fass mich nicht an, schau mich nicht an, sei am besten gar nicht in der Wohnung und dann lass mich in Ruhe putzen.
1: Ja.
2: Du brauchst einfach so ein visuelles Zeichen, wie so eine Schärpe beim Sport oder einen lustigen Haarreif, wo er sieht so, ah, okay, ist es der Modus.
1: Ja.
2: Da gehe ich gar nicht rein.
3: Aber da müsste er mich doch, das müsste er doch eigentlich wissen, sobald ich, keine Ahnung, Wischmopp in der Hand habe.
1: Ja, aber manchmal, ne, es ist wie, das ist, ich würde sagen, das Zeichen ist gar nicht so schlecht, weißt du, wie die rote Leuchte beim Recording. Jetzt läuft, es ist scharf geschaltet, so jetzt zählt, du hast nichts in diesem Raum zu suchen, wo jetzt aufgenommen wird. Egal, ob es andere Situationen gibt, wo du da rein kannst und nicht auch in den Raum, aber jetzt ist gerade alle, also ich finde das gar nicht so verkehrt, weil manchmal klare Kommunikation ist sehr gut, aber man ist ja auch selber so im Modus, also die andere Person, dass man das gerade nicht so checkt und so Signalzeichen können ja helfen, indem man, dass man sagt, ah ja, stimmt, nee, auf gar keinen Fall jetzt gerade.
2: Ja,
3: er ist halt, er will dann halt immer kuscheln und ich bin dann so, nee, jetzt nicht.
2: Nee. Ciao, Bruder, ich muss hier wischen.
1: Du kannst den Mob kuscheln und selber wischen gerade. So nämlich.
3: Nee, der übernimmt andere Sachen im Haushalt.
2: Na gut.
1: Was würdest du sagen noch zum Schluss? Was ist so eine gute Bewältigungsstrategie für Wut? Was würdest du anderen mitgeben? So, ey, wenn ihr wütend seid, macht das.
3: Also was die Person vor mir oder die zweite Person vor mir gesagt hat, aufschreiben.
1: Hm.
3: Das habe ich bei Felix auch unter irgendeinem Post kommentiert. Es ging, glaube ich, auch um Overthinking, aber das kann man auch auf alles andere benutzen, ne? Und es ist ganz wichtig, dass man sich dabei keine Regeln festlegt. Hm. Absolut keine. Einfach drauf losschreiben, scheißegal, was da steht. Hauptsache, es geht um die Bewegung des Stifts.
1: Ja. Das finde ich sehr gut.
2: Hebst du die Sachen dann auf oder schmeißt du die irgendwann weg, wenn das Buch voll ist?
3: Ich hab's noch nicht weggeschmissen. Weil es ist so viel, ich weiß gar nicht, wohin damit, aber ich will es auch irgendwie nicht wegschmeißen, weil manchmal hilft es auch, das nochmal zu lesen, wenn ich so in dieser Situation bin. Ich weiß nämlich, einmal hat mich in der Ausbildung jemand so sehr aufgeregt, dass ich mir auf Papier vorgestellt habe, wie diese Person gefoltert wird.
1: Wow!
2: Aber es war ja nur fiktiv.
3: Es war nur auf Papier, genau.
2: Ja.
3: Und dann war es gut.
2: Ja.
1: Ja, vor allem, ich finde auch den Point ganz wichtig. Mein sehr guter Freund Jakob hat schreibt auch ganz viel auf und er hat sich irgendwann so richtig abgenervt bei mir und war so, ich habe so einen doofen Fehler gemacht, als ich angefangen damit, dass ich am Anfang dachte, alles, was ich aufschreiben muss, das muss irgendeinen Nährwert haben. Also ich muss das besonders gut formulieren und sowas. Es könnte ja jemand anders lesen und dann darf das nicht so und so sein. Ihr schraubt es ja für euch selber auf und es muss genauso kommen, weil sonst checkt ihr selber nicht mehr in der Situation, also die Situation, in der ihr wart. Ihr könnt es gar nicht mehr nachempfinden.
3: Ja,
1: ich habe das total nachempfunden, weil man immer das Gefühl hat, so diesen Leistungsdruck zu haben. Aber da geht es ja wirklich nur um dich selbst und das, was du schreibst, da kann alles in Kraut und Rüben, es muss keinen Sinn ergeben, es muss nur für einen selber nachempfindbar sein und dann ist doch feini.
3: Ja,
1: so,
3: das hat er auch in irgendeinem Podcast erzählt, ich weiß nicht mehr, welche Episode das war, so als wäre das für die Nachwelt.
1: Ja, ja, man ist ne Leistungsgesellschaft, was auch immer, das ist einfach Blödsinn.
2: Ja,
1: nee, aber aufschreiben finde ich sehr gut.
2: Voll. Also auch, ich mache jetzt immer so Morning Pages, schreibe so eine kleine Seite morgens, bevor ich in den Tag starte. Und in 3000 Jahren kann ich nicht mehr lesen, was da steht. Keine Chance. Ich werde es so hart einfach, sobald dieses Buch voll ist, wegkloppen. Für mich ist das wirklich nur wie so ein Outlet. Einfach.
3: Ja.
2: Kurz mal hier die Gedanken ordnen. Manchmal, wenn mir nichts einfällt, schreibe ich auch einfach nur, was ich heute machen will. Und dann ab.
1: Ja. Finde ich sehr gut.
3: Morgens funktioniert das bei mir noch nicht. Bis ich auf der Arbeit bin, ist mein Gehirn so noch so auf Halbschlaf.
1: Geil.
2: Ja, das kann ich auch verstehen. Aber
1: ich
2: du fängst
1: auch.
2: Ja wahrscheinlich auch früh an.
3: Ja, ich bin auch froh, dass ich halt nicht allzu spät dran war. Ich muss nämlich um 5:30 aufstehen.
1: Na siehste, dann ins Bett mit dir. Danke fürs Anrufen und wir hören uns das nächste Mal wieder.
3: Gerne. Eine kurze Frage noch.
1: Ja.
3: Ganz anderes Thema. Wenn ihr ein Tier wärt, welches wärt ihr dann?
1: Oh. Ein Hund. Ich bin immer ein Hund.
2: Süß.
1: Liebe Hunde. Oder ein Schwein.
2: Eine Qualle.
1: Qualle auch gut.
2: Ja, eine Qualle ist meine Lieblingstiere.
3: Ja, okay, alles klar.
2: Du holst einen Hund und
1: du?
2: Die Fisch.
1: Jetzt musst du auch noch sagen.
2: Ja.
3: Ich, laut meinem Mann bin ich eine Katze.
2: Oh.
1: Und was bist du laut dir? Eine Katze.
3: Wahrscheinlich, ja. Aber mein chinesisches Sternzeichen ist Hase.
2: Ah, süß.
1: Eine Katzenhase.
2: Ja, ähnliche Form, nur andere Ohren.
1: Wir werden jetzt das nächste Mal. Hey, Rebecca, danke fürs Anrufen,
2: danke fürs Anrufen
1: und für deine Einsicht. Bis zum nächsten Mal.
3: Bis zum nächsten Mal. Ciao.
1: Ciao, ciao.
2: Tschüss.
1: Wie sind wir jetzt zu Katzen und Hunden gekommen? Dabei geht's heute um Wut im Blue Moon.
2: Ey, Haustiere machen einen manchmal auch wütend.
1: Echt? Macht dich dein Haustier wütend?
2: Manchmal schon. Was? Manchmal habe ich sowieso Kindergefühle, wo man die so schütteln will, aber man macht's dann doch nicht.
1: Ja.
2: Das würde mich auch nochmal interessieren, falls ihr gerade zuhört. Heute im Blue Moon geht's um die Wut, um wütend sein, Bewältigungsstrategien, Szenarien. Wann wart ihr das letzte Mal wütend? Und mich würde mal interessieren, falls noch jemand anrufen möchte, der Kinder hat. Weil ich glaube, da ist man auch echt oft wütend, aber man kann es natürlich nicht an den Kindern auslassen. Mhm. Genauso wie man es nicht an seinem Hund auslassen kann. Wo geht die Wut hin, Leute? Das möchte ich gerne von euch hören, aber auch alle anderen Stories. Deswegen ruf gerne an unter der 0331 70 97 110.
1: Yes. Wo Rebecca schon meinte, sie darf nicht so spät ins Bett. Ich hole mal Ella rein in den Call.
2: Ja.
1: Die ist nämlich 16, die muss bald ins Bett, weil sie nicht schon los. Und dann hole ich die anderen Leute, die bei uns in der Leitung noch sitzen, dazu. Aber ihr könnt gerne noch weiterhin anrufen.
2: Hallo.
1: Hallo.
2: Na, wie war's im Freizeitpark?
0: Ja, war gut. Also war auf jeden Fall, ich würde sagen, ich bin sehr kaputt und sehr müde und kann auch nicht mehr richtig denken, aber ich würde sagen, es war auf jeden Fall wert.
2: Ja, dann trotzdem,
0: ja,
2: danke fürs Anrufen.
0: So, ja, gerne.
2: Dann
0: Ich würde es einfach jetzt so machen, dass ich einfach mal den Fakt, den ich sagen wollte, raushauen. Ihr könnt dann Fragen stellen und so, weil
1: hau raus!
2: Ja.
0: Okay, ja, mein Fakt ist, dass ich mir ziemlich sicher bin, dass ich, wenn ich wütend bin, mit meinen Augenbrauen wilde Sachen mache.
2: Kontrolle.
1: Was heißt wilde Sachen?
0: So grimmig gucken oder halt ja generell einfach mal so zucken oder keine Ahnung, so die zusammen machen, so wie wenn man wütend ist. Sowieso, keine Ahnung, ich weiß nicht, mit was ich vergleichen kann. Ich habe da irgendwie so ein Bild im Kopf von so einem kleinen, süßen, runden irgendwas. Vielleicht sind es die Wookies aus Tube Clash.
2: Ja.
0: Die wütenden, ja.
2: Heißt, man kann dir deine Emotionen immer im Gesicht ansehen?
0: Ja, das kann durchaus sein, ja.
2: Witzig, haben dir das schon mal Leute gesagt oder hast du dich einfach selber aus Versehen mal im Spiegel gesehen, als du ganz wütend warst?
1: Macht Spaß.

0: sind es Tränen, so, oder die Lippe, die anfängt zu zittern, wenn es so richtig losgeht. Hast du da was?
1: Boah.
2: Ja, Melissa, du zuerst.
1: Also, ich bin auf jeden Fall ein krasser Kiefer-Zusammenpress-Mensch. Mhm. Also, als ich vorhin meinte, ich bräuchte eine Beißschiene immer, war es kein Joke. So, ich muss manchmal mir auch wirklich so den Kiefer massieren, weil ich merke, dass ich die so doll zusammenpresse. Aber ich bin auf jeden Fall auch ein krasser Wutheuler.
0: Mhm.
1: Ja.
2: Mhm.
1: Und das ist immer, also ich hasse das. Weil man ist wütend, dann will man natürlich nicht heulen.
0: Ja.
1: Und dann nervt es mich doppelt.
2: Checkvoll.
1: Ja. Aber ich glaube, ich, glaub, ich stampfe jetzt nicht so oder werf mit Sachen.
2: Ich glaube ich auch nicht.
0: Ja.
2: Ja.
1: Du?
0: Ich hab.
2: Ja. Achso, ja, oh mein Gott.
0: Nö, du kannst, du hast ja die Dings, aber du kannst auch gerne, warte, ja, das ist schwierig, wenn wir hier, wir gucken, wir können uns ja angucken
1: das in dem Moment.
0: Ja, also bei mir passiert wahrscheinlich auch das meiste im Gesicht. Also ich laufe lustigerweise eh die ganze Zeit durchs Leben und ich ball die Fäuste dabei, habe ich festgestellt. Also so, wenn ich normal laufe, dann habe ich immer die Hände zusammen, eigentlich nie locker. Und aber wenn ich wütend werde, dann passiert halt alles im Kopf so. Die Stirn spannt sich an, der Kiefer spannt sich an. So, ich krieg auch dann, wenn ich zu lange richtig wütend auf was bin, dann kriege ich auch Kopfschmerzen davon. Einmal, weil ich die ganze Zeit über diese Situation nachdenke und dann nicht rauskomme. Und das stresst mich dann. Und dann ist das Gehirn angespannt. Und weil halt alles angespannt ist im Kopf. Deswegen versuche ich dann immer ganz viel so Dehnübungen zu machen, damit sich mein Gesicht wieder entspannt. Weil, ne, weil man regt sich ja dann auch auf, dass es einem körperlich in diesem Moment nicht gut geht. Und man ist so, oh, das nervt alles gerade ohne Ende.
1: So, Zeit für Botox.
0: Zeit für eine Wurst. Für Botulus. Das will ich nehmen.
1: Okay, aber Ella, was machst du denn dann, wenn du sehr wütend bist oder warst?
2: Also jetzt während ich, keine Ahnung, mit meinen Augenbrauen da lustige Sachen mache? Ja, okay. Meistens bin ich so, keine Ahnung, ich habe das so mitbekommen sozusagen, ich runzel so die Augenbrauen und oder Stirn oder keine Ahnung, wie man es nennt. Und währenddessen, keine Ahnung, das bleibt dann erstmal so für so ein paar Sekunden, währenddessen denke ich dann gegebenenfalls nochmal drüber nach, wie schlimm ich das jetzt wirklich fand. Und wenn es doch eigentlich gar nicht so schlimm war, dann fange ich einfach an zu lachen und sage, ja, nee, alles gut. Ja. Weil, keine Ahnung, deswegen, ja, kann ich mir auch schon vorstellen, dass so meine Freunde das generell nicht so ernst nehmen.
0: Oh.
2: Aber eigentlich ist es ja so, wenn ich danach nicht lache, dass es ja ernst gemeint ist. Aber es ist auch noch nicht so wirklich häufig passiert.
1: Okay, gut.
2: Ja. Ja, beziehungsweise das widerfährt immer denselben Personen. Ja.
1: Boah, aber ich finde das auch so ein richtiger Trigger-Point, sich nicht ernst genommen fühlen.
0: Oh ja. Ungerechtigkeit.
2: Ja.
1: Ja.
2: Ja, wirklich.
0: Was heißt das?
1: Krass, aber hast du noch so eine andere, irgendwas, was du machst, wenn du merkst, ey, ich kann mich gar nicht beruhigen?
2: Wüsste ich jetzt eigentlich auch nicht. Ich würde sagen, keine Ahnung. Ja, das mit dem Aufschreiben habe ich auch letztens angefangen, ich weiß nicht. Ja, da steht, keine Ahnung, das ist ganz wild. Ich habe irgendwie so ein Heft angefangen oder so und habe einfach aufgeschrieben, so, ne? Ich schreibe es auf und lese es danach nie wieder, weil, keine Ahnung, wahrscheinlich würde ich es eh cringe finden oder so.
0: Ist ja für dich, haben wir ja gerade auch schon gesagt.
2: Ja, das stimmt. Und da, keine Ahnung, vor so 3 Wochen habe ich irgendwie noch so da reingeschrieben, keine Ahnung, dass ich mich zu kontrolliert fühle. Und ja, und keine Ahnung, dass Leute halt, also dass ich mich halt so kontrolliert fühle, obwohl Leute mich, denke ich mal, nicht kontrollieren wollten oder wollen. Und irgendwie letztens, keine Ahnung, habe ich da reingeschrieben, so, ja, die Leute hatten recht, weil, ja, weil es im Endeffekt um meine Gesundheit geht.
0: Mhm.
2: Ja.
1: Ey, aber sich selber zu reflektieren, ja, immer mega gut.
0: Voll.
1: Also, ist eine sehr wichtige Eigenschaft. Ja.
2: Stimmt, das passiert aber bei mir eher mit der Zeit.

0: Immerhin
1: passiert
0: es überhaupt.
1: Schon in 3 Wochen werde ich schon wieder, in 3 Wochen werde ich wieder sagen, ich fühle mich kontrolliert, lass mich alle in Ruhe.
0: Ja, so ist das manchmal. Ey, vielen, vielen Dank fürs Anrufen. Ab ins Bett mit dir.
1: Ja, danke, dass ich dabei sein durfte. Ja, auf jeden Fall ab ins Bett mit mir.
2: Ja, jawohl.
1: Ja. Gute Nacht.
2: Gute Nacht.
1: Danke schön, dass ich dabei sein durfte.
0: Ja, danke dir. Tschüss.
2: Auch wieder witzig.
0: Was denn?
2: Ich finde es immer so spannend, wie unterschiedlich das einfach ist, mit Emotionen umzugehen. Mir ist auch währenddessen noch gekommen, auch so ein ganz spannender Punkt ist, wir hatten es vorhin mit Fußball, aber allgemein mit Sport oder mit Spielen, so das klassische Tilten bei Computerspielen.
0: Oh,
2: da gibt es auch Leute,
0: stimmt,
2: die so richtig crazy gehen. Oh. Ich habe auch einen sehr guten Freund, der ist so ein gechillter Mensch, den bringt nichts aus der Ruhe, auch so im Jobkontext, wenn wir zusammen gearbeitet haben, der ist so wirklich wie so ein Fels in der Brandung, was super entspannt ist, aber dann spielt er League of Legends und tiltet aus dem Leben und haut seinen Schrank kaputt, dass er aufgehört, das zu spielen, weil er sagt, er kriegt sich da nicht unter Kontrolle. Ich finde es total abgefahren, weil ich das null nachfühlen kann. Also außer dieses, oh Mann, aber so, dass du wirklich so, ich flipp jetzt aus, finde ich schon Wahnsinn.
0: Boah, ich habe auch eine bekannte Person und ey, sie ist auch so cute und sweet. Und letztens war ich so, dich würde ich ja fast gerne mal ausrasten sehen, weil ich mir keine Situation vorstellen kann. Und dann war sie so, ja, du musst einmal mit mir Auto fahren.
2: Ja.
0: Road Rage, it's a thing.
2: Oh ja, also in Berlin, 1000 Stories kann ich da erzählen. Aber zum Thema Wutausbruch kann uns vielleicht Christina was erzählen, ja, weil sie schreibt hier schon im Vorgespräch, sie hatte einen dollen Wutausbruch und ich bin total gespannt, was sie zu erzählen hat. So.
0: Ja.
2: Hallo.
3: Ich erinnere mich, wo du und irgendein anderer
2: Mann. Hallo, Christina.
0: Hallo, Christina.
3: Ja, und dann, hallo, guten Abend.
2: Ah, schön, guten Abend. Ja, du musstest lange warten. Dankeschön.
3: Ja. Macht nichts.
0: Ich glaube, kein Problem. Du müsstest einmal, glaube ich, den Lautsprecher ausmachen.
3: Ach so, warten Sie kurz. Warte mal.
2: Kein Stress.
3: Juti.
2: Perfekt, jetzt hören wir uns nicht mehr doppelt. Super, hallo, willkommen in der Sendung. Danke fürs Warten.
3: Ja, also mein Thema Wut ist halt so umstritten, weil meist versuche ich, meine Wut im Griff zu behalten. Lautsprecher?
2: Ja.
3: Nee, darf ich ja nicht.
2: Die sind zu,
3: naja,
2: sind schon
3: mein
2: doppelt.
3: Sohn fragt mich was. Wir gucken gerade Fußball im Fernsehen.
2: Ah.
3: Also man ist ja immer dazu gewollt, dass man seine Wut ins Zaum hält, sozusagen.
2: Mm.
3: Und dass man die nicht an andere Menschen auslässt.
0: Ja. Ne? Und bei dir klappt das immer ganz gut oder nicht so gut?
3: Naja, ich hatte zwiespältiges Verhalten in meinem Leben. Hab halt auch schon eine Menge erlebt. Also heute Abend ist unser Thema so, was mich jetzt wütend macht, ist der Leistungsdruck. Also und das an Schulen, also vieles halt, das System ist halt einfach überfordert, die Lehrer sind überfordert, ständig ist Auswahl krank. Jetzt vor kurzem ist da eine Bombe, so ein riesen fetter China-Böller auf dem Schulhofgelände explodiert. Mein Sohn kam nach Hause, hat geweint.
0: Wow.
3: Herr Kaufmann, Mann, Entschuldigung. Ah, Mann, es gibt doch so viele Antonius. Mann, ist doch, dein Name ist doch schon schön. Ja, von seinem Bruder der Name ist auch schön. Der heißt Juan.
2: Süß. Aber ja, okay, also der Böller ist da gefallen.
3: Jetzt
2: und also
3: bekommt
2: ich kann
3: mein Sohn zumindest, jetzt bekommt er einen Wutausbruch, weil das ist ja auch Datenschutz. Aber wir leben ja hier alle irgendwo auf Erden.
2: Ja.
0: Ja, das ist korrekt. Also was mich auch interessieren würde ist, du hast ja anscheinend Kinder. Wie geht man mit seiner Wut um? Weil man kann die Wut ja nicht an den Kindern auslassen.
3: Nee, also bei mir ist so, wenn wir wütende Situationen in unserer Familie haben, dann gehe ich meinen Sohn lieber aus dem Weg, weil wir machen halt Sport auch, also oder wir bauen Stress und Aggression mit Sport ab, wissen Sie?
0: Mm.
3: Ja, waren heute Abend in der Sauna, schwimmen im Pool, Fahrradfahren, Hängematte, Heide, sozial.
2: Mm. Aber also versucht ihr das dann immer quasi über so diese sportliche Aktivität so auszuleben, dass ihr sagt so, okay, das ist unser Outlet zusammen, damit kommen wir irgendwie klar oder?
3: Naja, was denn noch unser nächstes Problem ist, um unsere Wut in Zaum zu halten, weil wir müssen uns ja ab einer gewissen Uhrzeit halt auch einfach leise artikulieren und wenn ich dann mal meine Macke habe, auch eben psychisch betrachtet, so mit Depressionen, dann muss man sich in Zaum halten und dann neigen wir halt zu Fresssucht. Ganz ehrlich, wir haben beide Adipositas, also wir müssen morgen fit sein, weil da müssen wir erstmal mit dem Bus fahren bis in einen anderen Ortsteil und die Tickets sind hier leider ganz beschissen abgerechnet, weil...
4: Du musst erst mal gleich um das Ganze.
3: Naja.
2: Ja, aber kann ich verstehen, dass so eine Übersprungshandlung, also im Sinne von, wenn die Emotion so groß ist wieder, ne, das hatten wir auch am Anfang der Sendung so, da gehört dir Energie frei und dann... So, dann geht das auch mal in Essen. Also das kenne ich auch so, dieses so, oh, jetzt Abfahrt,
3: ja,
2: so.
3: Also, aber heute muss ich ganz ehrlich sagen, Entschuldigung, ich musste husten, was ganz Besonderes gemacht. Ich habe zum ersten Mal einen Kienapfel gegessen im Schwimmbad, im Saunabereich. Da war so eine kleine Tanne und der Kienapfel, der war grasig grün, weil ich habe das auf Instagram gesehen. Ne?
2: Mhm.
3: Und da habe ich so reingebissen und da habe ich mich gefreut über das ätherische Öl. Und das hat meine Nerven beruhigt und wenn meine Nerven beruhigt sind, dann bin ich entspannt. Zum Beispiel, was wunderbar ist, was ich empfehlen kann, ist Wolf-Dieter Stöhrl. Ein Schriftsteller und Botaniker, das letzte Buch, was der jetzt rausgebracht hat, heißt Die Sonnenwende. Und ich kann so Leute, die wieder in die Naturkunde gehen, halt wirklich allen Menschen nur empfehlen, weil das entspannt schon echt. Zum Beispiel habe ich jetzt so ein Thema, guten Tag, Herr Holunder, mich plagt ein böser Plunder, kommt Gottes Wind, kommt die Krähe und nimmt es geschwind. Naja, also da gibt's viele Sachen.
0: Gut, vielen Dank für den Tipp.
3: Wolf-Dieter Stöhrl oder, ja, ich mag den halt. Ich würde mir wünschen, wenn der das hören würde, dass er mir das Buch schenken könnte von Sonnenwende, weil momentan sind wir ganz schön pleite, weil mit der Miete mussten wir viel bezahlen.
0: Das tut mir leid. Ich hoffe, das
3: also
0: läuft in Zukunft.
3: Sonnenwende heißt das Buch von Wolf-Dieter Stöhrl. Ja, okay. Okidoki.
0: Wir müssen noch, wir würden gerne noch die anderen Leute in der Leitung rannehmen. Deswegen,
3: ja, das machen sie.
0: Ja, vielen Dank für den Anruf.
3: Ich sag noch ganz freundlich Boa Noche und
2: Ebenso.
3: Gute Nacht.
2: Gute Nacht. Macht euch alle entspannten zusammen. Dankeschön fürs Anrufen.
0: Tschüss.
3: Ja, ciao.
0: Okay. Ätherische Öle, Aromatherapie.
2: Mal mit dem Holunder reden. So, ja. Manchmal muss es irgendwo anders hin. Warum nicht?
0: Ey, manche Leute schlagen mit Ästen auf die Bäume, andere reden mit ihnen. Was auch immer gegen die Wut hilft.
2: Genau.
0: Das ist nämlich heute das Thema im Blue Moon. Wir reden über die Wut, übers Wütendsein. Wohin mit den Emotionen, Leute? Wann wart ihr das letzte Mal wütend? Ruf gerne an unter der 0331 7097 110. Und jetzt
2: holen wir Jana dazu. Mal sehen, was sie über die Wut zu erzählen hat. Hallo.
5: Hallo.
2: Einen wunderschönen guten Abend. Schön, dass du anrufst.
5: Guten Abend. Gerne.
2: Was hast du zur Wut zu erzählen?
5: Ich glaube, ich bin ein ultra ruhiger Mensch. Also ich kann wirklich lange ruhig bleiben, bis es dann aber so richtig knallt. Also wenn das Fass übergelaufen ist, dann ist, glaube ich, vorbei. Also ich weiß,
2: stille Wasser sind tief, meinst du?
5: Soll. Ja, voll. Komplett.
2: Ja, fühle ich. Und dann, also, wie gehst du dann damit um, wenn es wirklich, also da ist dann wirklich so, jetzt sind wir am Überlauf, so das Waschbecken ist voll.
0: Was passiert dann, ja?
5: Oft fange ich dann komplett an zu heulen, also dann bin ich so voll der Wutheuler, ganz schlimm. Oder ich fange an, richtig zu diskutieren. Ja, aber das mache ich meistens auch nur, wenn ich weiß, dass ich Recht habe, weil dann kann ich sehr, sehr lange auf einen Punkt pochen und weiß aber, ich bin im Recht.
0: Ah, und dann so ein bisschen die andere Person tot diskutieren.
5: Ja, voll. Das mache ich sehr, sehr gerne.
2: Ah, das kann ich verstehen. Ja, das ist ja dann auch so, irgendwie will man jetzt mit der Situation umgehen. Und die andere Person soll gefälligst verstehen, warum man jetzt gerade so vehement drüber ist. Also man ist ja wirklich so eine, wie soll man sagen, man ist ja wie überstimuliert, beziehungsweise man wurde selber so an die Kante gebracht, so, und jetzt check mal warum. So, du bist der Grund.
5: Komplett. 100%.
0: Aber wie schnell beruhigst du dich danach wieder?
5: Ich würde schon sagen, ziemlich schnell. Also das knallt dann einmal und dann ist es aber auch direkt wieder vorbei und dann dauert es auch wieder, bis ich an dem Punkt bin. Ja, ich glaube, das hilft mir in vielen Situationen auch. Also ich arbeite in einer Förderschule und ich glaube, da vor allem hilft das, dass ich lange brauche, bis ich wirklich in diesem Punkt bin, aber auch schnell wieder runterkomme. Aber manchmal ist das schon sehr nervig, weil ich ja viel erst mit mir selbst ausmache, bevor es überhaupt rauskommt.
0: Aber wie ist das so auch im Arbeitskontext? Weil ich glaube, da kommt man halt auch echt schnell an seine Grenzen. Würde ich jetzt vermuten, kannst du ja gleich was zu erzählen, weil du kannst es ja wahrscheinlich auch nicht an den Kindern auslassen, wie bei der Anruferin davor.
5: Nee, gar nicht.
0: Wohin damit?
5: Also, das ist teilweise super schwierig. Also wir sind eine recht große Schule mit super vielen Helfern. Und dadurch gibt es immer irgendwen, mit dem ich darüber reden kann. Und ich glaube, da ist Kommunikation ein ganz, ganz wichtiges Thema, damit es eben nicht an den Kindern rausgelassen wird. Genau, entweder im Team selber oder mit irgendwelchen anderen Helfern, die jetzt vielleicht auch nicht in der Situation mit beteiligt waren und nochmal einen anderen Blick über die Situation haben. Ich glaube, das hilft immer ganz doll. Oder einfach aus der Situation auch mal rausgehen.
2: Ja, sehe ich.
0: Einfach mal den Raum verlassen.
2: Ja,
5: 100%.
0: Aber so,
5: also manchmal schnappe ich mir dann ein anderes Kind und gehe einfach, keine Ahnung, den Müll rausbringen. Dann sage ich, okay, ich schnappe mir jetzt das und das Kind und wir gehen kurz den Müll rausbringen. Dann bin ich aus der Situation raus, aber ich bin auch nicht einfach unnötig aus dem Raum raus und bin dann weg quasi.
2: Es offenbart ja dann auch in dem Moment nicht so krass, dass man wütend ist, so, also gerade in so im Arbeitskontext, wo wir hatten auch so, da gehört ja Professionalität auch dazu und deine Rolle gibt ja vor, du musst souverän sein, egal was passiert, was total schwierig ist, und das gibt dir ja so Souveränität in dem Moment, so, ey, ich entziehe mich der Situation, ich mache aber was Konstruktives, hab Zeit, meine Gedanken zu ordnen und komme dann wieder zurück. Oder die Situation hat sich schon aufgelöst, weil manchmal verpufft ja auch sowas einfach.
5: Ja, voll.
2: Finde ich, ist eine gute Taktik.
0: Ja.
2: Aber im Allgemeinen, so eine von der Skala von 1 bis 10, wie schnell vergisst du deine Wut, die du auf jemanden hattest? Weil du meintest, du bist ja auch so ein ruhiger Typ. Oder brodelt das dann so weiter?
5: Ich glaube, das kommt immer sehr auf die Thematik an. Ich bin ein Mensch, ich möchte, dass alles so gerecht wie möglich abläuft und das gibt, also das passiert halt meistens nicht.
2: Fair,
5: deshalb diskutiere ich, glaube ich, auch schon sehr, sehr viel wegen irgendwelchen Themen, wo es um eine Ungerechtigkeit oder sowas geht. Und da kann ich das sehr, sehr schlecht abschalten. Aber wenn es um irgendwelche banalen Themen geht, dann dann war ich einmal wütend und dann geht's auch wieder.
2: Melissa, wo bist du bei der Skala von 1 bis 10?
0: Ich bin einfach...
2: Du bist das Ende der Skala von 1 bis Melissa?
0: Ich bin wirklich das Ende der Skala. Ich bin einfach 10. Aber ich brauche auch richtig lange, bis ich wütend werde. Das muss man auch dazu sagen. Also es dauert wirklich. Und ich bin auch niemand, der nicht zu einem Gespräch bereit ist. Also ich bin auch, wenn jemand einfach sagt, sorry, ich hatte einen schweren Tag, dann bin ich so, ja, okay, whatever. Dann habe ich es übermorgen schon vergessen. Aber wenn Leute dann weiterhin richtig scheiße sind, dann ganz schwierig bei mir. Ganz, ganz schwierig. Es ist auch eine schlechte Eigenschaft. Ich gebe es auch zu. Das ist jetzt keine Eigenschaft, auf die ich stolz bin, aber manche Sachen hat man ja einfach.
2: Ja.
0: Die sind dann einfach, wie sie sind.
2: Und
5: bei mir ist oft das Problem, wenn ich wütend bin und andere mit mir ins Gespräch gehen wollen, dass ich das oft dann einfach nicht kann, weil ich dann sage, so Leute, da ist gerade so viel Wut, ich kann jetzt kein normales, konstruktives Gespräch mit euch führen. Aber die Gegenseite möchte dann dieses Gespräch genau jetzt führen und nicht warten, bis ich irgendwie runtergekommen bin. Das finde ich immer ganz schwierig.
2: Ja, kann ich beide Seiten total verstehen. Also bei deine Variante ist natürlich die klügere und die bessere vor allem auch, also die konstruktivere in dem Moment mit der Situation umzugehen. Aber ich kann natürlich auch das andere verstehen, so man ist so gerade da drin ist so und dann ist so, nee, wir klären das jetzt so. Weißt du?
5: Ja.
0: Ja. Aber es macht's halt meistens nur schlimmer.
2: Ja, total. So, ja, aber man ist ja irrational da. Ja. Aber
5: komplett.
2: Aber finde ich, sind alles super gute, voll wertvolle Punkte, die du sagst. So, es ist ja wirklich, also, das ist ja dieses Durchatmen mal so kurz so, ey.
5: Mhm.
0: Wow. Ja. Aber wie wirst du so Langzeit wütende Emotionen los?
5: Boah. Das ist wirklich schwierig, weil ich glaube, ich sammle schon sehr, sehr viel mit, also in mir und trage das sehr, sehr lange rum und baue das nie so zu 100% richtig ab. Aber ich sag auch, dass so aufschreiben oder ich bin super gerne auf Konzerten, einfach irgendwas rausschreien oder sowas, das ist schon immer echt ganz gut.
0: Ja, lustigerweise Felix, der mir hier gerade gegenüber sitzt beim Blue Moon hier, hat mir mal einen Schrei-Workshop zum Geburtstag geschenkt und es hört sich total lächerlich an, wie so Lach-Yoga oder so, aber ich schwöre, diese eine Stunde hat sich angefühlt wie 10 Stunden Therapie.
5: Weil du wirklich, also auf sowas hatte ich auch richtig Bock.
0: Ja, also ganz große Empfehlung, es gibt's auch immer mal auf verschiedenen Festivals oder so, es macht meistens eine Person, André, falls du das irgendwann mal irgendwo siehst. Das war so cool, weil man zum einen lernt, wie man mit seiner Stimme arbeitet und zum anderen auch einfach mal so loslässt und alles rausschreit. War richtig gut. Ja, kann ich jedem empfehlen. Sollte man sich eigentlich einmal im Quartal gönnen.
2: Ja, voll. Schreien ist gut.
5: Ich glaube, da sehe ich mich. Da sehe ich mich.
0: Ja.
2: Gönn dir.
5: Ich schreie viel zu selten.
2: Ja, also. Und es hat, man kann immer sagen, ja, ich übe Gesang.
0: Voll.
2: Ist ja eine, ist ja eine Gesangstechnik.
5: Oh, valid.
0: Ja.
2: So, ich finde, ich stehe einfach, gut. Wir haben heute auch schon Songs gehört, die genau in diese Richtung gehen, so, von daher, tipptopp. Gönn dir. Ey, mega coole Einsichten, gerade auch in diesem Kontext. Ich finde, da sind sehr, sehr wertvolle Tipps. Mega geil, danke dir.
0: Yes.
5: Danke euch.
2: Yes.
0: Und bis zum nächsten Mal.
5: Yes.
2: Supi.
5: Tschüssi.
2: Ciao.
0: Bye bye.
2: So, wir sind jetzt auf der Zielgerade der Sendung. Es waren auf jeden Fall wirklich super tolle Einblicke heute dabei.
0: Oder?
2: Ja.
0: Find ich auch.
2: Es hat mir sehr, sehr viel Spaß gemacht. Ich würde sagen, zum Abschluss holen wir noch Hannes dazu und das ist dann unser großes Finale. Hallöchen.
0: Hi.
6: Hallo.
2: Hört
6: dich gut?
2: Wir hören dich wunderbar.
0: Ja.
6: Sehr gut, weil gerade der Redakteur hat mich, ich weiß seinen Namen nicht mehr, hat mich nicht so gut verstanden. Ich habe Kopfhörer auf.
0: Oh, aber jetzt.
6: Hab sie noch auf, deswegen.
2: Ja.
0: Ich glaube, du musst wahrscheinlich ein bisschen lauter reden, weil du bist so ein bisschen abgehackt.
6: Ah, okay, Moment, warte. Ist es so besser?
2: Ja, es geht so, aber wir kriegen das schon hin. So, ja.
6: Okay, warte mal. Vielleicht das iPhone-Mikrofon umgeschaltet. Dann habe ich euch auf den Kopfhörern und ihr hört mich übers Handy.
2: Ah, ja. Das ist besser.
0: So. Sehr gut.
6: Okay.
0: Erzähl mal.
6: Und zwar, ich hatte in letzter Zeit sehr, sehr, sehr viel Streit zu Hause und Stress. Ich bin jetzt auch gerade wegen einem Grund, den mir auch euer Redakteur geraten hat, nicht zu nennen, in einer psychiatrischen Klinik. Und zwar habe ich oder ja komme ich bin ich in letzter Zeit nicht wirklich mit meinen Eltern klargekommen. Wir hatten sehr viel Streit zu Hause, es wurde sehr oft sehr laut. Und es war halt immer so ein Teufelskreis, wo bei dem sie mich abgefuckt haben, ich sie abgefuckt habe, dann ist es in Streit ausgeartet und oft ging das dann so auch teilweise viel zu heftig für die Situation, aber dass ich dann in mein Zimmer gestürmt bin, also ich habe zwei hüfthohe JBL-Boxen mit einem fetten Verstärker, dass ich die halt aufdrehe mit irgendwelchen Liedern, die gut Bass haben, weil ey, ohne Witz, also ich liebe meine Boxen, Aber wenn ich die aufdrehe, das hört halt legit die halbe Straße. Einfach um meine Eltern abzufacken und gleichzeitig aber, dass ich runterkomme, weil Musik hilft mir brutal.
2: Das kann ich verstehen.
6: Und ich habe einen Moment, ich muss gerade jemand helfen. Hier ist nämlich ein Rollstuhlfahrer. Den helfe ich gerade mal.
2: Helfe ich mal gerade.
6: Ja. So. Achtung. Ja. Jetzt. Jawohl. So. Jetzt bin ich wieder da. Entschuldigung.
0: Kein Problem.
2: Wir müssen unseren Mitmenschen helfen. Sehr gut.
0: Absolut.
6: Ja, klar.
0: Ja, also du hast...
6: Ja, und...
0: Ja.
6: Genau. Und wo war ich jetzt? Ja, genau. Und das ist dann so heftig ausgeartet. Ich habe dann rumgeschrien, habe auf mein Bett gehauen, habe Sachen durch mein Zimmer geworfen, so dass es, also wir haben feste, also wir haben keine Regipswände oder so, wir haben feste, vermauerte Wände mit so einem rauen, ich habe keine Ahnung, was das ist, aber so einer rauen Oberfläche, wo so Stückchen an der Wand sind.
2: Ja, Putz.
6: So ein bisschen wie so eine, ja genau, Putz, danke. So dass das teilweise heftig Dellen da drin gemacht hat oder auch in der Tür, wir haben Holztüren. Ja.
2: Das und, ist in der Tat ein Wutausbruch.
0: Ja.
6: Ja. Und das war fast schon Tagesordnung bei mir.
0: Okay, krass.
6: Also, ja. Jetzt also habe ich heute tatsächlich mal ein, also das hatte ich schon öfter, aber heute war es wirklich gut. Ein sehr, sehr gutes Gespräch mit meinen Eltern gehabt.
2: Sehr gut.
0: Schön.
6: Und ihnen auch gesagt, ich will Sachen verändern. Ich will das so nicht mehr. Und das habe ich auch fest vor. Und ja, genau. Hoffe, dass ich das diesmal einhalten kann. Und das nicht wieder nur leere Worte sind.
0: Aber voll schön, dass du irgendwie versuchst, die Situation da irgendwie aufzulösen und dass es für alle irgendwie besser wird. Wie alt bist du?
6: 18.
0: Mhm. 18. Ja, okay. Also da könnte man ja fast noch ins Betreute wohnen. Das weiß ich gar nicht. Geht das mit 18 noch?
6: Ja, es gibt Einrichtungen. Ich war auch 4 Jahre ziemlich genau in einem betreuten Wohnen. Ich weiß nicht, ob ich das ganz rein zufällig was sagt, aber das TKJHZ.
2: Jetzt nicht.
6: Nein, in der Nähe von Frankfurt, in Offenbach.
2: Meine Cousine arbeitet auch in so einer Einrichtung, das von daher, also kenne ich verschiedene Sachen. Ah. Aber ja, genau, erzähl gerne weiter.
6: Ja, da war ich auch 4 Jahre lang. Das hat mir auch sehr geholfen, muss ich sagen. Aber ich denke nicht, dass es nochmal was für mich wäre. Vielleicht. Ich mache jetzt ein Berufsvorbereitungsjahr. Ich hoffe zwar, dass ich da eine Wohnung, also das ist ein Internat oder kann man als Internat benutzen, sage ich mal. Und ich hoffe, dass ich da eine eigene Wohnung bekomme. Wenn nicht, würde ich auch da wieder in ein betreutes Wohnen kommen. Aber ja. Genau.
2: Ja, aber das, also finde ich super gut. Also so 2 Punkte, die mir so da währenddessen gekommen sind. So das eine ist so das, was wir am Anfang der Sendung auch so ein bisschen hatten. Ich finde, das geht ja dann wirklich so an die Substanz in dem Moment. Also das ist wirklich so dieser tiefe Zorn, der dann ja eigentlich ist, weil dann so man kommt da gar nicht mehr raus aus diesen Situationen. Und ich finde deinen Weg jetzt zu sagen, so hey, ich muss was verändern, ich muss was an mir verändern, ich muss die Situation verändern, um irgendwie da rauszukommen, weil so funktioniert es ja für beide Seiten nicht und es geht so in die Substanz, das ist so eine super wertvolle Erkenntnis und auch nach diesen Angeboten zu suchen, die einem dann helfen. Also ich habe auch mein FSJ in einer Einrichtung gemacht, das ist das Rotkreuz-Institut in Berlin, da ist es auch quasi Arbeiten, Ausbildung in einem nicht betreuten wohnt, sondern jeder hat da seine Wohnung, aber so ein bisschen Internatscharakter und das hat ganz, ganz vielen Leuten, mit denen ich da auch gequatscht habe, ich habe auch danach noch da gearbeitet, super geholfen, weil die erstmal irgendwie sich neu kennenlernen mussten in diesem Kontext. Wie bin ich denn in dieser Welt der Erwachsenen, die arbeiten gehen müssen, die anders mit dem Leben klarkommen müssen, die und es vielleicht vorher auch nicht richtig funktioniert hat, so und einfach neue Skills lernen müssen in dem Moment. Von daher finde ich es eine gute Sache, da einfach verschiedene Sachen zu gucken.
6: Ja, übrigens, gerade weil es wieder rausgekommen ist, nur für euch kurz zur Info, nicht wundern, wenn ich irgendwelche komischen Laute mache oder mal kurz brauche, wenn ich zwischendrin stocke beim Reden. Ich habe Tourette, nur dass ihr euch richtig wundert.
0: Gar kein Problem.
2: Alles entspannt. Ich mache auch so komische Geräusche die ganze Zeit. Von daher, no apologies there. Macht dir da gar keinen Kopf.
0: Nee. Ja, aber das heißt, du bist ja eigentlich schon voll auf einem guten Weg. Also du hast irgendwie einen Plan. Du versuchst irgendwie Sachen gut umzusetzen. Und
6: ja, da kannst auf du ja jeden
0: schon,
6: Fall.
0: Kannst du ja schon stolz auf dich sein.
2: Ja, finde ich auch. Ja.
6: Ich probiere es mal vorsichtig zu formulieren, dass klar wird, wie heftig meine Situation im Moment ist. Ganz große Triggerwarnung an der Stelle an alle, die Selbstverletzung oder Ähnliches nicht können. Bitte einmal kurz weghören. Ich habe das dritte Mal versucht, Suizid zu begehen. Das dritte Mal, also jetzt beim dritten Mal auch wirklich was gemacht. Also ich habe eine Überdosis genommen.
2: Das tut mir sehr leid erstmal an dieser Stelle. Mhm.
6: Dankeschön. Weswegen ich jetzt auch zum zweiten Mal wieder hier in der Klinik bin. Mhm. Ja. Also so weit ging das mit dem Streit.
0: Das tut mir total leid, aber schön, dass du jetzt Hilfe bekommst. Und für alle, die jetzt hier zuhören und sich vielleicht auch in einer schwierigen Situation befinden, bei Fritz gibt es eine Hilfeseite. Ihr könnt einfach googeln Fritz Help und dann sind da verschiedene Nummern, die euch zu verschiedenen Menschen leiten. Oder es gibt auch einen WhatsApp-Chat, wenn ihr nicht telefonieren wollt. Und da wird euch geholfen. Also denkt nicht, dass ihr in einer auswegslosen Situation seid. Es gibt immer einen Weg raus. Deswegen, bitte... Ja. Bitte holt euch Hilfe, bevor es zu spät ist. Und auch voll schön, dass du dir Hilfe geholt hast.
2: Exakt, dann genau, ich wollte sagen.
6: Tatsächlich habe ich auch in der Zeit, bevor ich in die Klinik gekommen bin, wollte ich da auch anrufen oder habe auch angerufen. Was für mich dann so ein bisschen enttäuschend war. Das war nämlich das Erste, was mir eingefallen ist, so seelsorgemäßig. Wurde ich tatsächlich leider abgewiesen, weil ich halt nicht aus der Umgebung Berlin komme. Ich komme aus Baden-Württemberg. Und da wird dann gesagt, ja, das ist eigentlich nur für Leute aus Berlin. Wir haben hier schon viel zu tun und viel zu wenig Leute. Es war halt ein bisschen doof.
0: Oh, das ist so mit
6: aber
0: naja,
6: ich habe dann jemand gefunden, mit dem ich reden konnte. Aber ja, das war dann...
2: Nee.
6: Naja.
2: Nee, voll gut. Also Hilfe holen, mit Leute reden ist mega gut, auch in diesem Fall. Und wie Melissa auch schon sagte, es gibt Seiten, ihr seid alle und du bist es wert, hier zu sein.
0: Ja.
2: Einfach nur, weil du bist. Von daher sehr, sehr starker Weg.
6: Sehr lieb,
2: und ganz, ganz viel Kraft einfach dabei. Und wir verabschieden uns an dieser Stelle von dir und auch von allen anderen, die zugehört haben. Habt einen ganz, ganz wundervollen Abend und bis zur nächsten Sendung.
0: Ja, und dir gute Besserung.
6: Danke gleichfalls. Vielen Dank. Wunderschöne Nacht euch noch.
0: Ja,
2: tschüss.
0: Tschüss.
2: Und mit daher, tschüss.
0: Bye.

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2: Wundervollen guten Abend, Leute. Ich durfte Mike G von den Beastie Boys treffen. Eine totale Legende. Und bevor wir in das Interview nachher reinhören, kann ich euch aber versprechen, ich habe noch ganz viel mehr brandneuen Rap und R&B hier mit am Start. Es wird wundervoll und wir starten auch direkt mit einem neuen Song von Bryson Tiller, der heißt Drop the Low. Und ehrlich, ich wusste nicht, was das bedeutet, aber hab's recherchiert, steht kurz für Drop the Location, also einen Standort teilen. Haben wir wieder was gelernt, hier ist der Song Bryson Tiller, Drop the Low.

Drop the Low, also Teil deinen Standort, ein neuer Song von Bryson Tiller. Und ganz ehrlich, ne, es macht was mit mir. Ich hasse es, wenn Leute sagen so, ey, guck mal hier, ich bin in dem Café und komm doch einfach her, ich teile meinen Standort mit dir. Wo ich immer denke, so nein, ich habe das doch ausgestellt wegen Daten und so. Hilfe, bitte, bitte schick mir einfach, wo du bist, dann komme ich dahin. Ist mir immer ein bisschen peinlich zuzugeben, aber ich teile Locations nicht. Sorry, Freunde. Herzlich willkommen hier zu den Urban Tunes und lasst uns doch mal gucken, was ich heute alles so Schönes für euch mitgebracht habe. Zum einen könnt ihr Gästelistenplätze für eine unglaublich coole Party am Samstag gewinnen, für die Dilemma Party. Ich glaube, das wird wirklich richtig legendary. Und ey, wo wir gerade bei legendary sind, ich durfte eine Legende treffen und zwar Mike D von den Beastie Boys. Nach dem Tod von Beastie Boy Adam Jauch, das war 2012, hat ja keiner der anderen beiden Bandmitglieder mehr Musik gemacht. Bis jetzt. Er hat ein neues Album in der Pipeline und ja, ich durfte ihn treffen. Außerdem habe ich das neue Album von Vince Staples dabei. Der hat schon released und ich kann euch sagen, ist definitiv ein Anwärter für die Top 3 am Ende des Jahres, was Rap angeht. Wirklich ein krasses Album. Und ich habe auch noch eine Newsrutsche vorbereitet. Das heißt, wir checken ab, was für Meldungen es in der Rap- und R&B-Welt so gab und gibt. Und da, ja, tatsächlich muss ich euch von einer neuen Anklage gegen Diddy erzählen. Aber dazu später mehr. Hier jetzt erstmal die beiden wundervollen Herren von Magic Jordan und Coach, ihr neuer Song.

Cold, ein Song von Magic Jordan. Die US-amerikanische Flagge mit weißer Farbe zu übermalen, ja, das ist schon ein heftiges Ausrufezeichen als Artist. Das ist jetzt nicht mehr nur so eine Kunstperformance. Ich finde, das ist auch schon richtig politische Message, die Vince Staples daraus gibt. Ja, das war nämlich sein erster Move, um seine neue Platte zu promoten. Dieses Album ist jetzt endlich draußen. Es heißt Cry Baby. Und nur mal kurz zu den Hard Facts. 10 Songs sind da drauf. Keine Gäste, was vielleicht auch so ein bisschen zeigt, dass es ihm wichtig war, dass es dann nicht um irgendwelche kleinen Sachen ringsherum geht oder um irgendwelche Gäste oder whatever. Nein, es gibt keinen Schnickschnack, es geht nur wirklich um die Message, die er damit verbreiten möchte. Und welche das ist, das erfahrt ihr gleich. Jetzt hören wir ja erstmal einen Song und eigentlich, ja, da kann man es schon sofort in den Zeilen auch raushören. Hier ist White Flag von Vince Staples.

Es ist schon fast ein Kunststück, wenn dein neues Album inhaltlich düsterer ist als der Vorgänger, das auch noch Dark Times hieß. Ja, vielleicht hat sogar dieses neue Album etwas Verhöhnendes von Vince Staples, denn es trägt den Titel Cry Baby. Die Platte ist lyrisch, muss man sagen, eine Waffe. Er macht auf Missstände aufmerksam, aber vor allem weist er auch auf systematische Benachteiligung und Unterdrückung der Black Communities in den Staaten hin. Es ist so das bisher politischste Album ever von Vince Staples. Also der hat natürlich in der Vergangenheit auch immer wieder ja den Finger in die Wunde gelegt und da auf wichtige Themen hingewiesen, gerade was die Black Community angeht. Aber dieses Album ist nochmal wirklich anders. Und das unterstreicht schon, finde ich, das Cover. Da zu sehen ist ein weißes Ausrufezeichen Baby, das die amerikanische Flagge als Windel trägt. Ja, denn für die schwarze Bevölkerung ist diese Flagge wohl oft weniger so ein Zeichen für Stärke und für sich identifizieren können, als mehr ganz oft ein Symbol der Unterdrückung und der Ungleichheit. Also ihr merkt schon, Vince Staples will's wissen und deshalb hören wir jetzt weiter rein. Hier ist sein Song über Waffengewalt, Blackberry Marmalade.

Blackberry Marmalade von Vince Staples. Und Leute, das Musikvideo zu dem Song, das ist so heftig. Also ihr seid da in der Ego-Shooter-Perspektive und erschießt reihenweise, er ist schon echt hart, schwarze Menschen. Und dann erblickt ihr auch irgendwann Vince Staples vor euch. Er hat die Pistole im Gesicht und er fleht dann noch, promise me you won't gun me down. Also ich krieg da sofort Gänsehaut, wenn ich dieses Video sehe. Also es ist wirklich in your face. Und ja, was Vince Staples da mit diesem Album geschaffen hat, einfach nur beeindruckend. Crybaby heißt das. Soundlich zeigt er sich da übrigens auch so ein bisschen mal neu, muss ich sagen. Er rappt da unter anderem auch mal über Gitarrenklänge, was aber wirklich richtig gut klingt. Also bitte checkt dieses neue wichtige Album von Vince Staples aus. Ich bin mir ganz sicher, es wird garantiert in allen besten Listen, ja, also im Dezember auftauchen, was Rap angeht. Hier ist jetzt noch ein letzter Track von Crybaby und zwar TV Guide.

MTV Guide. Ein neuer Song von Vince Staples und ja, von diesem wirklich sehr harten, bedrückenden Thema, was Vince Staples da umkreist, kommen wir jetzt mal zu was komplett anderem. Und zwar, Leute, was habt ihr Samstag vor? 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Ruft jetzt an 0331 70 97 110, wenn ihr am Samstag zur wirklich unvergesslichen Dilemma-Party gehen wollt und Hip-Hop, R&B aus den 2000er da von vorn bis hinten immer wieder pumpen wollt und dazu tanzen, dann ruft jetzt an. 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Und ich habe mir gedacht, ja, dann bringen wir uns doch jetzt hier schon mal so ein bisschen in den Vibe. Und deshalb gibt's hier Beyoncé und Jay-Z Crazy in Love. Und danach auch noch der Track, der dieser Party den Namen gegeben hat. Und zwar Dilemma von

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3: Mit Timo Maschewski. Die Politik muss junge Menschen besser vor Gefahren schützen, fordert die Verbraucherzentrale. Deren Chefin Popp sagt, die Politik werde ihrer Verantwortung oft nicht gerecht. Das sehe auch die Mehrheit der Menschen in Deutschland so. Die Verbraucherzentrale hat eine Umfrage dazu machen lassen. Darin haben laut der Zeitung Rheinische Post fast 90% gesagt, dass es zum Beispiel mehr Schutz vor Gefahren im Netz bräuchte. Fast genauso viele finden, dass Jugendliche besser über finanzielle Risiken aufgeklärt werden müssten. Eigentlich ist es so, dass die Abgeordneten im Landtag in Brandenburg jedes Jahr automatisch eine Gehaltserhöhung kriegen, wenn auch die übrigen Löhne im Land und die Preise gestiegen sind. Das soll diesmal aber ein bisschen anders sein. Eine Mehrheit hat vorhin für einen Antrag gestimmt, wonach ein Großteil dieser sogenannten Diätenerhöhung im nächsten Jahr ausfallen soll. Unterm Strich sollen die Abgeordneten aber trotzdem mehr Geld kriegen, weil sich das Abgeordnetengehalt aus verschiedenen Teilen zusammensetzt und einige Teile trotzdem steigen. Europa geht künftig strenger gegen abgelehnte AsylbewerberInnen vor. Das EU-Parlament hat dafür jetzt endgültig den Weg freigemacht. Mit der neuen

0: Rückführungsverordnung wird es möglich, dass Menschen, die nicht in Europa bleiben dürfen, bis zu 30 Monate in Abschiebehaft kommen. Außerdem können spezielle Abschiebezentren außerhalb der EU errichtet werden, für Menschen, die nicht in ihre Heimatländer gebracht werden können. Das Thema war auch im Parlament umstritten. Einige Abgeordnete haben nach der Entscheidung gejubelt, andere haben sauer gepfiffen. Alba Berlin muss sich anstrengen, um noch deutscher Basketballmeister werden zu können. Am Abend hat Alba das dritte Finalspiel gegen Bayern München mit 83-91 verloren. Damit steht's in der Serie Best of Five jetzt 2-1 für die Bayern. Und Alba muss das nächste Spiel in München gewinnen, um noch eine Chance auf den Titel zu haben. Wenn die Bayern dagegen gewinnen, dann sind die Meister.
1: Wetter.
0: 17 bis 22 Grad sind es im Fritz-Sendegelände und wird auch nicht mehr viel kälter in dieser Nacht. Es ziehen zwar auch dichte Wolken durch, aber gibt nur selten Regen. Im Laufe des Tages soll es dann immer schöner werden, wird auch ziemlich heiß. Wir kriegen bis zu 31 Grad und in den nächsten Tagen, da geht es dann mindestens genauso heiß weiter. Ab Freitag kann es dann aber Hitzegewitter geben.
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0: Probleme aktuell auf der A13 und zwar stadteinwärts zwischen dem Dreieck Flughafen Berlin-Brandenburg und der Schönefeld Süd. Da hat es einen Unfall gegeben auf der Verzögerungsspur. Dann guckt man nach Berlin auf die A111 stadtauswärts. Da ist der Tunnel Flughafen Tegel wegen Wartungsarbeiten bis um 5 gesperrt. Und auch der Tiergartentunnel ist in dieser Nacht wegen Wartungsarbeiten mal wieder dicht. Allen unterwegs, gute Fahrt.
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3: Wunderschönen guten Abend. Und ja, wir legen unser Ohr jetzt auf die Schiene der Geschichte und widmen uns einer Legende, die Hip-Hop definitiv mitgeschliffen hat als Ganzes. Und zwar rede ich von Mike D., einem Mitglied der Beastie Boys. Seit sein Bandkollege und Freund Adam Jauch vor 14 Jahren verstorben ist, hat keiner der Beastie Boys mehr Musik released. Es gab zwar einen dokumentarischen Film, ein Buch über die gemeinsame Bandgeschichte, auch um das Ganze nochmal zu verarbeiten oder auch ja dem Ganzen so einen roten Teppich nochmal auszurollen, aber es gab nie neue Musik. Bis jetzt, denn Mike D, aka Michael Diamond, hat jetzt angekündigt, im August ein neues Album zu veröffentlichen. Thank You wird das heißen. Und er hat auch gerade schon einige Gigs gespielt und auch drei Songs vorab geteilt. Und ich durfte ihn jetzt zum Interview treffen. Was für eine riesige Ehre. Ich kann euch sagen, ich war super aufgeregt. Aber bevor wir gleich loslegen, ich euch dann verrate, beziehungsweise Mike euch selber verrät, warum das Album Thank You heißt, wie es überhaupt dazu gekommen ist, dass er jetzt nochmal ein Album released hat und was seine Söhne damit zu tun haben, geben wir uns jetzt hier erstmal so ein bisschen zur Einstimmung ein Beastie Boy Classic und zwar Intergalactic.

0: It's a classic, die Beastie Boys mit Intergalactic, und Mike D hat jetzt angekündigt, ein neues Album in der Pipeline zu haben mit, Leute, fucking 60. Also ganz ehrlich, der spielt da gerade auch einige kleine Shows im Vorfeld und ich durfte zu der Show hier in Berlin gehen und kann euch sagen, okay, wow, so wie der möchte ich unbedingt auch mal mit 60 sein. Ja, also es war wirklich unfassbar. Die Crowd war voller Leute, die so Beastie Boys Shirts anhatten. Alle wirkten super, irgendwie auch aufgeregt, aber auch voller, ja, so voller Ehre, dass sie jetzt ein Teil dieses Abends mit Mike D sein dürfen. Und ja, dann kam der auf die Bühne mit seiner ganzen Band. Seine beiden Söhne sind auch Teil der Band. Und man hatte einfach das Gefühl, man darf mit Mike D so ein bisschen Zeit in seinem eigenen Probekeller verbringen und gucken, wie die Spaß haben. Also wirklich, es war sehr, sehr familiär und auch echt super energetic. Also direkt auch am Anfang, das fand ich ganz cute, hat man auch gemerkt, was für ein Typ Mike D ist, denn, weil ich finde immer, wenn was auf der Bühne schief geht, dann zeigt sich immer, was für ein Charakter hat so der Artist. Und Mike D hat angefangen zu rappen und sein Mikrofon ging nicht. Direkt die erste Zeile, alles, es ging nicht. Er war einfach lautlos. Und es hat ungefähr so, ich würde sagen, 15 Sekunden gedauert, bis er es gecheckt hat. Und er war aber ganz entspannt. Er hat super cool reagiert.
1: Where was I at? You know what I said, Skyler? I said... Hello, Berlin!
0: Ja, und dann hat's einfach nochmal von vorne angefangen. Also, ich liebe es, wenn Artists so mit Problemen umgehen, die auf der Bühne passieren. Gerade die ersten Tracks, ich kann euch sagen, das war ein Inferno. Die Leute sind total mit ihm abgegangen und auch er auf der Bühne hat total getanzt, ist wirklich hin und her gesprungen. Es war einfach unvergesslich. Der Typ hatte so krass Bock auf live spielen, auf Zeit mit der Band, auf, ja, das Publikum glücklich machen. Es war so cool.
1: Oh, we're gonna, you know what we're gonna do right now?
2: What the fuck are we gonna do?
1: We're gonna tell Berlin what time it is. That's what we're gonna do right now.
0: Mike D hat Berlin geliebt, ihr merkt es, und ich hatte ihn ja auch im Interview, ich durfte ihn einen Tag später dann auch treffen, und was er mir da alles erzählt hat zum Album, das erfahrt ihr gleich, aber jetzt solltet ihr erstmal einen Vorab-Track auch mal zu hören bekommen von seinem neuen Album Thank You, was dann im August kommen wird, und zwar könnt ihr euch jetzt mal einen Eindruck verschaffen, der Track heißt Switch Up.

0: Boah, ich liebe den Song. Der ist so hypnotisch, wirklich. Und ich meine, wie cool ist es auch, als Legende mit 60 jetzt nochmal eben sein Debütalbum zu veröffentlichen. Irgendwie voll der Endboss-Move. Ja, also Mike D. von den Beastie Boys wird im August sein Solo-Erstwerk Thank You releasen. Und ich durfte ihn letzte Woche Donnerstag in Berlin treffen. Und die Interviews sind sehr oft in Hotels, in so besonderen Räumlichkeiten. Und ja, als ich jetzt in dieses Hotel reingekommen bin, ins Adlon, wirkte es auch alles so ein bisschen surreal. Also ich musste kurz warten und dann durfte ich endlich in den Raum, wo das Interview stattgefunden hat. Und da waren schon zwei Stühle, so Armsessel und dahinter eine Bücherwand. Und rechts auf dem Stuhl, da saß Mike D., hatte gerade ein Buch auf dem Schoß aufgeschlagen, in dem er so rumblätterte. Und ich sag euch, ich war super aufgeregt. Na, eigentlich habe ich das sonst gar nicht, aber ja, Mike D., irgendwie Beastie Boys, excuse me, der hat so viel für die ganze Musikgeschichte weltweit getan und gerade auch für Rap und so. Aber ja, ich war einfach aufgeregt und ja, ich muss sagen, ich bin dann rein, habe mich hingesetzt, wir haben kurz Hallo gesagt, er hat mir noch was zu trinken angeboten und dann habe ich das Aufnahmegerät gestartet. Und wenn wir uns jetzt mal kurz nochmal vor Augen führen, das letzte Beastie Boys Album kam 2011, also es ist super lange her und deshalb wollte ich jetzt erstmal von ihm wissen, ob es denn einen besonderen Moment gab, in dem ihm klar wurde, okay, ja, er wird tatsächlich nochmal ein Album solo releasen.
1: It was a little bit gradual. So like it wasn't like a light bulb, like there was actually that moment, but it came a little bit further into making the music. So we started, the very start of it was like a no pressure moment where we were just making some music with some friends, and then all of us were using like a little piece of an instrument or gear that we didn't really know how to use. Mm-hmm. And that was the start. We were like, oh, there's something cool here, and started to put something together. And then I was starting to do, then there was another period a little bit later where I started to do some vocals. But then still many months went by. And then I was in France. I was in Biarritz, and it was like really, it was around this time of year. It was like June, but it was a very warm and nice and sunny time, and there actually were little waves. Everything was like, and I was just driving around with a friend of mine, and we were looking for different places to surf. And then she played me a record by Gina Birch, who was in a band called The Raincoats. Mm-hmm. And I grew up listening to that band, to The Raincoats. And then I was like, I heard it, I liked the record, but the main thing, like what kind of happened in my head was like, or it's just not even my head, it's like this feeling of like, all right, wait, here she's making this record just really cool, and she's got to be older than me, like what am I doing, like I need to. So that was the moment for me, that when I called up my kids who I share a studio with back in Los Angeles, and called up some of my musician or some of our musician friends and said, here, I'm coming back.
0: Also ihr habt's gehört, er hat da erzählt, dass es so ein bisschen ein schleichender Prozess war, was das Album anging. Also Mike D. hat mit Freunden eigentlich immer so an Musik gearbeitet und ja, es gab auch keinen Druck, den er verspürt hat. Und dann haben sie irgendwie zufällig mal ein Gerät benutzt, von dem sie nicht genau wussten, wie das funktioniert. Später kamen dann noch Vocals dazu, die hat er aufgenommen und die Zeit ist so ganz langsam vergangen. Und dann schließlich letzten Sommer hat er mit einer Freundin einen Ort zum Surfen gesucht und die saßen so beide im Auto und haben Musik gehört und sie hat einen Song dann angemacht von einer Band, die er selber gehört hat, als er ein Kind war. Also zu der Musik ist er aufgewachsen. Und in dem Moment hatte er das Gefühl, also wenn diese Band, die ja älter ist als er, wenn die Musik machen können, dann kann er das ja wohl auch. Und damit war so dieser Gedanke in seinem Kopf geboren. Ja, und ich kann mir vorstellen, wenn du ein Beastie Boy bist, ewig nichts released hast, dann ist doch da auch garantiert so Druck in einem. Deshalb wollte ich wissen, ja, wie war das denn mit dem Pressure?
1: I didn't feel pressure until, like, in all of that time. I think I'm pretty fortunate, like we have our own studio, right? And then there's so many talented and actually very high achieving people I work with on the record, but I also am friends with them as well. So it didn't feel like, you know, I wasn't calling somebody. Mm-hmm. I'm not calling up, you know, the biggest record producer in the world and be like, will you please work with me? You know, it was all people who I knew in a social context already. So okay. it felt more just creative and social first. And then I think, but then there was a moment where then when we were getting closer to finishing mm-hmm. things at that, I guess it's for radio, so I shouldn't say it, but it was the holy shit moment of like, it was of, oh wait, like I want to just be making things and not care about what people think, but I am going to care what people think.
2: Mike D. erzählt da, dass er großes Glück hatte oder auch hat noch immer, nicht groß rumtelefonieren zu müssen, wenn er einen Musikproduzenten sucht, der großartig ist, sondern dass er eh viele davon in seinem Freundeskreis hat. Und ja, zuerst hat sich das alles erstmal nur nach einem kreativen Prozess angefühlt. Aber je näher sie so Richtung Fertigstellung der Platte gekommen sind, ja, dann gab es da auch nochmal, wie er es nannte, einen Holy Shit Moment. Ja, weil er eigentlich Sachen tun möchte, also kreative Dinge tun möchte, ohne darüber nachzudenken, was die Leute darüber sagen könnten, was die Leute darüber denken könnten. Aber ja, das hat ihn dann doch eingeholt und dann hat er sich doch darüber Gedanken gemacht, was die Leute wohl vielleicht über das Album sagen könnten. Ich find's trotzdem großartig, dass er den Schritt gewagt hat. Also ich schwöre, ich glaube, ich hätte es nicht gekonnt. Ich habe so krass Imposter, habe ich ihm auch erzählt. Also ich hätte, glaube ich, gesagt, nee, über diese Brücke möchte ich nicht rübergehen. Deshalb finde ich es fantastisch. Und wir hören jetzt noch einen weiteren Track von Mike D. von seinem neuen Album Thank You, was eben bald kommen wird, und zwar What We Got.

0: What We Got, ein neuer Song von Mike D, dem Beastie Boys Mitglied. Und ja, ich habe ihn letzte Woche Donnerstag tatsächlich zu einem Interview treffen dürfen, was sehr besonders auch für mich war. Und ich habe mich natürlich auch deshalb vorbereitet und habe entdeckt, dass er mal gepostet hat vor einiger Zeit, dass er im Studio war. Und das Ganze war untertitelt mit Happy Accidents, also ja, lustigen Unfällen. Und dann wollte ich mal wissen, ob er so diesen Albumprozess beschreiben würde mit diesen beiden Worten.
1: It's not all the process, because, but it's a very important part of it. Mm-hmm. Or for me, yeah, that's how I like to work, because I think there's something pure in, like when I say happy accidents, there's something pure in things not being too planned and not being too, when things aren't fully developed or fully written or fully planned in advance, it allows, especially working different musicians working or producers working together, then it allows for something to just sort of happen. That's kind of beyond any of us as individuals, or it's even beyond us collectively. It's kind of like this thing happens, and that makes the space, you know, that's where you get your happy accidents. But then to make that, for me anyway, at least how I work, to make that into a record, then that means also you have to like edit. Mm-hmm. You have to spend a huge amount of time and really kind of fearlessly edit yourself and keep questioning. You know, don't question it all while you're making it, but then afterwards, question everything that's in there and start trying to figure out what, because then you start to figure out, well, what, both musically and thematically and lyrically and emotionally, what's this song about?
0: Ihr hört also, für Mike D ist es auf jeden Fall Teil des Prozesses, so glückliche Unfälle zu haben, Happy Accidents, was für ihn einfach bedeutet, dass man nicht alles vorher plant und sich nicht alles im Vorhinein überlegt, sondern einfach schaut, wo die Reise hingeht. Aber, das sagt er auch am Ende, muss man sich dann eben auch fragen, ey, was passt davon, was passt nicht, was muss anders? Also man muss dann am Ende trotzdem auch Entscheidungen treffen und ja, nicht nur diese glücklichen Unfälle einfach genießen. Also es ist schon dann auch aktiv Arbeit. Die beiden Söhne von Mike D, die waren ja auch jetzt bei der Tour dabei, auch bei dem Tourstop in Berlin. Die sind Teil der Band, stehen also mit auf der Bühne. Und ich weiß auch, dass sie eine nicht ganz unerhebliche Rolle bei diesem Album gespielt haben. Und deshalb wollte ich mal wissen, ja, wie würde er denn diese Rolle beschreiben?
1: I mean, they were kind of the main, they engineered a lot of it, mm-hmm. because it was at our home studio. And then they also produced, like they worked in a production capacity or co-production capacity on almost, I think, every song on the record. So, and then I think specifically with my vocals, they were more involved than most of the other producers, because with the vocals, both in terms of just the reality of, like, I would spend a lot of time working. I would do vocals when we'd start ideas, mm-hmm. but then I'd be redoing vocals on my own. So that was often at our home studio. So they spent a lot of time with me producing those vocals with me. And then also I think most importantly is they have a different relationship with me, because there's nothing cool about me to them, because mm-hmm. they're my kids, right? So they'll tell me very honestly about, like, the performance or what I'm writing, or they'll ask me, like, what are you talking about? What's this lyric about? You know, they'll question things mm-hmm. More than maybe, like, people who are very professional, high-achieving producers that I might be working with, but that they still think of me as, oh, this is the person that made this record that I've listened to a lot. Mm-hmm. So they can't separate that, whereas my kids don't see that part of me.
0: Ich finde es so cute. Also, Mike D erzählt, dass seine beiden Söhne sehr viel auch produziert haben am Album, weil das Ganze ja auch eben im Home-Studio entstanden ist. Und was den lyrischen Teil angeht, da hatten die einen sehr großen Einfluss. Also die anderen Produzenten jetzt nicht so sehr wie seine beiden Söhne, die auch produziert haben. Denn die zwei, die sehen ihn eben nicht als Beastie Boys Legende, sondern als ihren Vater, an dem auch jetzt nichts wirkliches Cooles ist. Und deshalb können sie ihm auch die Meinung sagen und können ehrlich sein. Und das ist für ihn ja wie so eine Superpower, seine beiden Söhne. Wenn das nicht mal süß ist und auch irgendwie funny. Stellt euch vor, euer Dad ist einer von den Beastie Boys und ihr denkt so, oh, der ist echt manchmal cringe und nicht so super cool. Und die ganze andere Welt denkt so, oh mein Gott, ein Beastie Boy. Ja, sehr, sehr niedlich. Also, wir wollen aber auch weiter in das Album reinhören, in Thank You. Und da drauf ist auch ein Track namens True Colors. Den hat er jetzt schon vorab released, deshalb darf ich euch den schon vorstellen. Und natürlich wollte ich auch von Mike Dima wissen, ob es eine Geschichte dahinter gibt.
1: True Colors, I think this, well, sorry, like the idea sort of started when I was, there's a producer named Carter Lang that I worked with a lot on my record. Mm-hmm. And I was on my way to his studio one day and I was just kind of like, and we'd already been recording for a while, so I kind of had this, and I'd been listening to music from Zambia called Zamrock, like, so it's like kind of psychedelic rock music from like the early 70s made in Zambia in Africa. And I was sort of listening to some things and I was like, it'd be really cool to try to make something. So I got to his studio and we just started kind of playing stuff and making stuff. I think I was on the synthesizer and he was on guitar, and first we were playing around with different beats, and yeah, so that's kind of like, I think that was how like a lot of the songs would start on my record, was I would just sort of like have ideas and I wouldn't think about them too much. It was sort of like I'd show up and be like, okay, let's go, and then we kind of just start, and then hours. I remember, like, that's how we started, and that was like whatever. Say in the morning, and then in the afternoon, then my kids came by that studio, and the idea for the song was kind of there, and I was trying to think of. Then I was just starting to write words for it, and then Carter had a hat sitting on top of his piano that said True Colors on it. So I was like, that's it.
0: Ich fasse das jetzt nochmal ganz kurz zusammen. Also Mike D war bei einem Kumpel im Studio, um Musik zu machen. Und dann haben sie so ein bisschen rumgespielt, experimentiert und haben morgens angefangen. Nachmittags sind dann auch seine Söhne dazugekommen. Also so sind viele der Tracks entstanden, meinte er. Und als es dann um die Lyrics ging, hat er irgendwie einen Zettel gesehen, der am Klavier war und auf dem stand True Colors. Und da dachte er, that's it. Also das ist die Geschichte zu True Colors und wie der Song klingt, hört er hier.

0: True Colors, ein neuer Song von Mike D, dem Beastie Boy, der jetzt tatsächlich sein Solo-Debütalbum im August releasen wird. Thank You hat er es getauft und warum er es so genannt hat, wollte ich gerne mal wissen, weil, also, ich hatte da so unterschiedliche Gefühle zu dem Titel, weil auf der einen Seite habe ich gedacht, okay, ist das jetzt ein Dankeschön an seine Fans? Klingt aber auch gleichzeitig irgendwie wie so ein Abschied. Dabei ist es doch sein Solo-Debüt. Also wie kann das sein? Was stimmt?
1: I don't know. I just think it for me where I'm at. I'm so thankful that I get to, here I am, I get to make music with people that I really love making. Music with, and that's all that, and since I was 16 I've been in a band, and that was really my main passion, the main thing that I was, you know, all I wanted to do was either be in a band or make music or whatever. And so the fact that I still get to do that many decades later, I'm both thankful for where I am and thankful for everybody I got to do it with, you know, the whole way. Yeah, and thankful for that, sort of the whole life that has come along.
0: Mike D hatte also erklärt, dieses Album spiegelt vor allem wieder, wo er gerade steht und dass er sehr dankbar dafür ist, wo er im Leben ist, dass er Musik machen kann mit Menschen, ja, mit denen er auch Musik machen möchte, dass er eigentlich schon mit 16 Jahren ja angefangen hat, in einer Band zu sein und dass er sehr dankbar dafür ist, dass er immer dieser Leidenschaft, dieser Liebe zur Musik nachgehen durfte, über mehrere Dekaden hinweg. Und deshalb war das jetzt für ihn irgendwie so dieser Move, dieses Album Thank You zu nennen. Klingt für mich so ein bisschen wie so ein Dankeschön ans Universum. Und ja, alle Songs, die jetzt schon vorab released sind, habe ich euch jetzt schon vorgestellt. Also ich glaube, ihr habt gemerkt, es wird ein sehr energiegeladenes Album. Ich habe schon komplett reinhören dürfen, kann euch sagen, da sind auch so ja ein, zwei Songs bei, die ein bisschen, ich will nicht sagen balladiger sind, das trifft nicht wirklich, aber die ein bisschen ruhiger sind, wo er Gas rausgenommen hat. Also auf jeden Fall macht dieses Album Bock, finde ich, so bei einer Autoreise zu hören, einfach wenn man die Straße lang peitscht und dann dieser Sound dazu total energetisch. Also ich freue mich, wenn wir im August dann Thank You alle zu hören bekommen. Und ich wollte ja der Tradition folgen, das, was ich hier immer mache, wenn ich Interviews führe, und wollte ihm einen Musikwunsch quasi entlocken. Er durfte sich einen Song noch wünschen, der hier in die Urban Tunes passt. Ich wollte einen Hip-Hop-Song. Und er hat echt lange überlegt. Ich habe das jetzt sehr kurz geschnitten, weil er bestimmt so gefühlt 3 Minuten überlegt hat, womit er jetzt gehen wollte. Er hat erst überlegt Beastie Boys-Song, dann hat er gesagt, nee, er macht jetzt, also er kann sich bei den Beastie Boys erst recht nicht entscheiden, hat er gesagt. Deshalb jetzt doch ein Hip-Hop-Song. Und dann meinte er, ginge er mit einem, ach, hört selber.
1: I don't know. I almost go with, well, we played it last night. We came out to it. There was a Gucci Mane song.
2: Oh, yeah, I saw it. I Shazammed them.
1: Yeah, yeah. Yeah, I kind of, at least since that's what we came out to last night, I'm going to go, yeah.
2: Okay.
0: Also, es ist ein Gucci Mane Track geworden. Den wünscht sich Mike D, weil er auch vor seiner Show da auf seiner Playlist war und das so durch die Halle geschallt ist. Und deshalb an der Stelle danke Mike D und hier ist der Gucci Track Swing My Door. 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
1: Navend, Navend, Navend. Wir legen jetzt hier los mit der Newsrutsche. Und ich kann euch sagen, heute sind so einige heftige Meldungen dabei aus der Rap- und R&B-Welt. Wir starten jetzt hier aber mit einer eher vor allem interessanten. Denn für die meisten wäre es sicherlich ein Traum, wenn Jay-Z ihnen einen Vertrag bei seinem Label anbieten würde. Tyler, the Creator, der hat ihm damals einfach mal einen Korb gegeben. Tatsächlich war, denn mit seiner früheren Crew Out Future war Tyler damals bei Jay-Z eingeladen. Und im Interview bei Gangsta Girls Podcast hat er jetzt mal verraten, wie das abgelaufen ist. Und zwar meinte Tyler, wir haben ein paar Tacos gegessen und er wollte, dass wir bei ihm unterschreiben. Und ich dachte so, Mann, du bist cool, aber nein. Total witzig. Ja, einfach angetrieben von dem kompromisslosen Bedürfnis nach kreativer Kontrolle hat Tyler dieses Angebot eben abgelehnt. Heftiger Move, dennoch Jay-Z konnte es irgendwie verstehen und die zwei verstehen sich bis heute blendend. Ich habe jetzt hier auch mal einen Song mitgebracht, von dem ich glaube, das war so der Durchbruchtrack von Tyler, the Creator.

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2: Yonkers von Tyler, the Creator. So Leute, vor der nächsten Meldung hier direkt mal eine Triggerwarnung, denn es geht jetzt um sexuellen Missbrauch. Es geht nämlich um Diddy. Mal wieder. Ein früherer Kinderdarsteller wirft ihm jetzt nämlich vor, ihm als Minderjähriger bei einer Veranstaltung erst Alkohol gegeben zu haben und ihn anschließend sexuell missbraucht zu haben. Das soll 2007 gewesen sein. Die Klage, die er jetzt eingereicht hat, die richtet sich on top auch noch gegen die damalige Talentagentur des Schauspielers. Die haben damals nämlich, so sagt er, ihre Fürsorgepflicht verletzt. Er war unter 18 und sie haben ihn ohne erwachsene Begleitung zu einem Event in den Hollywood Hills geschickt. Der Kläger möchte anonym bleiben. Und ja, ich muss sagen, nach dem, was dann alles passiert ist bei der Verhandlung, die es gab, bei der letzten, wo auch ja Cassie ausgesagt hat, also ich würde da auch versuchen, so lange wie möglich anonym zu bleiben. Das Anwaltsteam von Diddy, das hat sich auch schon zu Wort gemeldet und zwar mit der Mitteilung, Mr. Combs, also Diddy, weist diese Anschuldigungen unmissverständlich zurück. Ich bin mal gespannt, wie es weitergeht. Die Klage ist auf jeden Fall eingereicht und ich halte euch auf dem Laufenden. Ich spiele jetzt natürlich keinen Diddy-Track, ist ja irgendwie klar. Und deshalb habe ich mir überlegt, okay, ich will irgendwie an der Stelle immer eine Frau supporten. Irgendwie ist es dann immer drinne so. Und deshalb spiele ich jetzt hier mal Georgia Smith gemeinsam mit Predator, On My Mind, der Remix. Ich liebe diesen Song. So großartig, bitte dreht laut.

On My Mind von Georgia Smith. Und zwar ist es hier ein Remix von diesem Track. Ich habe ja eben schon von der neuen Klage gegen Diddy erzählt und Cassie, die ja während des Prozesses als Ex-Freundin gegen ihn vor einiger Zeit ausgesagt hatte, die ist jetzt ausgewandert. Ja, tatsächlich. In einem Statement meinte sie, ich bin nicht im Bundesstaat Kalifornien ansässig. Ich wohne außerhalb der Vereinigten Staaten. Ich habe nicht die Absicht, in die Vereinigten Staaten zurückzukehren. Also das war so ihr Move, glaube ich, um Abstand zu gewinnen zu Diddy, der ja nicht sehr lange im Gefängnis sitzen wird. Und ich glaube, sie wollte da einfach für sich ein Kapitel schließen, soweit es geht. Die beiden haben sich verglichen und sie ist jetzt mit ihrer Familie ausgewandert, hat die Koffer gepackt. Hier ist Cassie jetzt mit Long Way to Go. Was für ein passender Songtitel.

Der hat nämlich jetzt Ärger mit dem Gesetz. Nach ihm wird sogar gefahndet. Ja, Leute, zieht euch das mal rein. Nach Wiz Khalifa wird gefahndet und zwar in Rumänien, weil er nicht zu der gegen ihn verhängten Haftstrafe angetreten ist. Kurz, worum geht es? Das Ganze liegt 2 Jahre zurück. Wiz Khalifa wurde damals eben in Rumänien wegen des illegalen Besitzes von Drogen festgenommen. Er soll nämlich auf der Bühne Cannabis geraucht haben. Ja, wer hätte das gedacht bei Wiz Khalifa, ne? Also kann er bei uns machen. In Rumänien sehen sie das nun mal nicht so locker. Da gehört ja Gras einfach zu Drogen der Risikokategorie. Und deshalb hatten sie ihn dort erstmal nur so mit einer Geldstrafe belegt. Er sollte 750 Euro umgerechnet ungefähr bezahlen. Und dann ging das Ganze aber doch nochmal irgendwie weiter in Berufung. Naja, long story short, er müsste jetzt 9 Monate dort ins Gefängnis. Aber da er dann natürlich keinen Bock drauf hat, ist er gegen das Urteil vorgegangen. Und ja, er müsste inzwischen aber schon längst im Gefängnis sitzen, ist aber eben nicht aufgetaucht und deshalb steht er jetzt dort auf der Fahndungsliste. Ich muss ganz ehrlich sagen, Boy, wenn du nicht ohne Kiffen leben kannst, ja ganz ehrlich, dann sag solche Shows doch nicht zu, weil es ist nun mal die politische oder ja die Lage dort, was die Drogenpolitik angeht, dann nimm das so hin, dann spiel da keine Show und vor allem sei nicht so dumm, auf der Bühne zu rauchen. Ja, ich verstehe das auch nicht, warum das da so kriminalisiert wird, Gras gerade, aber wenn das so ist, excuse me, dann mach doch die Scheiße nicht, reite dich doch nicht selber so in die Kacke. So, falls Wiz Khalifa jetzt zuhört, vielleicht ändert er ja sein Verhalten. Scherz. Ich habe jetzt einen Track von ihm noch mitgebracht, und zwar seinen größten Hit, Black and Yellow. Yeah.

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4: Eins nach halb zwei.
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4: Mit Timo Maschewski. Junge Menschen müssen besser vor Gefahren geschützt werden, findet eine deutliche Mehrheit der Befragten in einem neuen Bericht der Verbraucherzentrale. Die hat dafür über 1500 Leute befragen lassen. Besonders viele finden, dass die Politik zu wenig gegen die Gefahren auf Social Media und bei anderen Online-Plattformen unternimmt und dass es hier strengere Regeln bräuchte. Auch bei den Fragen zu Finanzen und gesunder Ernährung lässt die Politik Jugendliche zu auf dem Stich, haben viele in der Umfrage gesagt. Sie locken Jugendliche gezielt an und versprechen ihnen zum Beispiel Geld oder Klamotten, wenn sie für sie einen Auftrag erledigen. Kriminelle nutzen Social Media immer wieder, um junge Menschen für Straftaten wie Drogenschmuggel oder sogar für Angriffe zu rekrutieren, weil die meist milder bestraft werden als Erwachsene. Das EU-Parlament will sich heute mit dem Problem beschäftigen und gucken, was dagegen getan werden kann. Zum Beispiel sollen Erwachsene härter bestraft werden, wenn sie Jugendliche für Straftaten anwerben. Da hat er sich einen besonderen Ort ausgesucht. US-Präsident Trump hat laut Medienberichten am Abend das Friedensabkommen mit dem Iran unterzeichnet, und zwar bei seinem Besuch in Frankreich im Schloss Versailles. Die Nachrichtenagentur Reuters berichtet, dass auch der iranische Präsident Pezeshkian seine Unterschrift unter den Vertrag gesetzt hat. Das war eigentlich für Freitag geplant. Der Vertrag sieht vor, dass man sich jetzt nochmal 60 Tage Zeit gibt, um zum Beispiel so schwierige Fragen wie die zum iranischen Atomprogramm zu klären. Sie braucht dringend Hilfe. Die Berliner Polizei hat vorhin eine Suchmeldung für eine junge Frau ausgegeben. Die 18-Jährige ist vorgestern Abend in Wilmersdorf verschwunden. Seitdem wird sie gesucht. Laut Polizei ist die 18-Jährige in einer psychischen Ausnahmesituation. Außerdem leidet sie wohl unter einer Essstörung und ist extrem geschwächt. Die 18-Jährige ist in einer grauen Sporthose und einer schwarzen Kordjacke unterwegs. Zwei Fotos von

0: Hier findet ihr auf der Seite der Polizei.
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0: 16 bis 18 Grad sind es aktuell im Fritz-Sende-Gelände und es wird auch nicht mehr viel kälter diese Nacht. Es ziehen auch dichte Wolken durch, die bringen aber nur selten Regen mit sich im Laufe des Tages. Da soll es dann im Laufe des Tages immer schöner werden. Wird auch ziemlich heiß heute. Wir kriegen 26 bis 31 Grad. Und in den nächsten Tagen, da geht es dann mindestens genauso heiß weiter. Ab Freitag kann es dann aber Hitzegewitter geben.
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0: Nicht mehr so viel los auf den Straßen, Probleme allerdings immer noch auf der A113 stadteinwärts. Da hat es einen Unfall gegeben, deswegen ist zwischen dem Dreieck Flughafen Berlin-Brandenburg und Schönefeld Süd der Verzögerungsstreifen gesperrt. Auf der A111 gibt es Wartungsarbeiten stadtauswärts, deswegen ist da der Tunnel Flughafen Tegel gesperrt. Und gesperrt ist außerdem auch der Tiergartentunnel, auch da gibt es Wartungsarbeiten. Allen unterwegs, gute Fahrt.
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3: Wunderschönen guten Abend. Ja, die wirklich sehr zu Recht umstrittene Fußball-WM 2026 ist ja gestartet. Dieses Sportereignis macht aber vor allem mit politischen Meldungen Schlagzeilen. Also Schiedsrichter oder Fans werden da nicht in die USA reingelassen. Die Ticketpreise sind exorbitant und eigentlich benutzt Trump diese WM auch noch so zum Aufpolieren seines Images. Und ich bin da ganz ehrlich, ich checke nicht, wieso überhaupt die WM dorthin vergeben wurde. Aber das habe ich die letzten Jahre auch schon nicht verstanden. Ich bin einfach kein Teil der FIFA. Ich will euch aber trotzdem einen Song vom World Cup 2026 Album vorstellen. Ja, also ich bin eigentlich nicht so ein Fan von solchen Sachen, aber auf diesem Album wurde natürlich dick aufgefahren. Der Song, den ich euch jetzt hier vorstellen möchte, der heißt Three Nations und klingt echt cool. Vereint 21 Savage, Nathaniel Cano und French Montana.
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Three Nations, ein gemeinsamer Song von 21 Savage, Nathaniel Cano und French Montana. Uiuiui, Leute, wir müssen da jetzt unbedingt mal genau hingucken. Kendrick Lamar. Ja, der war ja seine ganze Karriere über bei dem Label TDE. Nach seinem letzten Album hat er sich dann in kompletter Liebe von dem Label verabschiedet und er hat mit dem ehemaligen TDE-Vizepräsidenten Dave Free PG Lang gegründet. Ein interdisziplinäres, kreatives Unternehmen, das eben auch als Label tätig ist. Und Kendrick selber ist da gesigned, genauso wie sein Cousin Baby Keem. Aber jetzt ist noch jemand Neues hinzugekommen, und zwar eine Frau namens Imani Imani. Ja, und mit dieser Neuigkeit, dass sie da jetzt gesigned ist bei PG Lang, wurde auch direkt ihr Debütalbum released. Dave Free verriet, er spüre eine mächtige Welle der Bewunderung für die Sängerin und ihre großartige Leistung, stetigen Fortschritte und ihr Durchhaltevermögen in schwierigen Zeiten findet er bewundernswert. Ja, und deshalb natürlich, wir müssen jetzt einfach mal uns Imani Imani anhören und vor allem mal in ihr Album reinhören. Deshalb habe ich jetzt zwei Tracks von ihrer Platte Paper Cut mitgebracht. Zum einen On Demand und danach Bad On Me. Und ich bin mir sicher, anschließend versteht ihr verdammt gut, warum Kendrick die zu PG Lang geholt hat.

Ich finde das echt ein fulminantes Album. Paper Cut von Imani Imani. Die Frau, die jetzt bei PG Lang unterschreiben durfte. Eben dieser, ich weiß immer nicht, wie ich es nennen soll, interdisziplinären Kreativunternehmen. Steht immer überall. Ist aber auch einfach ein Label an irgendeiner Stelle, muss man mal sagen. Also die haben ganz verschiedene Aufgaben. Deshalb eben interdisziplinär. Klingt aber ein bisschen complicated. So, Leute. Wir kommen jetzt zu Fake Mink. Der war ja wirklich die letzten 2 Jahre unglaublich gehypt. Ich glaube, er selber muss es auch als komplett surreal empfunden haben. Also er hat zum Beispiel sein ruhiges Haus zu Hause in Essex eingetauscht gegen ein komplett wildes Leben in L.A. Ja, er chillte die Abende jetzt nicht mehr zu Hause mit den Jungs, hat auch nicht mehr irgendwie gezockt, sondern war in den Clubs mit Supermodels und hat zum Beispiel auch mit Drake zusammenarbeiten dürfen. Ja, also ihr merkt schon, der Boy aus UK hat definitiv seine komplette Unschuld verloren, hat einen komplett anderen Lifestyle, hat einen komplett anderen Blick auf die Welt bekommen. Und genau um dieses Gefühl dreht sich jetzt sein neues, zweites Album. Es heißt Terrified und die Beats da drauf, ey, die haben so viel Wumms, dass ich manchmal denke so, ah, ja, dadurch kommt so ein bisschen die Präsenz seiner Stimme zu kurz. Das Storytelling dadurch bekommt nicht so ein Gewicht, aber macht euch selbst ein Bild. Hier sind 2 Songs von Terrified. Erste Fake Mink mit Night Blooming Jasmine und dann Wrong Relief.

Wrong Relief, ein Track von Fake Mink von seinem neuen Album Terrified. Ganz ehrlich, der neue Song von Blast ist für mich komplett die Red Flag Hölle. Es muss es so sagen, aber also er singt darüber, dass die Frau, mit der er da gerade anbandelt, dass er die eigentlich nirgendwohin mitnehmen kann, dass er sie aber vor allem nachts bei sich haben möchte, um sie eben ja zu vögeln, und morgens möchte er sie dann lieben, aber er kann jetzt nicht so wirklich Erinnerungen mit ihr für immer schaffen, nur für den Moment. Er will einfach nur im Moment leben. Und aus eigener Erfahrung kann ich euch sagen, wenn Typen sagen, du irgendwie, also ich bin noch nicht bereit für eine Beziehung, also ich will jetzt einfach mal im Moment nur sein, aber ich weiß noch nicht, was daraus wird. Ich finde dich wirklich toll, aber ja, im Moment so, dann, es sind Fuckboys. Bitte rennt. Deshalb ist es für mich auch ein Fuckboy-Song. Sorry, Blast. Hier ist der Track Just My Type.

Just My Type, meiner Meinung nach ein Fuckboy-Song von Blast. I'm so sorry, das zu sagen. Ja, hier geht's jetzt gleich weiter mit dem Blue Moon. Also wir sind am Ende angekommen. Wenn ihr die Show irgendwie euch nochmal reinziehen wollt oder denkt so, boah, ich lieb die irgendwie, aber habe ich letzte Woche verpasst, keine Probleme. Es gibt nämlich die Urban Tunes auch immer als Podcast und zwar in ARD Sounds. 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Also, ich bedanke mich fürs Zuhören. Ich schicke euch Liebe. Mein Name ist Claudia Kamit und hier jetzt zum Abschluss Ashen the Blunt von Black und Young Thug.

0: Hier geht's jetzt weiter mit unseren Freundinnen und Freunden der Jungen Nacht.
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2: Um 2 Uhr mit Christine Beit. Eine große Mehrheit der Menschen in Deutschland fordert von der Politik, Kinder und Jugendliche besser zu schützen, vor allem im Internet. Das steht im Report des Verbraucherzentrale Bundesverbandes, über den die Rheinische Post berichtet. Aus der Nachrichtenredaktion Moritz Kleis.
3: Demnach sprechen sich 4 von 5 Befragten dafür aus, jüngere Leute stärker zu schützen, auch wenn das strengere Regeln für Unternehmen und Plattformen bedeutet. Besonders kritisch sehen die Menschen die Nutzung von sozialen Medien und Computerspielen. 87% bewerten die bisherigen politischen Maßnahmen in diesem Bereich als eher oder sehr schlecht. Beim Thema Finanzen sieht es kaum besser aus. 82% halten den Schutz junger Verbraucher vor Überschuldung und finanziellen Risiken für unzureichend. Knapp 3/4 fordern mehr Anstrengungen für eine gesunde Ernährung von Kindern.
2: US-Präsident Trump und Irans Präsident Pezeshkian haben das Rahmenabkommen über ein Ende des Kriegs unterschrieben. Das haben Regierungsvertreter beider Länder bestätigt. Zuvor hatten sowohl die US- als auch die iranische Seite das Dokument veröffentlicht. Darin steht unter anderem, dass der Krieg an allen Fronten, auch im Libanon, beendet werde. Zudem solle die Straße von Hormuz wieder geöffnet und Sanktionen gegen den Iran aufgehoben werden. Der Iran erklärt in dem Text, niemals eine Atomwaffe anzustreben. Details müssen aber noch ausgearbeitet werden. Die EU-Kommission will vorschlagen, den temporären Schutz für Ukrainerinnen und Ukrainer zu verlängern, und zwar so lange wie nötig. Das hat Kommissionspräsidentin von der Leyen erklärt. Allerdings müsse sichergestellt werden, dass die Ukraine sich verteidigen könne. Bisher gilt der Schutzstatus für Ukrainer bis März nächsten Jahres. Dadurch können Betroffene zum Beispiel legal in den EU-Ländern arbeiten und Sozialleistungen in Anspruch nehmen, ohne ein ordentliches Asylverfahren. Die ukrainische Armee leidet nach 4 Jahren des russischen Angriffskriegs unter Personalmangel. Das mexikanische Militär hat in der Nähe des Trainingslagers des südkoreanischen Fußballteams in Guadalajara eine Drohne abgefangen. Dort bereiten sich die Südkoreaner auf ihr 2. WM-Gruppenspiel am Freitag gegen Mexiko vor. Medien berichten, die mutmaßlichen Drohnenpiloten hätten das Gerät einsammeln und fliehen können. In den vergangenen Tagen seien mehrere Drohnen vom Himmel geholt worden, die in Sicherheitszonen rund um Stadien eindringen wollten. Das Wetter für Deutschland. In der Nacht im Norden und Osten bewölkt, vereinzelt Schauer, sonst oft sternenklar. Die Tiefstwerte 18 bis 12 Grad. Tagsüber im Nordosten wolkig, lokal Schauer, sonst freundlich, im Südwesten sonnig. Schwacher Wind aus unterschiedlichen Richtungen. Und die Zeit, es ist 2.03 Uhr.
4: 7 Meldungen habe ich für euch von den Straßen. Die A1 Hamburg Richtung Lübeck ist zwischen dem Kreuz Bargteheide und Bad Oldesloe.